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9: Hallo und herzlich willkommen bei der Sondersendung aus dem Radio Frei. Heute ist die lange Nacht der Demokratie und dazu haben wir für euch ein paar Beiträge vorbereitet.
10: Und hier ist das erste Lied vor dem ersten Beitrag, Elbe von Bossa.

0: Hallo, ich bin die Alma und damit ihr überhaupt wisst, wer euch das alles hier erzählt, machen wir eine kurze Vorstellungsrunde.
1: Ich bin Tarek und mache bei der Sendung heute mit.
2: Ich bin Juna.
3: Und Eva. Und Alma und ich waren letztens in der Stadt unterwegs und haben Leute gefragt, was für sie eigentlich Demokratie ist. Viel Spaß beim Zuhören.
4: Eine Freiheit und schönes Leben. Und ansonsten, in meinem Alter, habe ich jetzt nicht mehr allzu große Wünsche, weil ich weiß, dass das Alter nicht mehr allzu sehr schön sein kann, alleine. Und ansonsten hoffe ich, dass es doch so einigermaßen weitergeht in Deutschland.
5: Dass jeder seine freie Meinung äußern kann.
6: Recht. Dass jeder seine Stimme abgeben kann oder jeder seine Meinung frei äußern kann, ohne dass bestraft wird.
7: Dass sich auch vielleicht mal in die Schuhe des anderen zu stellen und sich vorzustellen, wie er sich fühlt in gewissen Situationen, um vielleicht darüber eine Verständigung zu finden. Vielleicht auch mal, dass wichtig ist, vielleicht auch zu schauen, wie fühlt sich der andere damit, um in auch unterschiedlichen Wahrnehmungen vielleicht auch dadurch in Verbindung zu bleiben und Verständnis voneinander zu haben und vielleicht darüber einen Konsens zu finden, mit dem jeder ganz gut leben kann.
8: Ein ganz großer Faktor ist der Respekt voneinander, egal welchen Alters.
9: Ja.
8: Und dann schließt das ja an, was meine Freundin gesagt hat.
9: Ja. Ne?
8: Wenn Respekt da ist vor dem anderen, dann kann man auch Dinge anders sehen.
10: Na, was denn? Mitbestimmung? Meinungsfreiheit?
11: Demokratie ist für mich die Mitbestimmung aller Menschen gleichermaßen, egal von welcher Herkunft, Kultur, und alle, die in Deutschland leben, wenn man auf Deutschland guckt, sollten sich beteiligen dürfen und gemeinsam das Land auch mitgestalten.
0: Jetzt hört ihr nochmal ein Lied. Fakt ab von Nina Tschuber und Mako.

0: Und jetzt kommt das Kinderrecht Beteiligung.
1: Hallo und herzlich willkommen. Ich stelle euch heute Artikel 12 des Kinderrechts vor. Ich lese euch zuerst die staatliche Version und danach die kindgerechte Version vor. Die Vertragsstaaten sichern dem Kind, das fähig ist, sich eine eigene Meinung zu bilden, das Recht zu dieser Meinung in allen diesem Kind berührenden Angelegenheiten frei zu äußern und berücksichtigen die Meinung des Kindes angemessen und entsprechend seines Alters und seiner Reife. Zu diesem Zweck wird dem Kind insbesondere Gelegenheiten gegeben, in allen diesen Kind berührenden Gerichten oder Verwaltungsverfahren entweder unmittelbar oder durch einen Vertreter oder eine geeignete Stelle im Einklang mit den innerstaatlichen Verfahrensvorschriften gehört zu werden. Die Kindgerichte-Version lautet: Du hast das Recht, deine eigene Meinung mitzuteilen und Erwachsene müssen das, was du sagst, ernst nehmen. Auch Richter müssen dich anhören, wenn du betroffen bist. Ein Freund und ich haben ein paar Sachen rausgesucht, wo wir das Gefühl haben, dass unsere Meinung ernst genommen wird oder wo wir das Gefühl haben, dass sie halt nicht ernst genommen wird. Da haben wir zum Beispiel, bei der Schule haben wir das Gefühl, dass unsere Sorgen nicht ernst genommen werden, weil es sich nichts ändert, wenn wir was sagen. Das ist einfach ein bisschen problematisch und deswegen haben wir das aufgeschrieben. Bei dem neuen Wehrdienst haben wir das Gefühl, dass wir irgendwie nicht ernst genommen wurden, weil wir demonstriert hatten. Und das finden wir doof, weil wir darauf keine Lust persönlich haben. Aber bei dem Radio haben wir das Gefühl, wir werden ernst genommen, unsere Sorgen werden gehört. Da hatten wir sogar ein Treffen. Da wurde uns einfach die Frage gestellt, was mögen wir nicht. Und dann durften wir einfach ankreuzen. Deswegen beim Radio fühlen wir uns eigentlich gut und dass unsere Meinung auch gehört wird, das finden wir super. Genauso werden wir auch bei uns zu Hause

0: die Beteiligung von Kindern und Jugendlichen in Erfurt ein.
1: Wir haben heute hier im Studio drei Gäste von BAM. Und jetzt, wer seid ihr und was ist BAM?
2: Hi, ich bin Vanessa, bin Referentin bei BAM Erfurt.
3: Hallo, schön hier zu sein. Mein Name ist Dani und ich bin auch Referentin bei BAM Erfurt seit letzten Sommer.
4: Ja, ich bin Robby und ich mache mein FSJ bei BAM und bin seit September dabei und mache das noch bis zum August diesen Jahres.
3: BAM ist die Beteiligungsstruktur für Kinder und Jugendliche in Erfurt. Und unser Träger ist der Stadtjugendring und wir sind ein Projekt, wie gesagt, vom Stadtjugendring und unser Hauptziel ist, Beteiligung in Erfurt zu stärken.
2: Genau, und BAM gibt es seit 2017, das heißt, die Struktur wurde dort neu gebildet, richtig mit Satzung und damals wurde auch das Schülerparlament mitgegründet und auch die erste Jugendkonferenz gab es, auf der der Name von BAM verabschiedet wurde. Wir hatten damals einen Namenswettbewerb dafür ausgeschrieben. Die junge Menschen hatten Vorschläge eingereicht und gewonnen hat der Name BAM, der für Beteiligung, Action, meine Meinung steht.
1: Wie kam es dazu, dass es BAM gibt?
2: Also es haben sich vor 2017 ziemlich viele Menschen, vor allen Dingen Menschen, die aus der Kinder- und Jugendarbeit sind, ausgetauscht darüber, dass es mehr Möglichkeiten geben muss für junge Menschen, sich einzubringen. Die haben sich ziemlich lange ausgetauscht und sind dann irgendwann über eine Veranstaltung tatsächlich an junge Menschen gekommen, die gesagt haben, oh, das ist eine coole Idee. Wir hätten dann auch noch eine Idee für ein Jugendgremium. Da ist dann die Idee des Schülerparlaments noch zugekommen. Das heißt, da haben sich zwei Ebenen gefunden und damit das Ganze wirklich auch fest verankert ist, wurde dann entschieden, da tatsächlich eine Satzung auch festzuhalten, die im Stadtrat damals einstimmig beschlossen wurde. Das heißt, die ganze Stadt Erfurt hat gesagt, ja, wir möchten gerne, dass Kinder und Jugendliche sich beteiligen können. Und genau, so sind wir quasi entstanden, in ganz einfach runtergebrochen. Und seitdem wird diese Struktur auch stetig ausgebaut und fester verankert. Und genau, auch die Themen erweitern sich jedes Jahr tatsächlich.
1: Wieso war es so wichtig, dass es BAM gibt?
2: Also wichtig, dass es BAM gibt, ist natürlich, dass junge Menschen die Möglichkeit bekommen, ihre Stimme zu äußern, ihre Meinung auch einzubringen und Feedback zu geben, auch so zu städtischen Vorhaben. Also wenn die Stadt entscheidet, hey, hier soll ein neuer Spielplatz gebaut werden, wäre es vielleicht ganz nett, wenn man die Kinder, die dann später dort spielen, noch einbezieht. Das heißt, ganz inhaltlich ist es wirklich so, dass ein großer Nutzen darin besteht, junge Menschen einzubeziehen. Für die Erwachsenen. Für die jungen Menschen selbst ist es aber auch total wichtig, Möglichkeiten und Räume zu haben, sich selbst verwirklichen zu können, auch zu lernen, wie funktioniert denn eigentlich Demokratie tatsächlich? Wie kann ich mich da einbringen und auch meine Umgebung mitgestalten und das auch ganz aktiv und praktisch lernen. Und dann gibt es natürlich auch einige rechtlichen Grundlagen, die dazu führen, dass es notwendig ist, dass es BAM gibt.
3: Genau, die Notwendigkeit für Beteiligung ist natürlich nicht einfach so entstanden, sondern ist auch rechtlich verankert, wie zum Beispiel in den Kinderrechten oder der EU-Charta zu den Grundrechten, dass Kinder eben nach Artikel 24 auch Rechte haben, dass ihre Meinung berücksichtigt werden nach dem Grundgesetz, also nach ganz, ganz vielen Gesetzen, wie zum Beispiel auch, oder wenn wir jetzt bei den Kinderrechten bleiben, ne, dass Paragraph 12, Berücksichtigung des Kinderwillens. Und das heißt nicht, das ist was, was wir uns ausgedacht haben, sondern Beteiligung ist rechtlich verankert und deswegen die Entstehung und ich glaube auch, dass so eine Koordination von Beteiligung sinnvoll ist, dass die Akteure, die in Erfurt tätig sind, wie jetzt in den, ja, die Jugendorganisation, dass sie jetzt nicht jeder einzeln aktiv werden, sondern dass man sich auch dachte, naja, es könnte ja viel effektiver sein, wenn so eine Struktur auch die verschiedenen Akteure vernetzt und da fachlich gut aufgestellt ist und auch überhaupt vielleicht manchen dann erklärt, naja, wie funktioniert jetzt überhaupt Beteiligung? Also wie könnt ihr das gut machen? Und dass das dann Ganze einfach auch effizienter gestaltet ist als diese Grundidee, naja, wir machen ein bisschen Beteiligung, sondern es auch wirklich dahin zu bringen, okay, wir schreiben es uns zum Beispiel in unsere Satzungen oder wir machen wirklich feste Vereinbarungen, dass wir beteiligen, weil das dann einfach dazu führt, dass es eher umgesetzt wird.
1: Was hat BAM alles schon gemacht?
3: Genau, da ist BAM schon seit 2017 2017 gibt, fällt mir auch schon eine Sache ein, die eigentlich schon knapp seitdem stattfindet. Und zwar ist das die Jugendkonferenz

0: Konferenzen, die es in Erfurt immer gibt und die sicherlich einige kennen. Wir machen aktuell immer, letztes Jahr hatten wir auch eine stadtweite Jugendkonferenz gemacht und dieses Jahr wird die 10. Jugendkonferenz stattfinden und dann können wir die.
1: Genau, was mich interessiert, was hat BAM schon gemacht? Inhaltlich, thematisch, Projekte, was genau interessiert euch?
2: Eigentlich alles.
1: Dann ist es tatsächlich so, also wir haben ziemlich viele Projekte und Veranstaltungen wie die Jugendkonferenz, genau. Wir versuchen tatsächlich, dass die Themen, die über Jugendbeteiligung in Erfurt passieren können, die von jungen Menschen auch selber kommen, wirklich total offen sind. Also es gibt jetzt nicht die Grenze, dass es zum Beispiel nur schulische Themen sind oder dass es immer nur um Demokratie gehen muss, sondern es kann auch mal um den Zebrastreifen vor der Schule gehen oder dass der Schulweg dunkel ist oder dass man mehr Kultur haben möchte oder Nachtkultur. Also es ist total relevant auch für junge Menschen, da zu wissen, hey, ich kann mich mit allen Themen, die mich irgendwie betreffen, einbringen und das versuchen wir in den Veranstaltungen und Projekten immer unterzubringen und auch dieses Gefühl zu geben von, hey, das, was ich halt mir wünsche, das, was ich für Ideen habe, das ist wichtig in Erfurt und da kann ich was umsetzen. Wir versuchen auch tatsächlich immer mal wieder neue Formate zu entwickeln, weil ja, man entwickelt sich ja auch weiter und auch als junger Mensch möchte man auch mal neue Formate haben und nicht immer das Altbekannte. Und deswegen, da hatten wir letztes Jahr zum Beispiel ein neues Format, das hieß Auf ein Limo. Da haben wir quasi das ganze Format so ein bisschen ums Kennenlernen mit einer Limo in der Hand. Und dann war Politik mit eingeladen und dann konnte man mit der Limo, wo dann Themen drauf waren, direkt ins Gespräch kommen und Runden dazu führen. Also es ist tatsächlich sehr unterschiedlich, was man machen kann, aber wir versuchen das so vielfältig wie möglich zu gestalten, damit ganz viele Entscheidungsspielräume auch entstehen.
0: Und auch zu der Frage, was wir machen, finde ich, passt auch gut die Einordnung, mit wem wir das machen, weil natürlich auch unsere Hauptzielgruppe sind schon bis unter 27-Jährige, 6- bis 27-Jährige. Das heißt, wir machen da auf der einen Seite viel und wie schon auch Vanessa sagte, bringen wir nur die Themen ein, die auch von jungen Menschen an uns kommen. Also wir setzen selbst, sage ich jetzt nicht, oh, das Thema finde ich interessant, sondern wir warten immer darauf, dass junge Menschen auf uns zukommen mit ihren Themen. Zum anderen haben wir aber auch, dass wir Projekte zum Beispiel durchführen mit Fachkräften, also dass wir Fortbildungen machen zum Thema Beteiligung mit zum Beispiel, letztes Jahr war das mit SchulsozialarbeiterInnen, die wir gemacht haben. Aber es finden auch dann wirklich konkrete Veranstaltungen noch für junge Menschen statt, wie zum Beispiel die aus der Schülervertretung kommen. Da gibt es den Klassen- und SchülersprecherInnen-Tag in Erfurt, der eben wirklich dann von der 3. Klasse bis zur Berufsschule die SchülerInnen abholt, um eben, also es kommen dann Schülervertretungen, die dann dort lernen, ja, was kann ich jetzt eigentlich, ich bin jetzt gewählt, was kann ich an der Schule machen als Schülervertretung und dann gibt es dort Workshops. Das heißt, die Zielgruppe greifen wir auch ab, aber wir haben natürlich auch viel in Verwaltung und in Stadt zu tun, um dort zu erklären, warum es eben wichtig ist, dass ein Spielplatz nicht einfach gebaut wird, sondern dass dabei Kinder beteiligt werden. Und manchmal versuchen wir auch mit manchen Projekten diese Bereiche zu verbinden. Wir haben zum Beispiel sogenannte Projektpatenschaften, bei denen junge Menschen an uns herankommen. Aktuell haben wir eine laufende zum Thema mentale Gesundheit, die wir dann in Verbindung gebracht haben mit passenden Personen aus dem Gesundheitsamt und aus den Fraktionen, die dem Thema auch nahe dran stehen und die sich jetzt entschlossen haben, eine Umfrage zum Thema zu machen, weil sie gesagt haben, hey, mentale Gesundheit ist absolut wichtig für uns. Wir wollen gucken, wie ist da die Versorgung, wie steht es da drum? Und das unterstützen wir auch im Sinne von, dass wir dann einfach unsere Kontakte nutzen und so verschiedene Akteure, die vielleicht vorher nicht direkt sich gefunden hätten, dann zusammen an einem Thema arbeiten können. Und da haben wir auch aktuell jetzt diese Projektpatenschaft laufen und sind schon ganz gespannt, was da die Umfrage auch ergibt, die sie geführt haben zum Thema.
2: Wie schafft ihr das alles zu zweit oder zu dritt?
0: Fertig, danke dafür. Frage ist großartig. Danke dafür. Genau, wir haben gar keine vollen Stellen, wir beide, jeweils nur 75% und wir schaffen es deswegen, weil wir glauben, dass wir alle BAM sind. Das heißt, wir sind nicht alleine in Erfurt, wir haben dieses Netz von Jugendorganisationen, die wir ja auch, wir haben ja gesagt, der Stadtjugendring ist unser Träger. Das heißt, wir sind da gut vernetzt und wir können nur gemeinsam daran arbeiten. Also ihr seht ja, wir sind zwei Personen mit jetzt noch Hilfe von FSJ. Wir können nicht alle Beteiligungsprojekte in Erfurt umsetzen, das wäre schön, aber das funktioniert nicht. Deswegen BAM ist größer als wir das sind, würde ich sagen.
1: Willst du was zu deinen Aufgaben erzählen, ja, was du machst?
3: Ja, also wir kriegen das irgendwie gewuppt und ich bin auch sehr froh, da so ein bisschen mithelfen zu können. Sei es jetzt mal irgendwie eine E-Mail schreiben, Protokoll führen bei einem wichtigen Treffen oder andersweitig was mitzusteuern. Ich habe jetzt zum Beispiel, ich habe Social Media, mache ich auch immer mal so ein paar Posts für Insta. Ich habe ein Reel geschnitten vom KST, witzigerweise. Bin ich davon abgekommen, was ich... Und ich dann natürlich nochmal selbst eine Perspektive einnehmen kann als selbst noch junger Mensch und auch als jemand, der bereits ehrenamtlich in Jugendkrimi aktiv war, dann natürlich auch da so ein paar Methoden noch irgendwie hervorzaubern kann und natürlich, dass ich auch selber Projekte angehe. Derzeit plane ich zum Beispiel einen Konzertabend zu einem politischen Thema und versuche da auch gerade Jugendgruppen anzuschreiben und sie zu erreichen, um dann mit ihnen gemeinsam das auf die Beine zu stellen.
2: Wie funktioniert die Zusammenarbeit mit den ganzen Jugendhäusern?
1: Also mit den Jugendhäusern sind wir tatsächlich regelmäßig vernetzt. Das heißt, da stehen wir im Austausch, darüber erfahren, was bei denen so passiert, welche Themen gerade relevant sind. Und wir laden auch immer zu den Projekten, wenn wir wissen, in der Nähe gibt es ein Jugendhaus, Jugendhäuser und die Jugendlichen dort ein, an den Projekten teilzunehmen, fördern auch die Jugendlichen direkt in den Austausch mit uns zu kommen, wenn sie selbst Unterstützung bei Projekten brauchen, auch sei es eine Mikroprojektförderung oder einfach, hey, ich habe jetzt, wie gesagt, diesen Zebrastreifen, den ich da gerne bauen möchte. Ich habe keinen blassen Schimmer, an welches Amt ich mich wenden soll. Muss ich mich überhaupt an ein Amt wenden? Und da helfen wir auf jeden Fall immer ganz aktiv dabei. Genau, das heißt, hier ist es eigentlich relativ regelmäßig und die Jugendhäuser nehmen auch eigentlich jedes Jahr an der Jugendkonferenz teil und sind dann mit vor Ort und schauen, welche Themen es noch gibt und präsentieren auch eigene Themen.
4: Und jetzt haben wir wieder ein Lied, Wenn ich einmal Kinder habe, von Florian Künstler.

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1: Jetzt hört ihr einen Beitrag über das Recht auf Minderheitenschutz.
2: You gotta fight for your right.
3: Artikel 30. Minderheitenschutz. In Staaten, in denen es ethnische, religiöse oder sprachliche Minderheiten oder Ureinwohner gibt, darf ein Kind, das einer solchen Minderheit angehört oder Ureinwohner ist, nicht das Recht vorenthalten werden, in Gemeinschaft mit anderen Angehörigen seiner Gruppe seine eigene Kultur zu pflegen, sich zu seiner eigenen Religion zu bekennen und sie auszuüben oder seine eigene Sprache zu verwenden.
4: Und jetzt nochmal in kindgerechter Sprache. Jedes Kind hat das Recht, eine eigene Kultur, Sprache und Religion zu leben, egal ob das alle Menschen in seinem Land so tun oder nicht. Minderheiten und Ureinwohner benötigen dafür besonderen Schutz.
5: Aber wie betrifft uns das eigentlich im Alltag? Gucken wir doch einfach mal in unsere Schule rein, in jede einzelne Klasse. Wenn wir uns einfach mal umdrehen und einfach mal gucken, sehen wir, dass da ganz verschiedene Menschen sind, aus ganz verschiedenen Ländern, mit verschiedenen Kulturen und Sitten. Jeder dieser Kinder, die aus anderen Ländern kommen und eine eigene Religion haben, haben das Recht auf eine geschützte Religion, dass sie die immer ausleben können, egal wie, ob mit Kleidung, Sprache oder mit Festen wie das Zuckerfest. Und ihnen darf es nicht verboten werden, ihre Kultur ablegen zu müssen, da es geschützt ist, diese weiterzuleben. Aber bekanntlich hält sich ja nicht jeder dran. Es gibt in vielen Schulen Lehrer, die Aussagen treffen wie: Wir sind in Deutschland, hier wird Deutsch gesprochen, was absolut gegen den Artikel 30 verstößt, weil ja jedes Kind mit seiner eigenen Kultur diese ausdrücken darf und soll. Und damit wollten wir euch nur ein paar Beispiele nennen, wie es euch in eurem Alltag betrifft, und ihr solltet wirklich niemals eure Religion für irgendwen ablegen, sondern lebt eure Kultur und lasst sie nie fallen.
1: Jetzt kommt das Lied I Kissed a Girl von Katy Perry.

0: Und jetzt kommt das Kinderrecht auf Gesundheitsvorsorge. You gotta fight
1: for your right. Artikel 24. Gesundheitsvorsorge. Die Vertragsstaaten erkennen das Recht des Kindes auf das erreichbare Höchstmaß an Gesundheit an, sowie auf Inanspruchnahme von Einrichtungen zur Behandlung von Krankheiten und zur Wiederherstellung der Gesundheit. Die Vertragsstaaten bemühen sich sicherzustellen, dass keinem Kind das Recht auf Zugang zu derartigen Gesundheitsdiensten vorenthalten wird. Die Vertragsstaaten bemühen sich, die volle Verwirklichung dieses Rechts sicherzustellen und treffen insbesondere geeignete Maßnahmen, um die Säuglings- und Kindersterblichkeit zu verringern, sicherzustellen, dass alle Kinder die notwendige ärztliche Hilfe und Gesundheitsfürsorge erhalten, wobei besonderer Nachdruck auf den Ausbau der gesundheitlichen Grundversorgung gelegt wird, Krankheiten sowie Unter- und Fehlernährung auch im Rahmen der gesundheitlichen Grundversorgung zu bekämpfen, unter anderem durch den Einsatz leicht zugänglicher Technik und durch die Bereitstellung ausreichender vollwertiger Nahrungsmittel und sauberen Trinkwassers, wobei die Gefahren und Risiken der Umweltverschmutzung zu berücksichtigen sind, eine angemessene Gesundheitsfürsorge für Mütter vor und nach der Entbindung sicherzustellen, dass allen Teilen der Gesellschaft, insbesondere Eltern und Kindern, Grundkenntnisse über die Gesundheit und Ernährung des Kindes, die Vorteile des Stillens, die Hygiene und die Sauberhaltung der Umwelt sowie die Unfallverhütung vermittelt werden, dass sie Zugang zu der entsprechenden Schulung haben und dass sie bei der Anwendung der Grundkenntnisse Unterstützung erhalten. Für die Gesundheitsvorsorge, die Elternberatung sowie die Aufklärung und die Dienste auf dem Gebiet der Familienplanung auszubauen. Die Vertragsstaaten treffen alle wirksamen und geeigneten Maßnahmen, um überlieferte Bräuche, die für die Gesundheit der Kinder schädlich sind, abzuschaffen. Die Vertragsstaaten verpflichten sich, die internationale Zusammenarbeit zu unterstützen und zu fördern, um fortschreitend die volle Verwirklichung des in diesem Artikel anerkannten Rechts zu erreichen. Dabei sind die Bedürfnisse der Entwicklungsländer besonders zu berücksichtigen.
0: Jetzt kommt nochmal eine leichtere Version für kleinere Kinder. Du hast das Recht auf die bestmögliche Gesundheit, medizinische Behandlung, sauberes Trinkwasser, gesundes Essen, eine saubere und sichere Umgebung, Schutz vor schädlichen Bräuchen und das Recht zu lernen, wie man gesund lebt.
2: In unserem Alltag betrifft uns, dass wenn wir zum Beispiel zum Arzt müssen, wo uns dann die bestmögliche Behandlung garantiert wird. Außerdem haben wir immer Zugang zu sauberem Trinkwasser. Uns wird beigebracht, wie man gesund lebt, zum Beispiel von unseren Eltern oder durch die Schule. Und wenn man trotzdem krank wird, hat man den Anspruch auf Pflege und medizinische Behandlung von unseren Eltern. Trotzdem gibt es Situationen, in denen diese Rechte leider nicht eingehalten werden. Zum Beispiel, wenn unsere psychische Gesundheit nicht ernst genommen und übergangen wird. Oder wenn uns nicht beigebracht wird, wie man gesund lebt. Aber in den allermeisten Fällen wird der Artikel 24 eingehalten.
3: Jetzt kommt das Lied Bloodstream von Alyssa Grace.

0: Wir haben jetzt im Studio zwei Gäste. Stellt euch doch mal vor.
1: Ja, hallo, ich bin Kerstin. Und ich komme von einem Bildungsverein, der macht Bildungsangebote außerhalb von Schule. Und da haben wir so bestimmte längere Projekte oder auch so kleine Seminare und Veranstaltungen. Und ja, deswegen sind wir hier, um da auch ein bisschen was davon zu erzählen.
2: Hi, ich bin Helena, ich bin Kerstins Kollegin und ich arbeite ebenfalls bei dem gleichen Träger. Ich arbeite dort in einem Projekt, das Bildungsangebote für Jugendliche und junge Erwachsene macht, für Menschen zwischen 15 und 27 Jahren.
1: Genau, und vielleicht, um das noch zu sagen, dieser Bildungsanbieter, der heißt Arbeit und Leben Thüringen.
3: Und hier haben wir schon die erste Frage an euch. Was macht ihr für ein Projekt?
1: Also, wir machen viele Projekte. Und so ein Projekt ist ja immer befristet für einen gewissen Zeitraum. Kann entweder eine Woche, zwei Wochen oder auch manchmal 5 Jahre andauern oder laufen. Und ich habe viele Projekte für Leute, die zum Beispiel aus dem Ausland nach Thüringen gekommen sind und die zum Beispiel auch ihre Sprache verbessern wollen in so einem Radio wie Radio Frei. Und dann habe ich noch andere Projekte für Erwachsene, die sich so in der Arbeitswelt weiterbilden wollen.
2: Genau, und ich arbeite in einem Projekt, das Faktiv heißt. Anders als Kerstin arbeite ich nur in einem Projekt und widme mich dem ganz. Und in diesem Projekt geht es darum, dass man sich mit bestimmten Themen ganz intensiv auseinandersetzt. Also es sind politische Themen, die wir bearbeiten, und es geht viel um Medienbildung. Also das heißt, dass wir zum Beispiel über sowas wie Verschwörungserzählungen sprechen oder uns zu Themen wie der Manosphere informieren. Also ein Ort, wo Menschen schlecht über Frauen denken und dort auch solche Informationen verbreiten. Oder auch zum Beispiel über Deepfakes und KI-generierte Inhalte.
0: Und was ist eure Aufgabe bei dem Projekt Die lange Nacht der Demokratie?
1: Okay, ja, und du hast gesagt, Die lange Nacht der Demokratie ist was, wo wir jetzt quasi so eine einmalige Veranstaltung machen, weil die lange Nacht der Demokratie findet ja auch nur an einem einzigen Tag in Thüringen statt und ist jetzt auch hier ganz neu in Thüringen. Gibt es in anderen Bundesländern schon länger, schon seit 2012 in Bayern zum Beispiel, und ist jetzt nach Thüringen gewandert. Und wir sind halt so ein Teil von der langen Nacht der Demokratie. Und nicht nur wir, weil es eine Kooperation, und zwar mit euch. Und ihr seid ja hier die Jugendredaktion von Radio Frei. Und wir hatten uns überlegt, weil all unsere Angebote immer was damit zu tun haben, quasi Menschen zu befähigen, in der Gesellschaft oder in der heutigen Welt irgendwie noch mitgestalten zu können. Und nicht zu sagen, oh, ich habe keinen Bock, ich mache nur noch irgendwie mein Ding, sondern auch aktiv sich beteiligen zu können. Das habt ihr ja sicher auch in der Schule, was weiß ich, als Schülersprecher oder sowas, wo man aktiv was mitmachen kann. Und genau so versuchen wir das eben auch bei unserem Bildungsanbieter in die Breite zu tragen und beteiligen uns deshalb an der langen Nacht der Demokratie.
2: Bei mir kam die Anfrage an, ob wir von Faktiv, also von unserem Projekt aus, etwas beisteuern können. Und es entstand dann die Idee, mal mit Jugendlichen zu sprechen, die einen Projekttag mitgemacht haben. So wäre es dann unser Beitrag entstanden. Da geht es dann darum, dass wir Jugendliche interviewen oder die sich gegenseitig interviewen eigentlich zum Thema der Demokratie.
3: Und wie kam es zu diesem Projekt?
1: Also wir wurden gefragt, weil wir haben auch viele Kontakte und große Netzwerke, und wir wurden gefragt, ob wir uns beteiligen wollen an der langen Nacht der Demokratie. Dann haben wir gesagt, klar, das ist ja das, was wir jeden Tag irgendwie auch machen wollen, und deswegen wollen wir auch Teil sein davon. Und wir arbeiten ja auch viel mit Jugendlichen und Kids, und deswegen hatten wir dann die Überlegung, ach cool, könnten wir ja mit Radio Frei mit euch was zusammen machen. Und das, was jetzt auch in den Sendungen danach folgt, ist auch zur langen Nacht der Demokratie und das dann nicht zusammen mit Jugendlichen, sondern dann mit Erwachsenen.
0: Welche Personen sind eure Zielgruppe?
2: Genau, ich hatte ja schon angedeutet, ich arbeite mit Jugendlichen und jungen Erwachsenen. Ganz genau sind das Menschen zwischen 15 und 27 Jahren. Und meistens sind es Jugendliche am Übergang zwischen Schule und Beruf. Also ich arbeite aber mit Jugendlichen, die in Regelschulen sind oder in Gymnasien zum Beispiel oder die gerade so ein Berufsvorbereitungsjahr machen, weil sie ihren Schulabschluss gerne nachholen wollen und das vorbereiten oder gerne eine Ausbildung hätten. Und dieses eine Jahr, das sie in BVJ dann haben, zur Vorbereitung nutzen. Es sind aber auch Erwachsenengruppen dabei und teilweise sogar auch Lehrkräfte und Fachkräfte. Also zum Beispiel Lehrerinnen, die Medien unterrichten als Unterrichtsfach oder eben auch Deutsch und Geschichte.
1: Und jetzt für die lange Nacht der Demokratie ist es wirklich eine ganz breite Zielgruppe. Zielgruppe ist ja auch so ein komischer Begriff. Also alle, die uns hören quasi, die wollen wir ansprechen und natürlich auch mit euch gemeinsam was machen. Deswegen seid ihr auch Teil der Zielgruppe.
3: Und was wollt ihr mit diesem Projekt erreichen?
2: Das ist eine gute Frage. Ich wünsche mir persönlich, dass wir junge Leute dazu anregen, dass sie sich mehr Gedanken darüber machen, wie sie mit Medien umgehen und dass sie Kritisches hinterfragen lernen. Also, dass sie nicht alles, was sie zum Beispiel bei Social Media finden oder im Internet lesen, einfach für wahr und glaubwürdig halten, sondern dass sie lernen, dann auch mal zu fragen, ob das denn wirklich stimmt oder dass sie anfangen, ihre Fakten zu checken und mehr Informationen einzuholen, bevor sie zum Beispiel Memes weiterleiten oder irgendwelche Informationen anderen Leuten erzählen. Und ich glaube, dass viele Jugendliche das schon oder junge Erwachsene das auch schon richtig gut können, aber würde mir wünschen, dass sie es noch besser können und wir das eben gemeinsam lernen, also kritisch hinterfragen und genau, Fakten checken, das wäre super.
0: Wie wird das Projekt umgesetzt?
2: Also Faktiv wird umgesetzt, indem wir mit Projekttagen an Schulen oder Bildungseinrichtungen kommen. Und dort setzen wir dann innerhalb von 6 Stunden einen Projekttag um, der unterschiedliche Methoden beinhaltet. Ganz oft ist es eine bunte Mischung aus Tätigkeiten, die die Jugendlichen und jungen Erwachsenen selber machen. Also zum Beispiel, dass sie selbst Nachrichten produzieren oder dass sie ihren eigenen Newsfeed überprüfen oder dass sie recherchieren, ob eine Nachricht wahr ist oder sich zum Beispiel intensiver mit einer Verschwörungserzählung auseinandersetzen. Und es gibt aber auch immer ein bisschen Input von uns und Materialien, die sie sich angucken können, um halt noch weitere Informationen zu bekommen.
1: Ja, also wie es umgesetzt wird, ich würde jetzt einfach mal gucken, wie auch die lange Nacht der Demokratie umgesetzt wird. Die findet ja dann heute statt. Und da gibt es ganz unterschiedliche Veranstaltungsformate. Entweder unsere Radiosendung hier, die geht ja dann auch abends noch bis 21 Uhr. Oder es gibt auch Poetry Slam Workshops oder Stadtrundgänge, also ganz unterschiedliche Veranstaltungen in ganz Thüringen. Und wer daran Interesse hat, kann auch mal gucken im Netz unter demokratienacht-thüringen.de. Da finden sich alle Veranstaltungen, die quasi im Rahmen der langen Nacht der Demokratie stattfinden.
3: Warum finden Sie es wichtig, über die Demokratie zu sprechen?
1: Also ich finde es deshalb wichtig, weil wir Demokratie so als was Gegebenes hinnehmen, so was als was immer da ist und worum man sich eigentlich gar nicht kümmern muss oder gar nicht dafür einsetzen muss, sondern es ist einfach da. Und deswegen finde ich das wichtig, dass man sich das auch bewusst macht. Was bedeutet das überhaupt für mich, ne? Also wie wir jetzt, wir können hier in einem freien Radio unsere Meinung sagen zum Beispiel. Uns kommt keiner rein, der jetzt hier den Sender stürmt und plötzlich alles ausmacht und nur noch seine Meinung durch die Kanäle bringt. Das ist für mich zum Beispiel auch Demokratie und es gilt es auch zu schützen. Genauso sehe ich das auch bei Medien, was du gesagt hattest. dass man überhaupt noch rausfinden kann, was ist eigentlich noch wahr und was ist auch irgendwie von Leuten behauptet. Das ist für mich alles Demokratie. Und deswegen finde ich es wichtig, immer wieder darüber zu sprechen, was es eigentlich bedeutet.
2: Ich glaube, es ist wichtig, darüber zu sprechen, weil wir den Begriff Demokratie vielleicht alle ein ganz kleines bisschen unterschiedlich verstehen. Das ist wie mit so Begriffen wie Liebe und Freundschaft oder Respekt. Wir können sagen, ich möchte, dass du mich respektierst und du kannst von mir zum Beispiel Respekt einfordern. Aber eigentlich wissen wir beide nicht ganz genau, was das wirklich bedeutet für den anderen. Und erst wenn wir uns darüber austauschen und sagen, was bedeutet denn Respekt? Zum Beispiel, dass ich dich ausreden lasse oder zum Beispiel, dass ich mir anhöre, was dir wichtig ist oder dass ich mir Zeit nehme für dich, dass ich irgendwie versuche, dich zu unterstützen, all solche Sachen, dann bekommt das sehr, sehr viel mehr Griffigkeit und dann wissen wir viel besser, worum es eigentlich geht. Und so ist das bei der Demokratie auch. Wenn wir nicht darüber sprechen, was das eigentlich für uns bedeutet, dann wissen wir auch gar nicht so richtig, wie wir sie umsetzen können oder warum sie so wichtig ist oder was sie uns bringen kann zum Beispiel, also welche Vorteile eine Demokratie hat. Ja, und deswegen finde ich es toll, dass wir zum Beispiel bei solchen Anlässen wie der Langen Nacht der Demokratie einfach Gesprächsanlässe schaffen können und mit Leuten auch mal vielleicht ins Gespräch kommen, mit denen wir sonst nicht geredet hätten.
0: Was wünschen Sie sich für die Zukunft, für unsere Demokratie?
1: Also das kann ich ganz kurz sagen, dass sie erhalten bleibt und dass wir irgendwie alle was dazu beitragen.
2: Ich würde mir wünschen, also ja, dass die Demokratie erhalten bleibt, da gehe ich voll mit. Aber ich würde mir auch für die Menschen, die in einer Demokratie leben oder vielleicht gerne in einer Demokratie leben würden, dass die den Wert der Demokratie erkennen. Also dass sie erkennen, was eben alles dahinter steht und dass sie dann anfangen, sich dafür einzusetzen, dass sie selbst in Frieden leben können zum Beispiel und anderes auch tun. Und dass man das nicht so als Geschenk oder so Selbstverständlichkeit oder vielleicht auch als etwas betrachtet, das man eigentlich abschaffen möchte. Genau, also ich würde mir wünschen, dass der Wert der Demokratie erkannt und dann auch geschützt und gestärkt wird.
0: Also für mich ist Demokratie eine ganz vielfältige Sache, weil du kannst Demokratie nicht wirklich mit einem Wort oder so beschreiben, weil es halt so viele Schichten und verschiedene Sachen hat. Für mich ist Demokratie einfach, dass man sich auch für die Dinge, die man und für die Werte, die man gut findet, einsetzt und auch versucht, die andere Perspektive zu verstehen und sich in die hineinzusetzen, um halt einfach das große Ganze zu verstehen und nicht nur seinen eigenen Blickwinkel zu haben, weil halt der eigene Blickwinkel nur sagt, wie es dir geht oder was du gut findest und nicht, was die anderen auch gut finden.
3: Dankeschön für dieses Interview und für eure Antworten auf unsere Fragen. Und jetzt kommt das Lied Jan Delay aus St. Pauli brennt noch Licht.

0: So, das war die Sondersendung der Freisprecher. Wir geben jetzt ab an die Erwachsenenredaktion von Rage.
1: Tschüss!
2: Tschüss!
3: Tschüss, meine Freunde.
4: Yeah! Ah! Ungesunder Lebensstil, rund um dort die Stage.

0: aus dem Chaos erwächst was Gutes, habe ich mal gedacht, aber ich weiß nicht, jetzt sehe ich mich im totalen Chaos. Ein volles Studio mit Menschen, die mich bedrohen und bedrängen. Wenn das Demokratie ist, weiß ich nicht, aber naja, ich freue mich sehr, dass ich nicht allein bin. Miriam, hallo.
1: Hallo.
0: Was machst du denn hier?
1: Sendung.
0: Ach so. Lia.
1: Ja, hallo.
0: Du machst das als einen Podcast, das ist gar nicht live, jetzt bist du live.
1: Ja, ich dachte, ich probiere mal was Neues aus hier mit dir.
0: Ist es aufregend?
1: Ja, ich bin schon ein bisschen aufgeregt.
0: Ja, ist klar, ist gut. Aber das ist eigentlich gar kein schönes Thema, also Demokratie, dass die in Gefahr ist, lange nach Demokratie. Und wir reden über Sachen, die eigentlich so staubtrocken und überhaupt gar nicht sexy sind, aber vielleicht doch, oder?
1: Ich glaube schon, weil das ist ja das, was uns Menschen einfach beschäftigt. Und Demokratie klingt so groß, aber eigentlich ist es ja auch das, was wir im Alltag, also alles ist ja irgendwie auch politisch. Deshalb glaube ich, das ist ganz wichtig, darüber zu sprechen.
0: Machen wir. 2 Stunden.
1: Ja. Aber wir haben interessante Gäste.
0: Ja, das stimmt wirklich. Also das Lisa Schwörer, die hält was zusammen, was mir gar nicht so bekannt ist. Loft. Die Abkürzung ist schon eigenartig, aber das sind, da geht es auch um Erwachsenenbildung, es geht um Bildungsfreistellung, Bildungsurlaub und so. Auf jeden Fall ist die Frau toll, weil die den ganzen Laden zusammenhält und jetzt mal sehen, ob wir sie zusammenhalten.
1: Ja, ich bin ganz gespannt, sie mit unseren Fragen löchern zu können.
0: 10 Jahre Bildungsfreistellung, lange nach der Demokratie und dann diese Demo, ich glaube, sie war auch da. Hart verdient, deine Arbeit, deine Gesundheit, deine Rente. Apropos Arbeit, ihr habt mit dem Unternehmensberater gesprochen, sowas macht man doch nicht.
1: Der hat aber ganz gute Antworten gegeben.
0: Echt, ja?
1: Wir haben es einfach mal probiert.
0: War der cool?
1: Ja, der war ganz nett.
0: Oh, der war ganz nett. Sehr diplomatisch. Und ist SRB, unser Schwesterradio, könnte man das sagen, in Saalfeld-Rudelstadt, eins von den Bürgersendern, die bald weggemacht werden sollen.
1: Genau, die...
0: Ja,
1: noch sind sie da und haben uns einen Beitrag mitgebracht, den wir heute auch noch irgendwann spielen.
0: Ja, wir sind, also uns geht es ja auch an den Kragen, der Bürgerfunk steht unter Beschuss, so auch SRB, deswegen solidarisieren wir uns und machen einfach was zusammen, so, fertig.
1: So.
0: Wisst ihr, was wir vergessen haben?
1: Nee.
0: Den Namen zu sagen.
1: Ja.
0: Das ist ja kein unterdessen normal. Also normal sind wir ja nicht. Das heißt ja Rage.
1: Rage.
0: Und das ist wie bei den Bekloppen von Radio Frei, die kürzen alles ab.
1: Ja, ja, das habe ich auch schon gemerkt.
0: Ohne Punkte Rage. Radio, Arbeitswelt und Gewerkschaften.
1: Mhm.
0: E, was ist das E? Könnte Erfurt sein, gell?
1: Erfurt.
0: Ja, oder?
1: Ja, passt.
0: Und noch was, hier die Kinder. Ich habe als ersten Song rausgesucht, das muss Demokratie aushalten können. So ist auch, also Lisa Schwörer kommt auch erst ins Studio, wenn dieser Song kommt.
1: Ja,
0: Und der kam aber eben schon. Und
1: ja.
0: Müssen wir noch mal, der war noch zur Hälfte.
1: Ja, das ist schön. Den können wir noch mal spielen.
0: Spielen wir noch mal.
1: Ja, da war sie auch nicht da. Da war die Jugend hier ein bisschen voraus.
0: Naja. Ja. Und ich hatte befürchtet, dass es so endet. Ich meine, dass es so anfängt. Na komm, wir sagen nochmal Hallo. Hallo zu Rage.
1: Hallo.

0: Die lange Nacht der Demokratie hat schon begonnen. Moment. Die lange Nacht der Demokratie hat schon begonnen. Und wenn ihr das in der Wiederholung hört, dann beginnt die Nacht gleich. Ihr hört Rage, Redaktion Arbeitswelt und Gewerkschaften. Vor ungefähr 10 Jahren klang es stellenweise so, als würde der mit der Bildungsfreistellung, also dem Bildungsurlaub, gleich der wirtschaftliche Untergang Thürings mitbeschlossen. Untergangsszenarien von der Thüringer Wirtschaft, Betriebe im Ausnahmezustand, Produktivität im freien Fall, das Abendland kurz vor Feierabend. 10 Jahre später steht die Wirtschaft noch und das Gesetz auch. Aber wie gut funktioniert das Ding überhaupt, diese Bildungsfreistellung, dieser sogenannte Bildungsurlaub tatsächlich? Und noch grundsätzlicher, ist unsere Demokratie noch zu retten? Also ist da noch was? Was kann man da retten? Was kann politische Erwachsenenbildung in Zeiten von Polarisierung, Vertrauensverlust und Dauerkrise überhaupt noch bewirken? Darüber sprechen wir jetzt mit Lisa Schwörer von LOFT. Was heißt LOFT? Das ist die Landesorganisation der Freien Träger der Erwachsenenbildung. Hallo Lisa. Das war jetzt der falsche Regler. Hallo, guten Morgen.
1: Hallo, guten Morgen.
0: Erwachsenenbildung klingt total trocken, aber in diesen Zeiten scheint es nötig zu sein. Ist die Demokratie noch zu retten?
1: Puh, das ist unsere gemeinsame Aufgabe, würde ich sagen. Das können wir schauen. Aber Erwachsenenbildung ist auf jeden Fall nicht trocken und genau. Auch aktuell auf jeden Fall nötig, würde ich sagen.
0: Ja, das ist nötig, weil in der formellen Bildung in der Schule, das reicht nicht. Dieses Konzept vom lebenslangen Lernen, dass wir immer noch was dazulernen und verstehen, wie eigentlich Gesellschaft funktioniert, müsste eigentlich von jung bis alt passieren, oder?
1: Genau, so ist es. Und das Schöne an der Erwachsenenbildung ist, glaube ich, erstmal, dass sie freiwillig ist. Also niemand muss, jeder darf. Genau, und auch sehr vielfältig von den Themen ist. Ich glaube, heute sprechen wir vor allem über die politische Erwachsenenbildung, aber es gibt auch die berufliche Bildung, die Allgemeinbildung und Grundbildung, die kreative Bildung und ganz, ganz viel zum Entdecken und Auszuprobieren. Ja.
0: Das ist ja, dieses LOFT ist ein Zusammenschluss. Du kannst jetzt, du musst, hast jetzt die Aufgabe für alle zu sprechen, ist ja schwierig. Wer organisiert sich denn in diesem LOFT-Ding?
1: Ja, also wir sind ein Dachverband und bei uns sind 16 Mitglieder und das sind verschiedene Bildungswerke und Heimvolkshochschulen.
0: Was für ein
1: Heimvolkshochschulen? Heimvolkshochschulen, da gibt es 3 in Thüringen von und die haben das Motto Lernen unter einem Dach.
0: Ah, okay.
1: Eins befindet sich hier in Erfurt, das Bildungshaus St. Ursula und dann gibt es noch Kloster Donndorf an der Hohen Schrecke und in Uda im Eichsfeld gibt es auch noch eine Heimvolkshochschule. Genau, das ist auch ein relativ altes pädagogisches Konzept mit der Idee, dass man eben rauskommt aus seinem Alltag, eine Woche zusammen verbringt und dass Bildung dann eben nicht nur im Seminarraum stattfindet, sondern auch in der Begegnung unter den Menschen.
0: Also eine grundsätzliche Frage, kann man Menschen zur Demokratie erziehen? Das klingt irgendwie, da kommt jemand mit dem Zeigefinger und sagt, du musst aber sehr demokratisch sein. Geht das überhaupt? Ich würde das mal so grundsätzlich in Frage stellen. Ich war froh, als ich aus der Schule raus bin und immer dann noch ein Seminar, eine Weiterbildung machen. Wer macht das freiwillig und kann man Menschen zur Demokratie erziehen? So pädagogisch?
1: Ich würde sagen, ja und nein. Also ich glaube, politische Bildung, da wo sie gut ist oder auch Demokratieerziehung, ist schon was Offenes. Also keine fertigen Ergebnisse und das musst du am Ende denken oder das und das musst du am Ende sagen und verstanden haben, sondern Menschen erstmal darin zu stärken, eben selbstmündig zu werden, sich selbst zu verstehen, ihre Welt zu verstehen, Gesellschaft zu verstehen und gemeinsam zu gestalten. Und das ist natürlich immer auch was Offenes, weil es Menschen ja gerade darin bestärkt, selber ihre Meinung, ihr Urteil, ihre Interessen einzubringen. Genau, das heißt, im besten Fall ist es nicht Erziehung hin zu etwas, sondern eine Bestärkung davon.
0: Und im besten Fall wahrscheinlich noch spielerisch, dass es Spaß macht. Ich sehe es hier, wenn Jugendliche Radio machen, dann fühlt sich das für die gar nicht wie Schule an. Da machen die und merken plötzlich albern rum, bringen aber irgendwie was Sinnvolles, also da kommt eine coole Sendung bei raus, die nebenbei irgendwie noch Bildung ist, aber es fühlt sich nicht wie blöde Schule an. So, ist das das Konzept, das spielerisch auch zu machen?
1: Ja, genau, spielerisch, dann natürlich auch ganz viel mit Exkursionen an andere Orte gehen, an dritte Orte gehen. Genau, da gibt es ganz viele unterschiedliche Konzepte und Formate. Ich überlege gerade, ob ich ein gutes Beispiel habe. Bei der langen Nacht der Demokratie, die ist ja heute und wir haben aber eine kleine Nachzüglerveranstaltung, die morgen stattfindet. Aha. Das ist zum Beispiel eine Trackshow, die stattfindet in Apolda morgen. Die Touren, die waren schon in Jena und haben noch einen dritten Termin irgendwo.
0: Was ist eine Trackshow?
1: Eine Trackshow, das sind Drag-Performance-Artists, also genau, KünstlerInnen, die sich in Schale schmeißen. Und
0: Die Drag-Queen-mäßig.
1: Genau, Drag-Queens und auch Drag-Kings gibt es quasi in Thüringen. Es gab hier, glaube ich, im Kickerkeller eine Pride-Show, wo schon ganz tolle Auftritte waren.
0: Und jetzt check ich es, ja. Das gab auch einen Beitrag bei Radio Frei drüber, ja, okay.
1: Genau, und die sind unterwegs und sprechen danach aber auch nochmal über quasi die Geschichte des Drags, aber auch die quasi eigene geschlechtliche Identität. Und das ist zum Beispiel was, das verbindet Bühne und politische Bildung. Und ich glaube, da haben alle einen tollen Abend zusammen.
0: Wir müssen mal über das Thema Bildungsfreistellungsgesetz, ist ja, der Name ist ja irgendwie komisch, wird landläufig als Bildungsurlaub bezeichnet. Ich habe es in der Anmoderation gesagt, vor 10 Jahren, da ist die Thüringer Wirtschaft Sturm gelaufen, dass alles untergeht und da gab es einen wahnsinnigen Gegenwind. Jetzt gibt es dieses Ding, dieses Bildungsfreistellungsgesetz, die Möglichkeit, wie viele Tage Urlaub kann man dann nehmen? Oder,
1: es sind 5 Tage Bildungsfreistellung für Azubis 3.
0: Also das heißt, du kriegst frei und dann kann man nochmal erläutern. Und jetzt nach 10 Jahren zieht ihr als Loft eine positive Bilanz, gleichzeitig nutzen zuletzt nur 3.600 Beschäftigte, wenn das stimmt, also wenige 0,3%. Stimmen die Zahlen? Haben das wirklich nur so wenige Menschen genutzt?
1: Ja, das stimmt in Thüringen und das ist auch was, womit wir jetzt nicht ganz zufrieden sind, auch wenn wir insgesamt sagen würden, es ist eine positive Bilanz. Genau, also es gibt es seit 10 Jahren und aktuell nutzen es knapp unter 1% der Beschäftigten in Thüringen und ich würde sagen, da ist viel Luft nach oben. Wenn wir gleichzeitig in Bundesländer gucken, die das schon seit 30 Jahren haben, ist teilweise die Teilnahmezahl auch nur bei 2% oder so. Und dafür ist es, glaube ich, so wie es sich entwickelt hat in Thüringen, erstmal ganz gut. Und es gibt ja 3 Möglichkeiten, also einmal die gesellschaftspolitische Bildung. Das kann zum Beispiel, weiß ich nicht, auch eine Städtereise nach Marseille sein, die sich mit Konflikten moderner Großstädte auseinandersetzt. Oder die arbeitsweltbezogene Bildung. Es können sowohl berufliche Qualifizierungsmaßnahmen sein, als auch Fragen rund um Demokratie und Arbeit. Und dann die ehrenamtsbezogene Bildung, das ist der kleinste Part in Thüringen, für Menschen, die Verantwortung in Ehrenamt übernehmen und sich da eben auch weiterbilden und stärken können. Ja, und die Kritiker sagen einerseits, genau, die Gefahr ist so groß, das bringt die Thüringer Wirtschaft zum Einstürzen, das können wir uns nicht leisten und andererseits, das nutzt doch kaum jemand, das brauchen wir nicht und ich glaube, wir müssen uns jetzt erstmal entscheiden, sind es zu viele oder zu wenige Menschen, die es aktuell nutzen. Wir sind froh über jeden Einzelnen, der es nutzt, weil wir einfach denken, dass es Zeit und Raum für Bildung schafft quasi im Alltag, die sonst auch manchmal hinten runterfällt neben Arbeit, Familie, Ehrenamt, weitere soziale Verpflichtungen. Und man begegnet eben auch Menschen aus unterschiedlichsten Berufen und auch aus unterschiedlichsten Orten in Deutschland. Und auch das finde ich immer schon sehr bereichernd. Also ich war jetzt selber im März in Essen zu Strukturwandel im Potsch. Und genau, aus Ost und aus West waren Teilnehmende da, aus verschiedensten Berufen, teilweise auch aus technischen Berufen.

0: hat, dessen Arbeitgeber einfach nie Zeit für Fort- und Weiterbildung gibt, der sich dafür freinehmen muss. Und da ist natürlich der gesetzliche Anspruch einer Bildungsfreistellung.
1: Privat freinehmen muss.
0: Ja. Genau. Und da ist natürlich, also der hat mir den Flyer aus der Hand gerissen, weil es einfach die Möglichkeit war zu sagen, nee, es gibt hier auch einen gesetzlichen Anspruch drauf und ich möchte mich weiterbilden, quasi in meinem Beruf. Und vor allem, wenn wir schauen auf die Thüringer Fachkräfteentwicklung, die Thüringer Fachkräfteallianz hat gerade so ein Papier rausgebracht, um was geht's in den nächsten Jahren. Und da taucht eben Qualifikation und Weiterbildung im Beruf nach Abschluss der Ausbildung als zentrale Maßnahme auf. Und da ist natürlich die Bildungsfreistellung ein wichtiges Instrument. Aber Menschen sind eben auch mehr als Arbeitskräfte. Und deshalb spielt die gesellschaftspolitische Bildung auch so eine große Rolle in der Bildungsfreistellung, weil es eben darum geht, genau, Demokratie braucht mündige BürgerInnen und dafür braucht es dann eben auch Zeit und Ressourcen.
2: Und kann ich dann die Bildungsfreistellung, muss ich die mal als eins nutzen oder kann ich auch mal einen Tag nehmen und hier mich mal weiterbilden oder muss das immer zusammenhängen?
0: Es muss mindestens, glaube ich, 3 Tage zusammenhängend sein oder 2, da müsste ich jetzt nochmal genau ins Gesetz gucken, aber es gibt eine gewisse Anzahl von Tagen, die zusammenhängend sein müssen.
1: Lass uns vielleicht mal einen Werbeblock machen, wie das funktioniert. Wenn ich mal, ich arbeite jetzt irgendwo, ich arbeite in der Gärtnerei, ne? Rose, sagen wir mal, Gärtnerei, gab es ja wirklich so. Und ich sage, ich will aber mal jetzt nach Wien, da habe ich was gelesen, die bieten da was an, da geht es um sozialen Wohnungsbau, weil ich Ehe sauer bin, dass ich Kinder bezahle. So, und da fahre ich da hin. Das kann ich dann einfach machen und informiere meinen Arbeitgeber oder wie läuft das jetzt ganz praktisch?
0: Es gibt eine Frist, also Punkt 1 ist, dass Angebot muss anerkannt sein als Bildungsfreistellungsangebot von Thüringen quasi. Das ist wie so ein Qualitätscheck, sage ich mal. Also so, dass tatsächlich da Bildung stattfindet, dass es auch eine gewisse Qualität hat, dass es ein rundes Programm ist. Wenn es anerkannt ist, dann kann man sich einfach anmelden und muss einen Antrag stellen beim Arbeitgeber mit einer Frist von, ich glaube, 8 Wochen und muss das quasi schriftlich beantragen. Das ist aber relativ easy. Also da gibt es ein vorgefertigtes Formular für. Es gibt auch eine Website in Thüringen, bildungsfreistellung.de, die das so ganz Schritt für Schritt erklärt.
1: Bildungsfreistellung.de.
0: Genau.
1: Okay.
0: Ja, hat sich Thüringen schnell die Domain gesichert. Und da wird so ganz Schritt für Schritt erklärt quasi, wie man das machen kann als Arbeitnehmer. Und man muss eben diese Frist einhalten. Es ist ein ganz einfaches Formular, was man ausfüllt. Dahinter hängt man das Angebot an und reicht es ein. Und der Arbeitgeber darf das auch nicht einfach so ablehnen, sondern nur unter bestimmten Bedingungen. Also wenn es jetzt doch besondere betriebliche Engpässe gibt, weil genau in der Woche alle anderen schon im Urlaub sind und beantragt haben oder so. Aber auch dann ist nicht grundsätzlich, dass der Anspruch darauf verwirkt quasi, sondern man darf das zu einer anderen Zeit in dem Jahr machen oder man darf sogar ins nächste Jahr mitnehmen.
1: Ach so, genau. Das verfällt nicht. Ja. Wenn ich jetzt mal so eine coole Reise nach Wien, habe ich letztens gesehen, das war toll. Und die Leute, die da waren, die fanden das auch riesig so. Wie komme ich denn da ran? Woher soll ich denn wissen, wann, wo, was stattfindet?
0: Ja, das ist tricky. Sage ich gleich, das ist ein bisschen eine Baustelle. Also man findet auf der Website bildungsfreistellung.de erstmal alle Angebote, die anerkannt sind vom Land Thüringen.
1: Ich guck gleich mal, ja.
0: Ja, die sind aber nicht chronologisch sortiert und da sind auch Sachen drin, die vor 5 Jahren anerkannt wurden, die aber jetzt vielleicht nicht mehr stattfinden. Das heißt, das ist so ein bisschen eine Baustelle. Dann auf unserer Website findet man alle Angebote von unseren Mitgliedern. Also wir sammeln dann immer alle Bildungsfreistellungsangebote unserer Mitgliedseinrichtungen. Da findet man die dann auch chronologisch sortiert.
1: Ich sehe gerade interessant, aktuell ist da
0: cool. Bildungsangebote, Bildungsfreistellung, genau. Und dann gibt es auch einfach größere Träger, die sich so ein bisschen etabliert haben. Also es gibt so 5, 6 Seiten. Wenn man dann auf den schaut, kann man auch nochmal gucken.
1: Aber ich kann schon Suchmaschine anwerfen und sagen, such mir bitte Angebote aus, die anerkannt sind. Muss ich da nur, es gibt ja so, was ich sag mal jetzt BWT, Arbeit und Leben haben wir gehört und so und all, die haben alle Angebote und die ganzen Loft-Leute in Thüringen, muss ich mich da auf Thüringen beschränken oder kann ich sagen, da die Bremen, die Hamburger haben eigentlich auch was Cooles?
0: Ja, das geht auch, solange es anerkannt ist in Thüringen. Was viele Anbieter anbieten, ist, dass sie schauen, wer sind die Teilnehmenden und dann kümmern sie sich um eine Anerkennung in dem jeweiligen Bundesland. Also als wir jetzt in Essen waren, gab es am Ende, glaube ich, 6 verschiedene Feedbackbögen für 6 Bundesländer, weil es eben Teilnehmende aus 6 Bundesländern gab.
1: Woher soll ich denn wissen, dass das gerade in Thüringen anerkannt ist?
0: Das schreiben sie dazu.
1: Ach, das schreiben die dazu. Ja.
0: Also sie sagen, entweder ist schon anerkannt für Thüringen, Berlin und Brandenburg oder sie schreiben, wir kümmern uns drum, wenn sie sich angemeldet haben. Genau, dass es unterschiedlich ist.
1: Da kann man sich als Gruppe anmelden oder als Kollektiv, sondern 3, 4 Leute, die sich kennen. Ich will ja nicht alleine mit fremden Leuten und so. Kann ich sagen, wir gehen da rein, klicken, melden uns an, 5 Leute und dann fahren wir nach Wien.
0: Genau.
1: Und wer bezahlt die Chose?
0: Also die Freistellung ist erstmal wie sonst auch Urlaub, dass es eine Vorzahlung des Lohns gibt. Aber den Teilnahmebeitrag trägt man selber als Arbeitnehmer.
2: Und genau, da wollte ich jetzt nämlich auch nochmal reingehen, weil
3: Gab es auch schon mal oder gibt es auch den Fall, dass ein Arbeitgeber zum Beispiel sagt,

0: ey, Bildungsfreistellung finde ich super, würde ich meinen Mitarbeitenden gerne anbieten. Ich würde hier gerne als Arbeitgeber auch gleich irgendwie ein Angebot mit an die Hand geben können. Gab es das auch schon mal?
1: Da stecke ich nicht so drin, weil ich einfach quasi diesen Kontakt nicht so pflege. Das liegt bei anderen. Aber was es auf jeden Fall gibt, ist, also es gibt zwei Sachen dazu. Ja, das gibt es. Ich kenne ein Beispiel aber aus Hessen, wo quasi das dann auch über die Betriebsstrukturen quasi schon vermittelt wird, Bildungsfreistellung als quasi Attraktivitätspunkt auch im Arbeitsverhältnis. Und gleichzeitig ist es aber schon so, dass das freiwillig vom Arbeitnehmer ausgeben muss. Also das kann keine Pflichtfortbildung oder Pflichtweiterbildung sein, die im Rahmen des beruflichen Kontextes notwendig ist.
2: Und dass ich es auch nochmal checke, es muss nichts mit meiner Gärtnerei Rose zu tun haben. Das ist nicht fachlich. Es kann jetzt wirklich tatsächlich was sein, was mit meinem Berufsfeld gar nichts zu tun hat. Nur weil es interessiert mich, aber es ist anerkannt und da fahre ich halt hin.
1: Ja. Genau.
2: Also es ist keine berufliche Qualifikation und Weiterbildung, was manchmal der Irrtum ist.
1: Es ist auch möglich. Also wir hatten jetzt so ein paar O-Töne gesammelt quasi für 10 Jahre Bildungsfreistellung. Was bringt das den Menschen eigentlich? Und da war es so, dass es auch Menschen gab, die das genutzt haben, um beruflich in ein völlig anderes Feld reinzuschauen quasi und sich da zu beschäftigen. Aber diese gesellschaftspolitischen Fragen betreffen uns ja alle. Also Wien, das ist ja häufig zum Thema Wohnen irgendwie. Und genau, wohnen müssen wir ja irgendwie alle und ist ja auch ein hohes Politikum gerade. Das heißt, da kann sich natürlich einfach jeder anmelden.
2: Lag es nur an der schlechten Öffentlichkeitsarbeit? Das klingt jetzt so super, was du erzählst. Ne? Und eigentlich auch einfach, aber warum nutzen das so wenige Leute? Weil sie Angst haben vor ihrem Arbeitgeber, weil sie denken, ach naja, das ist nicht lustig, oder, da muss ich auch noch was lernen und so weiter. Urlaub, also warum funktioniert es nicht?
1: Ja, das ist eine gute Frage. Ich kann das auch gar nicht nachvollziehen, weil ich mache mal ganz viel Werbung dafür in meinem Freundeskreis und da gibt es ganz viele Bildungsfreistellung-Teilnehmende und es ist auch so ein Highlight im Jahr, also weil es so anregend ist. Die Leute kommen ja auch immer so ganz aufgedreht und motiviert zurück aus der Bildungsfreistellung. Und ich finde, es hat auch was mit Anerkennung zu tun. Also wir hatten jetzt zum Beispiel auch so Kita-Erzieherinnen, die sich dann mit Reggio Emilia Pädagogik in Norditalien auseinandersetzen.
2: Oh, schön die, Italienreise, geil.
1: Genau, und die zehren auch richtig davon dann in ihrer Pädagogik im Alltag. Und genau, ja, es gibt, glaube ich, verschiedene Gründe. A, gibt es natürlich weiterhin diese Sorge, dass zu viele Menschen das machen. Also es wird jetzt nicht unbedingt immer propagiert und empfohlen von allen, auch wenn ich glaube, dass das ein Fehler ist, weil ich glaube, also meine Einschätzung wäre, dass eigentlich schon wieder die motiviertesten Menschen die Bildungsfreistellung machen und dann auch ganz viel Motivation mit in den Arbeitsplatz zurückbringen. Genau, dann gibt es natürlich manchmal auch so ein paar Herausforderungen wie Kinder. Also was macht man in der Woche? Mhm. Es gibt einige Angebote, wo auch Kinder mitgebracht werden können.
2: Echt? Ja.
1: Aber es ist eher die Ausnahme und es kostet natürlich auch nochmal ein bisschen mehr, weil einfach Kosten anfallen. Ja, vielleicht gibt es auch so ein bisschen die Angst, dass es wie Schule ist, wo man die Angst aber wirklich nehmen muss. Und dann gibt es natürlich auch die Sorge, wenn ich der Erste im Betrieb bin, wie wird reagiert?
2: Ist das auch, das müssen wir mal überhaupt besprechen. Ich will mich im Betriebsrat engagieren, ich will in eine Gewerkschaft gehen, ich will Bildungsfreistellung. Da ist so eine subtile Angst. Was könnte mein Arbeitgeber davon denken? Woher kommt denn die Angst? Ist die berechtigt? Das ist doch irgendwie ist doch ungut, oder?
1: Ich glaube, da seid ihr die Experten.
0: Also ich denke, es geht dann schon teilweise viel auch um die Angst auch vor Konflikten. Mhm. Und man muss natürlich auch ein gewisses Selbstbewusstsein dann auch mitbringen, natürlich diese Dinge auch zu vertreten und für sich einzustehen und für die Haltung auch einfach weiterhin tragen zu können. Und ich glaube, das ist schon ein Punkt. Und was mir auch noch eingefallen ist, vielleicht auch bei den Gründen, was wir ja teilweise, wir sind in Betrieben unterwegs, wo es teilweise auch um Produktion und so weiter geht, da ist natürlich auch ein ganz anderes Arbeitspensum, ne? Also da mal irgendwie zu sagen, ich bin jetzt mal hier raus, das wirft so einen ganzen Schichtbetrieb natürlich auch durcheinander.
2: Ach, da bin ich die Verräterin möglicherweise, ist ja blöd. Ja.
0: Oder man hat auch einfach, genau, also auch das Gefühl, man kann es sich vielleicht auch gerade gar nicht erlauben, so, ne? Ich glaube, das spielt manchmal auch eine Rolle.
2: So eine komische Scham oder was ist das?
0: Ja, also ich weiß, als ich davon überhaupt mal erfahren habe, ich war auch total begeistert, bin direkt den ganzen Katalog durchgegangen und hatte irgendwie 20 Tabs auf mit Sachen, die ich total spannend finde. Und dann habe ich mich mit ganz vielen Leuten unterhalten, auch aus verschiedensten Bundesländern, auch ältere Menschen, die dann gesagt haben, naja, was kannst du ja nicht machen? Deine Kollegen, also da müssen die ja deine Arbeit machen. Also ich fand das immer ganz schlimm, wenn Leute das gemacht haben. Also ich glaube, da besteht auch so ein Druck von Kollegen, die dann sagen, naja, jetzt macht er sich einen schönen Urlaub und ich muss jetzt die Arbeit übernehmen. Also das ist das, was ich gehört habe.
2: Gar nicht mal die bösen Arbeitgeber, sondern die Schere im Kopf und die emotionale Schere, vielleicht auch gibt es sowas, eine emotionale Schere, aber du weißt, was ich meine. Ja. Ich bin die Verräterin, die jetzt einfach mal wegfährt.
0: Ich fahre jetzt mal schön nach Wien und
2: auch doof, ja. Das heißt, der Sturm von den Arbeitgebern ist gar nicht so groß, Lisa, oder die Empörung, die ist ja dann geschwunden bei den teilnehmenden Zahlen. Das heißt, es ist eher, dass die Leute sich nicht trauen.
1: Das wäre eine Vermutung oder eine These. Ja, ich glaube, da ist schon auch was dran, ja.
2: Ja.
1: Und ich glaube aber auch dieses Angst vor Schule. Warum sollte ich mir eine Woche frei nehmen für Schule? Also ich glaube, das ist auch was, wo man einfach viel Arbeit machen muss.
0: Ja.
1: Genau.
0: Toll. Würde mich auch mal interessieren, ich weiß nicht, ob du da Einblick hast, vielleicht, weil der Kontakt dann doch nicht so da ist, aber kann man auch so ein bisschen sehen, welche Branchen oder welche Berufszweige sich quasi für eine Bildungsfreistellung interessieren? Geht es wirklich bis zum Arbeiter, sage ich jetzt mal, oder ist das dann am Ende doch vielleicht auch wieder eine Frage von Bildungskapital, von genau.
2: Dass immer die gleichen, die sich engagieren, dann auch dahin fahren. Ne?
1: Ja, also ich habe die Zahlen leider jetzt heute nicht mitgebracht, aber die gibt's. Also das wird ja, diese Anerkennung wird verwaltet durch das Land Thüringen, durch das Bildungsministerium und die Träger, die da ihre Angebote anerkennen lassen, werden auch einmal im halben Jahr zum Feedback aufgefordert und da wird so eine Statistik erhoben. Genau, ich glaube, aus dem Dienstleistungsgewerbe sind die größten Zahlen an Teilnehmenden. Es machen ein bisschen mehr Frauen als Männer. Genau, und nach Abschluss verteilt sich es auch einigermaßen. Genau, also ich würde sagen, es gibt Tendenzen, aber es ist jetzt nicht so wie unter einem Hochschulabschluss macht das keiner oder so, sondern es ist eigentlich ganz gut verteilt. Auch altersmäßig. Also es gibt auch so ein Stereotyp, dass das nur ältere Menschen machen oder dann Rentner sogar nach ihrem Erwerbsleben nutzen. Das stimmt aber auch nicht. Die meisten, die das machen, sind so zwischen 30 und 50 nach der Statistik. Mhm. Genau. Aber Geld ist natürlich eine Frage. Also es kostet eben, es hat einen Teilnahmebeitrag und da gibt es auch nach oben kein Ende. Also es gibt auch, aber es gibt auch viele Sachen, wo man für so, ich sag mal, 400 Euro für die Woche quasi Programm und Unterkunft hat und Verpflegung zumindest zum Teil. Manchmal ist es so, dass man dann tagsüber irgendwie noch sich selber was Kleines holen muss oder so. Genau, also da ist es auch gut zu schauen, wer sind die Anbieter und wenn es eben gemeinnützige Organisationen sind die Sachen natürlich häufig günstiger, als wenn es privatwirtschaftlich angeboten wird.
2: Ich habe auch schon Sachen in Erfurt erlebt, in einem Kurs einer Volkshochschule, da waren Leute, ein Freund von mir hat da einen Kurs gegeben, sagt, oh, das lief da im Laben und dann mache ich da irgendwie ein paar Stunden Programm und bleibe aber in Erfurt. Das geht auch. Eine kostengünstige Variante, wo man eben nicht Übernachtung zahlen muss.
1: Genau, vor Ort. Oder es gibt ja auch manche Lehrgänge, das sind dann ganz klassische Seminarraumsituationen und wenn man das auch an dem Ort macht, wo man wohnt, dann ist das natürlich auch günstiger. Wir hatten ein Beispiel, man kann auch, also wenn es im Bereich berufliche Qualifikation und Weiterbildung doch fällt, kann man zum Beispiel auch, wenn man die Bedingungen erfüllt, den Thüringer Weiterbildungscheck für die Kosten des Kurses
2: beantragen. Check im Sinne von Geldcheck?
1: Genau, der Thüringer Weiterbildungscheck fördert quasi berufliche Weiterbildung von sozialversicherungspflichtigen Beschäftigten. Ich glaube, mit einem unter einem Bruttoeinkommen von 55.000 im Jahr. Gerade ist der leider ausgesetzt, aber der soll jetzt eigentlich im Herbst wieder losgehen. Und da werden Kosten bis zu 90% der Kosten bis zu 1.000 Euro übernommen. Wir hatten ein Beispiel zum Beispiel, da hat jemand, der im Automobilzuliefererbereich gearbeitet hat in einem Betrieb, der hat die Bildungsfreistellung genutzt, auch als erster in seinem Betrieb, um den Ausbilderschein zu machen in Erfurt und hat dann die Kosten zum Beispiel auch beantragt beim Weiterbildungscheck und hat die dann da erstattet bekommen.
2: Ich muss mal vor, Scheck, also das ist, wir reden jetzt von dem Scheckbuch. Ich dachte, das ist ein Wort, das längst ausgestorben ist.
0: Ich habe das auch schon benutzt.
2: Echt? Ja, aber nee, das hat sich doch ein Boomer ausgedacht, diesen Begriff Scheck oder Weiterbildung.
1: Ja, ich glaube, es ist so ein Wortspiel mit Weiterbildung.
2: Check und ein Scheck und ein Scheckbuch. Jeder versteht was anderes.
1: Ja, interessant. Aber es ist eigentlich ganz schön, weil es auch relativ niedrigschwellig ist und sich gut verwenden lässt. Und allgemein finde ich auch, also es wird ja immer über zu viel Bürokratie geschimpft und es stimmt ja auch in ganz vielen Fällen, aber ich finde, sowohl für den Bildungsträger als auch für den Arbeitnehmer ist es relativ einfach, sich um diese Bildungsfreistellungssachen zu kümmern. Also man beantragt das, die Anerkennung relativ einfach. Es ist sehr straightforward und auch als Arbeitnehmer, was man dann ausfüllen muss für den Arbeitgeber, ist nicht wahnsinnig kompliziert. Das finde ich eigentlich ganz schön.
2: Mal gucken bei Loft oder bei bildungsfreistellung.de und diese Suchmaschinen, deine Wahl, Iskosia, Schnuffibuff, mal anwerfen und dann findet man das. Wie politisch sind denn die Veranstaltungen? Also ich habe auch Vorwürfe von Arbeitgeberseite gesagt, ja, das ist doch dein Pseudo-Urlaub und das ist ja gar nicht politisch und so weiter. Könnte man jetzt mal fragen, was politisch ist, aber das muss schon einen gewissen Anspruch haben und zumindest bildungspolitisch sein. Oder wie sind da die Kriterien?
1: Also der Begriff ist erstmal gesellschaftspolitisch, das heißt quasi wir schauen auf verschiedenste gesellschaftliche Themen und versuchen erstmal zu vermitteln quasi ja häufig ja auch erstmal eine Analyse der Situation, Wohnen, wie funktioniert Wohnen in unserer Gesellschaft überhaupt, was sind Herausforderungen und so weiter. Genau, ja, es gibt natürlich erstmal Grundsätze von, das muss Bildung sein, also das muss eben den Teilnehmenden Kenntnisse und Fähigkeiten vermitteln, damit sie sich selber ein Urteil bilden können und nicht, das ist jetzt hier die richtige politische Meinung, wenn du die mitgenommen hast, bist du hier fertig. Gleichzeitig ist es so, dass es sehr plural ist, also natürlich gibt es Träger, es gibt gewerkschaftliche Träger, es gibt kirchliche Träger, also so, und es kann ja auch erstmal jeder Bildungsträger oder auch andere Einrichtungen und Organisationen so ein Konzept entwerfen und ich würde sagen, das funktioniert dann eher über einen Pluralismus. Das ist halt verschiedenste Perspektiven, die gesellschaftlich ja auch da sind quasi und verschiedene gesellschaftliche Strömungen, Meinungen und so weiter ausbilden, sich mit einem Thema beschäftigen und dabei natürlich ihre Werte und Perspektiven auch mit einbringen.
2: Das heißt, der Verband der Thüringer Wirtschaft kann genauso was anbieten, wie also ein sich links verstehender Träger, also das ist wirklich in dem Sinne auch politisch pluralistisch breit.
1: Genau, und die IHK macht auch selber relativ viele Angebote der Bildungsfreistellung im beruflichen Bereich.
2: Die also arbeitgebernah ist, die machen das auch. Aha.
1: Genau.
2: Und die Loft vertritt wen?
1: Loft vertritt die Bildungsträger. Mhm. Also es ist so ein Dreiklang im Bildungsfreistellungsgesetz. Also es gibt einen Beirat, von dem wir auch Teil sind, der diese Angebote prüft. Und dieser Dreiklang ist zwei Arbeitgeberverbände, zwei Arbeitnehmerverbände und zwei Bildungsverbände. Und wir sind einer dieser beiden Bildungsverbände.
2: Läuft das alles harmonisch oder zofft ihr euch auch?
1: Ach, es hat, also ich bin ja erst letztes Jahr dazugekommen, nach 9 Jahren Erfahrung und ich würde sagen, also nachdem dieser Beirat 9 Jahre tagt und es wird kritisch geprüft und es wird auch diskutiert, wenn man den Eindruck hat, das erfüllt die Kriterien nicht. Ich finde, das Bildungsministerium macht an der Stelle auch eine sehr gute Arbeit in der Vorprüfung und aber man hat sich eingespielt, also man hat sich ein gemeinsames Verständnis und einen gemeinsamen Qualitätsstandard erarbeitet über die Jahre und deshalb würde ich sagen, klar gibt es Einzelfälle, wo auch mal kontrovers diskutiert wird, aber insgesamt hat man ein sehr gutes gemeinsames Verständnis von, was ist Bildungsfreistellung und was fällt da drunter und was fällt da nicht drunter. Und es gibt manchmal den Vorwurf, dass, also dieser Urlaubsbegriff, der ist natürlich ein bisschen griffiger.
2: Soll man das nicht sagen,
1: es hat sich so durchgesetzt, ich finde das auch nicht schlimm, wenn man das sagt. Okay. Also Bildungsfreistellung klingt dann schon immer wieder deutlich sachlicher oder so komplizierter, deshalb, ich glaube, so im Alltag gerne Bildungsurlaub. Aber ein Vorwurf oder eine Kritik, die sich immer wieder hält, ist, wir wollen Leuten doch nicht hier ihre persönlichen Hobbys bezahlen. Und da müssen wir halt immer sagen, nee, persönliche Hobbys sind auch nicht anerkennungswürdig als Bildungsfreistellung in dem Fall, sondern es ist eben Gesellschaftspolitik, Arbeitsweltbezug und Ehrenamtsbezug.
2: Also immer die Gefahr, dass eine ideologische Diskussion wird. Trotzdem, es wird das nicht genutzt. Setzt ihr euch als Loft jetzt weiterhin dafür ein? Sind sich die Träger einig, dass das bleiben soll?
1: Ja, also genau, es war, vielleicht kann man dazu sagen, der Vorgänger von Loft quasi, uns gibt es erst seit 20 Jahren, aber der Vorgänger.
2: Erst?
1: Genau, erst.
2: Ihr habt ja gestern Jubiläum gefeiert, war das eine schöne Party?
1: Ja, es war schön. Genau, und 1990, 91, also unmittelbar nach der Wende, hat sich die Landesarbeitsgemeinschaft der Thüringer Erwachsenenbildung gegründet. Das ist vielleicht so ein Vorgängerzusammenschluss, viele unserer Mitglieder waren da dabei. Und die haben 1990 einerseits das Thüringer Erwachsenenbildungsgesetz miterarbeitet, was dann 91 auch verabschiedet wurde. Und es gab aber auch einen Entwurf für ein Thüringer Bildungsfreistellungsgesetz, der auch überreicht wurde der Politik, der aber nicht umgesetzt wurde. Das hat dann bis 2016 gedauert. Das heißt, die Forderung nach Bildungsfreistellung ist eigentlich, seitdem es die Erwachsenenbildung quasi nach der Wende gibt in Thüringen, auch eine Forderung der Erwachsenenbildung. Deshalb halten wir da natürlich dran
2: fest. Also es braucht Jahrzehnte, um solche Sachen durchzusetzen. Und wenn es jetzt da ist, wäre es ja dumm oder Quatsch, das aufzugeben, selbst wenn es nicht so dolle genutzt wird. Trotzdem mal, wenn du jetzt in deinem Freundeskreis kannst du gut Werbung machen, aber wenn du jetzt immer auf der Straße jetzt sagst, du willst Leute überzeugen, was wären denn so knackige Argumente zu sagen, mach's doch mal, probier's doch mal, es könnte cool sein. Was wären da so Argumente, wenn du jetzt rausgehen müsstest in der Straßenbahn mit jemandem quatschen?
1: Vielleicht könnten wir die auch zusammen sammeln.
2: Ja,
1: aber
2: okay,
1: genau. Ja, also ich würde erstmal sagen, es sind einfach 5 Tage, die du für dich hast, quasi, um dich weiterzuentwickeln auf der Ebene, auf der du möchtest. Genau, dann würde ich sagen, es ist so cool. Also ich bin auch einfach wirklich Fan. Es gibt so coole Angebote, es macht so viel Spaß. Man lernt so viel, man lernt so interessante Leute kennen. Also ja, ich bin wirklich persönlich auch Fan.
2: Ja, dann sage ich mal mein Argument, also Reisen bildet und mal mit einer Gruppe in einer anderen Konstellation mal rauszukommen, mal einen Abstand zu haben, mal so ein Please have a look from above, mal was von draußen zu sehen, kann ja helfen. Und ja, und freiwillig würde man sich mit einem bestimmten Thema vielleicht nicht beschäftigen, aber dann in so einer Gruppe könnte es ja Spaß machen.
3: Ja, oder? Vor allen Dingen auch nicht so intensiv. Also ich denke mir, ich laufe ganz oft durch die Gegend und finde Sachen total spannend und dann fällt es aber auch wieder direkt so weg. Und wenn man da mal so ein paar Tage wirklich intensiv dran arbeitet, wo ich jetzt auch nicht selber alles reingeben muss, sondern mir wird das auch noch erklärt, mir wird das gezeigt, dann kann ich mir vorstellen, bilden sich da vielleicht auch wieder ganz neue Interessen und Möglichkeiten und wer weiß, was da noch so draus entsteht. Also ich finde, das kann einen ja total weiterbringen.
0: Voll. Ich mache jetzt nochmal so ein bisschen was Rationales und sage, Kosten-Nutzen-Aufwand ist auch positiv. Also so wie ich gehört habe, ist es ja super easy, einfach Bildungsurlaub, jetzt bin ich auch schon drin, Bildungsfreistellung, Bildungsurlaub zu beantragen. Und genau, also bei den Nutzenfaktoren kann ich mich euch nur anschließen. Ich glaube, es ist einfach schön auch mal rauszukommen, über den Tellerrand schauen zu können, sich weiterentwickeln zu können in den Bereichen, die einen interessieren oder was ganz Neues zu entdecken.
2: Haben wir eigentlich gesagt, dass es dann auch möglicherweise Referentinnen und Referenten gibt? Weil das ist für uns jetzt selbstverständlich, da ist dann schon jemand, der dann durchs Programm führt, Leute, die sich auskennen, die dann in Wien die Stadtführung machen oder was war dein Highlight, wo du gesagt hast, also das sind Menschen, ausgebildete Menschen, die dann gebucht werden, das muss man ja dann nicht selbst bezahlen möglicherweise, weil es ja gefördert wird, also da sind schon oft Referentinnen da, die das ganz gut machen.
1: Also auf jeden Fall, es gibt, also das ist das eine, dass es natürlich Referentinnen gibt oder Menschen gibt, die ganz viel Zeit in die Vorbereitung gesteckt haben und sich irgendwie überlegt haben, wie können wir dieses Thema spannend aufziehen. Und dann ist es eben auch häufig so, also jetzt bei so einer klassischen Städtereise zu einem bestimmten Thema, dass man ja auch noch Initiativen für eine Organisation vor Ort tritt, die nochmal ihre Perspektiven und Einblicke liefern, was man ja auch, wenn man da jetzt privat hinfahren würde, klopft man ja nicht beim Mietverein aus XY und sagt, könnt ihr mir mal was über eure Arbeit erzählen oder so.
2: Also in Italien, da haben da so Freunde, die Radiogruppe, die sind da auch gefahren und da haben die da tolle Leute da von der Emilia Romagna, so eine Initiativgruppen. Bei einer privaten Italienreise lernst du das nicht kennen.
1: Genau.
2: Das ist eigentlich ein gutes Argument, finde ich.
1: Und was ich auch nett finde, ist, also genau, Einsamkeit ist ja schon auch ein Problem gesellschaftlich, was immer stärker zunimmt. Und ich finde, auch da ist es eigentlich ein tolles Angebot, um quasi sozial in der Gruppe unterwegs zu sein, irgendwie andere Menschen kennenzulernen, die sich ja vielleicht auch für ähnliche Themen oder Sachen interessieren wie einer selbst. Also es gibt so ein, zwei Eltern von Bekannten in meinem Freundeskreis, die würde ich eigentlich ganz gerne mal in diese Bildungsurlaub schicken. Ich arbeite dran.
2: Ja, den schickst du einfach mal den Link zu der Sendung, die man dann nachhören kann. Oder eben loft-thüringen.de, Thüringen mit UE oder bildungsfreistellung.de. Die lange Nacht der Demokratie.
1: Heute ist es soweit.
2: Das ist ja heute. Wann beginnt eigentlich die Nacht, wenn es dunkel wird oder was? Also wenn ihr das jetzt original jetzt hört, an diesem verregneten, dunklen Tag, müsst ihr noch ein bisschen warten. Wenn ihr es 18 Uhr hört, dann fängt die Nacht dann bald an, weil es ja, wann ist eigentlich Sonnenuntergang? Keine Ahnung. Lange nach der Demokratie, denke ich immer, das ist so ein bisschen daher organisiert. Was ist denn das? Also das ist lange nach dem Museum ist cool, weil da kann man rumziehen, da kann ich mir vorstellen, oder lange nach der Architektur, da gehe ich rum in einer Gruppe und ziehe durch die Stadt. Wie ist es bei der langen Nacht der Demokratie? Ist es ähnlich?
1: Es ist ähnlich. Die lange Nacht der Demokratie findet heute zum ersten Mal in Thüringen statt. Das Konzept ist aber übernommen. Das hat, ich glaube, 2012 zum ersten Mal in Augsburg stattgefunden, hat sich dann auf ganz Bayern ausgeweitet, ist dann auch in Baden-Württemberg gibt es das auch. Und wir machen das zusammen mit dem Thüringer Volkshochschulverband. Die hatten das angestoßen zum ersten Mal. Und wir machen natürlich das ganze Jahr über Demokratiebildung und politische Bildung und hatten aber gesagt, wir machen das auch mal quasi am 2. Oktober unter einem Label, um da mal den Scheinwerfer drauf zu werfen, wo findet eigentlich überall politische Bildung, Demokratiebildung, Auseinandersetzungen statt Und das sind einfach dezentrale Veranstaltungen in ganz Thüringen. Vielleicht nicht so ganz so wie die lange Nacht der Museen, wo man dann auch durch verschiedene Museen an einem Abend läuft. Das ist eher ein wirklich breites Angebot an Veranstaltungen und man kann sich was aussuchen, worauf man Lust hat.
2: Was muss man Beispiele machen? Also da ist ja eine Seite auch
1: Demokratienacht-Thüringen.de.
2: Demokratienacht-Thüringen.de und jetzt muss ich ja Thüringen suchen, Diskussion will ich nicht, Lesung, Event, gehe ich drauf, Thüringen, klack, funktioniert nicht, egal. Aber es gibt eine Seite, das wo man... Das sind richtig, nicht nur Veranstaltungen, die ich mir jetzt online anschauen kann, sondern ich kann an Orte gehen.
1: Ja, genau, also es gibt ganz unterschiedliche Angebote. Volkshochschule Meiningen heute Abend ist ein Poetry Slam. Augustinerkloster heute Abend ist eine Führung zur Geschichte des Augustinerklosters mit Bezug auf Erfurter Demokratiegeschichte. Erfurt im Nationalsozialismus macht heute Abend einen Stadtrundgang. Was gibt's noch? Es gibt ganz, ganz viel.
2: Hast du jetzt alles aus dem Kopf erzählt, muss ich mal sagen. Ich habe hier Manuskripte und du kannst dir Sachen merken, echt? Du bist
1: ein paar.
2: Du bist noch nicht Doomscrolling gefährdet oder geschädigt, besser gesagt. Ne? Also lange nach der Demokratie. Habt ihr noch was, wo man sagt, da muss man hingehen?
0: Also ich fand spannend den Poetry Slam Workshop tatsächlich, den es ja gibt. Ich glaube auch in Meiningen, wenn ich das richtig gesehen habe. Genau, vielleicht auch nochmal zur Info. Die ganzen Veranstaltungen findet man unter demokratienacht-thüringen.de/Veranstaltung. Da ist das quasi die gesamte Übersicht über die Veranstaltung. Und ich finde, das hat sich super spannend angehört. Oder auch, was ich auch sehr ansprechend fand, war die Ausstellung von auch eine Volkshochschule. Komme ich gerade nicht genau drauf, welche Volkshochschule das ist. Aber die eine Ausstellung macht mit Stücken, die in Workshops gestaltet wurden zum Thema, zum gesellschaftspolitischen Themen, wo diese Workshops quasi versucht haben, kreativ Zugänge zu erschließen. Und ich fand, das hat sich auch sehr spannend angehört.
1: Ja, wir machen selber auch ausnahmsweise eine Veranstaltung. Also normalerweise machen ja unsere Mitglieder die Veranstaltung und wir vernetzen und unterstützen unsere Mitglieder und vertreten sie nach außen. Aber wir sind heute, da freue ich mich auch sehr drauf, im ukrainischen Kulturzentrum in Erfurt in der Johannesstraße und haben Dimitri Kapitelmann, ein Autor, für eine Lesung zu Gast. Der liest aus seinem Buch Russische Spezialitäten. Genau, ein persönliches Highlight für mich, weil ich bin großer Fan des Buches. Mhm. Und wir versuchen aber auch in Kooperation mit den ukrainischen Landsleute e.V. das zweisprachig zu machen. Es wird ein bisschen DIY, ein bisschen Experiment. Wir probieren das aus. Also es gibt einen Dolmetscher für die Gespräche. Und die Lesung findet aber auf Deutsch statt und man kann auf Ukrainisch mitlesen über Beamer. Und da bin ich mal gespannt, ob das funktioniert und ob wir ein mehrsprachiges Gespräch im Anschluss zustande kriegen. Und ich freue mich aber sehr, dass da das ukrainische Kulturzentrum als auch Dimitri Kapitelmann, also wir haben das alles sehr kurzfristig angefragt und alle waren total offen und haben gesagt, ja, das machen wir zusammen. Lange Nacht der Demokratie ist wichtig. In dem Buch geht es einerseits um den Ukraine-Krieg und um familiäre Konflikte, die darum herum entstehen und andererseits thematisiert er aber auch rechte Gewalt und Ausgrenzungserfahrung im Osten. Er ist in Leipzig aufgewachsen, im Plattenbauviertel und das klingt als Hintergrundfolie seines Aufwachsens immer wieder an, die Beobachtung von Neonazis aus dem Fenster, die Plakate vor der Tür, rassistische Äußerungen von Mitschülern und deshalb war es ihm auch ein großes Anliegen, so lange nach der Demokratie jetzt auch nach Thüringen zu kommen, auch nach den Wahlen in Sachsen-Anhalt und Meck-Pomm.
2: Du bist Fan vom Buch, höre ich, und hast du gesagt Johannesstraße?
1: Ja, aber ich kann dir die Hausnummer leider gerade nicht sagen.
2: Aber Johannesstraße ist hier, wo wir sind, in Johannesstraße, ja. Im ukrainischen... Wo ist denn das, verdammt?
1: Muss das ist hier ein paar Meter weiter runter, die Straße.
2: Also Richtung 1,
1: das ist für unsere Hörer jetzt nicht hilfreich.
2: Richtung Anger.
1: Genau,
2: wir werden das dazu sofort hinkriegen, um rauszukriegen, wo das ist.
0: Ich glaube, direkt an der Haltestelle Kaisersaal findet sich das.
2: Nicht beim Haus der Vereine, in der Nummer 1. Nee,
1: es ist auf der anderen Straßenseite, genau, direkt an der Haltestelle Kaisersaal trifft es. Ja.
2: Na, haben wir es doch. Wunderbar. Ja. Und da, wie Uhr geht's los?
1: 18 Uhr geht's los.
2: 18 Uhr geht's los. Da fängt die Nacht schon an.
1: Ja, ja bei uns ja.
2: Und alles, also wenn man lange nach der Demokratie Thüringen suchelt, mit dem Suchel, wird man das alles finden, oder?
1: Ja, auf jeden Fall.
2: So, und da kann man losziehen. Das ist ja auch, meine Erfurt ist ja klein, da kann man das erlaufen. Ich bin ja gestern, also gut, hatte Schwierigkeiten, gestern in der Stadt zu laufen, weil so viele Menschen unterwegs waren, weil so ein schöner Tag war. Heute muss man vielleicht einen Schirm mitnehmen, aber geht schon. Ne? Getränk in der Hand und los geht's.
0: Ist vielleicht auch förderlich, weil man eben nicht die Zeit draußen verbringen möchte, sondern sich denkt, ach, so eine Lesung, heute mal schön im Trockenen, spannendes Thema, gebe ich mir.
2: Ja, super Argumente.
3: Oder ja auch online. Also man kann ja zum Beispiel auch nach der Sendung, wenn man sie in der Wiederholung zum Beispiel heute Abend hört, direkt die von der SLB, die schließt sich ja an.
2: Ach so.
3: Und die ist ja auch im Rahmen der Langen Demokratie. Was das heißt, wenn man auch zu Hause bleiben möchte bei dem regnerischen Wetter, auch dann kann man an der Langen Nacht der Demokratie teilnehmen.
2: Verstehe. SRB ist nochmal was?
3: Ach, das genau, das Bürgerradio Saalfeld-Ruderstadt.
2: Das ist Städtedreieck, ja. Das ist
3: ja, genau.
2: Mit denen machen wir was zusammen. Finde ich gut. Und mit denen habt ihr ja auch gesprochen. Damit geht es jetzt also nicht in der Live-Sendung, sondern dann in der Wiederholung weiter. Das ist ja ganz schön. Brainfuck, dass man sich jetzt vorstellen muss, dass wir jetzt gerade wiederholt werden. Geht schon. Ne? Ich stelle mir jetzt mal vor, wir müssten argumentieren für die politische Bildung überhaupt, für Demokratie, lange nach der Demokratie. Ich höre durchaus manchmal Äußerungen, naja, mit der Demokratie, funktioniert das überhaupt noch? Die schafft sich doch selber ab. Lisa, was motiviert dich denn für Demokratie zu kämpfen? Was du ja machst, ist ja kein Job, wo du sagst, da kriege ich mein Geld, gehe nach Hause. Da ist ja dann schon noch ein bisschen Leidenschaft dabei oder irgendwas treibt dich ja. Für die Demokratie und für das, was du da, also du bist ja ein politischer Mensch.
1: Also erstmal einfach ganz stumpfes Eigeninteresse. Ich möchte gerne in einer Gesellschaftsform leben, wo ich auch was zu sagen habe und wo ich auch mitbestimmen kann. Und die Demokratie ist da die einzige Staatsform, genau. Ich würde sagen, das muss man auch immer mal wieder in den Vordergrund stellen, weil häufig gibt es auch sowas wie, wir müssen die Demokratie retten, als wäre die ein Freund von uns oder etwas uns Äußerliches. Aber es ist ja die Art und Weise des gesellschaftlichen Zusammenlebens, die uns unmittelbar betrifft. Und ich möchte das natürlich weiterhin Rechte, Mitsprache, Rechte, Mitgestaltungsrechte haben. Ich glaube, das ist eigentlich das Hauptargument.
2: Ich höre immer nur Rechte, Rechte, Rechte.
1: Die Rechte sehr sind mehr als das, ja.
2: Genau. Also, ich meine eigentlich die Rechten politisch gesehen. Also politische Bildung soll ja Menschen nicht sagen, was sie denken sollen, sondern sie zu einer eigenen Urteilsbildung befähigen. Das ist ja das Schwierige, wie ich finde. Gleichzeitig stehen viele Träger, klar, für Demokratie, Menschenrechte und Vielfalt. Wie lässt sich das zusammenbringen, dass man von vornherein nicht schon so ein Mindset hat, ja, ihr müsst für Vielfalt sein, ihr müsst für das sein. Also dass man von diesem Zeigefinger, von diesem moralischen Ross, also ich reite das ja auch gerne, ich merke, erwische mich ja selber dabei, wie ich moralisch Urteil fälle, Menschen und dann so ein bisschen in den, also ich erhebe mich dann, also wie kommt man aus dieser Falle raus? So darf ja doch wahrscheinlich politische Bildung nicht sein, oder?
1: Ja, ich glaube, sie kann aber Verständnis vermitteln natürlich, wie kommt man eigentlich zu diesen Positionen und was spricht dafür? Das ist das eine. Ich glaube, es gibt so unterschiedliche Traditionen politischer Bildung, sage ich mal. Das eine ist ganz klassisch natürlich Staatsbürgerkunde. Wie funktioniert überhaupt unser demokratisches System? Welche Rechten habe ich? Wie funktioniert das Wahlsystem und so weiter? Das ist auch ein wichtiger Teil, aber das ist, also auf jeden Fall sollte man politische Bildung nicht darauf reduzieren. Ich finde es eigentlich immer da spannend, wo es zur Selbst- und Welterkenntnis beiträgt, also wo es ganz Alltagsthemen nimmt.
2: Du hast es schnell gesagt. Selbst- und Welterkenntnis, das klingt klasse.
1: Ja. Bestenfalls Lisa, ist es das.
2: Weißt du was, das muss jetzt ein Schlusswort sein. Guck mal bitte auf die Uhr. Du hast mich gebeten, dass ich dich 10 vor, dass du gehen darfst.
1: Ja.
2: Aber du würdest sicher gern weiterreden, ich auch und wir auch. Wir sind gerade mal am Anfang.
1: Ja.
2: Vielleicht kommst du ja mal wieder.
1: So machen wir es. Vielen Dank für die Einladung.
2: Ja, das war Lisa Schwörer von Loft und lange nach der Demokratie, Bildungsfreistellung. Man denkt, man hat eine Stunde gequatscht und dann ist es dann doch, kommt es einem vor wie 10 Minuten. Lisa Schwörer, herzlichen Dank. Wir hören ein paar Takte Musik von Dali Puna und dann machen wir richtig weiter, oder?
0: Dann machen wir richtig weiter. Dankeschön, Lisa.

0: Ihr hört den Freien Rundfunk Erfurt International und das ist ja schön mit der zweiten Sendung von Rage, Redaktion Arbeitswelt und Gewerkschaften, wenn man so ins Quatschen kommt, aber das haut einem total den Zeitplan durcheinander, weil wir sind ja nicht schließlich nicht im Podcast, oder? Lisa, du machst sonst normalerweise Podcasts und hast alle Zeit der Welt und jetzt musst du dich einschränken, komisch, oder?
1: Ja, es ist schon total ungewohnt, muss ich sagen, weil man sonst auch immer nochmal, ach ja, man schneidet vielleicht nochmal was, was nicht so spannend ist und so, erzählt man eigentlich alles, aber irgendwie finde ich das auch spannend, muss ich sagen. Irgendwie mag ich das auch, die Stimmung von live. Auch live, wenn man so voreinander sitzt einfach.
0: Absolut, ja. Ich finde live ja klasse, weil das dann wirklich kickt und ja. Du hast jetzt gesehen, das Zeitgefühl ist ja völlig anderes.
1: Ja.
0: Ich hätte jetzt noch 2 Stunden mit Lisa weiterreden können. Wir waren ja gerade mal am Anfang, oder?
1: Ja, aber so geht mir das beim Podcast auch immer. Ich will jedes Mal sagen, ich mache nur 1 Stunde und das sind immer 2 und dann bin ich so, wir müssen jetzt langsam mal aufhören, weil sonst hört sich das ja keiner mehr an, aber ich hätte eigentlich noch so viel zu erzählen und zu fragen und Ja, aber ich hätte auch noch viele Fragen stellen können, das ist ja, auch
0: stimmt,
1: total interessant.
0: Aber du machst einen Podcast, wie heißt der?
1: Der hat gar keinen Namen tatsächlich.
0: Ja, komm, aber also du hast schon mal gemacht auf Arbeit.
1: Genau, es gibt 2. Es gibt einmal genau auf Arbeit, da habe ich so ganz viel um, was beschäftigt Leute eigentlich im Arbeitsleben konkret, was sind da die Themen und schon immer rund um Thema auch so Mitbestimmung, Diskriminierungserfahrung, auch mal Menschen zu Wort kommen lassen, die Sachen vielleicht selber erlebt haben oder auch Beratungsstellen, wie faire Integration, die da mal so aus dem Nähkästchen erzählen, mit was für Themen die Leute auch zu ihnen kommen.
0: Das machst du ja gut, weil du das aus den Leuten so rauskitzelst, das fühlt sich dann auch gar nicht an. Da kommt dann die böse Journalistin, die mich ausquetschen will, sondern ihr quatscht einfach so. Ne?
1: Ja.
0: Ist das auch so ein Trick, dass man so erstmal so ganz nett und freundlich ist und mit eine gute Atmosphäre aufbaut und dann erzählen die Leute auch in den Betrieben. Das sind ja nicht Leute, die sonst Interviews geben, oder? Das sind doch gar nicht gewöhnt.
1: Auch so Betriebsräte. Ich finde das auch. Also ich glaube, ich gehe halt auch so daran, ich bereite mich natürlich vor und meistens merke ich, das, was auf dem Zettel steht, das gucke ich mir gar nicht an, sondern es ist wirklich...
0: Ihr quatscht dann.
1: Genau, und das, was die erzählen, interessiert mich ja wirklich und ich denke mir, ach krass, wie macht ihr das denn und ach, wie funktioniert das mit eurer Mitbestimmung und dann fühlt es sich wirklich an wie so ein Gespräch, was man abends in der Kneipe führt und gar nicht unbedingt, ich sitze jetzt hier im Radio, da merkt man immer noch, am Anfang sind die Leute ein bisschen aufgeregt und dann blendet man das auch aus und man guckt sich an und man redet miteinander und dann ist es halt einfach ein Gespräch und ich glaube, davon lebt es halt auch.
0: Davon lebt es und jetzt hast du noch die zusätzliche Ding, dass wir dieses Zeitkorsett haben jetzt und noch Sachen unterbringen, denn diese Magazin ist ja wirklich nur 2 Stunden, wir sind zu dritt, alle wollen irgendwie was sagen und dann sprudelt es raus, ist ja okay, dann machen wir noch ein bisschen Musik und ihr habt ja auch Gäste und da muss man aber fairerweise sagen, das habt ihr vorproduziert.
1: Genau, richtig. Na,
0: also wir hören jetzt noch 2 Sendungen, die jetzt 2 Beiträge, die nicht live sind. Wen habt ihr euch da gekrallt und haben die das freiwillig gemacht?
2: Ja.
1: Niemanden gezwungen.
2: Wir haben niemanden gezwungen. Niemand wurde, kein Tier, kein Mensch wurde während der Produktion verletzt, wie das immer so im Film heißt.
0: Ja, wer weiß.
2: Genau. Wir haben einmal mit Amanda geredet. Amanda ist auch Redakteurin beim Bürgerradio SRB, also Saalfeld-Rudolstadt-Blankenburg. Mit ihr haben wir gequatscht über einen Beitrag, der ja auch im Anschluss, wenn ihr die Wiederholung hört, also oder 18 Uhr heute am 2. Oktober gespielt wird. Genau, da haben wir ein bisschen mit ihr über diesen Beitrag gequatscht, was da drin eigentlich vorkommt, wie es zustande gekommen ist, wie sie überhaupt auch ins Radio gekommen ist, denn sie hat auch eine ganz interessante Geschichte. Und der zweite Beitrag, da haben wir uns mit Valentin Jäger unterhalten.
0: Wer ist denn das?
2: Valentin ist ein Unternehmensberater in...
0: Ach, der.
2: In ganz Deutschland unterwegs und mit ihm haben wir so ein bisschen die Frage gesprochen, ja, wie sieht's denn mit Demokratie in Unternehmen aus oder mit Demokratisierung in Unternehmen und da natürlich besonders mit dem Blick auf Abläufe, Prozesse, wie demokratisch ist es da in den deutschen Unternehmen und was ist so seine Meinung dazu und wie kann man es vielleicht hinkriegen, ein bisschen demokratischer zu werden? Genau. Habe ich das gut zusammengefasst, Lia?
1: Ja, total. Und ich finde, gerade bei Unternehmensberater denkt man ja sofort an Effizienz. Ne? Also Unternehmen sollen effizient gemacht werden. Und wie passt das eigentlich mit Demokratie zusammen? Und was rät er da den Leuten? Und ich fand, das war ein überraschend lockeres Gespräch, muss ich sagen.
0: Ich bin jetzt sehr gespannt.
1: Ja.
0: Wir hören jetzt mal ein paar Takte Musik. Die Nacht von Peter Lichtweiß. Sie haben ja die Lange Nacht der Demokratie, die erste in Thüringen, in der Single-Version von Peter Licht. Die Nacht.

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0: wir lassen uns doch nicht den Mund verbieten,
1: Halsmaul.
0: Das ist doch keine Art, das ist doch keine Art Auseinandersetzung hier. Diese mit Halsmaul, diese Antilopengänge, diese Hip-Hopper immer. Wirklich schlimm. Ihr hört Rage, Redaktion Arbeitswelt und Gewerkschaften im Rahmen von unterdessen dem Magazin auf Radio Frei. Und ich muss mal sagen, wow, was ist das für eine eigenartige Konstellation? Ich werde in die Zange genommen von zwei. Ihr seid ja beide Erwachsenenbildern. Ja, du arbeitest bei Arbeit und Leben Thüringen. Das ist ja einer dieser Erwachsenenbildungsträger, die bei Loft organisiert sind.
1: Genau,
0: bei, ich finde, der Lisa klasse, wie das hat, die tolle Frau, wie die das macht und so. Und ihr seid damit organisiert. Du machst selbst Erwachsenenbildung. Die ganzen Schwierigkeiten, von denen wir gesprochen haben, mit denen bist du täglich konfrontiert. Was cool ist, was Leute interessiert, auf die Beine zu stellen, mit Leuten zu arbeiten, diese Demokratie zu retten und so. Also du musst dir jeden Tag so ein bisschen die Welt retten. Ganz schön harter Job, oder?
1: Oh, das klingt ja ganz schwierig. Ja, total.
0: Und ich will keinen Druck aufbauen.
1: Nee,
0: aber
1: ich konnte total relaten auf, was sie gesagt hat am Anfang. Dieses, naja, ich finde, es klingt immer so wahnsinnig hochgestochen nach Parlamenten, nach Parteien. Aber so, das bedeutet ja eigentlich so in dieser konkreten Arbeit auch, dass man hat ja rausgefunden durch Studien auch, dass Demokratie auch bedeutet, naja, oder ein demokratisches Erleben gefördert wird, wenn wir gute Arbeit in Betrieben zum Beispiel haben. Und das ist ja das, womit ich mich auch auseinandersetze, weil wir einfach mit Seminaren in Unternehmen reingehen und dann nochmal gucken.
0: Lassen die euch rein?
1: Schwierig tatsächlich, schwierig, aber manchmal funktioniert es ganz gut und ich glaube dadurch, dass die vielleicht auch merken, naja, wir wirbeln da gar nicht das große Ganze auf, sondern politische Themen sind sowieso da, ob wir da sind oder nicht. Die Frage ist, werden sie aufgefangen, werden sie bearbeitet?
0: Aha.
1: Und ich glaube dadurch, durch so positive Erfahrungen schafft man es, dass Leute einander verändern.
0: Ah, verstehe, die Leute sind sowieso politisiert, die regen sich auf, die sind wütend oder resigniert oder quatschen, also das heißt, die Themen sind eh da und ihr bietet was an, einen Ort und einen Raum. Und was weiß ich, eine Methode oder was, wie man da ins Gespräch kommt und quatscht. Ihr gebt jetzt nicht irgendeine Meinung vor und sagt, das, sondern das, ihr seid so wie die Handwerker oder die den Rahmen schaffen.
1: Genau, ich glaube, wir schaffen einfach Angebote und das ist immer die große Angst, dass wir da mit irgendeiner politischen Agenda reingehen, was wir natürlich auf gar keinen Fall tun. Es geht ja darum, mit den Menschen zu arbeiten, zu den Themen, die da sind, weil das ist ja Quatsch, als würde man
0: mit
1: wie
0: den
1: so
0: Menschen arbeiten, ich würde nicht mit mir arbeiten lassen wollen. Das sagst du ja. Aber mit den Leuten reden oder die Ansprache ist es schon, oder?
1: Ja, weil also es ist ja nicht so, als würde man so den Anzug der Persönlichkeit auf einmal ablegen, bevor man so zur Arbeit reingeht, sondern man nimmt sich ja mit, man nimmt seine Einstellung mit, die Sachen, die einen beschäftigen. Und das hört ja bei der Arbeit nicht auf. Da gibt es Pausengespräche, da gibt es Reibungen, da gibt es Konflikte. Und gerade so diese politischen Konflikte zum Beispiel auch mal bearbeiten. Und nicht immer nur inhaltlich, sondern wie schaffen wir es eigentlich im Gespräch miteinander zu bleiben, auch wenn wir ganz unterschiedliche Ansichten haben.
0: Das kann ja gehen. Also diese Verhärtung, dieses sofort, das ist Team der, das ist Team da.
1: Buzzwords und es ist zu.
0: Und dann, die gehört zu dem. Also sofort diese Spaltung im Kopf auch, die gehört nicht zu mir. Auch so ein komisches Ding, so ein Reflex, den ich an mir auch manchmal entdecke.
1: Ja, genau.
0: Das ist ein Teil des Problems? Ja, wahrscheinlich, oder?
2: Denke schon. Also es gibt ja auch oder gab ja auch Studien, wo auch durchaus Unternehmen das auch als Herausforderung genannt haben, dass einfach in Belegschaften eine starke Polarisierung auch stattfindet.
0: Ach,
2: also Belegschaften sind ja auch Gesellschaft irgendwie in a nutshell, also im Kleinen, Gesellschaft im Kleinen, das findet man ja auch im Betrieb einfach. Und all die Probleme, die wir im Großen in der Gesellschaft sehen, von vielleicht auch Tendenzen von Spaltung, wobei man natürlich auch immer fragen muss, ist es letztendlich dann auch immer so groß, wie es ja manchmal medial besprochen wird, aber trotzdem diese kleinen Punkte oder diese Konfliktlinien, die man in der Gesellschaft im Großen sieht, findet man natürlich auch in Belegschaften wieder.
0: Wir haben was versprochen und angekündigt. Wollen wir das mal machen nach einem Song? Ne?
1: Ja, unbedingt.
0: Wie heißt der? Ich habe den Namen von dem Unternehmensberater schon wieder vergessen.
2: Valentin Jäger, mit dem haben wir gesprochen und genau, würden jetzt einfach mal unser Gespräch abspielen.
0: Nee, wir haben einen Song vorher. Nee.
2: Noch einen Song
0: keine
2: vorher.
0: Durchatmen.
2: Abbruch.
0: Sofort. Keine Pause von Lindemann und danach kommt er. Wie heißt er nochmal?
1: Valentin Jäger.
0: Ja, genau. Jetzt habe ich den Namen gecheckt.

0: Er reist durch die Republik, berät und begleitet unterschiedliche Unternehmen und erlebt dabei verschiedenste Führungsstile, Betriebskulturen und Arten der Zusammenarbeit. Er sieht, wie tagtäglich in Unternehmen Entscheidungen getroffen werden, wie und wie viel Beschäftigte mitgestalten können und wie Führung tatsächlich gelebt wird.
1: Und ein ziemlich guter Ausgangspunkt also für unsere Frage, wie demokratisch ist unsere Arbeitswelt wirklich? Und deshalb herzlich willkommen an Valentin Jäger und vielen Dank, dass du uns heute an deinen Eindrücken teilhaben lässt.
2: Sehr gerne.
1: dann erstmal so vorab, also uns interessiert erstmal, was macht eigentlich so ein Unternehmensberater? Warum wirst du kontaktiert? Was sollst du machen?
2: Also, ja, was macht so ein Unternehmensberater? Also nicht. Nee, also meine Unternehmensberatung, wir sind vor allem in der Lebensmittelbranche, da auch vor allem im Biosektor unterwegs. Und wir machen Restrukturierung. Das heißt, wenn es im Unternehmen wirtschaftlich nicht so gut geht, dass irgendwie ins Wackeln kommt, im besten Fall merkt die Geschäftsführung, dass bevor es zu spät ist, im schlimmsten Fall ist es schon recht weit fortgeschritten, dann geht es darum, das Unternehmen einfach Lösungen zu finden, falls es die denn gibt, es wieder in ein gutes Fahrwasser zu bringen. Wir machen aber auch Qualitätsmanagement. Da geht es viel um so Normierungsquatsch, leider. und im besten Fall darum, die Produkt- und Prozessqualität so stabil aufzustellen, dass der Kunde anhaltend zufrieden ist. Also die Lehrbuchdefinitionen, plus dass wir auch sehr technische Sachen machen, also so Produktionsoptimierung.
1: Das klingt jetzt ja erstmal sehr nach so Effizienz und Prozessen und auch Wirtschaftlichkeit. Landet man da auch schnell bei der Frage so Führung, Unternehmenskultur, Zusammenarbeit?
2: Ja, auf jeden Fall. Also die Frage ist natürlich immer so ein bisschen, wo kommen denn die Probleme her, die eigentlich da sind? Und meines Erachtens haben die so gut wie immer irgendwas mit der Führung oder Führungskultur zu tun. Also für mich ist eigentlich so eine Grundvoraussetzung, gerade bei so Restrukturierungsthemen, dass ich da mit der Führungsriege anfange. Ich halte das für in aller Regel relativ, zumindest nicht mittelfristig, langfristig wirkungsvoll, da dann irgendwie ein paar Leute, ich sag jetzt mal krass, in der Produktion rauszuschmeißen und dann stimmt es wieder, sondern ich fange da eigentlich grundsätzlich mit dem Management an.
1: Das ist ganz interessant, weil eigentlich würde man jetzt mal davon ausgehen, ne, Unternehmen sind zunächst erstmal keine Demokratien, so eine Geschäftsführung wird ja nicht gewählt, sondern ist da. So ein Management ist ja auch irgendwie die Riege, die Entscheidungen treffen und eigentlich sind es ja dann die Beschäftigten, die sich so an Weisungen halten müssen. Also ein bisschen bei uns zugespitzt gefragt, sind Unternehmen eigentlich kleine Diktaturen? Könnte man das vielleicht manchmal auch so formulieren?
2: Ja, ich sag freundlich immer einen Hofstaat. Ja, Diktaturen sind sie natürlich insofern nicht, dass dem gegenüber eine Rechtsstaatlichkeit ist, die natürlich reguliert, was in einem Unternehmen erlaubt ist und was nicht. Bedeutet auch eine Geschäftsführung, hat sich natürlich an Gesetze zu halten und kann jetzt nicht wie ein Diktator machen, was sie möchte oder Gesetze nach Lust und Laune erwirken. Also da ist schon ein Unterschied, aber jetzt erstmal die meisten Gesellschaftsformen, die wir in Deutschland noch in anderen Ländern haben, sind keine demokratischen Institutionen.
1: Und spielt das, was wir jetzt so Demokratisierung nennen würden, also so ein Mehr an Beteiligung, Mitsprache, Transparenz bei einer Entscheidungsfindung, in Ihrer Beratung oder in deiner Beratung eine Rolle und nennen Unternehmen das auch so oder wie bespricht man das?
2: Naja, das kommt natürlich immer so ein bisschen darauf an, aus welcher Ecke das Unternehmen kommt. Ich sag mal gerade so in diesem Biosektor sind natürlich viele Unternehmen oder einige Unternehmen, ich sag mal, entweder machen sie bei der Gemeinwohlökonomie mit oder sind damit zumindest inspiriert oder daran interessiert, wo Demokratisierung für sich als Wert gesehen wird. Da besteht auf jeden Fall schon ein Interesse an sowas aus. Ich sag mal jetzt so Effizienz, Effektivitätsgründen raus, würde ich sagen, kommt sehr darauf an. Also Demokratisierung im Unternehmen auch so als, das ist immer gut und Selbstzweck zu sehen, das wäre zwar ideell schön, die Realität ist da, glaube ich, ein bisschen komplizierter leider.
1: Ja, da würden wir auch mal mit einer Nachfrage ansetzen, denn man kann es ja irgendwie auch verstehen, ne? Also dass eine Geschäftsführung sagen könnte, naja, Mitbestimmung schön und gut, aber es müssen halt auch irgendwie schnell Entscheidungen getroffen werden, damit wir irgendwie Aufträge bekommen, damit unsere Produktion läuft, damit wir irgendwie unsere Ziele erreichen. Gerade weil wir ja auch vielleicht in einer super schnelllebigen Zeit unterwegs sind. Vielleicht haben Sie ja auch bei dem Aspekt schon so ein bisschen einen Punkt. Auch nochmal mit Blick auch zum Beispiel auf andere Bereiche, wenn man jetzt so in den Bundestag schaut, bis da Gesetze verabschiedet werden, das ist ja einfach ein ewig langer Prozess. Also die Frage ist, stehen sich vielleicht mehr Beteiligung und Effizienz tatsächlich manchmal so ein bisschen im Weg? Ist da ein Spannungsverhältnis?
3: Und wie sieht es auch in der Realität aus? Wird das wirklich dann so umgesetzt?
2: Also ja, nein, kommt drauf an, ist, glaube ich, die Antwort. Erstmal grundsätzlich, also ich war auch mal Geschäftsführer von einem Lebensmittelproduzenten und es ist natürlich so, dass man als Geschäftsführer am Ende auch die Verantwortung für die Entscheidungen tragen muss. Mhm. Und ich glaube, da zu sagen, ich mag da das letzte Wort haben, im Zweifel ist, wenn das eben so aufgestellt ist, schon auch richtig so. Und ja, eine Geschäftsführung muss auch manchmal unliebsame, aber wichtige Entscheidungen treffen, wo, ich sage mal so, für diese Entscheidung langfristig zu werben und so, das jedem zu erklären, zu verstehen, wie hängen A, B, C zusammen, über das Einzelinteresse vielleicht hinaus. Ja, das ist natürlich furchtbar zeitaufwendig und das geht nicht immer, aber es geht aber auch mehr, als oft gemeint wird. Ich glaube, wenn man jetzt Teilhabe, würde ich das jetzt mal nennen, jetzt nicht Ja oder Nein sieht, sondern eher auf so einer Skala, wie viel, denn da gibt es ja auch einen sehr, sehr funktionalen Ansatz. Also ich sage immer, naja, Mitarbeiter in Entscheidungen mit einzubinden, muss man jetzt gar nicht unbedingt aus reiner Menschenliebe sehen, sondern ich finde, ein hartes Kriterium ist, naja, also um die Entscheidung umzusetzen, braucht sie denn die Akzeptanz der Leute oder lässt sich das auch so durchsetzen? Mhm. Und bei vielen Dingen, ich sag mal, wo man Experten für braucht, die auch sehr selbstständig arbeiten müssen, klar kann man denen irgendwas verordnen. Die Frage, ob sie es dann machen oder gegen wie viel Widerstand man dann ankämpfen muss, ist halt eine ganz andere Frage. Plus, dass sich Mitarbeiter ja oft auch in Dingen viel besser auskennen, weil sie viel näher dran sind. Und zumindest die mal zu konsultieren oder auch um ihre Meinung zu fragen oder auch in einen Entscheidungsprozess einzubeziehen, das ist einfach oft klug, wenn es

0: mitgestalten konnten?
1: Ja, klar. Also ich meine, ein ganz einfaches Beispiel. Da ging es um ein Schichtmodell in der Produktion und da wurde den Mitarbeitern sehr sorgfältig erklärt, was so die Vor- und Nachteile sind. Und die Belegschaft durfte darüber abstimmen, welches Schichtmodell sie nehmen. Interessanterweise haben sie sich für das für sie unbequemere, aber wirtschaftlich sinnvollere entschieden.
0: Mhm.
1: So.
0: Ja. Spannend. Ja.
1: Was, wenn man es ihnen verordnet hätte, wahrscheinlich eine riesen Wutwelle nach sich gezogen hätte. Ja, aber da sie so halt gesehen haben, ja, okay, aber das bringt uns ja auch am Ende was. Wobei wir bei einem weiteren Punkt sind, wie weit haben denn die Mitarbeiter was davon, dass das Unternehmen erfolgreich ist, über das ihr Arbeitsplatz erhalten wird und ihr Gehalt bezahlt wird, hinaus ist natürlich auch ein wichtiger Motivator bei sowas, wie weit die Mitarbeiter, was weiß ich, über eine Jahresprämie oder irgendwas in der Art,
0: ja,
1: natürlich auch am Erfolg beteiligt werden. Ne? Ansonsten ist natürlich sowas schwierig umzusetzen, weil die Leute sagen, ja gut, habe ich mehr Stress und Chef hat das dritte Auto, jetzt muss ich übertrieben gesagt.
0: Ja.
1: Also so ist es ja oft nicht, das ist ja echt oft ein Klischee, aber ne, das ist natürlich dann so das Gefühl und auch ein verständliches.
2: Was ich gerade noch so beim Zuhören auch gedacht habe, es ist ja auch wirklich so eine Haltungsfrage. Also wie sehe ich meine Mitarbeitenden, sehe ich die, wie du gesagt hast, als Expertin für ihre Lebenswelt und vielleicht auch, und nicht nur vielleicht, sondern auch für die Arbeitswelt, in der sie arbeiten und traue ihnen dann eben auch zu, mitzubestimmen. Oder denke ich halt, ich muss es von oben, also von top down bestimmen.
1: Ja, ich glaube, da liegt natürlich ein bisschen eine Menschenbildfrage dahinter.
0: Ja.
1: Also ich fordere meine Kunden auch immer auf, sich dazu entscheiden, welchem Menschenbild sie folgen wollen.
0: Mhm.
1: Also ist mein Menschenbild, meine Mitarbeiter haben grundsätzlich Bock darauf, Leistung zu erbringen. Das wollen sie eigentlich aus sich heraus und ich sollte ihnen dabei nicht im Weg stehen. Ungeachtet, dass es bei 100 Menschen dann halt 2 gibt, bei denen das nicht so ist, aber die große Mehrheit möchte das. Oder ich sage, naja, der Mensch ist halt träge, sucht den Weg des geringsten Widerstands und damit er Leistung bringt, muss ich ihn halt knechten und treten. Das ist so das andere Menschenbild. Und ich sag mal, beide findet man irgendwo in der Realität bestätigt so. Also ich glaube, ich war da, als ich so frisch motiviert irgendwann mal vor Ewigkeiten von der Uni kam, desillusioniert. Also ich sag da immer ein bisschen böse, das Qualitätsmanagement hat mein humanistisches Weltbild zertrümmert, weil es Vollidioten gibt's halt doch. Ja, die Frage ist, machen sie halt die Mehrheit?
0: Mhm.
1: Hab mir das dann wieder so langsam erarbeitet. Aber das hat man schon im Management immer wieder so Momente und die sind auch gefährlich, wo man wirklich dasteht und es nicht mehr versteht. Ja?
0: Mhm.
1: Man steht vor einer Situation, man kann es einfach nicht mehr nachvollziehen, wie man darauf kommen kann. So.
2: Also wo Mitarbeitende nicht mitgezogen sind, oder?
1: Ja, oder auch, ich sag mal, Fehler machen und die verstecken und wirklich großen Schaden anrichten, weil sie einfach nicht mitdenken, nicht gewillt sind, irgendwie über ihren Horizont rauszugucken und man wirklich dann dasteht und einfach nur mit dem Kopf schütteln kann. Das macht natürlich auch unheimlich wütend. Und ich glaube, da ist so ein innerer Wendepunkt, wo man als Führungskraft das entweder unheimlich den Charakter verderben kann oder man als Mensch da sehr stark dran wachsen kann. Und ich glaube, das hängt auch sehr an der Wahl des Menschenbilds. Ich bin da den Führungskräften gegenüber immer sehr herausfordernd, dass ich sage, naja gut, so eine Prämisse, der ich folge, ist, dass ich sage, Fehler der Führungskraft sind halt nie Fehler der Mitarbeiter, aber Fehler der Mitarbeiter sind immer auch Fehler der Führungskraft, weil irgendjemand hat den Menschen dahingestellt oder hat ihn nicht richtig eingearbeitet oder weiß schon lange, dass er trotz allem Bemühen an der Stelle nicht richtig ist und hat ihn halt da gelassen. So, ja. Und dass dieses sich über Mitarbeiter beschweren nichts bringt. Also die sind halt, wie sie sind. Und damit es halt dann trotzdem funktioniert, sind die Führungskräfte da. Und sowohl mangelnde Einbindung, aber auch mangelndes Durchsetzungsvermögen kann da das Problem sein. Das kommt halt wirklich unheimlich auf die Situation an.
0: Du hast ja auch einmal so ein bisschen schon Unterschiede zwischen den Branchen angetickt, beziehungsweise vielleicht auch zwischen dem, wie Unternehmen so ausgerichtet sind oder woher sie kommen. Merkst du auch regionale Unterschiede oder vielleicht auch Unterschiede zwischen den Generationen von Führungspersonal? Also

0: Was erlebst du da so?
1: Ja, also so regional merke ich das eigentlich nicht. Also ich glaube, jetzt so Branchenseite, klar, so diverse Demokratisierungsprojekte, Konzepte, die kommen ja zum Beispiel auch aus viel aus dem Softwarebereich, ja, wo Leute sehr selbstständig sowieso arbeiten müssen, einen hohen Bildungsstand haben, wo vielleicht auch mehr der Wunsch danach da ist, selber mitgestalten zu können. Also wo man so seine Nerdy-Blase hat, in der das halt relativ gut funktioniert, vielleicht auch die Zeit dafür da ist. Ich meine, das ist auch nochmal so ein Punkt, den ihr ja auch vorhin angesprochen habt. Das hängt ja nicht nur an der Entscheidung, sondern auch, was gibt das Arbeitsumfeld hier, also Menschen, die jetzt in der Produktion arbeiten, ja, da kostet halt jede Minute, wo die Produktion steht, viel Geld, ja, und die jetzt irgendwie da rauszunehmen für einen, ich sag mal, irgendeine Form von Entscheidungsprozess, da braucht man schon guten Grund dafür, weil es halt de facto viel kostet, ja, ich sag mal, in einem Umfeld, in dem eh schwierig zu differenzieren ist, was ist da jetzt produktives oder unproduktives Arbeiten. Ich sag mal, wenn jetzt ein Softwareentwickler da sitzt, ja, dann nichts tut, dann kann es sein, dass er unheimlich produktiv arbeitet, weil er gerade über was nachdenkt oder den letzten Clubbesuch verarbeitet. So, das weiß man halt nicht. Deswegen ist es schwierig bemessbar. So, das ist auch okay. Und da ist es aber leichter, Menschen für sowas rauszunehmen, weil die ja auch sowieso in Meetings Sinn und Besprechungen und so. Da ist eine Kultur dafür da. Ist natürlich in anderen Arbeitsumfelden dann nicht so. Mit Generation, ja, würde man so meinen, so klischeehaft, je älter die Leute sind, desto verbohrter und autoritärer sind sie. Meine Erfahrung ist das witzigerweise nicht. Eher auch die Erfahrung gemacht, wo ich dann erstaunt war, mit relativ jungen Leuten, die gesagt haben, der ganze Scheiß interessiert mich nicht, für was habe ich einen Chef, der soll halt sagen, was ich mache. Das ist mir viel zu anstrengend und zu nervig. Würde ich daran nicht festmachen. Glaube ich eher so eine individuelle Frage und ob das jemand zu schätzen weiß, ob da jemand zu motiviert ist. Ja. Und ich glaube, da kommen wir auch so ein bisschen an den Punkt, wo ich sag mal, ich bin der kritische Befürworter von diesen ganzen Sachen, aber ob jetzt so Demokratisierung in Unternehmen per se gut ist, da bin ich sehr, sehr vorsichtig, das zu sagen. Also, weil die Menschen, die da arbeiten müssen, das halt auch wollen. Ich sag immer böse, man kann Menschen nicht zur Mündigkeit zwingen. Das ist ein Widerspruch. Und wenn Menschen sagen, naja, gut, also mein Ideal ist, ich habe einfach einen Job, ich möchte möglichst wenig Verantwortung übernehmen. Na? Wenn Feierabend ist, lasse ich den Stift fallen, mag damit auch nichts mehr zu tun haben. Und die gibt es halt auch nicht. Ich habe nicht den Eindruck, dass das eine Altersfrage ist. Ja. Und auch das ist ja total legitim, wenn jemand sagt, hey, die Arbeit, das ist halt meine Arbeit, damit verdiene ich mein Geld, aber das ist nicht mein Leben, meine Selbstverwirklichung, meine Erfüllung, die findet irgendwo anders statt. Ne? Ich mache da gerade so viel, dass es okay ist und mir keiner einen Krachen fahren kann, mehr mag ich auch nicht geben. Das ist ja total legitimer Standpunkt, finde ich in Ordnung. Solange so jemand nicht Führungskraft, das ist alles gut.
0: Ja, das stimmt. Na, für uns, die so auch in der politischen Bildung arbeiten, ist natürlich auch mal total spannend, wenn wir uns mal so Studien durchlesen. Da gibt es zum Beispiel eine von der Hans-Böckler-Stiftung, die eben sagt, naja, wenn wir in der Arbeit oder bei der Arbeit Demokratie erleben, also ich kann mitbestimmen, ich kann irgendwie auch Selbstwirksamkeit erfahren, hat das auch einen Einfluss auf mein generelles demokratisches Erleben. Und vertraue auch auf Demokratie grundsätzlich gesellschaftlich mehr. Und wenn jetzt so ein Geschäftsführer das sieht und sagt, okay, cool, ich will starten, ich würde das total gerne auch in meinem Unternehmen ermöglichen, was wäre denn so, was würdest du denn einer Geschäftsführung raten? Wo fängt man da an? Was sind die ersten Schritte? Oder kann man das so grundsätzlich sagen?
1: Ja, kann man schon grundsätzlich sagen. Ne? Also das wäre ja jetzt wertegeleitet, was ihr sagt. Ne? Vielleicht nochmal einen Schritt zurück. Es ist richtig, was ihr sagt. Ne? Also die Menschen, also wir leben politisch in der Demokratie glücklicherweise, aber wir bewegen uns in unserem Arbeitsfeld eigentlich in aller Regel in einem in dem Sinne nicht demokratisch geführten Rahmen. Das ist sicherlich richtig. Wenn jetzt jemand tatsächlich sagt, okay, ich möchte mehr Demokratisierung, würde ich schon sagen, okay, dann lass doch dieses ideale Ansinnen mit einer funktionalen Ebene verknüpfen. Wo gibt es regelmäßig auch völlig unnötig Widerstand bei Entscheidungen, wo werden die nicht mitgetragen, auch über die Führungsebenen hinweg oder wo sind Probleme zu identifizieren, einfach weil schlechte Entscheidungen immer wieder getroffen werden, Fehler wiederholt werden. Wo habe ich vielleicht auch Prozesse im Unternehmen, die eigentlich ein Stück weit demokratisiert werden müssen aus einem funktionalen Aspekt raus, weil schlichtweg die Umwelt sich so schnell verändert, dass der Prozess sich darauf anpassen müsste, dass wenn das aber erstmal durch 5 Entscheidungsebenen läuft, das so lange geht, ja, dass schon wieder 2 weitere Veränderungen durch sind. Also eine schnellere Anpassung der Prozesse einfach notwendig ist. Also ich würde versuchen, dieses Ideelle und dieses Funktionale zusammenzubringen und dann auch schauen, wie ich das vorhin gesagt habe, das jetzt nicht direkt über das ganze Unternehmen ausrollen zu wollen, sondern damit erstmal in einem Bereich anzufangen, wo die Menschen darauf Bock drauf haben. Je nachdem, welche Methode man da anwenden will, muss man die ja auch dazu erstmal qualifizieren. Also nur weil man in der Demokratie geboren ist, kann man nicht unbedingt Demokratie.
0: Nee, das stimmt. Ja. Das denken ja immer viele, ja.
1: Ja, und wie gesagt, also Demokratie und mündig sein hängt halt direkt miteinander zusammen. Und die spannende Frage ist, wollen das die Leute denn an der Stelle? Wollen sie es wirklich?
0: Ja.
1: Ja. Oder wollen sie gerne in ihrem Opfernarrativ, die da oben machen halt alles falsch und wir sind die Armen und müssen es halt ausbaden, verharren. Das ist natürlich auf der anderen Seite auch total bequem.
0: Ja.
1: Wenn man sich dann plötzlich mit Sachen auseinandersetzen muss, die unweigerlich komplex sind, dann merkt man auch oft, dass das alles nicht so einfach ist, wie hinterher hätte Fahrradkette zu sagen.
0: Und wo lernt man es halt auch, ne? Also was du gerade gesagt hast, dieses, wir reden immer davon, wir sind in der Demokratie und wir müssen demokratisch handeln, sind aber auch in einem Schulsystem, wo Demokratie auch nicht stattfindet. Und dann kommt man in die Arbeitswelt und startet so in sein alltägliches Leben rein und auf einmal soll man ein demokratisch mündiger Mensch sein, hat aber auch nie gelernt, mitzubestimmen, außer jetzt vielleicht ab 16 mit Wahlen. Aber es findet ja sonst gar nicht so in Institutionen statt. Und deshalb braucht es manchmal eben dieses auch erstmal, das zu lernen, Möglichkeiten zu haben, wirklich dem zu trauen, mitbestimmen zu können. Und genau, deshalb finde ich das so spannend. Wann lernt man das eigentlich?
1: Ja, unbedingt. Also in der Schule wenig.
0: Ja. Ja.
1: Also theoretisch, dass man dann aufsagen kann, wie das so funktioniert. Aber praktisch, also über zu meiner Schulzeit hat sich da aus meiner Sicht jetzt nicht grundlegend was verändert. In Schulen gibt es ja auch das Problem oder die Herausforderung, dass so didaktische Formate, die stark selbstgesteuert sind, ja, also wo die Schüler zum Beispiel entscheiden können, an was sie jetzt gerade arbeiten, ne, projektiert arbeiten, dass man so einen genannten Scheren-Effekt hat. Also der eine Teil der Schüler, der profitiert da unheimlich von und der geht da drin auf. Und der andere hat halt echt Probleme, damit mitzukommen. Und Ähnliches behaupte ich in Unternehmen mit so Demokratisierungskonzepten zu beobachten. Ja, also die einen, die gehen voll drin auf und die anderen überfordern das ja tendenziell. Und da liegt das, was ich vorhin gemeint habe. Ich würde nicht sagen, das ist per se gut, sondern wie vielleicht die einen Schüler mit Frontalunterricht eher klarkommen und die anderen mit selbstgesteuerten Lernen. Es ist vielleicht bei Mitarbeitern auch so.
2: Ja, ein bisschen situationsabhängig und auch abhängig einfach von den Personen, ne? Also das darf man ja auch immer nicht unterschätzen, der Faktor Mensch, der ja auch einfach ganz viel reinspielt. Das ist ja wie beim Führungspersonal, so bei der Belegschaft, so beim Alltag einfach.
1: Ja.
2: Ist halt, ja. Vielleicht jetzt noch so eine kleine Einschätzungsfrage als Abschluss. Wie demokratisch würdest du unsere Arbeitswelt denn einschätzen? Von 0 bis 10 vielleicht?
1: Also die Frage ist, auf welcher Flughöhe? Ne? Mhm. Also ich finde die erstmal, was jetzt die Regulation von Unternehmen angeht und was man da so darf und was nicht, ist ja Deutschland eher stark reguliert. Ja, da würde ich sogar sagen, an manchen Stellen überreguliert. Also es findet ja in einem demokratischen Setting statt. Also die Unternehmensregeln, die werden ja nicht frei erfunden, sondern ganz viele kommen ja erstmal durch Gesetz so. Ja? was auch, ich sag mal, für Demokratisierung im Unternehmen, also Demokratie leben, auch wieder Grenzen aufwirft, für bestimmte Dinge dürfen die Mitarbeiter im Prinzip gar nicht entscheiden. So, ja? Also da entscheidet jetzt immer noch die Führungskraft, übernimmt aber die Empfehlung der Führungskräfte oder so, der Mitarbeiter. So. Also da, das ist einmal das Setting, das ist natürlich demokratisch. Die Gesellschaftsformen selber und die Unternehmen aufgebaut sind in aller Regel ziemlich undemokratisch. Also dass tatsächlich Mitarbeiter Entscheidungen treffen oder überhaupt in Entscheidungen wirklich mit einbezogen werden, irgendwas abstimmen dürfen, was wesentlich ist, ist eigentlich relativ selten. Obwohl es schöne Methoden dafür gibt, ist da die, glaube ich, oft die Sorge, dass das dann so eine Eigendynamik entwickelt, oft zu groß. Ich glaube, die Eigendynamik kriegt man unweigerlich eher, wenn man es nicht tut. Und wie gesagt, es ist halt kein Schwarz-Weiß, sondern eher eine Frage, wie viel und wie man auch abstimmt. Also ich finde, systemisches Konsensieren heißt das, da stimmen die Leute nicht, ich bin für etwas, sondern sie stimmen quasi gegen Entscheidungen. Das macht zum Beispiel in der Entscheidungsfindung, werdet ihr wahrscheinlich kennen, einen Riesenunterschied. Jetzt ganz interessante Beispiele und da versucht man halt eher so den gemeinsamen Nenner zu finden, mit dem die meisten gehen. Darum geht es ja auch oft. Es geht ja oft darum, die wenig schlechteste Lösung zu finden und die beste Lösung zu finden. Wo man dann auch in einen ganz anderen Entscheidungsdiskurs kommt. Weil wenn die Leute gegen was werden, fragt man, okay, was ist denn dein Problem damit? Na, was ist denn der Widerstand? Lässt sich die Entscheidung auch entsprechend hin anpassen, dass du da auch mitgehen kannst.
2: Mhm, ja, öffnet nochmal andere.
1: Die Mehrheit will jetzt dieses und jenes, also und der andere Teil hat halt geschissen. Das ist einfach ein Riesenunterschied.
2: Voll, öffnet nochmal ganz andere Gesprächsmöglichkeiten.
0: Also ich würde sagen, vielen Dank. Ja. Ich fand es total interessant, weil wir natürlich immer auch mit einer ganz anderen Brille da drauf gucken, aus so einer pädagogischen Arbeit heraus und es mal total spannend ist, mit so einer Brille von einem Unternehmensberater auch drauf zu gucken. Deshalb vielen Dank für die Einblicke. Ich fand es total spannend. Ich könnte hier noch länger weiterreden.
1: ja, danke schön.
2: Das war Valentin Jäger mit uns im Gespräch für unsere Sendung Garage, die ihr gerade hört, das Magazin, was manchmal unterdessen ergänzt, würde ich jetzt mal sagen, hier in Radio Frei. Wir haben mit ihm über die Frage gesprochen, wie demokratisch ist unsere Arbeitswelt und haben gehört, naja, viele Graubereiche. Es kommt drauf an, auf welcher Ebene befinden wir uns? Reden wir von Einbettung der Unternehmen in die Gesellschaftsform? Reden wir von Prozessen innerhalb der Unternehmen? Reden wir von Methoden? Genau. Und was ein ganz interessanter Aspekt für uns war, ist das Thema von Demokratisierung muss sich nicht immer ausschließen mit der Funktionalität, sondern Demokratisierung kann im Unternehmen super sinnvoll sein, auch mit Blick auf Effizienz.
3: Ich muss mal sagen, die Effizienz, also wir haben nicht mehr so viel Zeit, das ist eine Live-Sendung, meine Damen und Herren und vor allen Dingen und so weiter. Wir haben ja einen gewissen, das ist ja der Druck, das Korsett der Live-Sendung und wir sind ja in einer langen Nacht der Demokratie. Also die Nacht und die beginnt ja dann jetzt irgendwie auch jetzt, dann in einer halben Stunde geht dann die lange Nacht richtig los, aber vorher reden wir auch noch über die lange Nacht der Demokratie mit einem Schwesterradio aus Saalfeld-Rudolstadt, oder?
0: Genau, und zwar hören wir da Amanda Hurley. Sie arbeitet beim SRB und sie erzählt ein bisschen davon, was eigentlich in der Sendung von ihr heute Abend passieren wird, worüber wir sprechen werden und gibt uns einen kleinen Einblick in die interkulturelle Woche. Da gab es nämlich eine Veranstaltung, in der Menschen erzählt haben, die aus dem Ausland nach Deutschland gekommen sind, was ihre Erfahrungen sind beim Eintritt ins Arbeitsleben und sie erzählt noch von dem spannenden Projekt Migradio, was es dort gibt.
3: Radio?
0: Migradio, Migranten und Radio. Das gibt es hier aber radiofrei auch.
3: Also, ja. Es ist zu gutem Radio gehört Musik und am besten natürlich gute Musik.

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0: Im besten Fall werden in der Demokratie verschiedene Interessen, Lebensrealitäten und Bedürfnisse miteinander verhandelt und ausgehandelt. Es kommt also auf Repräsentation verschiedener Stimmen an und wie sich diese im Geschehen einmischen. In diesem Sinne könnte man sagen, gehen Demokratie und Radio Hand in Hand, oder Miriam?
1: Genau, denn Radio lebt auch von Stimmen und davon, dass Geschichten, Erfahrungen und verschiedene Blickwinkel auf die Welt erzählt werden. Und das kann man in Thüringen ganz niedrigschwellig in den freien Radios und Bürgerradios machen. Eine, die das sagt, ist Amanda vom Bürgerradio SRB Saalfeld-Rudolstadt-Blankenburg und Amanda ist jetzt auch mit uns im Gespräch.
0: Erstmal hallo und schön, dass du uns heute digital zugeschaltet bist.
2: Hallo, vielen Dank für die Einladung. Ich freue mich sehr, mit dabei zu sein.
0: Sehr schön. Wir wollen mit dir heute nicht nur allgemein über das Radio machen sprechen, sondern speziell über den Audiobeitrag, der im Rahmen der interkulturellen Woche bei euch im Jugendredaktion Bollwitz entstanden ist und der heute in unserem Radioprogramm zur langen Nacht der Demokratie gespielt wird. Und je nachdem, wann ihr uns gerade am 2. Oktober hört, heißt das entweder um 21 Uhr oder gleich im Anschluss an unsere Sendungswiederholung. Also bevor wir jetzt erstmal dazu kommen, wie bist du denn überhaupt zum Radiomachen gekommen und dann in der Folge auch der Redaktion in Bollwitz?
2: Okay, wie man vielleicht hört, ich komme auch aus einem ganz anderen Land. Ich komme ursprünglich aus Neuseeland und es ist eigentlich sehr lustig für mich, dass ich jetzt im Bürgerradio in Deutschland arbeite, weil ich habe selber im Bürgerradio angefangen und das war mit 15 Jahren als junger Mensch in Neuseeland, habe ich für ein Access-Radio gearbeitet, was ähnliches wie ein Bürgerradio hier in Deutschland, auch in einer Jugendredaktion und da habe ich meine Liebe für Radio entdeckt und genau, dann habe ich Journalismus studiert, habe eigentlich in viele verschiedene Länder gearbeitet, unter anderem in Melbourne, Australien und im London, United Kingdom. Und dann bin ich wieder nach Neuseeland gegangen und habe da für Radio New Zealand gearbeitet als Redakteur und als Editor. Ich saß mit auf dem Schreibtisch und hat mitbestimmt, was im Radio zu hören wurde, auf diese Nachrichtensender und sowas, was eigentlich mir sehr viel Spaß gemacht hat. Ja. Und dann bin ich nach Deutschland gekommen, der Liebe weg und auch ein Flugzeug hat mich hierher gebracht. Und für eine lange Zeit konnte ich meine Liebe für Journalismus nicht aufüben. Da hat sehr lange gedauert, bis ich Deutsch gelernt habe und bin immer noch dabei zu lernen. Genau, und dann irgendwann ist eine Freundin zu mir gekommen und hat gesagt, oh, ich kenne diese tolle Bürgerradio und das hast du immer früher gemacht und hättest du eigentlich eventuell Lust, diese Projekte zu koordinieren. Und das war dann gleich die Jugendredaktion Bollwitz. Bollwitz ist ein kleines Ortsteil bei uns in Saalfeld. Da wohnen 1000 Leute aus 29 verschiedenen Ländern. So es ist ein sehr interessanter Platz. Manchmal sind Konflikte, manchmal sind Probleme da. Aber was ich gesehen habe, ist wirklich sehr beeindruckend, dass so viele Leute hier versuchen, Fuß zu fassen in dieser Welt und genau, einfach hier ein bisschen durchzustreichen. Und mit dem Projekt arbeite ich mit jungen Leuten. Wir machen Radio zusammen, Interviews. Wir haben eine kleine Webseite aufgebaut, wo man unsere Beiträge hören kann und unsere Bilder sehen. Und ja, das macht unheimlich viel Spaß.
0: Das klingt auch super spannend. Auch dein Weg so zum Radio und so dieser ganze Background, das ist ja auch total mutig, wenn man das eben nicht die Muttersprache ist. Dann halt auch zu sagen, na, ich gehe ins Radio, das ist ja dann nochmal eine noch größere Herausforderung, weil es da ja auch einfach nur um Sprache geht. Ne? Das ist halt das, was man hört.
2: Ja. Ich muss ehrlich sagen, ich habe meinen ersten Beitrag nie wieder.
0: Aber ich glaube, das geht selbst mir so, weil es erstmal auch so ungewohnt ist, finde ich, Stimme und so zu hören.
1: Ja. Auf jeden Fall.
0: Vielleicht kannst du uns auch noch mal ganz kurz abholen, was sind eigentlich die interkulturellen Wochen?
2: Die interkulturellen Wochen gibt es in Deutschland seit 51 Jahren. Voriges Jahr war der Jubiläumsjahr, 50 Jahre. Es wurde ursprünglich von der Kirche herausgebracht, von der katholischen Kirche, von der evangelischen Kirche und der griechischen orthodoxen Kirche in den 70er Jahren. Die haben gesagt, komm, wir müssen einfach ein bisschen was tun hier in Deutschland, um Leute abzuholen und einfach dieses Thema interkultureller Toleranz anzusprechen. Da war immer noch damals ein Tag, jetzt eine Woche oder so, bei uns im Landkreis machen wir einen ganzen Monat lang eine Reihe voller Veranstaltungen. Das war immer noch über 50 Jahre über diese Themen sprechen müssen, ist an einer Seite toll, an einer Seite leider nicht so toll. Ja, es ist eigentlich interessant, dass es einfach nicht so harmonisch laufen kann oder so in Deutschland. Ja.
1: Voll.
2: Genau, und bei uns im Landkreis Saalfeld-Rudolstadt, das ist der 8. Mal, dass wir teilgenommen haben in dieser Veranstaltungsreihe. Wir haben auch dieses Mal 29 verschiedene Veranstaltungen über einen ganzen Monat lang hier im Landkreis. Es geht von Konzerte bis Lesungen, Fotoausstellungen, eine Filmabend haben wir auch. Ja, viele verschiedene Ideen sind da.
1: Schön. Und ihr begleitet dann quasi auch mit dem Radio. Wir haben jetzt auch schon gehört, eure Sendung ist ja auch im Rahmen dieser kulturellen, interkulturellen Woche entstanden. Und ihr seid ja auch Teil mit diesem Beitrag bei uns hier im Sendungsprogramm zur Langen Nacht der Demokratie. Was ist denn dieser, oder was führt denn in diesem Beitrag quasi die interkulturellen Wochen zur Demokratie? Genau, worum geht es konkret in eurer Sendung?
2: Wir haben eigentlich die Auftaktveranstaltung für die interkulturelle Woche gefeiert. Und das war wirklich toll. Wir waren alle zusammen im Batik Software. Das ist eine Softwarefirma hier in Saalfeld. Der könnte eigentlich irgendwo anders sein in der Welt und genauso erfolgreich sein werden. Aber der Geschäftsführer Jörg Flücker hat gesagt, nein, mein Herz schlägt für diese kleine Stadt und ich baue meine riesengroße Firma hier auf. Und wir sind wirklich sehr glücklich, dass sie hier geblieben sind. Und wir haben auch die Möglichkeiten gehabt, nicht nur diese Veranstaltung da stattfinden zu lassen. Mit meiner Jugendredaktion haben wir über die letzte Zeit eine Fotoausstellung erarbeitet. Und das ist auch multimedial. Wir haben auch Interviews mit verschiedenen Leuten gemacht. Und durch einen QR-Code auf dem Bild kann man ein Interview mit gewissen Menschen hören quasi. Und diese Fotoausstellung hängt in der Schaufenster von diesem Gebäude von Batik Software. Das ist ein altes Kaufhaus hier in Saalfeld. Und die haben das neu saniert. Und wie man das vorstellen kann, die haben so tolle, riesengroße Schaufenster da. Und das haben wir einfach mit unseren Bildern jetzt verfilmt. So, was wir im Radio zu hören werden heute Abend, ist ein Mitschnitt von der Auftaktveranstaltung und auch die gleichzeitige Vernissage von unserer Fotoausstellung.
1: Spannend. Kann man die Bilder auch jetzt noch sehen? Also hängen die da länger? Oder?
2: Ja, die werden durch die ganze interkulturelle Woche hängen. Auf unserer Webseite, man kann die auch sehen.
1: Das ist cool.
2: www.jrb.srb.fm.
1: Ja.
2: Genau. Auch an dem Abend haben wir eine Austauschrunde veranstaltet. Und das heißt, Azubi Arbeit Ausländer, internationale Talente für die Arbeitswelt. Und da sind 6 Leute zu uns gekommen, 3 davon mit Migrationsbiografie und 3 davon, die in Deutschland geboren sind. Und da hat jeder über seine Erfahrung mit diesem Thema Arbeit und wie das ist mit Migrationshintergrund, eine Fuß zu fassen in der Arbeitswelt, was auch sehr interessant war. Und ich war sehr dankbar, dass die Leute sehr offen und ehrlich mit uns geredet haben an dem Abend.
0: Und kannst du da mal so ein paar Eindrücke vielleicht schildern? Also gar nicht jetzt so tief ins Detail gehen, aber was haben die Menschen da so erzählt?
2: Ja, wir haben 2 Frauen gehabt mit medizinischem Hintergrund. Die eine heißt Sarah Hess. Und sie macht den Onboarding mit der Thüringen-Kliniken hier in Saalfeld. Das ist der größte Arbeitsgeber bei uns im Landkreis. Und über 200 Leute arbeiten in dem Krankenhaus mit Migrationshintergrund. Und Sarah Hess ist zuständig für, wie das ist für die Leute, wenn die erste Mal hierher kommen. Wie lerne ich Deutsch? Welche Wörter brauche ich, in diesem medizinischen Bereich zu arbeiten? Wo finde ich eine Wohnung? Wie komme ich klar mit dieser ganzen Bürokratie, die ganze Formel und Dokumente, die ich ausfüllen muss? Sandra Hess ist diejenige, die gewisse Leute begleiten. Und was interessant ist, sie sind wirklich aktiv im Ausland suchend für Leute, die hierher kommen. Da sind einige Leute jetzt von Mexiko hierher gekommen, aus dem Kamerun zum Beispiel. Meistens in diese Richtung Pflege, aber auch je nachdem, was in diesen medizinischen Bereich reinpassen kann. Wir haben auch mit Marzia Afghanzade geredet. Das ist eine junge Ärztin aus Afghanistan. Sie ist seit 2 Jahren hier in Saalfeld und sucht händeringend eine Arbeitsstelle als Ärztin. Und sie hat für uns geschildert, wie schwer das ist, diese Arbeit auszuüben. Ihre Sprachkenntnisse ist eigentlich super, besser als mein. Auf alle Fälle. Aber es geht um das richtige Papier zu haben und dann die richtige Möglichkeit. Man braucht einfach der erste Mensch, der sagt, du bist toll, komm, arbeite für mich. Aber erstmal diejenige zu finden, das ist nicht so einfach. Und jetzt arbeitet sie in einem Wohnheim für Leute mit Behinderung und lebt der Arbeit, aber es ist nicht genau das, was sie machen möchte. Sie ist Internist und eine sehr tolle, sehr intelligente Frau.
0: Das schneidet sich ja auch so gut mit unserem Thema, so Demokratie in der Arbeitswelt, weil es braucht auch diese Offenheit auch von Unternehmern, also klar auch von der Person, die nach Deutschland kommt, aber auch so eine Offenheit von den Unternehmen zu sagen, wir nehmen die Leute auf, wir begleiten vielleicht auch mal diese schwierigen Umwege nochmal mit wie Anerkennung, Sprachbarriere und übernehmen dann aber auch so eine gesellschaftliche Verantwortung.
2: Das ist das, man braucht, wie gesagt, einfach nur jemand, der sagt, ich mag mir das. Ja. Ich nehme diese Person mit. Und es kann sein, dass am Anfang nicht alles einfach ist, aber ich investiere die Zeit und vielleicht das Geld nötig, um dass ich das wirklich diesen Mensch behalten kann. Ja.
1: Ja, vielleicht kannst du ja auch noch mal ein bisschen aus deiner Arbeit so erzählen. Ich höre jetzt, im Beitrag geht es viel um auch Partizipation, um Teilhabe, ums gehört werden und sich auch verständlich machen, vielleicht auch darum, Anschluss zu finden. Vielleicht mit Blick auch auf deine Arbeit in der Jugendredaktion. Wie erlebst du das denn? Was machen denn all diese Dinge mit Menschen, wenn es gelingt? Also wenn sie einen Ort finden, wo sie mitmachen können?
2: Es ist wirklich toll zu sehen. Die jungen Leute kommen oft mal zu mir und die haben Angst. Wir haben alle Angst vor diesen Mikrofonen, wenn wir erst mal anfangen. Und Schritt by Schritt, diese Selbstbewusstigkeit zu sehen, dass in diejenige entwickelt, das ist wirklich was Besonderes ist für mich. Und ich denke auch bei dieser Auftaktveranstaltung, das wäre für mich sehr interessant, auch Leute wie Marzia kennenzulernen. Ich könnte sie nicht im Voraus. Und sie war auch sehr nervös an dem Tag, aber da sie so offen und so ehrlich mit uns geredet hat und danach hat sie so eine große Lächeln auf ihrem Gesicht und man könnte sehen, dass sie wirklich stolz mit sich selber war. Ich habe es gewagt, ich saß da, da waren 50 Leute vor mir und ich habe trotzdem in Deutsch über mein Leben erzählt. Da war ich auch sehr stolz auf sie, dass sie das auch gewagt hat. Und genau, das ist das. Ich denke, dass es ist wirklich nicht einfach, hierher zu kommen und erstmal etwas zu probieren. Keiner von uns möchte das nicht schaffen, was wir vornehmen. Auch mit der Sprachhindernisse, das ist wirklich eine große Herausforderung für uns alle. Und da ich auch nicht aus Deutschland komme, denke ich, kann ich das ein bisschen miterleben. Ich kann auf alle Fälle Empathie mit vielen verschiedenen Leuten haben. Ja, es ist wirklich nicht einfach, sich zu öffnen. Aber man muss, das ist das, man muss probieren.
1: Ja, voll. Wie erreicht ihr denn migrantische Stimmen für euer Angebot? Also jetzt bei dir ist es ja insbesondere die Jugendredaktion. Kann man einfach zu euch kommen? Geht ihr irgendwie aktiv auf Leute zu? Wie funktioniert das?
2: Genau, in Beuwitz neulich wurde ein neues Einrichtung gebaut, das Workhouse. Und das ist wirklich eine sehr tolle Platz für viele Leute, die in Beuwitz wohnen. Man kann einfach da hingehen und Workshops machen oder Ideen ausüben oder je nachdem. Und in diesem Ortsteil wohnen sehr, sehr, sehr, sehr viele junge Leute und man trifft die. Die sind einfach überall, auch in diesem Workhouse-Gelände. Die kommen da zum Spielen oder wenn das Workhouse geschlossen ist, man sieht, wie viele Kinder das diese Gelände trotzdem benutzen, was auch sehr schön ist. Man muss einfach die Leute ansprechen und sagen, hey, hast du Lust? Wollen wir das etwas probieren? Genau. Ich mache auch eine andere Angebot hier in Saalfeld und das heißt MIG Radio. Das ist dann ein Angebot für Leute, die Deutsch lernen und in einer Sprachschule tätig sind. Und die können zu uns im Radio kommen und wir machen mit zusammen Beiträge oder zum beispielsweise eine Sendung jetzt zur Seite. Daran arbeiten wir. Und da haben wir die Sprachschule dann quasi animiert. Wir haben verschiedene Flyers ausgeschickt und haben gesagt, hey, habt ihr vielleicht Leute, die Interesse haben würden an diesem Projekt? Und ja, wir hatten wirklich das große Glück, dass sehr viele Leute Interesse haben. Und durch dieses Projekt sind andere Leute zu uns gekommen. Und zum Beispiel, wir haben auch mit Tarek geredet an dem Abend bei der Auftaktveranstaltung. Der ist Bauingenieur und sucht auch Arbeit hier in Deutschland. Mhm. Und ich habe ihn durch diese MIG-Radio-Projekt kennengelernt. So, ja, yeah. Es öffnet viele, viele Türen eigentlich.
0: Ja. Das stimmt, da muss man ja immer nur so den Einstieg finden in das Thema. Und ich glaube auch, dann finden sich ganz viel, weil es da ja auch total viel Bedarf gibt. Das klingt total spannend, was du da alles so machst. Also vielen Dank, dass wir mal ein bisschen teilhaben konnten an deiner Arbeit und du so ein bisschen erzählt hast. Und dann freuen wir uns gleich auf eure Sendung und sind ganz gespannt, damit reinzuhören.
1: Ja, sind gespannt, welche Geschichten uns da noch erwarten. Wir haben jetzt schon einmal von Tarek gehört und auch von einer Medizinerin aus Afghanistan, die ihre Geschichte erzählt. Wir sind gespannt, was dann noch so auf uns wartet und bedanken uns auch nochmal bei dir, Amanda, und beim Bürgerradio SRB, dass wir ein bisschen in deine Arbeit reinschauen durften und du uns diesen interessanten Beitrag mitgebracht hast.
2: Vielen lieben Dank für die Möglichkeit, dass wir mitmachen dürfen bei The Lange Nacht der Demokratie.
1: Ja. Ich würde jetzt noch mal ein letztes Fenster nutzen, wenn du sagst, ich möchte noch mal kurz Werbung für unser Bürgerradio machen. Wie kann man euch denn erreichen? Wie findet man euch? Wo findet man euch?
2: Wir sind zu hören bei 105,2 UKW oder FM. Aber das ist eigentlich nur hier in unserem Landkreis. Und sonst, man kann uns über unser Livestream hören. Und das ist einfach über unsere Webseite zu hören. Das ist www.srb.fm.
1: Okay. Dann wissen die Leute jetzt Bescheid. Wir sagen Dankeschön und verabschieden uns von dir, Amanda. Herzlichen Dank.
2: Tschüss. Vielen lieben Dank.
1: Tschüss.
3: Tschüss. Ihr hört Rage. Unterdessen in Rage. Oh, ich muss jetzt mal ein bisschen runterkommen. Was war denn das für ein hervorragender Dialekt?
1: Neuseeland.
3: Ah, Neuseeland. Stark, oder?
0: Ja, ist schön.
3: Warte mal, ich habe ja gar nicht jetzt. Ihr Lieben, wir haben es geschafft.
0: Ja.
3: Ja?
0: So schnell ging's.
3: Ja. Wir müssen raus, wir müssen weg, wir müssen in den Regen gehen, in die Nacht, in die lange Nacht der Demokratie.
0: Ja.
3: Ich weiß es gar nicht, ich glaube, ich bleibe in der Johannesstraße, gehe vielleicht zu der Lesung, mal sehen und gucke nochmal auf der Seite, lange Nacht der Demokratie. Und wenn ich jetzt noch eine Idee haben müsste, welche hätte ich denn dann zu haben sollen?
1: Haben sollen. Für heute ist die lange Nacht der Demokratie auf jeden Fall ein guter Anlaufpunkt. Wenn es aber um andere Termine im Oktober geht, da hätten wir im Angebot zum Beispiel den 10.10. 12 bis 19 Uhr ist da nämlich der Workshop mit den radikalen Töchtern.
3: Was sind denn die radikalen Töchter?
1: Die radikalen Töchter sind ein Kollektiv, würde ich jetzt mal sagen, die Workshop-Angebote anbieten zum, ja, die einladen, Ideen für Aktionen zum, ja, zu entwickeln, zu finden, die inspirieren wollen und die sagen, aus der Wut in den Mut, sich zu engagieren.
3: Aus der Wut in den Mut, sehr gut, weil ich habe auch manchmal so einen Frust und denke, oh, was machst du denn damit? Es ist eigentlich ja Energie, die nur umgeleitet werden muss, oder? Wut ist vielleicht eine fehlgeleitete Energie, die man in eine Live-Sendung oder in eine Protestaktion, in irgendwas ummünzen oder transformieren sollte, oder?
0: Ja, und ich glaube, es braucht aber diese Wut auch erstmal, ne? Weil Sachen laufen schief und Sachen laufen nicht gut und deshalb braucht es auch so diese Wut als so treibende Kraft für Veränderungen. Und ich glaube, dafür sind die radikalen Töchter super. Ich habe schon ganz viel Tolles gehört.
3: Ja? Ja. Genau. Radikale Töchter, cool. Gefällt mir irgendwie gut.
0: Ja, die machen ganz tolle Sachen.
1: Ja.
3: Rage ist ja auch in Rage sein. Ne? Das ist auch, finde ich, eigentlich eine gute Abkürzung. Ja. Aus der Rage, in der man keine Affektkontrolle, ich lasse es mal raus, mündet es irgendwie in was wir jetzt machen. Und 2 Stunden live in Rage. Wann ist denn eigentlich die nächste Sendung?
0: Am 4.12. könnt ihr uns wieder hören. Am
3: 4.12. ist wieder so ein Freitag, ne?
0: Genau, das ist wieder ein Freitag. Wir sind immer freitags zu hören.
3: Wir losen und würfeln dann aus, in welcher Konstellation das ist. Aber vielleicht hört ihr uns zu dritt wieder oder der Frank ist vielleicht dann auch wieder dabei. Mal sehen. Und wenn ihr sagt, wir wollen mitmachen, wir haben Themen, Interviewpartner, interessante, dann schreibt uns an redaktion@radio-frei.de oder vielleicht haben wir sogar eine eigene Rageadresse, weiß ich gar nicht.
1: Ja, haben wir auch.
3: Haben wir, ja?
1: Rage@radio-frei.de.
3: Die habe ich noch nie angeschrieben, muss ich mal machen. Also Redaktion kommt auch an, aber Rage. Ganz wunderbar.
1: Ja.
3: Hast du vielleicht noch mehr Veranstaltungshinweise?
1: Ich habe noch mehr Veranstaltungshinweise. Natürlich. Wie gesagt, 10.10. Workshop mit den radikalen Töchtern ist heute noch bis zum Abend eine Anmeldung möglich unter eveno.com aus Mut wird Wut. Oh, genau andersrum. Naja, auf jeden Fall ist das die Veranstaltung von Loft, wo wir ja heute auch die Lisa zu Gast hatten, vom DGB Bildungswerk und von Arbeit und Leben Thüringen. Also auch auf diesen Seiten findet man Infos zu dem Workshop. Dann habe ich noch mitgebracht, am 11.10. in der Frau Korte sowie am 14.10. auch in der Frau Korte findet eine Theaterperformance statt. Ein Theaterprojekt, junge Menschen zwischen 20 und 35 Jahren haben sich im Rahmen der interkulturellen Woche thematisch mit dem Thema Stress auseinandergesetzt. Stress auf Arbeit, Stress im Alltag, Stress mit Krankheit und Rassismus. Und wer jetzt also diese Dimension von Stress und vielfältige Perspektiven darauf mal erkunden möchte mit dieser Theaterperformance, ist herzlich eingeladen. Eintritt erfolgt auf Spendenbasis und die Anmeldung ist wegen begrenzter Plätze am besten zu machen, und zwar unter hallo@theaterprojekt-stress.de.
3: Das macht mich schon unter Stress, so eine Adresse mir merken zu müssen.
1: hallo@theaterprojekt-stress.de findet man aber auch bestimmt im Internet nochmal, wenn man es ein bisschen googelt.
3: Theaterprojekt-stress.de, das ist doch einfach. Warte mal, das ist ja, ich bin zu im Stress, Junge.
1: hallo@theaterprojekt-stress.de. Mehrsprachige Theaterperformance, wer da Lust hat, denn der erste Termin ist am 11.10. 16 Uhr in der Frau Korte. Und dann zuletzt noch mitgebracht, das macht nämlich der Frank, der hier eigentlich auch in der Rage-Sendung mit aktiv ist. 18.10. 14 Uhr Stadtrundgang Arbeiterbewegung und Nationalsozialismus in Erfurt Nord. Findet übers DGB Bildungswerk statt im Rahmen der alternativen Studieneinführungstage. 2 Stunden vom Veto bis zur L50 und Punkt.
3: Ich will keinen Stress machen, aber es ist, wir müssen jetzt, haben wir noch eine halbe Minute noch Zeit. Eine halbe Minute, um zu sagen, es war schön.
1: Ja.
3: Miriam von Arbeit und Leben Thüringen, Lia von Arbeit und Leben, Carsten Rose von Radio Frei, wir sind alle von Radio Frei, das machen wir bald wieder. Das war die Sendung Rage, unterdessen in Rage. Tschüss und euch ein schönes Wochenende, eine schöne lange Nacht der Demokratie. Reaktion an rage@radio-frei.de. Tschüssi.
1: Tschüss.

0: Einen wunderschönen guten Tag, willkommen bei Nia Nackt im Aquarium, die Frauenredaktion hier auf Radio Frei. Und heute sprechen wir über das Heute und über das Vergangene und ich habe zu Gast im Studio Caro. Leider muss ich sagen, zu Gast. Aber du bist ja mal wieder da.
1: Hallo, genau. Und guten Morgen. Ja, da bin ich eigentlich ja regelmäßig da, ja. Aber wir schaffen es mit dem Timing so schlecht.
0: Ja, genau.
1: Und jetzt hatten wir ja Glück, dass deine Studiogästin abgesagt hat.
0: Ja, genau. Und wir wollen heute mal wieder über das berühmte Thema Arbeit sprechen.
1: Ja, und was das mit uns macht.
0: Und über das Leben.
1: Und über das Leben und wie das miteinander so verwoben ist. Weil die macht ja doch eine ganz schöne Menge an Zeit aus im Leben, diese Arbeit.
0: Ja, ich habe irgendwie gerade gelesen, es gab ja jetzt gerade diese großen Demonstrationen von den Gewerkschaften organisiert bezüglich des Sozialabbaus, ne? Und über die alten Forderungen von 8 Stunden Schlaf, 8 Stunden Freizeit und 8 Stunden Arbeit.
1: Das und ist wer ja, macht die Hausarbeit?
0: Ja, das war, glaube ich, vor 150 Jahren noch nicht so ganz das große Thema.
1: Ja, ich hatte tatsächlich, also genau auch passend zu diesem zu dieser Demo und zu diesem Sozialabbau und diesen ganzen Kürzungen im Kulturbereich auch vor kurzem nochmal was, dass ja dieses Konzept von Urlaub ja auch was komplett Neues ist. Das gab es ja früher auch so gar nicht, freie Urlaubstage. Da war halt der Sonntag frei und vielleicht noch ein bisschen der Samstag. Aber diese 25 Tage in Österreich habe ich es ja wirklich sehr knapp bemessen und in Deutschland mit 30, manchmal auch 35 Tagen. Manchmal höre ich jetzt sogar schon 40 Tagen, wenn man auf einen Teil seines Lohnes verzichtet. Also es geht voran, das Leben ist zum Leben da.
0: Okay, und nicht nur das Konzept der Sommerfrische?
1: Und nicht nur das Konzept der Sommerfrische. Und ich fand das eigentlich total spannend. Also es war mir gar nicht so bewusst, dass auch dieser Teil von Lebensqualität, den wir eigentlich als so, also viele von uns ja als sehr wichtig empfinden, nicht alle, aber viele, dass das auch eigentlich ein ganz neues Konzept ist, wo ich dachte, ach ja, es ist wirklich so ein lohnenswertes Gut.
0: Ja, und gleichzeitig haben wir zu tun mit einer absoluten Entgrenzung von Arbeitswelt, also im Sinne der 24-Stunden-Erreichbarkeit.
1: Ja, ich habe auch nochmal die Studien letzte zu, sind ja rausgekommen, nochmal zu Armutsmonitor und aber auch zu Gesundheit. Also verschiedene Krankenkassen haben ja auch nochmal überprüft, ob das so stimmt, was Merz da sagt, dass wir zu wenig arbeiten und ja alle faul sein. Aber die Arbeitsstunden, Überstunden sind in den letzten Jahren so hoch gewesen wie nie zuvor. Also Deutschland rackert sich ab. Umso wichtiger war quasi diese Demo am Samstag. Und das passt ja auch so ein bisschen zu dem, wo wir jetzt so eigentlich die ganzen letzten Male, wenn wir uns gesehen haben, hängen geblieben sind, wie viel prägt uns eigentlich, du hast es gerade so schön gesagt, Arbeit im Rahmen der Biografie. Du schaust da ja in deiner Arbeit auch ganz stark drauf.
0: Ja.
1: Dieses habe ich ja von dir auch übernommen, diese Bildungsbiografien und wer hat denn eigentlich zu Hause was gemacht und wie hat mich das auch geprägt und was hat das auch für eine Wertigkeit in unserer Familie gebracht, ne? Oder auch was für Werte sind daraus entstanden?
0: Genau, und was sind eigentlich gelungene Transformationsprozesse gewesen in den, wenn wir jetzt systemisch drauf schauen, in den Jahren des Übergänge, ne? Der Übergänge vom Nationalsozialismus hin zur BRD bzw. zur DDR und dann in der Wende. Und im Grunde genommen ist es ja jetzt auch wieder so eine Art Übergang, wenn wir uns einfach anschauen, wohin entwickeln sich politische Landschaften hier gerade jetzt im Osten. Wo gibt es Parallelen, wo gibt es Möglichkeiten und was passiert da eigentlich? Also es ist ja mal so diese ganz große Frage und alle versuchen ja irgendwelche Erklärmodi zu finden.
1: Naja, und ja auch mit diesem, also weil du jetzt sagst, Übergangsprozesse, also ganz stark diese Digitalisierung, die wir jetzt erleben. Wir diskutieren das ja auch viel im Freundinnenkreis. Also ich kenne ja wirklich einige, die massive Angst haben, abgeschafft zu werden im Rahmen von KI und zunehmender Digitalisierung, deren Jobs einfach nicht mehr. Also die haben jetzt vor kurzem eine Freundin, die ist Übersetzerin, auch wieder berichtet, sie wird wirklich ausgelacht, dass sie noch Übersetzerin sei. Aber das ist der Job, es ist der Traumberuf ihres Lebens schon immer gewesen.
0: Ja, und gleichzeitig gibt es ja auch, wenn ich jetzt so im Verwaltungsbereich höre, da wird Verwaltung wird ja auch mit KI überrannt. Also das heißt Anfragen, ich weiß nicht, kennst du ja wahrscheinlich auch, inwieweit sind sehr viele Anfragen, die eine bekommt jetzt, egal ob sie jetzt in selbstständig ist oder im Verwaltungsbereich, die einfach von KI generiert sind. Das heißt, da sind ganz andere Bewältigungsmechanismen
1: Wenn notwendig. Du klug bist, programmierst du deinen Chatbot so, dass du wenig Bürokram machst, weil der beantwortet dir eigentlich alle Fragen. Der beantwortet alle deine E-Mails für dich. Du musst ihm nur genug Daten und Aufgaben geben, dann macht das Ding das schon.
0: Okay.
1: Kannst du dann vielleicht auch Freizeit schaffen.
0: Dann würde ich aber gerne sprechen über das Thema Unverfügbarkeit und unverfügbare Zeit.
1: Also genau, was du jetzt sagst mit diesem Umwandlungsprozesse oder Umbrüche, sei es nun aufgrund von einer Veränderung der Arbeitswelt oder aufgrund von einer politischen Landschaft, die sich massiv verändert. Du hast da jetzt die Wahlergebnisse ganz stark im Kopf. Die haben uns ja doch auch vorher schon beschäftigt, war ja dem nicht auszukommen in den Nachrichten und in den Medien und jetzt auch im Nachgang natürlich. Aber welche, also warum gelingt es manchen so positiv daraus hervorzugehen oder das irgendwie gut zu bewältigen und warum gehen andere daran zu Bruch? Das ist ja was, was uns beide in unserer Arbeit auch beschäftigt, ne?
0: Ja, und was mich da auch beschäftigt ist, ich war letztens in einem Vortrag von der Ingrid Meyer-Legrand zum Thema Kriegsenkel, Kriegskinder. Da ging es ganz viel darum, welche Bewältigungsmechanismen haben Menschen eigentlich entwickelt, die mit Eltern groß geworden sind, die ihre Prägung in der NS-Zeit hatten. Was hat das für Auswirkungen? Und da natürlich weitergedacht auch in den Kollektivstrukturen in der DDR. Und das fand ich so einen schönen Satz von ihr, dieses nicht jede Bewältigungsstrategie ist eine Ressource. Wenn wir heute irgendwie immer gucken in der Arbeitswelt, ja, wir suchen immer nach Ressourcen, Ressourcen, Ressourcen. Aber die hohe Leistungsfähigkeit ist nicht immer eine Ressource, sondern sie ist auch die Grundlage dafür, gepflegt zusammenzubrechen. Spätestens bei Frauen in den Wechseljahren.
1: Ja, genauso wie die Bereitschaft, Verantwortung zu übernehmen. So und zuverlässig zu sein.
0: Ja.
1: Das ist zwar eine total gute Ressource, das zu können und das zu machen und da mutig zu sein, aber es kann leider auch zum Scheitern bringen.
0: Ja, beziehungsweise der neoliberalistische Ansatz für Achtsamkeit. Ne? Da, wo man auch sagt, okay, was passiert da eigentlich? Im Ursprung in den traditionellen Heilkunden eigentlich ein Konzept, wo es darum geht, mehr im Hier und Jetzt zu sein. Und jetzt gibt es da natürlich diese neoliberalistische Ausbeutung.
1: Na, und ich fand ja jetzt das Spannende in Bezug auf diese Wahlergebnisse und auch in Bezug auf die Demo, dass ja diese Diskussion um Rückbau von Sozialstaat, das hatten wir ja tatsächlich vor 36 Jahren, genau das Gleiche, nämlich bei dem Wechsel von der DDR zu einer BRD. Und jetzt nicht so, dass es unglaublich viele Freizeitkulturangebote zu DDR-Zeiten gab, aber in einem gewissen Grade schon, die dann ja massiv, korrigiere mich, aber auch zusammengestrichen wurden. Und ich fand das jetzt spannend, als wir so gesagt haben, naja, was sind denn jetzt die Wechsel? Und was uns ja beiden auch aufgefallen ist, diese sehr negative Darstellung von Leuten, die in Sachsen-Anhalt, Mecklenburg-Vorpommern oder Pommern oder ich sehe es ja jetzt hier auch in den ländlichen Gebieten leben und zum Teil auch arbeiten.

0: an Maxi Wander, Brigitte Reimann und Christa Wolf, die ja wie kaum andere in der DDR, finde ich, von den Schriftstellerinnen Arbeitswelt dokumentiert haben.
1: Arbeitswelt dokumentiert haben und ja alle drei diesen krassen Wandel von der NS-Zeit in DDR und die ja auch in der DDR eine gewisse Form von Dissidentinnen ja auch waren, obwohl sie ja auch staatstragend bis zum Schluss zum Teil waren. Also die ja immer diesen Spagat leben mussten. Also ich finde, genau, das sind so drei Personen, die diese Übergänge so ganz toll, also wo das in diesem Buch ganz toll dargestellt wird, ne?
0: Ja, und gleichzeitig auch die Lebensbrüche und Biografien von Frauen, also zum Thema, was bedeutet es, schwanger zu sein, was bedeutet es, Abtreibung zu haben, was bedeutet es, Kinder zu kriegen, was bedeutet es, keine Kinder zu kriegen, was bedeutet es, vor allem mit Krankheit konfrontiert zu werden, auch in Zeiten des Übergangs und mit welchen Bewältigungsstrategien sind diese Frauen unterwegs. Und was ich super mochte an diesem Buch war diese Zusammenführung der Charaktere auf eine Art.
1: Also, ja, auch wo sie sich überschneiden.
0: Ja.
1: Und vielleicht also Christa Wolf ist ja vielleicht den meisten bekannt. Maxi Wander kennen die Jüngeren vielleicht nicht mehr mit Guten Morgen, du Schöne.
0: Das gibt es in der Wiederauflage. Also es ist, glaube ich, mittlerweile auch wieder bekannter.
1: Ja. Mhm. Und ich fand ja zum Beispiel spannend, dass sie ja als Österreicherin politisch überzeugt in die DDR gekommen ist und dann ja massiven Repressionen ausgesetzt war und trotzdem auch geblieben ist.
0: Ja.
1: Trotz vielfältiger Einschränkungen. Einfach, weil sie immer gesagt haben, naja, was Besseres gibt es für uns aktuell nicht. Das westliche Bild ist für uns nicht vorstellbar.
0: Ja, und gleichzeitig aber auch dann mit den Privilegien ausgestattet zu sein, eines österreichischen Passes.
1: Im Gegensatz zu Christa Wolf.
0: Ja, also auf jeden Fall ein Buch, was ich total empfehlen kann. Ich habe es jetzt auch mit anderen Frauen schon gesprochen, die es gelesen haben, also mit ganz anderen Perspektiven drauf und die da auch wirklich viel drin entdeckt haben. Und ich ich war in Neubrandenburg und zum Thema Brigitte Reimann und da.
1: Ach, spannend.
0: Weil ich war diesmal in einer Ausstellung, die hieß Wohnkomplex Neubrandenburg. Und das war total abgefahren, weil es ging sozusagen darum, sich Menschen im Neubau oder Perspektiven auf Neubau, auf Einrichtungen von Neubau, wie war das eigentlich da, das Leben im Neubau und beziehungsweise eine Dokumentation über die Jahre des Aufbaus, also Anfang der 70er, dann 80er, wie war das da zu leben und was war das sozusagen für eine Form von Luxus?
1: So habe ich das, ich habe ja auch nochmal über unser Thema natürlich auch so ein bisschen selber nochmal nachgedacht in meiner Biografie und genau das ist total spannend, weil ich kann mich erinnern, ich bin ja in Jena in der Innenstadt im Altbau groß geworden, also wir hatten verschiedene Wannen auf dem Dachboden stehen, wo das Wasser reinlief, wenn es richtig geregnet hat, dann hatte ich auch eine nasse Wand im Kinderzimmer. Und ich habe genau diese Erinnerung, auch diejenigen, die von uns dann Mitte der 80er in die Plattenviertel gezogen sind, die hatten plötzlich voll die Luxuswohnungen.
0: Mhm.
1: Und das war total toll, zu denen zu Besuch zu kommen.
0: Mhm. Genau, und da war die Wenke Seemann hat da so eine Art Videoprojekt und da dokumentiert sie, wie sie Bilder von ihrem Vater gefunden hat, der Fotograf war. Und zwar die Dokumentation der Entstehung der Neubaugebiete Lichtenhagen und Groß-Klein in Rostock in den 70er und 80ern. Und sie erzählt, dass sie in diesen Bildern zum ersten Mal etwas gesehen hat, das sie nie zuvor mit ostdeutschen Plattenbausiedlungen in Verbindung gebracht habe. Ein Geist von Aufbruch und Erneuerung, ein Versprechen der Moderne an die Generation ihrer Eltern. Und daraus hat sie eine Recherche gemacht, einen Fotofilm, der heißt Plattenbaugeschichten, eine assoziative Recherche. Und das ist super zum Anschauen.
1: Und läuft die Ausstellung noch? Und wenn ja, wo?
0: Keine Ahnung, das war jetzt im August, Anfang August noch in Neubrandenburg. Jetzt müsste eine
1: aber
0: mal
1: wo?
0: Recherchieren. In der Kunsthalle dort war das. Ja, ja.
1: Und das andere war eben diese drei Frauen vom Träumen vom Sozialismus mit der Caroline Würfel. Die beschreiben ja auch nochmal diese Idee von Aufschwung und Aufbau und Idealen und Idealismus. Und das ist ja schon was wir Anfang der 90er auch wiederfinden. Diese Hoffnung auf was Neues und was Positives und was Veränderndes. Und mir kam ja nochmal, wo das auch nochmal gut dargestellt wird, mit diesen Plattenbauten, die Kinder von Heu von Grit Lemke. Sie beschreibt es ja auch unglaublich spannend, diese, da entstehen neue Häuser und da ziehen junge Familien hin und alle wollen diese Stadt so neu beleben.

0: Ja.
1: Gestalten. Aber der Kulturkomplex wird erstmal nicht entstehen.
0: Okay, du hast Musik mitgebracht.
1: Ich habe ein bisschen Musik mitgebracht und jetzt dachte ich, ah, das müsste jetzt eigentlich sogar passen, ne? Nämlich mit 8 Eimer Hühnerherzen Eisenhüttenstadt. Also es geht ja immer so ein bisschen auch um die Qualität des Lebens. Jetzt schauen wir mal, ob wir das mit unserer Technik hier schaffen.

0: Ja, die 8 Eimer Hühnerherzen, die waren auch schon hier in Erfurt.
1: Ja,
0: Im
1: aber nicht
0: Kulturquartier.
1: bei Nia nackt im Aquarium liefen sie auch schon öfter. Und ich dachte gerade, ist es jetzt ein Liebeslied oder geht es wirklich darum, egal ob du schon mal irgendwo gewesen bist oder, und das dachte ich nämlich auch in unserem Nachlesen nochmal, diese, wie wichtig ist es, woanders gewesen zu sein? Prägt das oder prägt das nicht? Und was prägt Umbrüche? Das bringt nämlich auch ganz oft Aufbrüche mit sich. Und gerade in diesen Biografien von ostdeutschen Frauen geht es ja ganz viel um Wegbrüche und Wegzug und ein Weitergehen. Und ich finde nämlich diese Reisen, und ich würde schon behaupten, auch zu DDR-Zeiten, wir sind immer ans Schwarze Meer gefahren mit dem Trabi tagelang und wir waren immer in Rumänien. Diese Reisen haben mich geprägt und haben mich auch, es geht ja auch immer ein bisschen, was nimmt man aus so Umbrüchen mit, ne? Was hat mich stark gemacht? Und ich würde schon sagen, ich habe auf jeden Fall daraus mitgenommen, es lohnt sich, nach neuen Ufern aufzubrechen und immer mal um die Ecke zu schauen. Aber das war durch das Reisen meiner Eltern so eine Prägung, die ich mitgenommen habe. Und was ich jetzt so im ländlichen Raum, wo ich ja gerade, ich bin ja hinter Leutenberg ganz viel, was mir da schon auffällt, dass die geblieben sind dort, also die wirklich nie weggefahren sind, nie weggezogen sind oder wenig Brüche haben, das sind eigentlich die auch ganz wenig verreist sind, auch jetzt im Urlaub. Manche waren noch nicht mal am Bodensee.
0: Ja gut, aber das würde ich immer sagen, okay, was prägt ein Familiensystem oder ein Herkunftssystem auch von, was bedeutet Sicherheit? Das ist ja auch nochmal eine Perspektive, die wichtig ist, darauf einzunehmen und wie viel Sicherheit brauche ich und wenn ich jetzt wenn du jetzt so erzählst, okay, bei euch, für euch familiär war wahrscheinlich Sicherheit, unterwegs zu sein.
1: Oder es war auf jeden Fall unterwegs sein, kann mal sich komisch
0: Ja.
1: anfühlen. Ich erinnere mich da auch an diese Hungersnot in Rumänien. Das hat mich als Kind auch wirklich, also verschreckt, auf jeden Fall. Ich habe mich da eine Weile gar nicht so richtig aus diesem Auto getraut. Aber definitiv auch mit mit einer Zuversicht, ach ja, da kommt immer noch was, wahrscheinlich eher was Positives dabei raus.
0: Und das ist ja, wenn wir in Biografien schauen, gerade von Frauen in Erwerbsbiografien, dann ist das ja immer so diese Grundlage, welche Geschichten werden erzählt, welche Geschichten werden vom Ankommen erzählt, welche Geschichten, also in der Transformation nach der Wende zum Beispiel, ne? Welches Erleben gibt es, wenn wir jetzt mit jüngeren Frauen schauen, was hat die Mütter geprägt? Und wenn wir schauen in diesen Transformationsprozess 1989 bis 94, das ist ja so die Zeit, die dafür genommen wird, dann haben wir mit einem extremen Wegbruch von Erwerbsbiografien oder mit einem Bruch in Erwerbsbiografien von Frauen zu tun. Also die Arbeitslosigkeit ist ja immens hochgegangen und Frauen sind sozusagen aus ihrem vertrauten Erwerbsmuster rausgefallen.
1: Genau, ich habe jetzt hier gerade auch nochmal geschaut. Also 64% der Arbeitslosen waren Frauen. Zwischen 91 und 93. Ich hatte dann auch nochmal beim Statistikamt nochmal nachgeschaut, was denn da eigentlich so los war. Also insgesamt waren 16% dann plötzlich arbeitslos in Gesamtbundesrepublik. Da war ja auf der westdeutschen Seite ganz wenig. Und aber im Osten waren die Betroffenen zum Teil bis zu 90% in den Frauenberufen und sonst bis zu 64% Frauen arbeitslos. Und das waren natürlich diejenigen, die dann vielleicht auch zu neuen Ufern aufgebrochen sind, auf der Suche nach Geld
0: Ja,
1: oder
0: oder
1: auch nach neuen Entwürfen. Ja.
0: also ne, beziehungsweise auch in der Notwendigkeit gehen zu müssen. Weil wenn
1: Genau.
0: in der Region einfach bestehende wirtschaftliche Strukturen zusammenbrechen, dann ist da nicht mehr viel übrig. So, und das haben wir ja immer wieder auch schon diskutiert in Bezug auf die Geburtenrate, die ja heute hier im Osten auch so extrem nach unten gecrashed ist. Das war praktisch nach der Wende genauso. Und ich habe mal, das ist lustig, ich habe einen Artikel gefunden, der heißt Ostdeutsche Frauen im Transformationsprozess, eine soziologische Analyse zur sozialen Situation ostdeutscher Frauen von 1990 bis 1994. Und zwar ist die von Ursula Schröter aus dem Jahr 1995. Und die ist zu finden bei der Bundeszentrale für politische Bildung, APUZ, und zwar im Archiv. Ist eine ziemlich coole Studie, fand
1: Die ist
0: ich.
1: wirklich spannend, ostdeutsche Frauen im Transformationsprozess.
0: Genau, weil da haben wir zum Beispiel auch statistische Jahrbücher der DDR mit eingearbeitet und auch sozusagen 5 Jahre nach der Wende Perspektiven darauf, was ist in der Erwerbsgesellschaft eigentlich passiert mit den Frauen. Ne? aber auch die Perspektiven, dass Frauen zum Beispiel in den DDR in den Machtstrukturen so gut wie nicht vorkamen. Auch wenn sie sozusagen bis zu einer bestimmten, also sie sind an die gläserne Decke gestoßen. Ja, und ich meine, das hat mich so dran erinnert, dass ich dachte, ja klar, in Sachsen-Anhalt jetzt im Parlament, der Frauenanteil ist auf 18% runtergesackt. Und wo du denkst so, oh, okay, ohne Frauen ist kein Staat zu machen. Das war ja so ein Wahlspruch aus dem vom UFV, also vom Unabhängigen Frauenverband in der Wendezeit. Ja, geht trotzdem.
1: Und das war für mich ja auch dieses Spannende, was ist da eigentlich in diesem Umwandlungsprozess passiert, dass es ja frauenrunde Tische gab von Frauen und dass da ja auch so eine Hoffnung war auf eine vielleicht weibliche Form von Staat oder feministischen Sozialismus oder Umbrüche. Also das war mir jetzt so als ein bisschen jüngere Generation gar nicht so klar, dass dieser Wiedervereinigung eigentlich gar nicht richtig ausdiskutiert wurde. Diese Zeit gab es gar nicht, sondern diese Entscheidung wurde relativ schnell getroffen. Aber dass es unglaublich viele plötzliche AkteurInnen gab, die neue Staatsformen und neue Gesellschaftsordnungen diskutiert haben, dann wurde das so vom Tisch gewischt eigentlich. Ne?
0: Ja, und ich denke, die AktivistInnen, die es gab, sind dann in den Projekten gelandet. Also wenn wir uns heute umschauen, dass ein Großteil der Projektelandschaft ist geprägt von Frauen, die gegründet haben. Und das sind nicht nur reine Frauenprojekte, sondern auch welche, die sich dann anders entwickelt haben beziehungsweise große Träger geworden sind in der sozialen Landschaft oder kulturellen Landschaft. Und deswegen haben wir ja jetzt auch eher das Problem, dass viele sozusagen in der erneuten Übergangsphase sind, weil die Menschen, die Projekte gegründet haben, es ist jetzt 35, 36 Jahre später, die gehen in Rente. Oder hören auf zu arbeiten oder überleben irgendwie.
1: Du meinst, diese politischen Sparmaßnahmen sind altersbedingte Sparmaßnahmen, als man sagt, ach, ein Teil der Leute, der Fähigen scheidet eher aus. Aber ich finde das genau dieses, was du ja gesagt hast, es geht ja darum, wer hat diesen Umbruch geschafft, welches Verhalten ist denn ein funktionales und dass ja viele mit diesen Weggängen eine Form von einem Verhalten gezeigt haben, was für einige nämlich offensichtlich funktionell war, denn ich habe jetzt gelesen, dass viele von denen, die weggezogen sind, jetzt mit der Berentung wieder in den Osten zurückziehen. Ja, also es gab jetzt tatsächlich so einen kleinen Rückwärtstrend in Sachen Abwanderung von Ost nach West. Das zieht sich ja die ganzen Jahre durch, also wesentlich weniger als in den ersten Jahren nach 1990. Aber dieser Trend bleibt und ich gehöre ja bis zum gewissen Grad mit meinem Weggang nach Österreich zum größten Teil ja auch dazu. Aber dann so festzustellen, einen guten Teil der Leute kommt auch wieder zurück und das sehe ich mich ja auch so ein bisschen, festzustellen, oh wow, offensichtlich gab es eine bestimmte Form von Ankommen doch nicht. Oder die familiären Bindungen sind so hoch oder was auch immer.
0: Ja, ich meine, wir haben das ja andersrum auch mit einem Großteil der Zugewanderten aus der BRD, die sozusagen viel den Aufbau der Verwaltungsstrukturen mitgemacht haben, die sind ja jetzt in einer ähnlichen Lebensphase und die gehen zum Großteil auch zurück, weil da, also nicht zum Großteil, weiß ich nicht, ich habe jetzt keine Zahlen dazu, keine belastbaren, aber das, was ich immer mal wieder mitkriege, weil natürlich ist das Erbe ja auch im Westen geblieben.
1: Eben. Und zum Teil ja doch auch eine gewisse Form von Ansässigkeit, glaube ich, ja immer wieder. Aber spannend finde ich diesen kulturellen Wegbruch Anfang der 90er und was du jetzt auch sagst, diese Frauengruppen, die sich da gegründet haben und wo extrem viel politisch diskutiert wurde in den ersten paar Jahren, das war mir quasi nicht so bekannt, habe ich gestaunt. Und dann ist mir nochmal dieses Buch Zonenkinder von Jana Hensel eingefallen. Das war, glaube ich, das erste Buch, was mich da so geprägt hat. Das ist jetzt auch schon viele Jahre her. Die erste, die diese Umbrüche auch nochmal so aufs Papier gebracht hat, fand ich.
0: Das stimmt. Ja, eine, die mich nochmal anders auch geprägt hat, aber es vielleicht, weil sie auch fast eher mein Jahrgang ist, ein bisschen jünger, ist Peggy Mädler, die ja gerade mit dem, das Buch haben wir schon vorgestellt, die Selbstregulierung des Herzens, ist schon immer noch das Buch des Jahres für mich.
1: Kannst du beim Bayern 2 einreichen. Die suchen noch Bücher des Jahres.
0: Ja, aber sie ist tatsächlich jetzt für den Deutschen Buchpreis nominiert. Und sie hatte aber ja auch dieses andere Buch, Wohin wir gehen. Das war ja auch schon mal einmal praktisch eine transgenerationale Analyse von Familiengeschichte, von Frauengeschichte. Also das, was mich da einfach immer wieder abholt, ist einfach genau diese Brüche. Was machen wir mit diesen Brüchen und wie gehen wir damit um, wenn sich Gesellschaft verändert oder wenn wir merken, nee, das stimmt doch nicht. Das ist ja für mich auch die Perspektive zum Beispiel auf Sachsen-Anhalt, dass ich mich frage, okay, 40% der Frauen haben die AfD gewählt. Das sind ja belastbare Ergebnisse. Wo ist die Erfahrung aus der Wendezeit dahin? Ist das nicht weitergegeben worden? Ne? Zum Beispiel, was es bedeutet, wenn Strukturen kaputt gehen.
1: Naja, oder diese Erfahrungen wurden weitergegeben, aber eben negative Erfahrungen wurden weitergegeben und es wurde nie, oder vielen ist es nicht, also aufgrund der äußeren Umstände ja auch nicht gelungen, positive, große Erfahrungen zu sammeln. Also wir können natürlich so sagen, ja, die haben ja Haus und Hof und zahlen keine Miete und wohnen da eigentlich ganz günstig, aber viel mehr ist ja auch nicht. Und das ist ja für mich so dieser Rätsel, warum diese Demo jetzt am Wochenende ja auch war. Und ich denke, wie kann man eigentlich in der heutigen Zeit politische Projekte schließen und kein Geld mehr in Demokratisierung stecken, wo eine AfD mit so viel Prozenten gewinnt und wo das Bildungssystem in diesem Land sowas von eine Chancenungleichheit reproduziert, dass das Einzige ja eigentlich so eine öffentliche Bildung auch ist, um Chancengleichheit zu schaffen. Und das war ja Anfang der 90er auch das Spannende. Also ich denke hier an die besetzten Häuser in Erfurt natürlich, in Jena. Es gab überall kulturelle Projekte, Frauen-Mädchen-Projekte, die aufgeploppt sind und eine Form von einer Chancengleichheit erstmal wie eine Ermöglichung geschaffen, also erstmal einen Raum dafür geschaffen haben, wo sowas vielleicht möglich sein könnte oder das Ziele waren. Ne? Das waren ja auch so Ideale, die da entstanden sind. Aber das gab es im Ländlichen, glaube ich, gar nicht so.
0: Na, schau mal an. Also auch da, wo du jetzt sagst, Leutenberg, die Ecke, also Saalfeld hat ja auch immer...
1: Saalfeld hat auch immer noch das besetzte Haus.
0: Hat immer noch das besetzte Haus. Gibt auch ein freies Radio.
1: Die auch noch, aber es ist auch noch eine Stadt.
0: Also ein Bürgerradio, genau. Es gab auch im ländlichen Raum... Ich habe damals mit Kolleginnen, wir hatten die Landesarbeitsgemeinschaft Mädchenpolitik, Mädchenarbeit in den 90ern. Es gab im ländlichen Raum ziemlich viele Projekte. Also auch diese, ne, also Richtung
1: ja
0: Sonneberg,
1: genau.
0: Ne, Neuhaus, Lauscha oder im Eichsfeld und so weiter. Gab es schon und es gibt ja auch flächendeckend ja immer noch in Thüringen gibt es ja oder müssen ja auch vorgehalten werden, Frauenhäuser zum Beispiel. Also es ist ja nicht so, dass die Struktur nicht vorhanden wäre, aber gleichzeitig.
1: In Lauscha den Kulturbahnhof gibt es auch immer noch.
0: Ja, es stimmt. Gibt es ja sowas wie ein Kalkül auch. Und das hat mich jetzt gerade nochmal, als ich diese Studie gelesen habe, Ostdeutsche Frauen im Transformationsprozess zum Beispiel, diese Vermutung oder vermutlich wird tatsächlich ein erheblicher Teil der ostdeutschen Arbeitsmarktprobleme durch Abwanderung und Verrentung sowie durch sinkende Geburtenraten und Frauenerwerbsquoten gelöst werden. Das ist ein Zitat, Moment, von Jan Priebe, Langfristprognosen für die neuen Bundesländer in Beschäftigungsobservatorium Ostdeutschland 1994. Dann denke ich, ah ja, okay, das ist schon mitgedacht worden, ne? Oder unter den Bedingungen der sich dramatisch zuspitzenden Arbeitsplatzkonkurrenz zeigte sich sehr schnell, dass die Frauen das andere Geschlecht geblieben waren und sie reagierten darauf nicht mit besonders heftigen Aktionen, sondern im Allgemeinen eher fügsam, ruhig, bescheiden. 4000 Stahlarbeiter machen Rabatz im Ruhrgebiet, dagegen nehmen 100.000 entlassene Textilarbeiterinnen in Sachsen resigniert ihre Kündigung entgegen. Das sind Realitäten und ich vermute, dass wir damit jetzt auch wieder zu tun haben werden. Und eines der Programme, die ja damals aufgelegt worden sind, sind ja die ABM-Programme gewesen bis Mitte der 90er, wo natürlich einige Projekte sich damit irgendwie einen Boden geschafft haben, um irgendwie überhaupt aktionsfähig zu sein. Aber letztendlich,
1: für den Anfang war das
0: für
1: wahrscheinlich
0: den Anfang,
1: was Tolles.
0: Genau, aber ich, ne? Wenn ich jetzt schaue, ne, wenn wir die Zahlen nehmen, 100.000 entlassene Textilarbeiterinnen, die haben erstens alle nicht eine Arbeitsstelle bekommen und nicht eine ABM-Maßnahme, sondern die sind in Langzeitarbeitslosigkeiten gegangen. Und da,
1: oder eben in den Westen.
0: Oder in den Westen, ja.
1: Also ich habe ja auch ein paar gefragt. Eben, ich mache ja so ein bisschen bei Arbeit und Leben da die Bildungsberatung und bin ja ein bisschen im Saale-Orla-Kreis unterwegs, was ich jetzt erzählt habe. Und hatte vor kurzem eine Veranstaltung, nochmal, was ist so Bildungsberatung? Und dann haben wir ein bisschen geschaut, auch biografisch, was dann in den Lebenswegen war. Und das war total spannend, weil auch zwei dabei waren, die sind tatsächlich Anfang der 90er in die Arbeitslosigkeit gerutscht, sind in den Westen gegangen und sind dann nach 10 Jahren spätestens wieder zurückgekehrt, weil sie dann wieder Jobs in zu Hause gefunden haben. Aber sie haben diesen Weg, sie haben sich erstmal aufgemacht, um zu suchen, weil sie das Zuhause eigentlich nicht ausgehalten haben, die Situation. Weil sie nämlich genau nicht in der Langzeitarbeitslosigkeit irgendwie das ertragen konnten, ne? Fand ich auch spannend, woher sie die Energie genommen haben und diesen Mut, okay, ich versuche es.
0: Du hast noch mehr Musik gemacht.
1: Ich habe noch mehr Musik gemacht. Ich habe jetzt auch gedacht, jetzt geht's, also es sind jetzt so zwei, du darfst quasi wählen. Also die Firma ist ja so eine uralte DDR-Band. Und ich fand, Kinder der Maschinenrepublik passt auch ganz gut.
0: Na los.
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0: Ihr hört die Frauenredaktion und Caro und ich, wir sprechen heute über, ja, mal wieder über Erwerbsbiografien oder über Berufsbiografien oder wie ist das überhaupt mit dem Arbeiten und wie kann das gelingen?
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0: Mit einem Rückblick auf transgenerationale Prozesse und hier nochmal sehr konkret auf die DDR. Wir sind einfach beide Töchter von DDR-Müttern, die 40 Stunden mindestens gearbeitet haben, meine noch länger. Dass so diese Normalität in der Erwerbsbiografie, was das ausmacht, wie das prägt, was das für Spuren hinterlässt. Und gleichzeitig haben wir beide aber auch die Erfahrung gemacht, dass die Übergänge unserer Mütter in die BRD Erwerbstätigkeiten oder Erwerbsbiografie gut gelungen ist.
1: Ja.
0: Also da ne, kann man auch sagen, da ist was günstig gelaufen und hat natürlich damit auch eine Erfahrung geprägt, dass Übergänge, dass Transformationen gut laufen können. Bei vielen Frauen ist das nicht gegeben in der DDR, also in der Ex-DDR beziehungsweise ostdeutschen Biografien. Viele haben einfach Mütter, denen dieser Übergang nicht gelungen ist.
1: Und da wollten wir jetzt eigentlich aufhören, aber jetzt greife ich doch nochmal voraus. Ich hatte vor kurzem ein Interview mit Marieke Reimann nochmal gehört, die auch, also eine Mitte 30 müsste die jetzt sein, als Chefredakteurin auch in verschiedenen Zeitungen gearbeitet hat, also extrem weit vorne ist und die auch nochmal so ein bisschen geschaut hat, wo sind denn eigentlich ostdeutsche Firmen und ostdeutsche Frauen gelandet. Und das fand ich total spannend, wenn du sagst, so wie Umbrüche auch positiv gelingen. Und sie hat nämlich nochmal thematisiert, was haben wir denn als Positives an Prägung mitgenommen als mit einer ostdeutschen Biografie, und das fand ich total spannend, wir haben diese Unabhängigkeit gelernt von unseren Müttern. Und was sie auch nochmal berichtet hat, und das wäre jetzt dieser negative Punkt, dass ganz, ganz viele in Ostdeutschland diese Armutserfahrung gehabt haben, die im Westen nie so in so einer breiten Masse vorhanden waren. Nämlich, das trifft ja auch dieses Kinder von Heu mit Grit Lemke, wie viele, also diese massive Arbeitslosigkeit und wirklich dieses Einhergehen von Armut plötzlich, weil ja auch nie ein finanzielles, es war ja nie ein Reichtum da. Es gab ja kein Erbe, es gab auch keine finanziellen großen Rücklagen auf einem Konto, wo man das mal überbrücken kann, so ein, zwei Jahre, sondern dieses wirkliche Absacken in nichts. Und ich denke noch an diese unsäglichen 1-Euro-Jobs, die es damals gab. Wo ich dachte, stimmt, diese Armutserfahrung ist auch was sehr, sehr Prägendes und wahrscheinlich auch nicht nur in einem städtischen Raum, sondern auch in einem ländlichen Raum.
0: Ja, definitiv. Und ich hol jetzt nochmal diese Studie hervor, die so ein bisschen die Grundlage war für zumindest unsere Diskussion heute, die aus dem Jahr 1995 ist, von Ursula Schröter, Ostdeutsche Frauen im Transformationsprozess, eine soziologische Analyse zur sozialen Situation ostdeutscher Frauen 1990 bis 1994. Und da gibt es eine Analyse der Verliererinnen in Anführungsstriche. Die Sicht auf das Datenmaterial, vor allem auf den sogenannten Sorgenkatalog, lässt den Schluss zu, dass es neben der inneren Widersprüchlichkeit, die jede einzelne Frau mehr oder weniger betrifft, noch äußere Widersprüche gibt, die soziale Gruppe der ostdeutschen Frauen deutlich zweiteilt. Es zeigt sich, dass es zu jedem Befragungszeitpunkt eine Gruppe von Frauen gab, die in jeder Hinsicht hoffnungslosere Positionen einnahmen bezüglich der beruflichen Entwicklung, des Einkommens, der Arbeitsplatzsicherheit, der Wohnung, der Lebenshaltungskosten, der Ausbildung von Kindern und Enkeln, der Bekämpfung von Kriminalität und Drogensucht, der politischen Freiheit, der Möglichkeit, selbstbestimmt leben zu können. Dass sich die Hoffnungslosigkeit auf alle Aspekte bezog, ist für sich genommen ein für Sozialwissenschaft und Politik ernstzunehmendes Ergebnis. Ein Ergebnis, das sich in langjährigen Sozialforschungen folgerichtig einordnet. Wir sind im Jahr 1995 mit der Studie. Ne? Mittlerweile hat sich herausgestellt, dass die Abkopplung großer Bevölkerungskreise von gesellschaftlichem Wohlstand und Hoffnung dauerhaft ist. Misst man also Verlieren an allen Zukunftshoffnungen verlieren, so kann diese Gruppe schon als Verliererinnengruppe bezeichnet werden. Wie ist sie getrennt für die einzelnen Transformationsphasen zu charakterisieren? Und das finde ich spannend, einfach als Grundlage mal zu nehmen. Das war der Status 1995 auf sehr großen Teil der weiblichen Bevölkerung, also der erwerbsfähigen Bevölkerung. Und zwar haben die nochmal geguckt, das war im Mai 1990, gehörten 33% aller Frauen zu den so definierten Verliererinnen. Im Oktober 91 gehörten 29% aller ostdeutschen Frauen zu den Verliererinnen. Da gab es schon so ein bisschen mehr Unterschiede, weil da auch schon bestimmte Arbeitsmarktmaßnahmen gegriffen haben. Und dann im Mai 93 gehörten zu der nach dem ähnlichen Verfahren ermittelten Verliererinnengruppen 35% aller Frauen. Es äußerten sich wieder mehr Frauen nicht zu ihren Hoffnungen und Sorgen, was 1993 nichts mehr mit fehlendem Wissen zu tun haben konnte, wohl aber mit einem allgemeinen Überdruss gegenüber solchen Themen. Auch 1993 waren Verliererinnen vor allem nicht mehr oder gerade noch Berufstätige, beziehungsweise auch viele, die sich in ABM oder in Umschulung befanden. Und ich finde, fand das so interessant, wenn man das als einen biografischen Bruch betrachtet.
1: Was es ja mittlerweile auch gemacht wird. Ne?
0: Genau. Also wenn gesagt wird, ein Drittel aller erwerbsfähigen Frauen waren in diesem Zustand. Für
1: ich
0: mehrere ja
1: verrückt,
0: Jahre.
1: Weil ich ja auf Analysen gestoßen bin, die 91 ja genau das vorhergesagt haben, ja, dass 1,6 Millionen Leute in die Arbeitslosigkeit sacken werden, wenn es eine Wiedervereinigung mit diesen ganzen Prozessen geben wird. Mhm. Wo ich dachte, das war ja quasi das wurde in Kauf genommen. Mhm. Und ich würde jetzt schon auch wetten, dass ein Großteil der Leute, die 89, 90 ja für wirklich eine Veränderung, eine politische gekämpft haben, also sie sind ja nicht nur spazieren gegangen auf einer Straße, das war ja auch wirklich, denke ich, so eine ganz große Frage, oh Gott, was wird hier passieren? Also die sind ja auch mit Waffen, es war eine Diktatur. Aber so haben sich dann viele nicht vorgestellt und das konnten sie auch nicht erahnen. Mhm. Und deswegen passt das zu deinem, was du jetzt sagst, ist einfach ein biografischer Bruch, der jetzt rückblickend sich nochmal deutlicher abzeichnet, obwohl er 95 auch schon beschrieben wurde, aber nie groß ernst genommen wurde oder einfach auch noch nicht der Raum dafür war.
0: Ja. Und klar gibt es gibt ja genug, die von der Wende profitiert haben. Für mich ist auch so eine Frage im Moment, wenn ich mit Frauen spreche, wo klar ist, da gibt es eine Tendenz, AfD zu wählen, dann einfach immer wieder zu fragen, in welcher Welt wollt ihr leben? Ne? Und natürlich, klar, also ist es ein Erklärungsmodell zu schauen, wenn es damals 95 schon irgendwie ein Drittel der Frauen in dieser kompletten Hoffnungslosigkeit gelandet ist, hat das eine Auswirkung auf Folgegenerationen? Ja, ohne Frage und trotzdem.
1: Ja, ist ja auch, ich habe gerade auch gedacht, das ist ja ein bisschen das, was wir ja auch machen in unserem Berufen mit diesem, in was für einer Welt will ich leben und ja auch in was für einer Arbeitswelt will ich leben oder welche Form von Arbeit will ich oder kann ich tun oder muss ich ja auch bis zum gewissen Grad tun. Und da geht es ja ganz oft um diese Frage von Wertigkeit und auch von Sinnhaftigkeit. Diesen Luxus haben vielleicht nicht alle, aber bis zum gewissen Grad darf diese Frage auch mal bearbeitet werden.
0: Ja, und wenn du, wie eingangs erzählt, von deiner Freundin, die Dolmetscherin ist, deren Berufssparte sozusagen jetzt komplett wegbricht und das wird einige Berufssparten treffen, dann wird es zu einem Großteil wieder auch Frauen treffen.
1: Und für sie ist jetzt wirklich auch diese Frage, ne? Wie du sagst, es wird einen Großteil von Frauen treffen. Und sie hat jetzt natürlich die Möglichkeiten, sich zu überlegen, welche kleinen Schritte sie sich öffnen könnte oder ob sie doch erstmal ausharrt der Dinge, der kommen, weil ein Teil der Leute wird natürlich auch nicht komplett untergehen. Ne, eine Form von Übersetzung, hochqualitativen Übersetzungen wird es immer brauchen, weil eine KI bestimmte Sachen nie schaffen wird zu korrigieren und zu übersetzen. So. Aber es ist ein Transformationsprozess und es ist die Frage, wie der ausgeht. Aber da kommt ja dieses Thema dieser Entmachtung und dieser fehlenden Entscheidungsfähigkeit auch oder Mitbestimmung dazu.
0: Ja, und an der Stelle würde ich, glaube ich, dann, wenn wir jetzt sozusagen diese Perspektive nehmen, systemisch, dann auch wirklich drauf schauen. Und welche Qualitäten haben Frauen, haben Mütter oder was haben wir von unseren Müttern oder Großmüttern gelernt, solche Transformationsprozesse zu bewältigen? Was waren da so Glücksmomente drin, ne? Weißt du?
1: Genau. Und das lohnt sich eben in der Einzelarbeit oder in so Gruppen mal zu besprechen.
0: Genau.
1: Zu sagen, hey, ja, es ist viel Scheiße und es wird auch viel Scheiße kommen, aber welche Optionen habe oder welche Stärken sind in mir oder habe ich mal gelernt? Und das war bei dieser Marieke Reimann echt ganz fein, dass sie auch nochmal sagt, ja, ich habe nicht nur, meine Mutter war alleinerziehend mit uns beiden in der Platte zu Hause und hatte zwei Jobs, um uns irgendwie über Wasser zu halten, Anfang, Mitte der 90er. Aber was ich von ihr gelernt habe, neben dieser Unabhängigkeit und diesem Mut, war auch dieses, ja, wir improvisieren einfach. Mhm. Also auch so eine Stärke im, ja, was habe ich so mitgebracht, ne? Mhm.
0: Ja, und dann habe ich auch gerade nochmal gedacht, naja, wie auch Eva von Redeker, ne, die ja gerade in allen möglichen Diskussionsforen dazu spricht, zu dem Thema, zu dem neuen Faschismus und zu der sich ja neu entwickelnden Lage, die ja auch immer wieder davon spricht, so, okay, wir müssen uns um solidarische Zusammenhänge kümmern.
1: Ne? Das hat ja Bini Adamczyk schon vor 20 Jahren geschrieben.
0: Natürlich, alle. Es ist ja nichts Neues.
1: Und auch das nichts Neues.
0: Und trotzdem
1: vergeht es in Vergessenheit.
0: Und trotzdem auch dieser, ne, dieser Bereich der öffentlichen Luxus oder Momente schaffen von gemeinsamen Orten, die bespielt werden können. Was geht? Also es geht, wird so viel gehen. Und ich glaube, dass da sich in der Wendezeit auch Kompetenzen entwickelt haben, auf die es sich lohnen würde, jetzt zurückzugreifen.
1: Ja, wie zum Beispiel in diesen freien Radios, ach, die ja auch so unschätzbar wertvoll sind, sonst könnten wir jetzt hier nicht stehen.
0: Und ein solidarisches Miteinander pflegen. Hast du noch eine Musik?
1: Oh, ich habe noch viel Musik mitgebracht, also wo ich so dachte, also ein Klassiker, der uns beide ja prägt und auch immer gut zum Thema passt, ist natürlich Hansaplast. Und dann hätten wir hier noch Östro, schauen wir mal, ob wir es alles noch unterkriegen. Ich schon, glaube ja nicht, aber ich würde jetzt Hansaplast nochmal nehmen, oder?
0: Ja.
1: Mit Rock'n'Roll Freitag, weil die Frage stellt sich ja dennoch, womit verbringe ich 8 Stunden meines Alltages, wenn ich Geld erwerben muss und vielleicht ein bisschen wählen kann? Ach, falscher Druckknopf.

0: Ja, kurz und knackig. Hansaplatz bei Nia. Uralt und immer wieder gut, finde ich.
1: Ja.
0: Und leider geht diese Sendung schon wieder in den Rückblick. Und ich merke jetzt so ein bisschen, habe ich mich gefangen nach Sachsen-Anhalt und auch nach dieser Demo, wo ich wieder ein bisschen ich dachte, ach Mensch, Wahnsinn, wofür die Leute so auf die Straße gehen müssen, ist doch unglaublich. Genau. Und jetzt hast du gesagt, Veranstaltungen, das haben wir jetzt ganz verpasst, was so aktuell los ist. Dafür gibt es ja Veranstaltungskalender. Was ich vielleicht noch anbieten kann oder immer wieder, wir haben jetzt nochmal gesprochen über diese biografischen Stärken, die man so mitbringt oder auch Schwächen, die man mitbringt. Was ist dysfunktional, wo muss ich vielleicht nochmal was wechseln? Es lohnt sich dennoch immer, auch wenn die Verhältnisse nicht gut sind, lohnt es sich immer ein bisschen die eigene Aktivität und den Spielraum zu erweitern, indem man sich so ein bisschen damit sich beschäftigt vielleicht. Oder auch, wenn die Frage ist, wie sollte ich vielleicht im Berufsleben doch nochmal anders umgehen, um nicht Freitagabend frustriert dazustehen, dann ist es möglich. Ich biete ja über Arbeit und Leben Bildungsberatung an. Sie können sich einfach bei Arbeit und Leben melden. Auf der Internetseite findet sich das ganz gut. Bildungsberatung ist kostenfrei, ist ergebnisoffen, ist tatsächlich so ein Luxus, der mit Demokratie und Europas gefördert vom Land und vom Europäischen Sozialfonds, also ein ganz starkes Projekt, wo kostenlos einfach beraten wird, individuell oder auch in Gruppen. Genau.
1: Ja, und ich habe auch gerade gedacht, bei der Diskussion um Kriegsenkel, also die Kinder der Kriegskinder, ja auch ein Stück unserer Generation dann, so auf die Suche sich zu begeben nach den Fähigkeiten, Widersprüche auszuhalten, sich in Zwischenräumen, in Transformationsprozessen.

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1: Ja, yeah, und damit hallo und herzlich willkommen zu Handmade, dem Musikmagazin. Mein Name ist Andreas und wer Handmade schon 100 Millionen Jahre hört, der wird sich vielleicht ganz grau erinnern. Vor über 10 Jahren habe ich die Sendung irgendwann mal mitgegründet. Ja, ich bin heute mal Aushilfsmoderator, quasi ich springe ein, dass man eigentlich einen Handmade-Ruhestand, denn mein heutiger Gast hat sich das ganz dringend gewünscht. Und mein heutiger Gast ist Emily.
2: Ja, richtig. Surprise, bei Handmade gibt es diese Woche keinen Gast aus der Musikszene, keine Festivalveranstalter, keine Bands, keine MusikerInnen, sondern heute ist es ein Gespräch zwischen zwei KollegInnen oder ehemaligen Handmade-ModeratorInnen. Ich bin Emily, ich bin ebenfalls Handmade-Mitglied und das schon seit über 9 Jahren. Und ich habe Andreas eingeladen, mal wieder zu moderieren aus einem besonderen Grund. Und das ist der, dass sich die Redaktion von Handmade nach 9 Jahren, in denen ich mich hier engagiert habe, verlasse. Und mit Andreas habe ich damals die erste Sendung moderiert. Und deswegen habe ich mir gewünscht, dass er mit mir auch meine letzte Sendung moderiert. Einen kleinen Rückblick auf meine Zeit.
1: Genau, und das konnte ich natürlich auf keinen Fall ausschlagen. Trotzdem, Emily, 9 Jahre. Wir müssen gleich erstmal zum Anfang sagen, du verlässt Handmade ja nicht irgendwie, weil es irgendwie was vorgefallen wäre oder sonst was. Du verlässt Handmade im Guten.
2: Ich verlasse Handmade im Guten, denn ich hatte mit Handmade damals einen Traum. Als ich zu Handmade kam, habe ich das allererste Mal mit Medien machen, Radio machen überhaupt zu tun gehabt. Und habe mir gedacht, ey, das wäre doch toll, wenn du das beruflich machen könntest. Da hatte ich mir gedacht, ich glaube, ich will Journalistin werden. Und Handmade hat einen großen Teil dazu beigetragen, dass dieser Wunsch überhaupt in mir aufgekommen ist. Und mittlerweile, 9 Jahre später, habe ich es auch tatsächlich geschafft und bin Journalistin geworden, kann davon leben. Aber das meint natürlich auch, dass Handmade sich genauso anfühlt wie mein Hauptberuf und dass dafür auch immer weniger Zeit ist. Viel weniger Zeit als die letzten Jahre in diesem Ehrenamt. Deswegen habe ich beschlossen, mein Engagement oder meine Redaktionsarbeit bei Handmade niederzulegen.
1: Und bevor du jetzt gleich in Tränen ausbrichst, weil ich weiß, auch für mich war das damals, als ich Handmade aufgehört habe, eine sehr emotionale Geschichte, weil wir natürlich mit dieser Sendung immer schon was bewegen wollten für die Musikszene in Thüringen. Wir wollten Bands vorstellen, die niemand sonst da draußen kennt und wollten denen einfach ein bisschen Airplay geben. Und wenn es auch nur in den Bürgerradios ist, auf denen Handmade läuft, ist ja jetzt nicht die ganz große Bühne, aber ist auf jeden Fall eine Bühne, auf die man diese Künstler halt dann stellt. Ich würde sagen, wir hören vielleicht erstmal rein, wie das 2017 bei dir angefangen hat. Du hast ja damals erstmal ein Praktikum begonnen, bist dann hier so ein bisschen reingestolpert. Emily, den allerersten Tag hattest du mit Clueso?
2: Ja, das ist richtig. Das ist irgendwie lustig, dass mein allererster Probetag, Schnuppertag bei Radio Frei gleich mit Clueso gestartet ist.
1: Der ist aber auch überall.
2: Der ist aber noch nie bei Handmade und das weißt du ganz genauso gut wie ich. Aber es war auf jeden Fall ein Senkrechtstart für mich. Ich habe einen sehr erfahrenen Kollegen begleitet, Reinhard Hucke, der moderiert viele Sendungen hier bei Radio Frei, auch eine mit dir, Andreas. Ihr habt zusammen ein Medienmagazin. Und der war bei einer Pressekonferenz vom Jubiläum des Zughafens. Und da hat, weil Clueso ja als junger Künstler damals im Zughafen ein Tonstudio aufgebaut hat, war der auch dort. Herr Hucke hat mich mitgenommen zu dieser Pressekonferenz. Clueso war dort und er hat ihn danach so angehauen nach einem Interview für Radio Frei, fürs Erfurter Bürgerradio. Da hat er gesagt, ja, okay, können wir machen. Und dann saß ich da als ganz junge Praktikantin von 19 Jahren neben Herr Hucke und habe da direkt mit so einem sehr bekannten Künstler das Interview miterlebt. Und das war sehr beeindruckend für mich.
1: Man kann schon sagen, er ist ja eigentlich der Thüringer Musikstar. Also ja, muss man glaube ich schon so sagen.
2: Ja.
1: Aber was war das für ein Moment? Also
2: es war einfach super spannend und ich habe mir gedacht, ach krass, im Radio, da kann man ja Menschen ansprechen oder mit Leuten reden, mit denen man sonst als normaler Bürger nie sonst reden könnte. Du kannst nicht einfach auf Clueso zugehen und sagen, hier willst du mal ein Gespräch mit mir führen.
1: Das Kriegerkeller konnte man das mal eine Zeit lang.
2: Ja, ja. Also das ging mir auch in den letzten Jahren immer wieder mit vielen anderen Personen und Veranstaltungen so. Du erlebst so viel als Journalist oder als Journalistin, wenn du darüber berichtest. Du kriegst Zugänge zu Menschen oder auch zu Orten, die du sonst nicht bekommen würdest. Und das ist einfach etwas super Spannendes, ist ein großer Reiz an diesem Beruf oder auch an diesem Ehrenamt bei Handmade. Und ja, das hat mich so verzaubert, dass ich bei Radio Frei und auch bei Handmade geblieben bin, noch weiter reingeschnuppert habe. Und ja, dann wurden da 9 Jahre draus.
1: Weil du bist ja dann tatsächlich uns, der Handmade-Redaktion, beziehungsweise mir, damals noch als Handmade-Redakteur in die Arme gestolpert und wurdest dann verhaftet für diese Sendung. Hast das jetzt 9 Jahre abgesessen und jetzt bist du sozusagen befreit. Wir wollen mal kurz reinhören, wie das damals, deine allererste Sendung bei Handmade, wie gesagt, die haben wir ja zusammen moderiert. Da haben wir hier einen kleinen Ausschnitt. Wir hören mal kurz rein, oder?
2: Ja.
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1: Ja, hallo und herzlich willkommen zu Handmade, dem Musikmagazin hier auf Radio Frei. Mein Name ist Andreas und bei mir im Studio ist Emily.
2: Grüßt euch.
1: Ja, Tag. Wir haben heute einen richtig coolen Gast hier im Studio, auf den ich mich total freue, einfach weil es so, auch so lange gedauert hat, dass er jetzt endlich mal wieder musikalischen Stuff an den Start gebracht hat. Er ist Mitglied der legendären Erfurter Wordsfleisch Crew. Dizzy the Kid ist da und hat seine neue EP Finn im Gepäck.
2: Genau, der hatte nämlich schon mit seiner Debütplatte namens Pestizid in Rap Deutschland so ordentlich für Aufmerksamkeit gesorgt, denn die wurde von Kritikern hochgelobt und sogar von einigen als Raps Zukunft von Deutschland angepriesen.
1: Da gab es echt Stimmen, so, die schon gesagt haben, okay, der könnte der nächste große deutsche Rapper sein. Auch ein bisschen darüber sprechen. Er hat zum Beispiel das letzte Clouseau-Video zur Achterbahn hat er mitproduziert. Deswegen wird es, glaube ich, eine richtig coole, interessante Sendung. Also bleibt dran. Und ja, es wird also reichlich zu sprechen geben, aber zuvor noch ein bisschen Smalltalk. Wir wollen über das Wetter reden. Wie war das Wetter heute?
2: Das Wetter war heute sehr sonnig mit etwas Bewölkung. Mit ein paar Wolken in Erfurt.
1: Eigentlich wollte ich dir eine wunderbare Brücke bauen zum nächsten Song.
2: Ich weiß. Für mich war das Wetter perfekt.
1: Und so heißt der erste Song von Dizzy the Kid hier bei Handmade. Oh mein Gott, ich das so höre. Aber ich finde, also für deine erste Sendung war das richtig schön.
2: Hörst du, wie meine Stimme zittert? Das ist der Wahnsinn.
1: Ja.
2: Ganz klar, aufgeregt.
1: Das hört man natürlich auch.
2: Ganz
1: raus,
2: aufgeregt.
1: Aber du hattest ja gleich gar nicht so leicht, weil du mit jemandem moderiert hast, der die Klappen nicht halten konnte, wie ich gerade gehört habe.
2: Nee, das war meine Rettung tatsächlich. Das war auch so vielen Sendungen meine Rettung, weil ich, wenn so kurz Stille entstanden ist in so einem Gespräch, in einem Interview mit einem Künstler, da bin ich immer total nervös geworden und habe dann auch manchmal wie so Blackouts gehabt, so von wegen, worüber haben wir eigentlich gerade gesprochen? Was soll ich jetzt als nächstes fragen? Und dann war es immer cool, noch so einen zweiten Kopf mit dabei zu haben, der die Sendung mitfährt und dich auch wieder mit auffangen kann.
1: Man muss ja sagen, das war ja eine ganze Zeit lang so, dass Handmade tatsächlich immer als Doppelmoderation angelegt war. Das ist ja mittlerweile gar nicht mehr so, oder?
2: Richtig, ja, das ist ganz selten nur noch so. Mittlerweile produzieren wir das alles als einzelne ModeratorInnen. Hat auch was damit zu tun, dass Handmade jetzt viel, viel kleiner ist als damals. Wir sind jetzt aktuell 5 mit mir, dann sind es nur noch 4, wenn ich dann gegangen bin. Und da schafft man das überhaupt nicht, in einer Doppelmoderation die Interviews durchzuführen, sondern dann ist wirklich jede Woche immer eine Person dran und so teilt man sich den Monat ein bisschen auf.
1: Wir wollen diese Sendung quasi so ein bisschen gestalten, dass wir mal durch deine Handmade-Zeit die so ein bisschen Revue passieren lassen. Also 2017 hast du angefangen bei Handmade mit deiner ersten Sendung, wie wir gerade gehört haben, mit Dizzy the Kid. Also weil wir darüber geredet haben in der Anmoderation, dass er der große neue Shit in der Hip-Hop-Szene sein könnte, würde ich sagen, das Versprechen hat er jetzt nicht erfüllt, aber das ging mir oft so, dass ich das Gefühl hatte, dass hier wirklich großes Potenzial in der Thüringer Musikszene war, dass es aber dann doch an vielen Stellen dann immer noch der letzte Schliff gefehlt hat.
2: Mir auch, wahnsinnig oft. Also nicht der letzte Schliff, für mich waren so viele KünstlerInnen dabei, Bands, wo ich mir dachte, das ist so geil, das ist so coole Musik, das müssten so viele mehr Menschen hören, das würden so viele Menschen feiern, wenn sie es doch einfach nur kennen würden. Und für mich war das auch oft irgendwie ein bisschen so, dass ich es so schade fand, dass diese Leute nicht mehr Reichweite bekommen haben. Ich konnte aber nicht so richtig mir erklären, woran es nun lag.
1: Ja, also es ist wahrscheinlich auch ganz viel Glück, glaube ich, dabei im Endeffekt. Was kannst du dich sonst noch erinnern, 2017, so deine Anfangszeit?
2: An der Stelle Praktikum bei Radio Frei. Ich lerne gerade erst die Medienlandschaft kennen oder schnuppere es erstmal bei dem Medium rein. Da muss ich auch mal kurz erzählen von meinem ersten Interview, was ich außerhalb des Radios geführt habe. Ne? Also wo ich selber zu einem Termin gegangen bin, habe ein Interview dort geführt. Das habe ich massiv verkackt. Ich war auf einem Interview mit Speedswing. Das ist eine Band, die spielen so Jazz, schnelle Swing-Musik und die hatten einen Auftritt im Ilvers. Da bin ich hin, das sind glaube ich 9 Mitglieder oder so. Und habe mit denen Backstage angefangen, das Interview zu führen vor dem Konzert. Und wir haben, weiß ich gar nicht, eine halbe Stunde bestimmt gesprochen. Und dann, so wie ich ausmachen wollte, habe ich gesehen, ach du Scheiße, ich kann gar nicht auf Stopp drücken, es läuft nicht mal. Und habe ich gesehen, 5 Minuten sind im Kasten. Und habe ich die Saxophonistin angesprochen, habe ihr das erzählt. Mir war es total peinlich. Ich bin im Boden versunken, weil ich ja auch irgendwie deren Zeit da so ein bisschen, ne, vergeudet habe. Und sie war da total entspannt, hat gelacht, gesagt, komm, das sagen wir jetzt beim Abendessen den Jungs. Ich habe mit denen noch zusammen Abend gegessen und haben wir das Interview nochmal aufgenommen. Und die haben sich sogar gefreut, weil sie die Fragen schon kannten und besser darauf antworten konnten.
1: Aber das ist eigentlich ein totaler Albtraum, ja. Was du so erzählst. Dass, ich glaube, jeder Journalist oder vor allem jeder Radiomacher hat sowas irgendwann schon mal erfahren. Solche Ausnahmesituationen, die sich dann aber auch so einprägen, dass man diesen Fehler nicht nochmal macht.
2: Ja, definitiv. Also ich kann mich auch nicht daran erinnern, dass mir das nochmal passiert ist. Dieses eine Mal, dieser eine Schreck hat vollkommen gereicht.
1: Hier steht, du hast ein Audio vorbereitet.
2: Wir können einmal ganz kurz reinhören, genau von diesem Interview, also die zweite Version dann sozusagen, die ich aufgenommen habe.
1: Das ist das fertige Interview, was dann tatsächlich so über den Äther gegangen ist.
2: Richtig.
1: Wir hören mal kurz rein.
3: Hier ist Emily von Radio Frei Handmade. Ich habe hier Speedswing bei mir und zwar mit
4: L Kontrabass,
5: Oliver Schlagzeug,
6: dem Stefan an der Trompete,
7: Dieter am Saxophon.
1: Wir haben jetzt gerade mal nur quasi den Anfang gehört, weil wir gar nicht so viel Zeit haben. Wir haben tatsächlich für diese Sendung haben wir jetzt 2 Stunden vorgesehen. Wir müssen durch 9 Jahre Handmade durch. Deswegen müssen wir eigentlich nochmal kurz 2017 irgendwie abschließen. Da ist aber trotzdem so viel passiert. Wir haben damals das erste Freiklang Open Air gemacht auf der EGA. Das haben wir einige Jahre auch da gemacht. Es gab das Containerkonzert mit Kalter Kaffee. Und für dich war das ja auch quasi ein persönlicher Umbruch. Du bist ja aus Krimmitschau hergezogen.
2: Ja, genau. Ich bin aus Krimmitschau hergezogen. Ich kannte hier jemanden. Ich kannte jemanden, der hier studiert hat, einen Studenten, in den hatte ich mich verliebt. Und der hat gesagt, hier.
1: Du bist der Liebe wegen hergezogen?
2: Ich bin der Liebe wegen hergezogen.
1: Wegen Radio Frei.
2: Nein, stimmt beides. Also, genau. Er hat gesagt, wenn du ein Praktikum in Erfurt findest, dann kannst du da gern bei mir wohnen. Und ich habe gerade mein erstes Studium abgebrochen gehabt, deswegen hat das gut gepasst. Und bei Radio Frei hat das Praktikum geklappt. Ich bin bei ihm eingezogen und dann haben wir uns nach einem Monat so verkracht, dass ich da wieder raus musste. Ich hatte aber noch 2 Monate übrig für mein Praktikum und dann kannte ich bisher keinen Menschen in Erfurt. Und die Handmade-Redaktion war eine der wenigen Anlaufpunkte, die ich hatte. Also habe ich mich dann irgendwann in die Redaktionssitzung gesetzt und musste meinen Kollegen, die ich bisher 3-4 Mal gesehen hatte, sagen, hat jemand eine Couch für mich oder ein Zimmer für 2 Monate, so zum Wohnen, zum Leben? Hilfe, ich brauche eine neue Bleibe, sonst muss ich in meinem Auto pennen. Und dann hat Toni, auch ein ehemaliges Redaktionsmitglied, gesagt, hier, meine Tochter, die ist für 2 Monate oder 6 Wochen verreist, du kannst gern deren Kinderzimmer haben. Und dann haben wir wie so eine kleine Zweier-WG gegründet und das war ziemlich cool, der kannte mich wie gesagt gar nicht. Der war einfach warmherzig an der Stelle und dann wurde das einer meiner engsten Freunde und auch der erste Redakteur von Handmade, der ein enger Freund von mir wurde, dann folgten noch etliche mehr und das war aber ein super einschneidendes Erlebnis. Ohne Handmade wäre ich an der Stelle aufgeschmissen gewesen.
1: Bist du quasi einmal in Erfurt komplett gecrashed so und wurdest hier aufgefangen?
2: Ja, richtig, richtig. Dank der lieben Menschen, die sich ebenfalls bei Radio Frei und bei Handmade engagiert haben.
1: Und das für alle, die da draußen zuhören und denken, Radio machen, könnte ich mir auch vorstellen, ist nämlich das Besondere an Radio Frei, dass man hier nämlich nicht nur einfach on air gehen kann, sondern dass man tatsächlich auch viele richtig coole Leute kennenlernt, die einen das Leben lang begleiten. Also Emily, wir sind seither auch enorm gute Freunde bis heute, auch wenn wir die Sendung schon lange nicht mehr moderieren zusammen, außer heute. das habe ich auch immer tatsächlich sehr, sehr geschätzt. Ja, wir müssen tatsächlich ein bisschen durch die Jahre rushen und wir wollen ja eigentlich trotzdem immer noch Musik spielen. Du hast dir einen Song pro Jahr quasi rausgesucht, 2017. Wen wollen wir denn da spielen?
2: Genau, ich habe mir rausgesucht Majofran. Das ist eine Popband aus Weimar. Damals, die gibt es nicht mehr. Ich kann mich auch erinnern, dass du Majofran-Fan warst. Wir waren super begeistert von deren Sound. Der ist cool, tanzbar, super funky. Und ja, ich habe euch da was aus dem Jahr 2017 mitgebracht, nämlich Majofran mit Bleib mal locker.

0: Majofran war das, eine Band aus Weimar, die es leider nicht mehr gibt.
1: Sie waren mehrmals bei uns zu Gast, waren auch beim Freiklang einmal der Headliner, haben da richtig die Bühne gerockt. Ich weiß noch, es war ein richtig, richtig cooler Abend, weil die dann zum Ende so einen Sound hatten, wo halt wirklich alle mittanzen konnten.
2: Ja, ja. Und ich habe die auch mal auf der Fetteler Musik gesehen 2018. Da haben die in Erfurt gespielt, in der großen Arche. Und ne, eben mit diesem tanzbaren Live-Sound. Und da haben die Leute, also ich habe, glaube ich, nie wieder so viele Leute auf einmal auf der Straße tanzen sehen. Das war richtig cool, wie die so das Publikum mitreißen konnten.
1: 2018 waren die auch bei dir zu Gast. Wir haben gerade mal durchgezählt. 2018 hattest du 16 Gäste, das heißt, du hast 16 Sendungen moderiert. Das im zweiten Jahr ist das ganz schön krass eigentlich schon.
2: Ja, naja, ich habe da ja studiert 2018. Ich habe 17 dann mit meinem Kommunikationswissenschaftsstudio hier an der Uni Erfurt angefangen und 2018 war so meine erste Zeit. Ich hatte Zeit, Andreas, ich hatte so viel Zeit für Handmade und es hat halt auch Spaß gemacht, ne? Also früher waren die Sendungen immer live, Donnerstagabend, 21 Uhr ging es los, bis um 10 haben wir gesendet und danach haben wir immer noch unsere Getränke mit den MusikerInnen ausgetrunken, noch bei Radio Frei, dann wurde es meistens so um 11, dann musste ich noch die Sendung schneiden und sozusagen hier in die Programmierung einstellen und danach bin ich auch feiern gegangen, das war der kleine Samstag für mich.
1: Teilweise auch noch mit den Bands, oder?
2: Manchmal, ja. Manchmal bin ich mit den Bands noch was trinken gegangen.
1: 2018, wir haben hier gerade noch mal die Liste mit den Gästen. Wer war so dein Favorite? Ich sehe Fex52. Das ist natürlich derjenige, den du, glaube ich, am häufigsten bei Handmade interviewt hast, oder?
2: Ja, genau. Also Fex war 2018 das erste Mal da. Und wir haben gerade mal durchgezählt, während Majofran lief, Fex war in den Folgejahren noch 5-mal zu Gast. Ich habe diesen Mann 5-mal interviewt mit seinen Alben und EPs und wir werden ihn später auch noch musikalisch hören. Er ist ein Rapper aus Erfurt, also erst Gotha, dann jetzt wohnhaft in Erfurt, auch schon seit vielen Jahren. Und zu ihm habe ich auch einfach so durch Handmade so eine coole Verbindung aufgebaut, dass ich so immer wieder jemanden begleite, wie er sich künstlerisch und musikalisch entwickelt und das ist richtig cool.
1: Wenn du jetzt mal so Revue passieren lässt, da greifen wir vielleicht schon der Sendung sonst so den Jahren ein bisschen voraus, aber wer war so für dich der Künstler, der vielleicht die größten Schritte gemacht hat, wo du sagst so, der hat sich künstlerisch so krass weiterentwickelt?
2: Ja, Future Bay, über die werden wir dann später noch sprechen, beziehungsweise in der zweiten Sendung von meinem Abschied.

0: Future Bay ist eine Thüringerin, die kommt aus Schmalkalden und hat ebenfalls in Erfurt studiert und hat dann während Corona angefangen, Musik zu machen, Songs zu schreiben. Und sie war dann 2020 bei mir bei Handmade zu Gast, ist kurz danach nach Berlin gezogen und hat dann auch viel mit Dizzy produziert. Dizzy hat sie eigentlich so auf Konzerte mitgenommen, hat mit ihr produziert, hat quasi ihr sein Know-how gegeben. Die ist dann richtig groß geworden. So in den Jahren nach Corona hat die super viele Konzerte gespielt, hat super viele Klicks reingeholt, viele Features gemacht. Also die ist in Berlin dann richtig aufgeblüht. Und das war, habe ich dann nur noch per Social Media mitverfolgt, aber es war richtig cool zu sehen, dass es da so eine Thüringerin gibt, eine junge Frau, junge Musikerin, die da total abgeht und aufblüht und ganz viel Kreatives macht.
1: Ansonsten 2018 war ja schon sowas wie nur eine der Blütezeiten von Handmade, muss man sagen. Also weil die Redaktion damals sehr, sehr groß war. Wir hatten teilweise immer auch bis zu 10 Leute, glaube ich. Dann in der Redaktion, die auch unterschiedliche Sachen teilweise gemacht haben. Da waren ja nicht alle vor dem Mikrofon, aber wir hatten auch Leute, die im Hintergrund Grafiken gemacht haben. Hans mit der Website. Das war ja immer eine große Entlastung. Was erinnerst du dich sonst noch so 2018?
0: Aber wir haben auch viel mehr Beiträge machen können. Wir waren Concert Runners, hieß eine Rubrik von Handmade. Das heißt, wir waren auf Konzerten unterwegs und haben da so die Stimmung eingefangen, wie es den Gästen so gefällt, haben vielleicht nochmal kurz mit der Band sprechen können. Und das haben wir regelmäßig gemacht. Es liefen jede Woche Veranstaltungstipps für Thüringen in jeder Sendung. Also es hatte immer ein Redakteur Zeit, die vorzuproduzieren, damit ein anderer sie senden kann. Das wäre heute undenkbar mit den Kapazitäten, die wir aktuellen Redakteure haben. Kann man aber durchzählen, wir waren 1, 2, 3, 4, 5 Studis, eine Volontärin, Hans, auch ein guter Freund von mir, hat das Grafikdesign und Social Media gemacht. Das heißt, da musstest du auch nichts weiter mehr anfassen, nachdem du mit der Sendung fertig warst. Und dann noch 4 weitere Kollegen, die da mitgewirkt haben. Also wir hatten einfach voll viel Human Power und konnten das auch richtig cool nutzen, um Beiträge zu produzieren.
1: Ich sehe hier gerade noch, du hast hier noch einen Einspieler vorbereitet, 2018 Handmade Unmod. Das musst du ja dann gewesen sein, oder?
0: Das sind wir zusammen und wenn du noch so ein bisschen Dizzy im Kopf hast, dann hört man hier, finde ich, schon so einen ersten Unterschied. Ja, wie ich da schon so einen großen Schritt gemacht habe, selbstbewusster vor dem Mikrofon zu werden. Hier haben wir die Sendung mit Fex52 anmoderiert zusammen. Wollen wir reinhören?
1: Na klar, auf jeden Fall.
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0: Einen wunderschönen Abend an alle Hörerinnen und Hörer da draußen. Wir sind Handmade. Wie jeden Donnerstagabend um 9 hört ihr uns mit einer Portion Musik. Und heute habe ich meinen allerbesten, meinen umwerfenden Kollegen,
1: den Erklärer bei mir. Das hast du nicht gut vorbereitet. Also man hört auf jeden Fall, dass du krass nach vorne gehst.
0: Ja, ne, ich hatte 16 Sendungen, ich habe mich dann auch irgendwie ein bisschen eingegroovt gehabt und habe so, ich hatte Spaß. Du kannst dich ja auch selber dran erinnern, wir hatten immer ein bisschen was zu trinken mit dabei, also die Stimmung war gut, wir hatten Bock auf die Gäste, hatten uns mit denen immer schon so ein bisschen eingegroovt vor der Sendung. Ja, ich denke richtig gern an diese Zeit zurück.
1: Ja, man muss vielleicht auch, wenn man jetzt so das Ganze nochmal Revue passieren lässt, dann klingt das immer so wie die gute alte Zeit. Damals war alles viel, viel besser und so. Man muss ja auch sagen, dass in der heutigen Redaktion, dass da auch ein Zusammenhalt ist und dass da auch Leute füreinander und miteinander Radio machen und machen wollen und auch Bock darauf haben. Es verändert sich nur, das habe ich dann auch festgestellt, weshalb ich ja dann auch irgendwann aufgehört habe, dass wenn man das quasi anfängt, hat das natürlich alles einen ganz anderen Glanz, weil man wirklich vieles zum ersten Mal macht, ist alles viel, viel interessanter. Aber wenn man dann zig, hunderte Sendungen gemacht hat, es nutzt es sich ja dann so ein bisschen ab. Und das ist dann eher so ein persönliches Empfinden, das hat gar nichts mit der Redaktion selbst zu tun.
0: Geht bestimmt auch vielen anderen Menschen so, die ein Hobby 9 Jahre lang machen. Du hast irgendwann das Gefühl, du hast alles gesehen und alles gehört. Du hast nicht mehr diese großen Aufregermomente. Klar, so super spannende Gäste, aber es gibt viel weniger Sachen, die man zum ersten Mal macht und zum ersten Mal erlebt. Das ist dann eher oft so ein, entweder, ach cool, da habe ich einen coolen Act neu kennengelernt oder die und die Person, mit der ich schon Interviews hatte, ist wieder da. Es ist so ein Wiedersehen.
1: Und man hat sich am Anfang auch noch mehr mit den Gästen identifiziert, die da waren, fand ich, als dann zum Ende hin. Zum Ende hin war das halt alles dann so, dass man halt so viele Gäste dann schon in der Sendung hatte, dass man zwar auch eine coole Sendung gemacht hat und sich dafür natürlich auch interessiert hat, aber das einen nicht mehr so gepackt hat. Und bei dir war es ja so, du hast ja von diesem einen Mixtape, das hast du dann als Klingelton sogar gehabt. Von wem war das? Von Chosen One, oder?
0: Das war von der Chosen One und Nurse. Nurse heißt aber jetzt als DJ Cure. Sind beide DJs, Hip-Hop-DJs. Und haben ein Mixtape aufgenommen, so richtig auf Kassette, und das haben die bei Handmade vorgestellt, da hatte ich die im Interview. Und ich fand dieses Intro von dem Back-to-Back-Bombing, so hieß die Kassette, so hieß das Mixtape, fand ich so cool, dass das bestimmt mindestens, also über ein Jahr lang mein Handy-Klingelton war und immer losging, wenn mich jemand angerufen hat.
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0: wie ist denn das jetzt eigentlich? Also jeder, der jetzt aufmerksam zugehört hat, hat ja schon gemerkt, also eigentlich so deine Hauptmusikrichtung ist schon irgendwie Hip-Hop immer
1: ja,
0: gewesen.
1: Ja, schon.
0: Also die Rapper, die da waren und Rapperinnen, die hast du im Prinzip häufig auch in die Sendung geholt, beziehungsweise die auf jeden Fall auch moderieren wollen.
1: Ach Lisa nein.
0: Hat sich immer gegen Hip-Hop gehört.
1: Ja, aber das ist auch überwunden. Also ich würde sagen, jeder hat bei Handmade seine Genres, die man auch privat gerne hört, aber wir moderieren grundsätzlich querbeet. Also ich kann auch kein Genre benennen, was ich nicht moderiert habe. So Hip-Hop, klar, das entspricht am stärksten meinem persönlichen Geschmack. Deswegen sind auch in dieser Sendung viele Hip-Hop-Tracks dabei von Thüringer KünstlerInnen, die mir einfach sehr ans Herz gewachsen sind. Aber ich habe auch zum Beispiel viel Indie-Musik, Indie-Pop, Indie-Rock moderiert. Ich habe Punk und Metal moderiert. Elektronische Acts, Ska, Reggae, Reggaeton, Jazz, Klassik und alles Mögliche, was mir jetzt vielleicht spontan
0: nicht
1: einfällt. Aber es hilft alles nichts,
0: um einen Song aus 2018 auszuwählen, kommen wir am Hip-Hop, glaube ich, nicht vorbei, oder?
1: Nee, kommen wir nicht. Aber das wird schwer.
0: Also ich sehe hier 5 Songs. Welchen soll ich denn jetzt spielen?
1: Wir spielen von 2.1 einen Rapper, ein Hip-Hop-Musiker, der in Erfurt auch mal studiert hat. Deswegen war er bei Handmade, lebt aber schon seit 2021 oder 20 in Berlin und wirkt dort als Künstler. Nichtsdestotrotz, 2.1 bin ich sehr verbunden. Ich höre ihn privat sehr, sehr gerne und eigentlich auch alle Alben von ihm. Das hier ist jetzt von so 2018. 2.1 mit dem Song Strömen.

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1: Das war 2.1 mit dem Song Strömen. 2.1, ein sehr begabter lyrischer Künstler aus meiner Sicht, hier bei Handmade, das Musikmagazin. Und er hat einen guten Freund, der ebenso super gute Texte schreibt und ebenfalls Hip-Hop-Musik macht. Dieser heißt Borny und von dem möchte ich ebenfalls noch ein Lied spielen hier in der Sendung, und zwar den Track Fenster zum Späti.
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1: So, und wir sind zurück bei Handmade, das Musikmagazin. Schön, dass ihr immer noch dabei seid. Wir feiern heute den Abschied von Emily. Nach 9 Jahren legst du das Headset bzw. das Mikrofon aus der Hand und hörst auf, hier zu moderieren. Wir wollen noch mal so ein bisschen Revue passieren lassen, was alles in den Jahren so passiert ist. Jetzt haben wir so die ersten Anfängerjahre von dir sozusagen 17, 18 gehört. 2019 warst du ja dann eigentlich schon einer der älteren Hasen quasi bei Handmade.
2: Genau, so 2019 war mein zweites, drittes Jahr bei Handmade. Ich habe mal im Sommer angefangen und genau, das war auch mitten in meiner Studizeit. Also wie ich gerade schon erzählt habe, ich hatte super viel Zeit für Handmade und da mein Engagement reinzustecken. Ich hatte Zeit, viele Donnerstagabende zu moderieren und ich habe nicht nur die Sendungen moderiert, also die Gäste, die zu uns ins Studio kamen, sondern auch viele Interviews geführt.
1: Unter anderem mit Kafka sogar, fand ich ja mega cool. Also weil ich einfach Kafka als Band mega finde. Granada hast du interviewt, also das war ja immer auch das Besondere, warum das glaube ich auch so viele gerne gemacht haben von uns und immer noch machen, dass man mit Handmade schon immer auch die Möglichkeit hatte, Künstler, die nach Erfurt gekommen sind, einfach mal anzuschreiben und zu sagen, ey, wir machen hier Radio und würden euch gerne mal vorstellen bei uns in der Sendung, habt ihr Zeit für ein Interview?
2: Absolut, wobei Kafka nicht in Erfurt waren, so. Die habe ich unterwegs aufgegabelt. Ich war 2019 im Frühjahr auf einer großen Demo gegen den AfD-Bundesparteitag in Riesa. Und da gab es auch ein Konzert von solidarischen MusikerInnen und da haben Kafka gespielt und die fanden mein Partner und ich damals so cool, dass wir die nach dem Auftritt angequatscht haben und waren so, hey, wir sind vom Radio Frei Erfurt, wir haben Mikrofon dabei, wollt ihr uns vielleicht spontan ein Interview geben? Und so kam das dann.
1: Das ist ja eigentlich das Schöne tatsächlich am journalistischen Beruf, dass man tatsächlich, sobald man ein Mikrofon in der Hand hat, eine gute Möglichkeit hat, eigentlich jeden Menschen zu allen möglichen Themen anzuquatschen. Klar, die können auch sagen, ich habe keinen Bock, aber das kommt auch gar nicht so selten vor. Aber die Bock haben, mit denen kann man dann quasi interagieren, in ein Gespräch kommen, in das man sonst nie reinkommen würde.
2: Ja, absolut. Und mit der Anti-AfD-Demo hatten wir damals auch einen guten Aufhänger mit Kafka, um da ins Gespräch zu kommen. Und ich sag mal, Bands sind da auch eher aufgeschlossen, so spontan ein Interview zu geben.
1: Ansonsten 2019 gab es auf jeden Fall das Freiklang nochmal, damals mit Eagle and the Man, wo ich ja auch immer dachte, dass die irgendwann den Schritt nach ganz oben irgendwie schaffen würden. Hat bis heute auch noch nicht geklappt, leider.
2: Ja, das stimmt. Das ist echt schade. Eagle and the Man finde ich auch richtig cool. Wir redaktionsintern haben immer mal gesagt, der Sänger von Eagle and the Man ist wie der Thüringer Henning Mai. Also ein Sänger mit einer ganz markanten, ganz rauen Stimme, die super viel Raum einnehmen kann. Und die machen so, Singer-Songwriter könnte man sagen oder Indie-Pop. Wie würdest du es beschreiben? Folk?
1: Genau. Folk-Pop vielleicht. So.
2: Wunderschöne Songs mit dabei.
1: Genau, außerdem gab es dann in dem Jahr auch das Szene-Festival im Domizil. Da warst du auch ein bisschen mit federführend, oder?
2: Ja, genau, das haben wir als Handmade mitveranstaltet. Das Domizil ist ein Jugendzentrum hier in Erfurt. Ja, und da haben wir einfach mal noch ein zweites Festival veranstaltet. Stell dir mal vor, also es ist krass, wie viel Kapazität wir hatten, dass wir einfach noch zwei Festivals organisiert haben, so nebenbei, neben dem Redaktionsalltag. Und weil ich es gerade im Skript sehe, wir hatten noch ein drittes Konzert, ein Release-Konzert von Fex 52 hatten wir 2019. Der hat seine Platte Vision veröffentlicht und hat das Release bei Radio Frei auf der Veranstaltungsfläche gefeiert und das haben wir als Handmade mitorganisiert.
1: Und weil das Motto von Emily war, kein Jahr ohne Fex 52 in der Sendung, musste das natürlich sein. Nein, kleiner Spaß. Aber damals haben wir auch angefangen, das war auch eine Initiative von dir, die Sendung, wir hatten ja immer eine Sommerpause gemacht und haben dann quasi erstmal lange Zeit gar nichts in der Zeit gesendet, also einen Monat gab es dann keine Handmade so richtig. Und deine Idee war dann, wieso lass man nicht einfach mal die Künstler selbst eine Sendung gestalten?
2: Fremdmade haben wir das dann getauft und KünstlerInnen konnten machen, was sie wollten mit dieser Stunde. Wir haben das vorher mit denen aufgezeichnet, damit wir im August nichts mehr zu tun hatten. Und in den ersten Jahren waren Robert Krefe mit dabei und Kiddy. Das sind so zwei Künstler, die besonders an der Gitarre sind. Die machen so Percussion Fingerstyle, heißt das. Bad Punchline, die sind mit so einem Schlagzeug hier in das Radiostudio eingerückt. Stell dir das mal vor, hast du noch das alte Radio-Freistudio im Kopf, Andreas? Da stand ein Schlagzeug drin und jemand mit einer Gitarre. Und wir haben dann Fremdmade, also eine Musiksendung für die Sommerpause aufgenommen. Das war richtig cool.
1: Wie habt ihr das Schlagzeug damals abgenommen?
2: Wir haben einfach die Gästemikrofone, die hier auf so Stativen stehen, haben wir so nach unten gebogen.
1: Ja. Aber hat das geklungen?
2: Ja, es hat halt unplugged geklungen.
1: Wir schreiben unplugged drauf, dann,
2: dann geht das. Ja, ich meine, wir haben bei Radio Frei ja hier keine Bühnentechnik, wo wir Musiker mit aufnehmen konnten, aber es sind ja total oft Leute mit Gitarren oder mit Keyboards oder whatever zu uns gekommen und wollten das halt auch gerne im Radiostudio spielen. Da haben wir immer irgendwie rumprobiert, wie wir das machen können.
1: Also genau genommen gibt es diese Technik hier, auch um Bands abzunehmen. Allerdings ist die natürlich bei unserem Techniker Tresi im Tresor verschlossen und darf nur auf Anfrage bei ihm sozusagen rausgeholt werden.
2: Und dann auch nur mit Tresi zusammen. Also er muss den Techniker mitbuchen.
1: Nein, wir müssen aber auch mal sagen, an dieser Stelle auch nochmal Shoutout an Tresi, der wirklich viele Konzerte, die wir gemacht haben, vor allem die natürlich bei Radio Frei, immer supportet hat. Und auch wenn er nicht immer das so cool fand, dass wir zum Beispiel Bier im Studio getrunken haben und dass es da auch mal immer mal Knatsch gab, hat er uns doch am Ende immer supported, so habe ich es zumindest.
2: Handmade existiert ja nicht isoliert. Wir existieren ja als Redaktion und dadurch haben wir uns natürlich auch mit den anderen RadiomacherInnen hier vernetzt. Und ich persönlich habe da super coole Menschen kennengelernt, Begegnungen, die ich nicht missen möchte.
1: Genau.
2: Erinnerst du dich, ob Tresi damals auch diese Kochsendung mitgemacht hat?
1: Muss er. Stimmt, war das in dem Jahr?
2: Das war in dem Jahr.
1: Das
2: war Februar 2019. Ich habe nämlich vorhin nochmal vielleicht einen kleinen Ausschnitt davon rausgesucht. Deswegen habe ich das Datum so im Kopf.
1: Und ich kann mich erinnern, dass da auch ein bisschen was schief ging auf jeden Fall. Einspieler-Kochsendung Feueralarm. Da hören wir doch mal rein.
2: Okay, wir sind wieder on air.
3: Aber wir haben gerade. Es ist ein bisschen seltsame Situation jetzt.
2: Ja, es ist ein bisschen seltsame Situation. Ihr hört es vielleicht noch leicht im Hintergrund. Wir haben einen kleinen, Notfall ausgelöst in Radio Frei durch unsere Riesenkochaktion mit unseren Profiköchen. Es ist der Feueralarm angegangen per Rauchmelder.
3: Genau.
2: Und
3: wir kriegen ihn aktuell gerade nicht aus.
2: Wir haben schon alles probiert. Deswegen jetzt mehrere Songs. Trotzdem möchten wir noch weiter im Plan fortfahren.
3: Ich würde sagen, wir machen erstmal noch ein bisschen Musik und zwar N13 hat ein bisschen was vorproduziert.
2: Jetzt kommt N13 mit seinem Set. Gehen wir zur Technik. Technik, ist N13 am Start? Ja, dann N13, bitteschön. Ich habe keine Ahnung mehr, wie wir das gelöst haben. Ich kann mich auch erinnern, dass ich da echt schon ein bisschen was im Tee hatte, so gegen Ende der Sendung. Das war echt eine coole Sache. Radio Frei hatte damals so eine Themenwoche ausgerufen zum Thema Kochen. Und die hatten diese große Redaktions- oder Konferenzfläche in verschiedene Settings umgebaut. Da gab es eine Bar, da gab es diese große Kochzeile, da gab es ein Café mit Sofas, Espressomaschine, da gab es wie so ein Restaurant mit roten Seitenvorhängen und so einem Kronleuchter und so kleinen Tischen, wo man dran sitzen konnte. Und wir als Handmade-Redaktion haben gedacht, ey top, das können wir doch mal so nutzen und laden uns ganz verschiedene KünstlerInnen ein. Und da hatten wir am Start 99 aus Erfurt, das ist eine Hardcore-Band, Joyce November ist eine Single-Songwriterin, die RFA, also Mundraub und Nacktmull, die als Rapper da waren, Hedges, auch Rapper aus Bad Salzungen und die Sombre Noir, auch eine Metal-Band, die haben für uns gekocht.
1: Genau, denn bei Décembre Noir, der Sänger Lars, der war nämlich richtig, richtig Koch und er hat das richtig gelernt und tatsächlich, ich muss sagen, in dieser Sendung habe ich das beste Risotto meines Lebens bisher gegessen.
2: Ich auch.
1: Und bei Risotto kann man viel falsch machen, habe ich danach gelernt und auch immer wieder erfahren müssen, leider. Wenn man es nämlich im Restaurant bestellt, manchmal geht das richtig schief und es ist selten wahnsinnig gut, aber das war wirklich erste Sahne.
2: Ja, also es war ein cooler Abend. Wir haben uns gut unterhalten mit den KünstlerInnen, ne? Waren ja viele verschiedene Genres da, konnten so themenübergreifend auch über Sachen sprechen. Wir wurden richtig lecker bekocht und am Ende ging der Feueralarm los. Also war auf jeden Fall ein schönes Erlebnis mit Handmade 2019.
1: Ja, und dann wollen wir natürlich von 2019 noch einen Song hören.
2: Wir spielen von Jovia. Ganz kurz, wer ist Jovia? Wir hatten 2019 gerade noch eine Handmade-Kollegin, Sophia. Die kam 2018 schon zu uns. Also sie hat schon immer Musik gemacht und ist dann aber auch auf die Bühne in Erfurt gegangen und hat selber Sachen produziert, hat eine EP released, eben als Jovia. Und heute ist sie Sängerin bei Keller 2000. Diese Band werden vielleicht einige aus Erfurt noch kennen. Hier kommt eben ein Song von ihrem Soloprojekt. Das Lied heißt Mein Kopf.

0: Jovia war das mit Mein Kopf, unsere gute, liebe Sophia, die dann eben auch angefangen hat, Musik zu machen. Emily hat es gerade schon erzählt und das ist ja auch ein Song, der dich auch persönlich ziemlich berührt hat, nicht?
1: Ja, also dieser Song ist einfach wunderschön, sehr emotional. Und ich habe eine Verbindung noch zu dem Song, als ich nämlich meine letzte Handmade-Sendung mit Gast fertig geschnitten hatte. Das war im April diesen Jahres. Hatte ich hinten raus noch so ein paar Minuten übrig und habe überlegt, was ich denn noch für Musik spielen könnte. Und mir kam dieser Song in den Sinn, weil er eben auch so emotional ist und ich total melancholisch war. Letzte Sendung, oh Gott. Und dann habe ich diesen Song eingefügt, habe ihn gespielt und habe dabei geweint, weil er mich so berührt hat in meinem Abschied von Handmade.
0: Und wenn auch ihr noch nicht genug kriegen könnt von Emily, die hier ihre Abschiedssendung heute hinlegt, dann habe ich eine gute Nachricht für euch, denn wir haben uns entschlossen, diese spezielle Handmade-Sendung in zwei Teile zu zerlegen. Also nächste Woche gibt es quasi den zweiten Teil, wo wir mit Emily dann auf die Jahre ab 2020 zurückblicken, also sozusagen die Jahre dann mit Corona auch. Und
1: aber auch eben nach Corona habe ich Handmade dann hauptberuflich gemacht. Das ist auch spannend, da habe ich auch viel zu erzählen, habe noch viele Geschichten mit im Petto, weil ich mein Volontariat gemacht habe bei einem Bürgerradio. Und beim Wartburg-Radio.
0: Da werden wir dann auch nochmal drüber sprechen. Also nächste Woche auf jeden Fall wieder einschalten, dann hört ihr den zweiten Part von Emilys Abschlusssendung oder Abschiedssendung. Ja, und bis dahin sagen wir ciao und bis bald.
1: Tschüss, schön, dass ihr eingeschaltet habt und bitte geht raus und unterstützt die Thüringer Musikszene. Hört mal in die Alben rein, die die lokalen MusikerInnen in eurer Region oder auch in den verschiedenen Städten Thüringens publizieren. Geht auf kleine Konzerte. Hey, die Tickets für diese großen Acts kosten über 100 Euro meistens oder noch mehr. Spart euch das vielleicht und guckt euch stattdessen 10 oder 5 kleine Konzerte an von anderen, von lokalen KünstlerInnen. Das ist immer eine richtig positive Überraschung, was man auf diesen Konzerten erlebt. Das noch als Schlusswort. Tschüss, bis nächste Woche.

0: Herzlich willkommen zu Main Südost, der Stadtteil-Podcast. Ich bin Susanne und Kathi ist eigentlich auch an meiner Seite, wenn sie nicht gerade den Bürotisch voll bis oben hin hat. Und wir sind die Gastgeberinnen dieses Podcasts. Wir sind Teil der Stadtteilkonferenz Erfurt Südost. In unserem monatlichen Podcast stellen wir euch Menschen, Initiativen, aber auch Projekte aus dem Erfurter Südosten vor und sprechen über die Themen, die das Leben und das Zusammenleben im Stadtteil bereichern. Heute nehmen wir euch mit auf einen besonderen Ausflug mitten hinein ins Comebackfest 2026. Musik, Begegnungen, gute Gespräche, aber auch Menschen aus dem Erfurter Südosten oder die sich dort engagieren. Beim Comebackfest war schon einiges los und genau diese Atmosphäre wollten wir für euch einfangen. Ja, deswegen habe ich mich wieder mit dem Mikrofon bewaffnet und auf den Weg gemacht, um die Menschen dort vor Ort zu befragen. Entstanden ist eine bunte Sammlung ganz persönlicher Stimmen und Eindrücke, mal spontan, mal nachdenklich, aber natürlich auch mit einem Augenzwinkern. Also hört rein und kommt mit uns dorthin, wo Menschen zusammenkommen, miteinander ins Gespräch und ihre ganz eigenen Geschichten erzählen. Ja, das Comebackfest findet im Erfurter Südosten statt. Daher wollte ich natürlich erst einmal herausfinden, was macht den Erfurter Südosten für dich aus? In genau drei Worten. Hört selbst.
1: Mein Wohnort, mein Arbeitsort und inzwischen tatsächlich auch mein Wohlfühlort.
2: Nähe zum Wald, zumindest in dem Stückchen, wo ich wohne. Ruhe und ja, netter Nachbarn.
0: Was macht für euch den Erfurter Südosten denn hier aus? Also nicht nur hier Comebackfest, sondern insgesamt auch bis hoch zum Drosselberg, Windschutzhausen. Was ist so, wie findet ihr das so in drei Worten vielleicht?
3: Also ich finde es eigentlich sehr gut, vor allem den Jugendclub am Drosselberg, der ja umgezogen ist, weil ich dort auch sehr regelmäßig bin. Und ja, also ich finde eigentlich sehr gut hier oben.
4: Ja, ich finde auch diesen Jugendclub am Drosselberg auch richtig geil, weil da habe ich mit Jason kennengelernt.
5: Auf Anhieb schwierig.
0: Auf Anhieb schwierig. Das waren schon drei Worte. Vielen Dank. Nein, wir fallen hier noch andere Kategorien ein.
5: Er hat sich gewandelt. Das war ein Satz, aber egal. Klientel nach wie vor eher, wie nennt man das, Mittelschicht? Ja, so. Aber er bemüht sich. Er ist, glaube ich, im Wandel. So.
6: An sich eine schöne Fläche. Ja.
7: Hügel. Was noch? In drei Worte. Oh, es ist schwer. Wie soll ich sagen, wenn es viele Menschen hier gibt? Also in ein Wort.
0: Bunt?
7: Bunt und bedingt, passt. Vielfalt wahrscheinlich, vielfältig. Ja, drei haben wir geschafft.
8: Kontrastreich, überraschend, Klammer auf in alle Richtungen, das ist zwar mehr als ein Wort, aber ja. UFO.
0: Erklärung bitte.
8: Ich habe mir mal den Spaß gemacht und habe mich mal interessiert, wann diese Plattenbaugebiete und diese Siedlungen hier gebaut worden sind und wie. Und da kann man sich tatsächlich im Stadtarchiv Erfurt online die Luftbildaufnahmen aus den 70ern angucken. Und wenn man dann zuschaut, wie diese Viertel von oben wachsen, dann sieht es wirklich aus, als wäre da jedes Mal ein UFO gelandet einfach. Das ist krass. Das ist einfach nur, der Kontrast von vorher nachher ist einfach Wahnsinn, wenn man sich das auf den Luftbildern anguckt. Aber Geografie, sorry.
0: Also ich finde ja schon die Antwort ziemlich krass. Ein Nerd. Magst du noch was sagen?
9: Ja, also auf drei Wörter komme ich nicht tatsächlich, aber für mich ist es eigentlich so ein bisschen Heimat und Familie, weil ich schon immer ja, ein Südostkind bin. Deshalb, ja.
10: Gut, sauber, nette Menschen.
0: Was macht den Erfurter Südosten für Sie aus? Vielleicht so in drei Worten.
11: Schwierig. Also ich muss sagen, es
12: hat, das ist aber nicht das erste Wort schwierig, oder?
11: Na doch, das hat sehr nachgelassen hier. Ne? Also eigentlich im Vergleich zu anderen Stadtteilen ist es hier nicht so gut, muss man ehrlich sagen. Ne? Wir haben das ist ja schon ewig hier, die Bibliothek ist zu. Also es gibt eigentlich nicht groß was man hier machen kann. Im Vergleich zum Berliner Platz, Roten Berg haben sie auch aufgepäppelt. Also hier müsste noch einiges geschehen, müssen wir mal sagen. Weil hier ist es halt sehr schlecht, auch medizinisch mit Ärzten. Für jede Kleinigkeit muss man in die Stadt laufen. Einkaufsmöglichkeiten, gut, die gibt es hier, aber jetzt im Moment ist es für mich auch schwierig. Ich kann jetzt nicht tragen, bin operiert worden. Also Kaufland ist die Treppen hoch und runter, ohne Auto schlecht. Ne? Von daher wäre für mich die Option, in die Stadt zu ziehen, aber das ist finanziell nicht machbar. Ne? Weil die Mieten sehr hoch sind und auch hier, wenn ich innerhalb vom Carré hier umziehen würde oder im Eingang, bezahle ich 100 Euro mehr. Ne? Das ist halt, ich sag mal, es ist schön, es gibt grüne Flächen, aber die haben wir auch in der Stadt. Ne? Für mich ist es, ich sag mal, kurz formuliert, ist es mir ein bisschen zu bunt hier. Ne? Ganz ehrlich.
12: Und wenn ihr jetzt an dem Stadtteil Südost denkt, so wie würdet ihr das mit drei Worten beschreiben? Was fällt euch dazu ein zum Stadtteil Südost?
13: Gut. Ab und zu mal auch nicht. Uns gefällt es ja eigentlich auch hier.
12: Zu so einem Fest kommt man zusammen und wünscht sich für die Nachbarschaft in Zukunft. Und ihr hört das jetzt.
1: Für nächstes Jahr. Also ich liebe es zum Beispiel sehr, ich wohne auf dem Wiesenhügel, dass unsere Haltestelle immer mehr ausgebaut wird, zu der Kulturhaltestelle. Ich war auch schon bei einigen Veranstaltungen dort, einige habe ich leider verpasst. Liebe ich sehr und ich wünsche mir immer mehr diese Orte in dem Stadtteil, wo genau sowas passiert, weil ich glaube, dass auch die Menschen zusammenführt.
2: Für die Nachbarn, naja, den hinteren Nachbarn viel Glück, dem im letzten bei uns in der Straße, dem ist leider seine Frau jetzt gestorben vorletzte Woche. Und er ist selber auch schwer krank, darf auch nicht mehr Auto fahren, also doppelt schwer getroffen. Und ja, ansonsten, dass alle gesund bleiben und ein bisschen Glück, weil ein Bekannter von mir hat immer gesagt, gesund waren die meisten auf der Titanic, plus Glück haben die wenigsten gehabt. Deswegen
12: braucht man
2: ein bisschen Glück im Leben.
12: Wenn du einen Wunsch für die Nachbarschaft für nächstes Jahr 2027 hättest, was wäre das?
5: Ja, mehr Zusammenkommen halt. So, also man sieht es ja heute, ist recht leer. Und das nächste Jahr wieder auf jeden Fall mehr los ist.
12: Was liebt man an seinem Stadtteil und was treibt einen manchmal in den Wahnsinn? Deswegen wollte ich wissen, was nervt dich am Stadtteil am meisten und warum bist du noch immer hier? Und welches Klischee über diesen Stadtteil Südost stimmt leider zu 100%?
1: Also mich nervt hier am meisten, dass manches so grau aussieht. Es könnte noch ein bisschen bunter aussehen alles. Es sieht manchmal noch ein bisschen grau und trist aus und nicht sehr einladend. Ich finde, daran kann man was ändern. Und was war die zweite Frage?
12: Warum du immer genau hier bist?
1: Na, inzwischen bin ich tatsächlich hier, weil ich mich jetzt angesiedelt habe mit meinen Kindern und natürlich die jetzt auch hier in die Schule gehen und in den Kindergarten und hier die Freunde haben und ich deswegen auch keinen Grund habe, hier nicht mehr hier zu sein. Und tatsächlich sind die Mieten ja auch bezahlbarer als in der Stadt.
12: Also bist du graublind geworden?
1: Ich bin graublind geworden.
12: Was nervt Sie im Stadtteil am meisten und warum bleiben Sie trotzdem genau hier?
14: Das ist jetzt schwierig. Ich sag mal so, manche Sachen sind hier oben doch leider echt unschön geworden. Ne? Also man fühlt sich mittlerweile nicht mehr so sicher. Das ist so meine ehrliche Meinung. Ansonsten ist es wirklich wunderschön, aber man fühlt sich halt nicht mehr so sicher.
12: Also Thema Sicherheit ist ein großes Thema, auch in der Stadtteilkonferenz vom Podcast. Und trotzdem sind Sie genau hier.
14: Ja, das stimmt. Ich kann mich gut verteidigen.
12: Aha, okay. Machen Sie einen Kurs oder einfach nur so?
14: Nur so.
1: Ein Vorurteil ist tatsächlich auch ein bisschen bildungsferner Stadtteil. Das kann man auch bestätigen. Vielleicht auch ein Stadtteil mit nicht gerade finanziell starken Menschen, die hier wohnen. Ja, Vorurteil ist eigentlich was negativ Konnotiertes, gell? Deswegen muss man das eigentlich so sagen.
12: Ja, wo Menschen dicht zusammenleben, gibt es natürlich auch Geschichten und manchmal sogar Streit. Also, was war dein größter Nachbarschaftsstreit und wie ist er eigentlich ausgegangen? Und was ist das skurrilste oder lustigste Erlebnis, das dir hier im Stadtteil passiert ist?
9: Dass der Kinderwagen unten im Flur stand, da gab es Streit. Aber es ging dann so aus mit, wir haben uns gar nicht beschwert, der Kinderwagen kann stehen bleiben.
8: Ja. Das lustigste oder skurrilste Erlebnis hier im Südosten? Puh. Na, ich sag mal einfach, ich habe noch keine 4 Wochen hier oben gearbeitet und da hat es in meinem Haus schon gebrannt und man hat versucht einzubrechen.
12: Erzähl mir bitte dein lustigstes Erlebnis hier im Stadtteil Südost. Was ist dir neulich total Lustiges passiert hier?
15: Also mir ist was ganz Lustiges passiert.
12: Muss man erst mal überlegen, so ein bisschen, ne?
15: Ich habe eben gerade ein Seepferdchen gemacht.
12: Wie hast du das gemacht?
15: Mit Filzstift und... Buntstifte.
12: Ist das so eine Schrumpelfolie?
15: Ja.
12: Okay, super.
9: Guck mal, da steht eine Kuh auf der Straße. Kennst du den Bauern und kannst ihn anrufen?
12: Auf welcher Straße war das?
9: In der Märchensiedlung in Windischholzhausen.
12: Und das war wirklich eine Kuh?
9: Ja, mehrfach passiert das. Die Kälbchen, die springen durch den Zaun.
3: Das Lustigste. Eigentlich ist fast, also ist meiner Meinung nach jeder Tag lustig, aber ich habe jetzt nichts so Besonderes, was so eigentlich lustig ist. Ich finde alles lustig. Also es ist jeden Tag was lustig.
12: Aber jeder Stadtteil hat auch seine Ecken, über die man vielleicht nicht so gerne spricht. Und da das Thema Sicherheit im Erfurter Südosten auch innerhalb der Stadtteilkonferenz ein großes Thema ist, wollte ich einfach mal wissen, gibt es eine Ecke oder eine Straße hier im Stadtteil, die du im Dunkeln lieber meidest und warum?
7: Oh, ich kenne hier alle Straßen nicht so gut, aber ich glaube unten neben Straßenbahn, wo diese dunkle Tunnel ist, würde ich alleine in der Nacht nicht so gerne dorthin gehen. Also manche, du triffst manche Leute und du fühlst, es könnte gefährlich sein.
12: Gibt es hier eine Ecke oder eine Straße im Viertel, die du im Dunkeln vielleicht eher meidest und warum?
13: Eine Anger, den vermeide ich.
12: Und hier im Stadtteil Südosten, gibt es da irgendwie eine Ecke, wo du sagst, lieber nicht im Dunkeln?
13: Hier.
12: Hier im auf dem Kammweg?
13: Ja.
12: Aber hier ist Beleuchtung?
13: Ja, manchmal auch nicht.
12: Also trotzdem sagst du, nee, lieber nicht.
13: Genau, lieber nicht.
12: Und dann wird es grundsätzlich. Für wen ist dieser Stadtteil eigentlich noch da? Und wie wird es sich in den nächsten Jahren verändern? Von daher gibt es hier im Stadtteil eine echte Zweiklassengesellschaft. Und wer kann sich in 5 Jahren vielleicht noch es leisten, hier zu wohnen?
7: Ich glaube, alle Leute sind super nett. Als wir hier angefangen haben, hatten wir auch uns gedacht, wahrscheinlich, wir sind hier nie so willkommen. Aber es war ein total falscher Gedanke, weil alle waren super nett und wir haben so gefreut, dass hier noch jemand gibt, der hat die gleichen Werte und will etwas Gutes für die anderen Leute tun. Deswegen würde ich sagen, nein.
12: Wer kann es sich in 5 Jahren überhaupt noch leisten, hier im Südosten zu wohnen?
11: Ja, so einer wie ich, der schon über 20 Jahre hier wohnt. Wir haben noch einen alten Mietvertrag. Würde jetzt eine Sanierung hier stattfinden, dann müssten wir weg.
12: Ja. Hätten Sie da eine Möglichkeit, wohin?
11: Nee, ich habe keine Möglichkeit. Ich habe keine Möglichkeit. Wo soll ich denn hin? Finanziell ist das nicht machbar. Ja. Also das wäre tragbar, wenn das Amt die Miete übernimmt. Wenn ich es übernehmen müsste, dann würde ich das für mich prinzipiell kommt das auch nicht in Frage jetzt, dass ich hier, sagen wir mal, hier 200 Euro mehr bezahle. Wenn ich jetzt in der andere Wohnung ziehen würde, hier irgendwo dieselbe Quadratur, Wohnfläche. Nee, für mich ist das, dann weiß ich nicht, was ich da mache.
12: Zum Schluss drehen wir den Spieß um. Nicht wir stellen eine Frage, sondern unsere Gesprächspartner dürfen selbst eine stellen. Und so wollte ich wissen, welche Frage zu unserem Stadtteil brennt dir auf der Seele, auf die du bis heute keine Antwort hast?
10: Also mir brennt die Frage auf der Seele, wo könnte sich die Jugend mal in Ruhe treffen, außer hier am Trägerwerk an dieser Holzbank, wo jeden Abend Krach ist, den ich auch sehr gut in meiner Stube höre und teilweise mein Fernsehen lauter machen muss.
12: Ich nehme auf jeden Fall die Frage mit und versuche eine Antwort zu finden.
10: Dankeschön.
12: Ein riesiges Dankeschön an alle Bewohnenden, an alle Gästinnen dort vor Ort, die sich die Zeit für ein kurzes Interview genommen haben. Ohne eure Offenheit wäre dieser Podcast nicht möglich. Wir hoffen, dass jetzt viele HörerInnen wissen, wie es auf dem Kammwegfest 2026 war und was die Menschen bewegt, was sie denken, was sie fühlen, und nehmen auch Fragen davon mit, wieder in die Stadtteilkonferenz. Alle Infos und Kontaktdaten für das nächste Mal findet ihr in den Shownotes. Das war Folge 50 von Main Südost, der Stadtteil-Podcast. Wenn euch die Folge gefallen hat, abonniert gerne unseren Podcast und empfehlt ihn weiter. Wir hören uns in der nächsten Folge. Bis dahin, macht's gut und bleibt miteinander im Gespräch.

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vorbei. Kabuki bounced, wächst und gedeiht. 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Das Friday Feeling Weekend Warm-Up für dich in deinem Radio und später für immer online.

sauber, schöner Mensch vom Radio. Komm mit mir mit. Wir scheißen einen Riesenhaufen auf die Woche. Das Licht am Ende des Werktagtunnels. Komm mit. Happy Weekend. Die Musik hilft. Augen zu, Ohren auf. Hol dir dein Lieblingsheißgetränk und mach mal Pause.

das klingt so. Wir atmen ganz tief durch. Die Musik hilft uns zum Reinkommen ins Friday Feeling. Und ein Gedanke ist wichtig. Es sind nur 30.000 Tage und das ist schon viel. Es sind nur 30.000 Tage, die du hast in deinem Leben. Ist alles ganz schnell vorbei. Ich finde, es klingt ganz schön kurz. Deswegen komm mit mir mit und leb den Moment. Wir fangen an mit dem Wunderbarsten, was man auf Deutsch zurzeit hören kann. Annen Mai Kantereit.

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1: Einen Mike Hunter Ride in your radio. Nicht nichts. Und das klingt so.

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0: 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Du zauberschöner Mensch vom Radio, das ist Easy Love für dich von Tom Misch und Carmody.
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0: Tom Misch und Carmody.
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0: 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Sag's ihnen.

0: Wunderschöner Track. Kannst du haben geschenkt, ist Freiheit für dein Ohr. Ein Free Download. Hast du Internet? Im Internet findest du das. Tante Google, Onkel Bing, wie die alle heißen. Tipp mal ein, Tom Misch und Carmody, Easy Love, and you can get it.
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0: Dig the love.

Das ist dieses Wochenende und nächstes Wochenende ist Slow Dance Deluxe. Raven kann jeder, kannst du auch langsam tanzen. Melodiesymphonie am 20.02. beim Champion Sound im Kalif Storch. Und das klingt so.

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Melodie-Symphonie. Wunderschöner Slowdance mit ganz viel Seele und Zen. Das Ganze live an den Pads am 20.02. beim Champion Sound im Kalif Storch. Melodie-Symphonie und Maloon the Boom.

Er war auch zum Start des Jahres in Erfurt, dieser Twit One. In der Frau Korte, es war wunderschön. Es gibt im Internet auch einen Mitschnitt. Er heißt Twit One. Echo Männer können länger. Zieh dir das rein, ein Unikat. The Twizzer, the Godfather of Lässigkeit. Twit One, hier bei seinem einzigen Track, wo er auch rappt. Klappmesser, Retro-Gott, Hulk, Koten, Twit One. 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

0: Ja, das war jetzt vielleicht ein bisschen kompliziert. War noch ganz schön viele Nebensätze drin im Satz, aber was ich eigentlich sagen wollte, ist, du bist dein Hurensohn. Ach nee, Quatsch, nur du. Nur nicht du bist, sondern nur du Hurensohn. So. Boah, jetzt kommt die Hook.
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0: Monty Hawk. Listen.
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0: Das ist die Hook, die macht auch schon Twitter. Und jetzt kommt sein Part.

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0: Frage 1. Bist du locker?
1: Frage 2. 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

Jakarta Records hat einen neuen Sampler rausgehauen. Autumn in Jakarta, da ist der drauf. Kannst du haben geschenkt als Freiheit für dein Ohr. Free Download, Jakarta Records, Autumn in Jakarta. Flow Filz!

Wir atmen noch mal kurz durch, bevor wir dann gleich ein bisschen Gang höher schalten und uns reinbouncen, ein bisschen grooven für das Wochenende. Wenn du heute Abend noch nichts vorhast und Bock hast auf Hip-Hop, Homie DJ Adam Sampler ist heute beim Rummachen im Kickerkeller ab 23 Uhr mit Happy Hip-Hop Adam Sampler heute Abend.

letzten Track total frei drehe und dich sehr herzlich dazu einlade. Nochmal kurz zur Zusammenfassung. Morgen 13.02. Keller of Love im Kicker Keller. Nächste

Ja, liebe Leute, auf meinem Zettel steht, wir sind, aber momentan stehe ich hier ganz alleine im Sendestudio von Radio Frei, denn der Frank ist irgendwie noch, naja, da draußen unterwegs, sucht vielleicht noch einen Parkplatz. Jedenfalls, ihr hört das Informationsmagazin A bis Z. Hallo, Leute, und zum Start ist mal richtig schöner Blues an der Reihe.

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1: Ja, das war mal ein richtig schöner Blues zum Start von diesem Informationsmagazin A bis Z. Ja, und die Musik, die kommt von Erik Steckel. Der Titel nennt sich Blues for the Lonely. Das Album heißt ganz einfach Sandstorm, Sandsturm. Ja, worum geht es heute? Zum einen um die Erfurter Woche der seelischen Gesundheit 2026. Dann kommt danach das Thema Hospizarbeit und Palliativarbeit hier in Thüringen. Dann habe ich zwei Veranstaltungshinweise im Programm, obwohl eine Sache ist eher so eine Informationsaktion. Dann sind einige weitere Informationen hier zu finden, denn ich habe mal im Online-Lexikon des Vertrauens ein bisschen stöbern können. Dann ist das Thema Sport an der Reihe. Naja, und die Musik zusammengestellt hat wie immer meine Person namens Earthman from the Underground. Und damit bin ich gleich bei der Veranstaltung hier in Erfurt im Stadtgebiet. Da gibt es in Kürze das internationale Tanztheaterfestival. Und das Ganze geht los am 4. Oktober diesen Jahres und bis zum 14. November. Und das Motto lautet Ex HNG. Ich habe extra recherchiert gehabt. Das ist nicht Englisch, sondern ich sage es einfach mal Ex HNG. Jedenfalls sind das viele Veranstaltungen, die hier in diesen Tagen stattfinden. Und damit ihr für euch auch das Passende findet, ja, da müsste einfach mal im Netz recherchiert werden oder falls euch so ein Programmheftchen über den Weg läuft, da auch mal reinschauen. Und wer hier so wo ich so schön moderiert habe, ging im Hintergrund die Tür auf, da kam jemand reingeschlichen und jetzt ist da Frank
2: da. Tja, danke und hallo, schön, dass du das anmoderiert hast. Vielleicht sucht er noch einen Parkplatz. Ne? Ist in Erfurt momentan überhaupt kein Problem, einen Parkplatz zu finden, aber wie komme ich hin zum Parkplatz? Also für die knappen 3 Kilometer, so knapp 30 Minuten, ne? Von Südost hierher ist schon eine Hausnummer. Also liebe Stadtverwaltung, seht mal zu, dass ihr die Baustellen bei Zeiten fertig kriegt.
1: Heißt das jetzt, du hast den Anfang gehört?
2: Ich habe den Anfang im Auto gehört, ja klar.
1: Sehr schön.
2: Lieber Earthman, also nett, dass du mich so schön angekündigt hast als Parkplatzsucher. Leider naja. Heute Fehlanzeige, Parkplatz habe ich gefunden.
1: Irgendwie muss ich das immer so ein bisschen überspielen am Anfang. Ja. Ich gehe ja mal davon aus, dass du da bist und auf einmal bist du nicht da, aber es hat ja gut funktioniert.
2: Aber eigentlich, wenn du sagst, ich komme, dann komme ich ja, oder?
1: Ja.
2: Habe ich dich jemals im Stich gelassen? Nö.
1: Dann müssen wir jetzt mal länger drüber diskutieren. Aber unsere erste Gästin ist schon da. Die zweite Gästin ist auch da. Sie wartet auf der Freifläche. Aber bevor wir jetzt loslegen, möchte ich mal noch mit einem Instrumental das erste Thema dieser Sendung einleiten. Die Band nennt sich Two Cellos. Der Titel The Show Must Go On aus dem Album Let There Be Cello und das Original, klar, Queen 1991. Damit geht es jetzt mal los mit der Instrumentalmugger.

0: Schön ruhig klingt dieses Instrumental aus. Passt musikalisch auch zum ersten Thema dieser Sendung. Der Frank hantiert immer noch bei seinen Sachen rum und wird nicht fertig.
1: Sagst du, ne?
0: Jetzt ist er fertig.
1: Mit Nerven, ne?
0: So, liebe Leute, hier in Erfurt, da gibt es jedes Jahr die Erfurter Woche der seelischen Gesundheit. Und in diesem Jahr, da geht diese Woche vom 5. Oktober 2026 bis zum 11. Oktober diesen Jahres. Und das Motto lautet: Miteinander statt nebeneinander für eine Gesellschaft, in der jede Psyche zählt. Und über dieses Thema Erfurter Woche der seelischen Gesundheit sprechen wir jetzt mit Diana Münzberg von der Stadtverwaltung Erfurt vom Gesundheitsamt. Und dort ist sie die Dame in der Koordinierungsstelle für Suchtprävention und seelische Gesundheit. Hallo, Frau Münzberg.
2: Ja, hallo, ich grüße Sie. So. Vielen Dank für die Einladung und das Interesse am Thema. Ich freue mich.
0: Jetzt poltert es nebenan.
1: Jetzt hat nebenan einer vor Schreck was fallen lassen. Es war richtig laut. Ne?
0: Aber das ist live.
1: Tja, herzlich willkommen. Ne?
2: Schön, danke.
0: So, meine Person verwendet immer die Bezeichnung psychische Erkrankung und damit habe ich mit der Bezeichnung seelische Gesundheit so meine Schwierigkeiten. Beschreiben eine psychische Erkrankung und eine seelische Erkrankung das gleiche Krankheitsbild?
2: Im Grunde ja. Das Wort psychische Erkrankung oder psychische Krise wird häufiger und im fachlicheren Kontext verwendet, während die Thematik der seelischen Erkrankung oder auch seelische Gesundheit etwas individueller ist. Mehr auf die Gefühlslage, auf die persönliche Interpretation eingeht.
0: Auf die Persönlichkeit eingeht. Ich habe deswegen immer noch meine Schwierigkeiten. Wenn ich jetzt von einer psychischen Erkrankung rede, einige große Krankheitsbilder kennen wir ja. Ich nehme es einfach mal eine Phobie. Mhm. Aber für mich ist eine Phobie auch eine Erkrankung der Seele.
2: Es ist an und für sich eine gewisse Angsterkrankung. Und da sprechen wir eigentlich schon mit einer der häufigsten Erkrankungen, psychischen Erkrankungen an, ne? Die Angsterkrankung. Phobie bedeutet ja, ich habe Angst vor etwas oder wem auch immer. Und Angsterkrankungen sind beispielsweise neben Depressionen und auch den Abhängigkeitserkrankungen, Alkoholabhängigkeit, die häufigsten psychischen oder auch, wenn Sie mögen, seelischen Erkrankungen, die wir in Deutschland haben.
0: Die Erfurter Woche der seelischen Gesundheit 2026, ja, was ist das Ziel von dieser Woche?
2: Das Ziel, das Motto haben Sie ja kurz schon erwähnt, miteinander statt nebeneinander. Es geht um das Thema Antistigmatisierung, also Stigmatisierung, es aufzubrechen, denn häufig sind psychische Erkrankungen und auch Suchterkrankungen noch immer häufig mit sehr vielen Vorurteilen und Unsicherheiten verbunden. Stigmatisierung grenzt Menschen aus, es verhindert oder erschwert den offenen Dialog und es stört auch letztlich Betroffene, sich frühzeitig Hilfe zu suchen. Und deswegen ist das Motto nicht nur der Erfurter Woche der seelischen Gesundheit, sondern der bundesweiten Woche der seelischen Gesundheit eben dieses Motto, um auch da nochmal aufmerksam zu machen, diese Thematik in den öffentlichen Diskurs zu stellen und eben mit unseren vielen Angeboten innerhalb von einer Woche ganz intensiv darauf hinzuweisen, wie schädlich Stigmatisierung ist.
0: Meinen Sie jetzt mit dem

0: man weiß, man hat einen Kollegen oder einen Angehörigen in der Familie mit einer psychischen Erkrankung, aber auch letztlich die Scham und Schuldgefühle der Betroffenen selbst. Nicht zu wissen, wie gehe ich damit um, was kann ich sagen, was ja, unterstützt, anstatt dass es eher noch zu Ausgrenzung und Abgrenzung beiträgt. Also Unsicherheit auf beiden Seiten.
1: Und Abgrenzung, nicht mehr abgegrenzt sein, auch mit der Erkrankung ganz normal unterwegs sein zu können, egal jetzt wo, das ist ja dann aus meiner Sicht die Entstigmatisierung der vielen einzelnen Krankheiten in der Psychologie oder halt dann, wenn die Seele mal nicht so ganz in Ordnung ist.
0: Ja, also es ist wie gesagt auf beiden Seiten ein Thema, letztlich auch in der Gemeinschaft, wie gehen wir miteinander um, auch bei Erkrankungen, die man in der Regel nicht sieht, nicht sofort erkennen kann, sondern erst im Lauf der Zeit wahrnimmt, anders als jemand, der ein körperliches Handicap hat. Ja, darüber müssen wir einfach miteinander sprechen und die seelische Gesundheit oder auch psychische Gesundheit, die braucht ihren Stellenwert, den sie verdient. Und dann können wir sicherlich auch gemeinsam uns auf den Weg machen, das ein Stück zu entstauben.
1: Und das ist eben so wichtig, dass die vielen psychischen Erkrankungen, jetzt wirklich egal was es ist, es ist ja ein ganz großer Bereich unterm Strich, dass das auch durch die Woche, naja, publik wird in der Gesellschaft, wie schwierig eigentlich das für die betroffenen Leute ist, damit überhaupt umzugehen, aber auf der anderen Seite auch nicht stigmatisiert zu werden, wenn sie in irgendeiner Weise vielleicht sich durch die Erkrankung, naja, auffällig in der Öffentlichkeit verhalten, was aber ja gar nicht anders geht in dem Moment. So, ja, was gibt es da so alles für die Bürgerinnen und Bürger? Was können diese erleben oder woran können sie teilnehmen innerhalb dieser Woche?
0: Ja, da haben wir natürlich einen bunten Blumenstrauß zusammengestellt. Also wir haben Vorträge, wir haben Workshops, wir haben Lesungen, wir haben Kunstausstellungen dabei, wir haben Gesprächsrunden, Spaziergänge, Kreativangebote. Diese, wie gesagt, finden in dieser kompletten Woche an auch zum Teil unterschiedlichen Orten statt. Da ist die Stadt- und Regionalbibliothek und auch die Kinder- und Jugendbibliothek ein Ort, die ihre Räume öffnen bzw. ihren Veranstaltungsraum und aber auch viele Akteure, die das einfach nutzen und ihre eigenen Räumlichkeiten dafür quasi verwenden. Und ja, wenn ich da eins zum Beispiel nennen kann, das wäre gleich zu Beginn am Montag nach der Eröffnung in der Stadt- und Regionalbibliothek findet ein Vortrag von dem Chefarzt des KKH statt. Es geht um, wie entsteht Abhängigkeit. Da steigen wir mit einem Fachvortrag und im Anschluss auch mit einer Austausch- und Diskussionsrunde gleich in das Thema der Stigmatisierung bei Suchterkrankungen, was auch ein ganz wesentliches ist und immer noch stark vorhanden ist in der Gesellschaft.
1: Suchterkrankung ist ja ein Thema von vielen Themen innerhalb dieser Woche der seelischen Gesundheit. Eine Sucht, naja, kann ja viele verschiedene Sachen betreffen, aber kann sich aus einer Sucht dann auch eine direkte psychische Erkrankung entwickeln?
0: Also wir können sagen, dass Suchterkrankungen oft Hand in Hand mit anderen psychischen Erkrankungen sind. Man nennt das Komorbidität. Auch eine Suchterkrankung hat häufig psychische Erkrankungen oder seelisches Leid zugrunde und die Sucht wird dann häufig auch als Kompensation verwendet.
1: Zugrunde heißt das jetzt, dass irgendeine psychische Erkrankung, die man in sich schlummern hat, von der man vielleicht noch gar nichts weiß, am Ende auch zu einer Sucht führen kann, mit der man ja im Grunde genommen diese psychische Erkrankung irgendwie auslebt?
0: Das kann ich jetzt so aus meiner Sicht

0: gar nicht genau sagen. Ich bin keine Ärztin, keine Therapeutin. Es gibt aber Menschen, die in ihrer Persönlichkeit zu einer Kompensation neigen, die dann sozusagen versuchen, ihre Gefühle letztendlich auch mit einem Suchtmittel oder auch mit einer stoffungebundenen Sucht sich abzulenken oder einfach versuchen, diese Gefühle nicht spüren zu müssen und zu wollen.
1: Wenn jetzt irgendeine Person da draußen direkt von einer Sucht betroffen ist und sich vielleicht schon so weit durchgerungen hat, ja, ich habe was, ich bräuchte vielleicht mal doch Unterstützung, kann diese Person sich im Rahmen der Woche der seelischen Gesundheit auch an die Leute vom Gesundheitsamt wenden und da mal sagen, ich bräuchte mal eure Unterstützung?
0: Ja, also diese Menschen können sich natürlich jederzeit ans Gesundheitsamt, zum Beispiel an den sozialpsychiatrischen Dienst wenden. Der ist für Beratung und Hilfe bei seelischen Problemen zuständig, unterstützt aber auch An- und Zugehörige bei Fragen. Ein Mensch mit einer Suchterkrankung kann auch unsere Beratungsstellen in Erfurt aufsuchen, unsere Suchtberatungsstellen, entweder telefonisch oder persönlich, oder tatsächlich auch mich anrufen. Als Koordinierungsstelle bin ich eine Art Verweisberatung und kann diesem Menschen oder den An- und Zugehörigen dann genau sagen, wo man sich hinwenden kann. Aber auch bei den Angeboten vor Ort kann man in Austausch kommen, kann sich Informationen holen und da seinen Weg weitergehen.
1: Sie hatten jetzt schon einige Sachen erwähnt, die das Gesundheitsamt anbietet. Diese, psychiatrische Unterstützung, wenn ich das mal so einfach jetzt formulieren kann, was gibt es aber darüber hinaus noch an Möglichkeiten, wenn die Leute wirklich sagen, ich habe hier was, sei das jetzt eine psychische Erkrankung, sei das eine Sucht, ich möchte gerne jetzt doch mal die Sachen in Angriff nehmen, können die da jetzt so einfach bei Ihnen im Gesundheitsamt erscheinen und mal fragen oder können die sich so einfach an den Verein wenden? Wie machen die das am besten?
0: Also wenn die Menschen nicht zu ihrem Hausarzt oder vielleicht auch Psychiater gehen können oder wollen, dann wäre wie gesagt der sozialpsychiatrische Dienst entweder übers Internet oder auch telefonisch zu erreichen. Ja, genau. Und dort kann man beraten werden. Es sind keine Ärzte. Es ist eine Beratungsstelle. Und dann kann man sozusagen für seinen Weg weitere Unterstützung genannt bekommen.
1: Wenn denn jemand seinen Weg in diese Beratungsstelle gefunden hat und es ist auch so eine Art Konzept erarbeitet worden, wie man die Person wie man ihr aus dieser Erkrankung heraushelfen kann, gibt es denn von der Stadtverwaltung auch irgendwelche Leute, die so eine Art Genesungshilfe anbieten oder die zumindest die Leute unterstützen auf ihrem Weg aus der psychischen Erkrankung, aus der Sucht heraus?
0: Also auch das kann dieser Dienst begleiten. Zusatz quasi Informationen und Beratung anbieten. Es ist natürlich kein therapeutischer Dienst und es ist auch kein ärztlicher Dienst. Es gibt aber auch die Mütter- und Väterberatung. Auch die kann man im Gesundheitsamt aufsuchen. Auch dort kann man sich beraten lassen. Es gibt noch die Kontaktstelle für Selbsthilfe. Auch die ist im Gesundheitsamt angesiedelt. Auch hier kann man schauen, was gibt es für Selbsthilfegruppen, wo ich mir zusätzlich auch noch Erfahrungsaustausch anhören kann. Genau.
1: Das heißt also, wenn jetzt eine Person sich gemeldet hat, das und das, da würden Sie sozusagen diese Person über eine Genesungshilfe, einfach gesagt, an die Hand nehmen und die so weit leiten, dass die dann direkte fachliche Hilfe findet. Ist das so okay?
0: Also bei meiner Stelle jetzt selber nicht. Ich bin eine Koordinierungsstelle. Ich würde eine Verweisberatung machen, und würde den Menschen sozusagen an eine andere Beratungsstelle oder eine andere Stelle diese Informationen an diesen Mensch geben. Der sozialpsychiatrische Dienst kann das zum Teil schon machen. Da möchte ich mich jetzt aber auch nicht zu weit da irgendwie äußern. Da müsste man wirklich dann individuell absprechen und sich individuell beraten lassen, was möglich ist und was nicht.
2: So, ich spreche jetzt mal über die, es sind mehr als 40 Veranstaltungen. die da von Montag bis zum Sonntag nächster Woche stattfinden. Mhm. Ist eine ganze Vielzahl. Jetzt stelle ich mir mal vor, ich bin jetzt Betroffener, ne? In dem Fall. Wie kann man die Hemmschwelle überwinden, dorthin zu gehen? Also das ist jetzt, stell mir vor, ich habe so ein Thema, ne? Und traue mich dort irgendwo nicht hin. Zum Beispiel gibt es hier so Veranstaltungen im Café Lobenstein, das kennt jeder in der Windhorststraße, begrenzt auf eine maximale Teilnehmerzahl von 8. Ne? Und an dem einen Nachmittag in einem Workshop, da soll man ein Buch mitbringen und soll dort über seine Erlebnisse zu dem Buch sprechen und an einem anderen Nachmittag zum Beispiel sein Lieblingsspielzeug und dort drüber berichten. Mhm. Wie nimmt man den Menschen dort die Hemmschwelle, dahin zu gehen? Also ich stelle es mir recht schwer vor, wenn ich jetzt betroffen wäre.
0: Ja, das ist natürlich höchst individuell. Ne? Also entweder man nimmt sich doch jemanden mit, wo man sich wohlfühlt. Es ist Bedarf natürlich schon auch einer gewissen Selbstwirksamkeit, dann dort diese Angebote wahrzunehmen. Wie gesagt, das sind jetzt keine therapeutischen Angebote. Also wenn man da eine Hemmschwelle hat, wird man sicherlich nicht da einfach so ohne Begleitung hingehen wollen. Aber vielleicht hat man ja auch in der Familie, im Freundeskreis auch jemanden, der dort hin begleiten würde. Und ja, diese begrenzte Teilnehmerzahl ist zum Teil auch den Räumlichkeiten geschuldet, wo dann vielleicht der Anbietende eben sagt, okay, wenn es da 15 oder mehr Menschen sind, die plötzlich da sind, dass man eben vielleicht nicht genug Platz hat, um da mit 15 Menschen zu sitzen. Wir haben uns dennoch bewusst dagegen entschieden, uns das Angebot mit einer Anmeldung zu verknüpfen, weil auch das wieder eine Hochschwelligkeit entstehen lässt, wo man vielleicht nicht möchte, dass man irgendwo eine E-Mail hinschreibt. Ja, zum Beispiel.
1: Dazu ist ja jetzt dieser Niederschwelligkeit innerhalb dieser Woche ja gerade da, dass die Leute, die betroffenen Leute, sei es jetzt alleine oder aber auch mit Leuten aus dem Familienkreis, aus dem Freundeskreis zusammen, naja, eine kleine Hemmschwelle haben oder vielleicht auch überhaupt mal kennen, es gibt für mich Hilfe, ich gehe zu den Veranstaltungen hin oder ich gehe aber ins Gesundheitsamt und nehme meine Sache in Angriff. Aber das ist für mich wichtig, dass über solche Angebote den Leuten im Grunde genommen die Angst genommen wird, mit ihrer Sache sich die Hilfe zu suchen.
0: Genau. Und das ist natürlich einfach auch, wie gesagt, im Gesundheitsamt, aber auch beispielsweise im Drosselberg-Zentrum in Südost eben der Fall, dass man eben sich diese Beratungsangebote dort anhören kann. Man kann dort Kontakt aufnehmen. Und zu den Angeboten der Woche der seelischen Gesundheit, das ist ja jetzt keine Woche für nur Menschen, die eine eigene Erkrankung oder eine Betroffenheit haben, sondern es soll die Stadtgemeinschaft insgesamt mit Themen und Angeboten sensibilisieren und informieren und in den gemeinsamen Austausch kommen, in den Dialog gehen. Und es sind ja viele interessante Vorträge auch dabei, die zum Beispiel ja auch Eltern mit ihren Kindern hin und wieder als Thema haben, wo man sich vielleicht ein bisschen abgeholt fühlt, wenn man einfach zu einem Vortrag oder Workshop geht, über ein Thema etwas erfährt und dann vielleicht auch dadurch Ängste oder Unsicherheiten bei sich selber abbauen kann. Und da muss nicht unbedingt jetzt immer eine Krankheit oder eine Betroffenheit mit dabei sein, sondern es ist Information.
1: Das Motto heißt ja Miteinander. Die Leute, naja, einfach gesagt, die nichts haben und die Leute, die betroffen sind. Aber Sie haben jetzt gerade vom Drosselberg gesprochen. Das bringt mich noch zu der Frage, gibt es eigentlich in den Stadtteilzentren jetzt mal unabhängig von dieser Woche auch irgendwelche, naja, Angebote, wenn die Seele so nicht ganz so gesund ist?
0: Also die Stadtteilzentren, die Quartiere halten ganz viele Angebote vor, die man das ganze Jahr über aufsuchen kann, wo man sich Beratung holen kann, wo man sondieren kann, was ist das Thema, was ist die Krise, was ist das Problem, wo dann auch Verweisberatung stattfindet. Das ist das ganze Jahr über der Fall. Es gibt auch zum Teil beispielsweise das Familienzentrum am Roten Berg, was sich auch mit einem Angebot beteiligt, wo man auch einfach nutzen kann, mal hinzugehen, um ja so ein bisschen die eigene Hemmschwelle abzubauen, mal zu gucken, mal zu schnuppern, was gibt es dort für Angebote, vielleicht fühle ich mich dort ganz wohl, dann bringe ich vielleicht beim nächsten Mal meine Kinder mit und trinke auch dort vielleicht nochmal einen Tee und esse ein paar Kekse. Also das sind alles auch Angebote, die einfach auch einladen sollen, die Räumlichkeiten und die Angebote kennenzulernen.
1: Fühle ich mich wohl? Das ist jetzt für mich ein gutes Stichwort, weil durch ein Angebot, eine Person geht dahin, fühlt sich wohl, naja, und findet dann für sich vielleicht sogar eine Sache, die der Person wirklich gut tut und hat dann einen ersten kleinen Erfolg für die Seele, dann kommt vielleicht danach dann, weil ein Erfolg da ist, der nächste Erfolg und so kommen die Leute ja auch, naja, wieder zur seelischen Gesundheit.
0: Genau, es sind die Erfahrungen, die wir alle als Menschen brauchen. Wir können nicht immer nur gute und schöne Erfahrungen machen. Es gehören auch manchmal schmerzhafte Erfahrungen dazu. Aber wie Sie es auch gerade sagen, eine positive Erfahrung ermutigt, auch weitere Erfahrungen dahingehend zu machen und auch das Hilfesystem zu nutzen und sich Hilfe zu holen. Und so erlauben Sie mir noch die Information, gerade ein psychisch erkrankter Mensch hat beispielsweise auch die Möglichkeit, über das Programm Verrückt na und sich an mich zu wenden und beispielsweise sich zu engagieren und damit auch ein Stück einen Sinn zu verfolgen, um in der Präventionsarbeit einen Beitrag zu leisten. Und wenn es da interessierte Menschen gibt, die in der Regel vielleicht auch sich vorstellen können, mit Jugendlichen in diesem Programm zusammenzukommen, dann können die sich sehr gerne an mich wenden.
1: Denn ich bin ja immer der Meinung, da draußen bei den Leuten, es sind so viele Erfahrungen, Erkenntnisse da, für irgendjemand findet sich was, wo man das eben dann einbringen kann. Beispielsweise eben dann eine Arbeit mit den jungen Leuten.
0: Genau.
1: Und dann ist der Erfolg da und die Leute fühlen sich wieder wohler. Mhm. So, aber wir haben schon viele Sachen erwähnt, wo die Leute sich informieren können. Aber welche einfachen Möglichkeiten gibt es jetzt mal, wo eine Person sagen kann, nee, also irgendwie, ich habe da was, ich würde doch gerne mal an die Sache rangehen, aber zum Gesundheitsamt traue ich mich noch nicht so richtig. In der Beratungsstelle traue ich mich auch noch nicht. Wie können die Leute sich informieren?
0: Idealerweise über den Hausarzt, den behandelnden Hausarzt. Das ist meistens, wenn es nicht die Familie ist, vielleicht die erste Vertrauensperson im medizinischen Bereich, wo man auf jeden Fall auch eine Beratung bekommt, wo man sich weiter hinwenden kann. Oder auch bei Jugendlichen der Kinderarzt.
1: Und wie ist es dann mit Informationen auf der Internetpräsenz der Stadtverwaltung auf der Unterseite Gesundheitsamt?
0: Ja, im Internet können sich Betroffene oder interessierte Menschen natürlich auch unter Seelisch Fit in Erfurt orientieren. Es gibt das ganze Jahr über beispielsweise die Erfurter Gespräche zur seelischen Gesundheit. Es gibt die Fachimpulse zur seelischen Gesundheit. Es gibt die Aktionswoche Erfurter Woche der seelischen Gesundheit. Es gibt dieses Jahr auch das Zukunftsforum, wo es auch um die seelische Gesundheit von Kindern und Jugendlichen geht. Also so haben wir das ganze Jahr über Angebote, die das Thema besprechen und verschiedene interessante, tolle Themen aufzeigen und auch Fragen klären und erste Unsicherheiten vielleicht auch nehmen und Dinge erläutern.
1: Eine Frage, die mir nochmal wichtig ist, wenn wir drei hier im Stadtgebiet unterwegs sind, da könnte es ja durchaus mal passieren, dass wir auf eine Person treffen, die sich aus unserer Sicht irgendwie komisch benimmt. Und da bin ich ja persönlich immer der Meinung, ja, die Person hat eine psychische Erkrankung, aber auf der anderen Seite heißt es ja oft, die Person hat eine Meise, die spinnt. Was könnte man da vielleicht auch über diese ganzen Angebote machen, dass sich diese Vorurteile, die Person spinnt, dass man das gesenkt bekommt?
0: Ja, also was man machen kann, man kann sich erstmal für die Person interessieren und kann vielleicht auch fragen, ob die Person Hilfe braucht, wenn man das Gefühl hat, derjenige, diejenige wirkt vielleicht verwirrt, hilflos, orientierungslos. Man kann natürlich auch den Notdienst kontaktieren, wenn vielleicht auch Gefahr in Verzug ist. Man kann sich ja auch in seiner eigenen Grundhaltung gewissermaßen auch hinterfragen, ob das jetzt wirklich ein Spinnen, ein Verrücktsein ist, beziehungsweise das spricht ja genau das Thema Verrückt na und an, so heißt ja auch dieses Programm ganz bewusst und nicht umsonst, denn wir entwickeln alle im Lauf des Lebens manchmal doch ziemlich verrückte Haltungen oder auch Verhaltensweisen, um auch mit Stress und Krisen und Sorgen umzugehen. Und das gab es schon immer und es wird sicherlich auch immer geben, dass man da sehr vielleicht auch ideenreich wird und dann vielleicht auf andere Menschen etwas komisch
2: wirkt.
1: Das heißt also, einfach zusammengefasst, wenn einem sowas begegnen sollte, erst einmal überhaupt hinterfragen, was steckt dahinter.
2: Oder ihn einfach mal einladen zur Erfurter Woche der seelischen Gesundheit.
0: Ja.
2: Von Montag, dem 5. bis Sonntag, dem 11. Oktober miteinander statt nebeneinander für eine Gesellschaft, in der jede Psyche zählt. Ne? Mhm.
1: Frau Münzberg, vielen Dank für diese vielen Informationen.
0: Danke Ihnen auch für die Einladung, hat mich sehr gefreut. Mhm. Danke, tschüss.
1: Liebe Leute, jetzt kommt wieder Musik an die Reihe und zwar von Maggie Riley. Warum spiele ich jetzt Maggie Riley? Die Dame konnte am 15. September diesen Jahres ihren 70. Geburtstag feiern. Das heißt also, das Geburtsjahr ist 1956. Und klar, Maggie Riley ist bekannt durch ihre Zusammenarbeit mit Mike Oldfield. Und ich spiele euch jetzt mal etwas jüngere Musik von Maggie Riley, der Titel Where the Rivers Run aus dem Album Starfields.

0: Das nächste Thema ist an der Reihe. Und naja, im Bereich vom Gäste-Headset, da haben die Damen gewechselt. Jetzt geht es um das Thema Hospizarbeit, Palliativarbeit. Der 14. Oktober eines jeden Jahres ist der Deutsche Hospiztag, ja, und das ist ja ein ganz wichtiges Thema, Hospizarbeit und Palliativarbeit. Anwesend im Studio ist jetzt Gudrun Bieselt und sie gehört zu Johanniter Unfallhilfe, Regionalverband Thüringen. Und sie ist da tätig im ambulante Hospiz- und Palliativberatungsdienst. Hallo, Frau Bieselt.
1: Hallo.
0: Da muss ich doch mal fragen, ja. Was machen Sie da genau im Hospiz- und Palliativberatungsdienst?
1: Ja, das ist eine interessante Frage. Also ich bin Angestellte als eine von 4 Koordinatorinnen unseres Johanniter Ambulanten Hospizdienstes. Wir sind ein Team von 4 hauptamtlich tätigen Mitarbeitenden, die die Hospizarbeit koordinieren. Das heißt, die Anfragen von Menschen, die diese Begleitung oder Beratung in Anspruch nehmen wollen, annimmt, dann einen Termin für ein Erstgespräch ausmacht, um dann zu gucken, was der Bedarf da ist und wer von unseren ehrenamtlichen Mitarbeitern in diese Begleitung, in diese Beratung dann mit eingebunden wird, weil die ambulante Hospizarbeit ist eine Tätigkeit, die die ehrenamtlichen Mitarbeiter, die der Dienst hat, ausführen. Und wir sind sozusagen die Wegbegleiter, die Vorbereitenden für die Ehrenamtlichen, diejenigen, die Verantwortung dafür übernehmen, dass es den ehrenamtlichen Mitarbeitenden dann auch gut geht während der Begleitung, die sie machen. Und das ist so eine der Hauptaufgaben. Ansonsten die Vorbereitung der Ehrenamtlichen für diese Aufgabe, das heißt innerhalb eines Vorbereitungskurses, der 120 Unterrichtseinheiten beinhaltet, ehrenamtliche Menschen darauf vorbereiten, diese Tätigkeit dann gut auszuführen, ohne selber eine Überbelastung zu haben.
0: Ja, jetzt muss ich mal nachfragen, was ist Hospizarbeit und was ist Palliativarbeit oder was ist das überhaupt Hospiz und was ist Palliativ?
1: Das sind zwei ineinandergreifende Angebote. Hospizarbeit bedeutet letztendlich eine Unterstützung, eine Begleitung für Menschen am Lebensende, die ab einer Diagnose, die lebensverkürzend oder lebensbeendend ist, und die Palliativversorgung ambulant und stationär greift da ein, wenn eine Therapiezieländerung stattfindet. Das heißt, wenn nicht mehr heilend therapiert werden kann, sondern lindernd, symptomlindernd, symptombegleitend, medizinisch und pflegerisch unterstützt wird. Und Hospizthemen sind sozusagen Themen, die diese Menschen am Lebensende beschäftigen, belasten vielleicht auch, die Angehörige dann eher in Unsicherheiten bringen könnten. Wie begleite ich meinen Menschen? Was brauche ich da dafür, dass ich meinen lieben Menschen gut begleite bis zum Tod und darüber hinaus in der Trauer dann jemanden habe, der unterstützt, der für mich da ist?
0: Heißt Hospizarbeit jetzt, die ganze Sache ist stationär, sei es jetzt noch zu Hause oder aber dann direkt in einem Hospiz?
1: Da gibt es natürlich Unterschiede, weil Hospizarbeit sollte ursprünglich Menschen am Lebensende begleiten, die den Wunsch haben, zu Hause zu sterben. Das wäre dann die ambulante Hospizarbeit und die ambulante Palliativversorgung, die da wirken würde. Auf der anderen Seite gibt es Palliativstationen, die natürlich Teile eines Krankenhauses sind, wo auch Menschen mit Infaustendiagnosen am Lebensende symptomatisch behandelt werden, damit sie wieder in die Häuslichkeit können oder in stationäre Hospiz überwiesen werden. Stationäres Hospiz aus dem Grund, da können Menschen einziehen, wenn die Unterstützung, die Pflege in der Häuslichkeit nicht gegeben wird, ist es nun vielleicht, weil dieser Mensch einsam ist, weil Angehörige gar nicht vor Ort sind und die Pflege leisten können oder die Symptomatik so belastend ist, dass ein Aufenthalt in der Häuslichkeit nicht mehr möglich ist. Aber grundsätzlich wäre es ambulante Hospizarbeit in der Häuslichkeit zu ermöglichen. Das Ziel von Hospizarbeit.
0: Die Intensivstation einer Klinik bedeutet ja eine lebenserhaltende Behandlung. Ja. Wenn sich hier keine Besserung abzeichnet, kann eine schwerkranke Person dann zu einer Palliativstation oder aber dann auch direkt in ein Hospiz wechseln?
1: Von der Intensivstation ist das eher unüblich, weil die Menschen tatsächlich da bleiben, intensiv medizinisch betreut zu werden. Wenn das absehbar ist, dass jemand sterben wird auf der Intensivstation, dann ist es möglich, auf eine Palliativstation zu wechseln. Aber Menschen, die auf der Intensivstation liegen, sind an Schläuchen angebunden. Die haben Maschinen, die die lebenswichtigen Funktionen überwachen. Und da einen Transfer dann hinzubekommen auf Palliativstation ist eher unüblich, weil sehr aufwendig. Die Menschen, die dann tatsächlich versterben, bleiben auf der Intensivstation und werden dort begleitet. Palliativstation ist eher, wenn auf der internistischen Station, auf der Herz-Kreislauf-Station oder auf der Pulmologie, auf der Lungenstation oder auf der Onkologie in einem Krankenhaus Menschen Symptome zeigen, die belastend sind, wo eine Heilung mit den medizinischen Maßnahmen, die auf der Station stattfinden würden, nicht mehr möglich ist, dann können sie auf die Palliativstation verlegt werden, um Symptome, Schmerzkontrolle zu gewährleisten, um Angstzustände erbrechen, körperliche Schwächesymptome aufzufangen und denen, die zu unterstützen, da Entlastung reinzubringen. Aber dann ist das Ziel tatsächlich nicht mehr eine Heilung herbeizuführen, sondern belastende Symptome zu lindern und die wieder in ein Gleichgewicht zu bringen, dass die Menschen eventuell zu Hause weiter versorgt werden können oder dann ins Pflegeheim, falls aus dem Pflegeheim kamen, wieder zurückverlegt werden.
0: Ich möchte hier doch noch mal nachfragen, wenn eine Person wegen irgendeiner schweren Erkrankung noch in die Intensivstation gekommen ist, da langere Zeit sich befindet und sich dann auch wirklich abzeichnet. Nee, also diese Erkrankung, die wird so schlimm, das kriegen wir hier nicht mehr hin. Eine Palliativstation oder ein Wechsel in ein Hospiz wäre dann besser. Ist das dann möglich, wenn sich abzeichnet? Also mit den medizinischen Mitteln, da geht nichts mehr. Die Person muss jetzt im Rahmen ihrer Familie noch einfach gesagt ein paar schöne Tage haben.
1: Naja, von der Intensivstation eher ist das unwahrscheinlich, weil dann der Allgemeinzustand so geschwächt ist, dass man von der Intensivstation nicht direkt in die Häuslichkeit kann. Und es ist auch eher unwahrscheinlich, dann verlegt zu werden in ein stationäres Hospiz. Diese Angebote gelten eher, wenn Menschen aus der Häuslichkeit einen Hospizplatz brauchen. Aber auf der Intensivstation wird zum Sterben woanders hin verlegt eher weniger das Ziel sein.
0: Schwierige
1: es
0: Sache.
1: Es ist spannend, in der Tat, ja.
0: Naja, wenn jetzt eine wirklich betroffene Person weiß, nee, also so viel Zeit bleibt mir hier nicht mehr. Mhm. Inwieweit werden die betroffenen Personen in diesen ganzen Kreislauf, sei es jetzt ambulant, palliativ oder sei das dann wirklich Hospiz, einbezogen? Wie wird bei dem, ich sage es einfach mal, Planungsprozess die Familie mit eingebunden?
1: Die wird von Anfang an mit eingebunden, weil wenn sich abzeichnet, dass eine Krankheit nicht mehr geheilt werden kann und jemand tatsächlich eventuell zum Sterben nach Hause entlassen wird oder um ein paar schöne Tage noch irgendwo verleben zu können, dann wird zeitnah das soziale Netzwerk dieses Menschen mit einbezogen, sei es nun, er hat Kinder, er hat einen Partner oder eine Partnerin oder gute Freunde oder Nachbarn, die werden informiert und da wird geguckt, schon vom Hausarzt oder auch von den Stationen, wer dazugehört und wie kann das Leben für diesen Menschen weiterhin im sozialen Gefüge stattfinden. Und ambulante Hospizdienste, stationäre Hospize, Hausärzte, ambulante Palliativteams mit Ärzten und Pflegekräften und Therapeuten und Psychologen, die sind in diesem Netzwerk verbunden und die werden dann kontaktiert, damit man gemeinsam guckt, wie kann dieser Mensch daheim gut begleitet werden oder da, wo er dann seine letzten Tage verbringen wird. Und wie kann die Familie unterstützen, den Menschen selber unterstützen, aber auch wie kann die Familie von ambulanten Hospizdiensten mit unterstützt werden, entlastet werden, damit ein möglichst entlastetes Leben bis zum Schluss möglich ist und Alltag gelebt werden kann oder eventuell noch letzte Wünsche erfüllt werden können. Also da greift vor allen Dingen dann auch ambulante Hospizarbeit, um da Leben bis zum Schluss gewährleisten zu können. Also ein lebenswertes Leben auch bis zum Schluss.
0: Ja. Wenn jetzt eine erkrankte Person, wo auch klar ist, ja hier, mir bleibt nicht mehr viel Zeit, und die Person hat noch einen ganz besonderen Wunsch.
1: Ja.
0: Naja, wie geht man mit diesem Wunsch um? Mhm. Wie wird in Zusammenarbeit mit der Familie oder kann in Zusammenarbeit mit der Familie versucht werden, diesen Wunsch zu erfüllen?
1: Auf alle Fälle wird zumindest geguckt, was das für ein Wunsch ist und was da möglich ist. Und ich weiß nicht, ob es bekannt ist, es gibt in Gotha die Helping Angels, die genau das tun, über Spendengelder finanziert werden und ermöglichen, dass letzte Wünsche, letzte Wunschfahrten erfüllt werden, sei es noch irgendwo, wo die Heimat als in der Kindheit war und man gerne nochmal das Elternhaus besuchen würde oder da, wo man seine Kindheit verbracht hat, sei es oft der Wunsch, nochmal an die Ostsee zu fahren oder was ganz Banales, irgendwo ein Fußballspiel nochmal anzugucken, dann sind die wirklich gute Netzwerkpartner, aber es gibt auch andere Wünschewagen, Einrichtungen, die genau solche letzte Wünsche miterfüllen und die würden wir dann kontaktieren oder den Angehörigen Tipps an der Hand geben, wen sie kontaktieren können, damit das möglich wird und das wird auch wirklich alles dran gesetzt, das nochmal diese Menschen dann zu erfüllen, was der für Wünsche auch immer hätte.
0: Also das möchte ich jetzt hier nochmal so ein bisschen zusammenfassen. Ja, sehr gerne. Wenn also, liebe Leute, ihr einen Palliativ- oder Hospizfall in der Familie oder im Freundeskreis habt und da ist irgendwie noch ein Wunsch da, ich möchte jetzt hier, scheut euch nicht, wendet euch an die entsprechende Einrichtung. Es wird versucht, die Sache dann umzusetzen.
1: Es gibt eine zentrale Kontaktstelle in Thüringen, das ist nämlich der Thüringer Hospiz- und Palliativverband mit Sitz hier in Erfurt im Augustinerkloster. Da sind alle diese Akteure Mitglied in diesem Verband als Mitglieder vernetzt. Und auf alle Fälle wäre da die erste Anlaufstelle, um bei entsprechenden Nöten jetzt bezüglich, ich bräuchte jemand, der mich ambulant daheim begleitet oder ich bräuchte ein SAPV-Team, das meinen Angehörigen behandelt oder ich suche einen Platz im stationären Hospiz, was muss ich da machen? Also da würden die Kontakte hingehen und die sind mit allen ambulanten Hospizdiensten vernetzt, die da dann auch wüssten, wer weiterhin unterstützen kann. Kontaktieren auch Hausärzte oder SAPV-Teams und das würde seinen Weg gehen dann.
0: Ganz wichtig, die letzten Tage, wie wird die Familie, was ja ganz wichtig ist, wie wird vielleicht aber auch der Freundeskreis, aber besonders die Familie, werden diese in diesen Prozess mit eingebunden? Wie können diese Betroffene, von einer schweren Krankheit betroffene Person dann begleiten oder dabei sein?
1: Wenn ich jetzt auf unsere Angebote gucke als ambulanter Hospizdienst, wir begleiten oft die Angehörigen durch Gespräche und durch Dasein, damit Angehörige mal eigene Termine wahrnehmen können, unterstützen im Alltag, weil die sterbende Person in der Regel sehr gut versorgt wird von ihren Angehörigen oder auch von Ärzten und Schwestern und von Pflegekräften. Aber die Angehörigen immer ein Augenmerk brauchen, besonders weil sie über ihre Grenzen gehen in dem Aufwand, für ihren Menschen da zu sein. Und da wirkt entlastend, wenn ein Angehöriger da ist, Zeit mitbringt, ein offenes Ohr hat und mal zuhört, was hat dieser Mensch für Sorgen, für Nöte, für Ängste, was braucht es da noch, um da ein Stück weit mit zu unterstützen und Entlastung anzubieten.
0: Heißt das jetzt, dass sich die Familie, der Freundeskreis einer betroffenen Person, naja, wenn sich da selbst irgendwie so Überlastungszeichen einstellen, vielleicht sogar auch psychische Schwierigkeiten einstellen, auch an Sie wenden können, damit Sie dann wiederum die Familie unterstützen?
1: Genau das ist es, weil diese Angebote der Hospiz- und Palliativbegleitung, die nehmen immer das gesamte System des Menschen, der krank ist oder sterben wird, in Blick und unterstützen auch die Angehörigen immer von Anfang an und auch über den Tod hinaus, indem sie für Trauerangebote oder Beratungsgespräche noch zur Verfügung stehen und einen Raum öffnen, damit Angehörige da nochmal ihren Erlebnissen, ihren Erfahrungen begegnen können und sich damit auseinandersetzen können, um die zu sortieren und für sich gut zu verarbeiten.
0: Wenn jetzt eine betroffene Person in den, ich sage es einfach mal, eigenen vier Wänden, sei es jetzt eigenes oder aber Miete, wirklich festliegen muss, wird dann auch irgendwie so die ganze Hilfe organisiert, dass dann die Familie, sage ich einfach mal, in dem Fall so mit eingebunden wird, dass sie dann zusammen da in dieser Wohnung leben können?
1: Na, das ist jetzt, müsste man vielleicht ein bisschen differenzierter betrachten, kommt auf die Größe der Wohnung an. Es könnte durchaus gewährleistet werden, dass dass man sich abwechselt in der Pflege, in der Begleitung dieses Menschen, dass Angehörige vielleicht über Nacht da bleiben und tagsüber, wenn möglich, auch arbeiten gehen oder sich rausnehmen, aber dann Wege gehen können oder sich selber mal rausnehmen können aus der Pflege. Und am Tag würden neben dem Pflegedienst, der kommen würde, und SAPV-Team, das heißt spezialisierte ambulante Palliativpflege, die dafür da sind, Medikamente zu bringen, für Hilfsmittel zu sorgen, die Symptomkontrolle zu machen auf medizinischer Seite, und dass auch ein ehrenamtlicher Mitarbeiter oder eine Mitarbeiterin mit da ist in der Häuslichkeit, um sich abzuwechseln, damit dieser Mensch nicht ganz alleine ist, damit jemand regelmäßig da ist und nach ihm sieht, und dass auch Angehörige, die vielleicht begleiten würden, Zeiten hätten, für sich zu sorgen und eigene Termine wahrzunehmen, sich mal rausnehmen und Pause machen können von der Begleitung. Also es ist in der Tat so gestrickt, dass das möglich sein könnte. Es gibt in der Tat aber auch Ausnahmen, wo das gar nicht gewährleistet werden kann. Dann wird ein Antrag auf einen Platz in einem stationären Hospiz gestellt werden, damit dieser Mensch seine letzten Tage dort in einem stationären Hospiz verbringen kann und Angehörige als Besucher kommen, vielleicht auch damit übernachten können, aber gänzlich aus der Pflege mit rausgehen.
0: Stationäre Einrichtung, heißt das jetzt, dass die Familie, der Freundeskreis dann im Grunde genommen da die ganze Zeit mit dabei sein kann in dieser stationären Einrichtung, um die Person auf dem letzten Weg zu begleiten?
1: Also stationäre Hospize bieten immer auch Plätze für Angehörige mit an, dass sie damit übernachten können. Jetzt wird dann nicht der gesamte Freundeskreis damit bleiben, aber zumindest eine Bezugsperson auf jeden Fall. Und dass auch tagsüber Besuch kommen kann, Kinder, Angehörige, Ältere sind, aber dass auch die Kinder von ihren Eltern da nicht nur Abschied nehmen können, aber auch noch die restliche Lebenszeit gemeinsam verbringen können. Das auf alle Fälle.
0: Wenn jetzt eine Person wirklich ganz starke Schmerzen hat, die wir uns alle drei überhaupt nicht vorstellen können, dann könnte ja durchaus auch mal der Wunsch kommen, Sterbebegleitung, Sterbehilfe. Können Sie da irgendwie dann auch unterstützend in irgendeiner Art und Weise mithelfen?
1: diese Themen kommen immer wieder auf. Der assistierte Suizid ist fast Bestandteil unserer Alltäglichkeit geworden. Wenn eine Anfrage an uns herangetragen wird bezüglich assistiertem Suizid und Sterbebegleitung, also Sterbehilfe jetzt, die Haltung der ambulanten Hospizarbeit oder die Haltung der Hospizarbeit schlechthin ist nicht eine Befürwortende für diese Art des Aus-dem-Leben-Gehens. Letztendlich würden wir aber beratende Angebote machen, um zu gucken, was sind die Gründe für so einen Wunsch, um vielleicht herauszufinden, ob alle Angebote bekannt sind und in Betracht gezogen worden sind und vielleicht dahin zu finden, gemeinsam mit dem Menschen, der das in Anspruch nehmen möchte, dass es andere Angebote geben kann, dass es vielleicht auch eine andere Lösung dafür gibt und dieser Wunsch in den Hintergrund rückt, selbst wenn er noch vorhanden ist, aber erst mal in den Hintergrund rückt und er begleitet werden kann und unterstützt werden kann bei seinen Ängsten, Schmerzen und Nöten. Und auf der Palliativstation gibt es die palliative Sedierung für Menschen, die wirklich an Schmerzen leiden, die wirklich den gesamten Körper erfassen und nicht eingedämmt werden können. Das wird besprochen mit den Menschen, das wird mit den Angehörigen auch besprochen. Und im äußersten Notfall ist diese Möglichkeit immer gegeben. Das machen Ärzte auf der Palliativstation auf jeden Fall, dass sie eine palliative Sedierung mit in Blick nehmen und so anbieten. Aber den assistierten Suizid in diesen Einrichtungen eher nicht.
0: Nein. Jetzt würde ich mal so einen kleinen Blick in die Zukunft wagen wollen. Ja. Mhm. Wie stellen sich Sie sich oder auch der Thüringer Hospiz- und Palliativverband die Hospiz- und Palliativarbeit der Zukunft vor? Oder aber was sollte irgendwie noch geregelt werden, damit mehr Möglichkeiten für die betroffenen Leute, aber auch die Familien oder den Freundeskreis bestehen, mit dabei zu sein?
1: Also eine Zukunftsvision ist auf jeden Fall, dass das Bewusstsein, dass wir alle lebenden Menschen sterbend sind und uns mit dem eigenen Tod zu Lebzeiten auseinandersetzen müssen, dass dieses Bewusstsein eine Selbstverständlichkeit wird. Ich glaube, es gibt ausreichend Angebote der Hospiz- und Palliativbegleitung für Menschen. Da müsste aus meiner Sicht nicht viel mehr verändert werden. Was eine Vision der Zukunft ist, ist die Bereitschaft der Menschen, so Caring Communities zu machen. Also das heißt, sich um seine Nächsten zu kümmern, auch wenn das nicht meine Angehörigen sind, aber wenn das in meiner Nachbarschaft ist, dass ich einen Blick auf meine Mitmenschen habe und die unterstütze. Weil Hospizarbeit ist etwas, was unser ureigenstes Können auch mit ist. Wir können andere Menschen am Lebensende begleiten, aus uns heraus, ohne dass wir es lernen müssen. Was wir lernen können, ist uns zu trauen, nachzufragen, wie kann es gehen und wie kann ich mich selber einbringen.
0: War jetzt ein schönes Stichwort dabei, Blick auf die Nachbarn haben. Das ist ja für mich so wichtig, gerade bei uns in der Gesellschaft, wo viele Leute alleine in ihrer Bude rumsitzen. Ja. Das Miteinander auch gegebenenfalls mal Leute in Einsamkeit mal anzusprechen, damit die aus der Einsamkeit rauskommen. Mhm. Das Miteinander ist es. Finde ich so wichtig, alleine bei mir in der Straße. So oft da mache ich mir schon Gedanken über die vielen Leute, die da in Einsamkeit eben in ihrer Wohnung unterwegs sind. Genau. Aber das ist ja der Punkt, indem wir eigentlich in der Gesellschaft, egal jetzt wie, mehr arbeiten müssen, dass die Leute wieder zusammenkommen und im Grunde genommen nicht auseinanderdriften, dass die Gesellschaft nicht auseinanderdriftet.
1: Ich glaube, das wird uns auch nach vorne bringen, wenn wir alle begreifen, dass genau das das Wichtigste ist. Und es ist so einfach.
0: So, wenn jetzt irgendwie eine Person da draußen meint, Hospizarbeit, Palliativarbeit, das könnte ja für mich ganz interessant sein. Und die ganzen Institutionen in dem Bereich, die brauchen ja ehrenamtliche Leute. Wo kann sich denn eine Person hinwenden? Und was müsste sie an Eigenschaften mitbringen, um vielleicht dann ehrenamtlicher Begleitungsperson zu werden?
1: Also wo sie sich hinwenden könnte. Vor allen Dingen an den Thüringer Hospiz- und Palliativverband. In Erfurt haben wir 2 ambulante Hospizdienste und die sind in diesem Verband Mitglied. Und der Verband wird dann weiterleiten an einen der beiden Hospizdienste. Per se kann jede Person ab 18 Jahren sich für diese Arbeit bereit erklären zu tun. Was sie mitbringen müsste, ist ein bisschen Zeit. Mindestens 1 Stunde in der Woche, so diese Bereitschaft auch und aber auch tatsächlich realistisch die Zeit zur Verfügung zu haben, sie einem Menschen zu schenken und verlässlich sein. Und ansonsten in unserem ehrenamtlichen Mitarbeiterpool sind Menschen, die Studenten sind, bis zu Rentnern, die in ihren 80er Jahren sind und dazwischen alles und alle Professionen. Und das ist so ein wunderbares, naja, Potpourri an bunten Farben, weil Sterbebegleitung ist individuell und da braucht es einfach auch den Menschen, der genau in die Begleitung passt.
0: Wenn jemand jetzt sich an den Thüringer Hospiz- und Palliativverband gewandt hat, ja, hier, ich möchte jetzt mal, naja, welche Art von Ausbildung muss dann durchlaufen werden, damit die Person, dann ihre Tätigkeit an der Person ausüben können?
1: Die würde sich dann telefonisch vermutlich bei uns melden, weil sie dann die Telefonnummer vom Thüringer Hospiz- und Palliativverband bekäme. Und sie würde sich vielleicht nach einem Kennenlerngespräch anmelden für einen Vorbereitungskurs, der wie gesagt 120 Unterrichtseinheiten beinhaltet, grundsätzlich. Und würde den durchlaufen. Das geht vielleicht ein halbes bis dreiviertel Jahr. Und wir in unserem Dienst bieten das an, alle 2 Wochen einen Nachmittag, 4 Unterrichtseinheiten. Also man müsste dann ein Dreivierteljahr mindestens alle 2 Wochen diese 4 Stunden zur Verfügung haben, um in die Vorbereitungskurse zu gehen. Urlaube ausgeschlossen, weil da kann individuell drüber gesprochen werden. An der Einheit kann ich nicht teilnehmen, kann ich die vielleicht nachholen oder so. Aber sie durchlaufen dann einen Vorbereitungskurs, der sie tatsächlich an ihre eigene Endlichkeit hinführt, an die Auseinandersetzung mit Leben, Sterben und Tod und Lebensthemen einfach als Inhalt hat.
0: Wäre jetzt für die Bürgerinnen und Bürger die Internetpräsenz vom Thüringer Hospiz- und Palliativverband die richtige Adresse, um da Informationen sammeln zu können, um zu sagen, ja, jetzt hier?
1: Auf jeden Fall, ja. Die Homepage vom THPV, die ist gut bestückt und auf aktuellstem Stand. Und da kann man sich erste Informationen holen, um zu auch nachzuprüfen, passt das für meine Interessen? Und dann könnte man sich melden und in einem Kennenlerngespräch das auch schnell erörtern, weil solche Gespräche laufen auf Augenhöhe ab und sind gewinnbringend für alle. In jedem Fall, mit welchem Ausgang auch immer.
0: Frau Bisselt, vielen Dank für diese vielen Informationen.
1: Sehr gerne.
0: Und ich möchte an dieser Stelle doch nochmal auf den entsprechenden Deutschen Hospiztag hinweisen. Das ist der 14. Oktober diesen Jahres. Und übrigens, der Thüringer Hospiz- und Palliativverband feiert in diesem Jahr Jubiläum 30 Jahre. So, jetzt würde ich mal mit einem Instrumental da weitermachen, das so musikalisch halbwegs zu diesem schwierigen Thema passt.

0: So, Frank, hast du eine Ahnung, wer das gewesen sein könnte?
1: Ich bin nicht so ein Schlager-Fan, das klang so nach Wolfgang Petri, aber wahrscheinlich hast du jetzt eine andere Lösung parat, keine Ahnung.
0: Also er hat schon wieder auf dem Monitor gelesen. Nee,
1: habe ich wirklich nicht. Nee. Ne, aber
0: also es war tatsächlich Wolfgang Petri, und warum haben wir jetzt mal einen Titel aus seinem aktuellen Album
1: gespielt? Ach, der macht wieder, ich dachte, er hat längst aufgehört.
0: Aber das egal. Aktuelle Werk heißt Ein Leben lang, wurde im September diesen Jahres veröffentlicht. Der Titel nennt sich Morgen Gold. Ja, warum haben wir das gemacht? Weil Wolfgang Petri am 22. September diesen Jahres seinen 75. Geburtstag feiern konnte.
1: Oh jo, ich dachte, weil morgen Feiertag ist, aber egal. Ne?
0: Weil er heißt ja bürgerlich Franz Hubert Wolfgang Remling.
1: Bescheuert.
0: Das heißt also, Wolfgang Petri ist ein Künstlername.
1: Ja, aber kann er so nicht heißen normal, oder? Ne? Sag ich mal.
0: Naja, dann könntest du ja auch nicht Frank heißen.
1: Ja, ich habe einen einfachen Namen. Aber manchmal verdankt man seinen Eltern, dass sie einem einen Namen gegeben haben, Wolfgang Amadeus von, keine Ahnung was, ob Mozart oder sonst was. Und dann bist du fürs Leben gebrandmarkt. Ne?
0: Jedenfalls, der Herr hat gerade 75. Geburtstag.
1: Glaubt man nicht, ne?
0: Am 17. September, damit sind wir bei den allgemeinen Meldungen. Am 17. September 1931, vor 95 Jahren, die erste für die Öffentlichkeit bestimmte Langspielplatte mit 33⅓ Umdrehungen pro Minute wird in New York eingespielt.
1: Das ist dann schon eine große, ne? 33⅓, oder?
0: Ja, wurde also vorgestellt an dem Tag.
1: Glaubt man nicht, ne?
0: Ich war überrascht, wie lange es diese altbekannte Schallplatte schon gibt. Auch am 17. September 1991, vor 35 Jahren, Linus Torvalds veröffentlicht die erste Version von Linux auf einem öffentlichen FTP-Server und schafft damit die Grundlage zur weltweiten Entwicklung dieses neuen Open-Source-Betriebssystems.
1: Das waren so die Anfänge auch mit Internet etc. Ich war dabei, kann ich sagen. Stolz, ne?
0: Ja, so am 19. September 1991, also auch vor 35 Jahren, in den Ötztaler Alpen wird die Gletschermumie Ötzi gefunden.
1: Sagt man nicht, das ist ein Fake, aber egal.
0: Nee, also die gibt es tatsächlich
1: ja,
0: schon.
1: Ja, ich weiß, aber egal.
0: So, am 21. September 1956, vor 70 Jahren, der Magistrat der Stadt Berlin beschließt, das Brandenburger Tor wieder aufzubauen. Ist er denn auf der DDR-Seite
1: Nein,
0: gewesen?
1: Nein, West-Berlin. Aufbauen musste man es aber 56, definitiv der Magistrat der Stadt West-Berlin.
0: West-Berlin oder DDR? Da habe ich nämlich überlegt.
1: Ich verstehe es. Ja, es stand ja auf Ostseite eigentlich, ne?
0: Ja, weil die.
1: Aber ich weiß nicht, wann das dann passiert ist mit dem Aufbau. Es kann sein, die haben Jahrzehnte noch gewartet. Aber lass mich raten, auch zu DDR-Zeiten war das alles schon in Glanz und Tüten, ne? Sagt man das so?
0: Ja.
1: Also, so. Dann wahrscheinlich dann doch im Osten.
0: Weil die Berliner Mauer seinerzeit ging ja in einem Bogen drumherum.
1: Richtig.
0: Das stand ja auf der DDR-Seite.
1: Genau.
0: Am 22. September 1986, vor 40 Jahren, in den USA wird die erste Folge der Fantasy-Sitcom Alf ausgestrahlt.
1: Der größte Blödsinn, den sie im Fernsehen gab, muss ich feststellen, aber egal. Ne?
0: Alf ist immer lustig.
1: Ja, für dich, klar.
0: Die lockeren
1: Sprüche. Irgendwie, ihr habt was Gemeinsames, schlecht fest. Ne?
0: Da müsste ich jetzt erstmal eine Weile
1: überlegen. Wenn es die Haarpracht ist, egal, ne?
0: Nee, also das kann nicht sein.
1: Einfach ein bisschen strubeliger, ne? Du trägst ja dein Haar gepflegt.
0: So, am

0: 28. September 1951, also vor 75 Jahren, das Bundesverfassungsgericht in Karlsruhe nimmt seine Arbeit auf.
1: Und ist auch heute immer noch dort tätig, ne?
0: Ja, und hat viel zu tun. So, damit kommt jetzt wieder ein Musiktitel an die Reihe und das ist jetzt schon die Einleitung für das Sportthema. Da kann ich nur sagen,
1: tja, los. Ich ziehe mir schon mal die Schuhe an hier, ne? Die Sportschuhe.
0: Los geht's, jawohl.

0: So, jetzt ist hier im Studio eine weiße fliegende Plastikscheibe angekommen,
1: ich hab sie gesehen,
0: der Frank hier mittlerweile in der Hand hat.
1: Und da steht sogar drauf, Landeshauptstadt Erfurt, wie verrückt. Ja. Wir widmen uns dem Sport, ja, der Fußball ruht ein bisschen, also am Wochenende Pokalrunde in Thüringen. Und wir haben gesagt, stellen wir mal wieder, wie so oft in dieser Sendung, eine etwas eher unbekannte Sportart vor, und zwar Frisbee. Ultimate Frisbee ist eine Sportart, und deswegen haben wir uns mal ins Studio eingeladen, heute den Tobias und die Marjan. Ja?
2: Marjan,
1: herzlich willkommen. Ne?
3: Ja, danke, vielen Dank für die Einladung.
1: Tja, Ultimate ist den meisten Hörern eher eine unbekannte Sportart. Könnt ihr uns erklären, um was es dabei geht?
3: Ja, gerne. Also das Wichtigste ist natürlich erstmal das Spielgerät. Das ist eine Frisbee. Die ist 125 Gramm schwer. Die ist ein bisschen größer und ein bisschen schwerer als so eine normale Frisbee, die man so kennt. Und das Spiel spielt man meistens draußen auf dem Großfeld, also auf dem Footballfeld oder auf dem Fußballplatz geht es genauso. Weil die Sportart kommt aus dem Amerikanischen. Und das Spiel läuft so ab, dass es quasi einen Angriff gibt und eine Verteidigung, ähnlich wie beim American Football. Und das Ziel des Spiels ist es, die Frisbee-Scheibe in der Endzone zu fangen. Also wie beim Football, sage ich mal, gibt es eine Endzone, wo die Scheibe über Passen das ganze Feld in die gegnerische Endzone gebracht werden muss. Und wenn man die Scheibe dann eben in der Endzone fängt, dann kriegt man einen Punkt.
0: Welche Abmessung hat das Spielfeld so ganz ungefähr?
3: Ja, so ganz genau weiß ich es nicht.
2: Also an sich ist es die Länge von einem Fußballfeld und so ungefähr die Hälfte von einem Fußballfeld in der Breite. Genau, wie gesagt, bei sag ich mal, Fun-Turnieren kann das ein bisschen angepasst werden.
0: Naja, kann man da so eine weiße Scheibe überhaupt so weit werfen, um von einem Ende vom Fußballfeld zum nächsten Fußballfeldende zu kommen?
3: Ja, da habe ich mich vielleicht nicht genau genug ausgedrückt. Also das Ziel ist nicht, das in einem Wurf zu machen, sondern man ist zu siebt auf dem Feld, man spielt 7-7 und man versucht immer durch kurze Pässe, sage ich mal, Raumgewinn zu bekommen, weil wenn man die Scheibe in der Hand hat, dann darf man sich nicht bewegen und die anderen sechs Spieler auf dem Feld versuchen sich frei zu laufen von den gegnerischen Spielern, die versuchen die Scheibe zu verteidigen und so versucht man sich durch kurze Pässe, manchmal auch einen langen Pass, zur gegnerischen Endzone fortzubewegen.
0: Heißt das jetzt, dass die Leute, die das Frisbee fangen sollen oder die das Teil gerade in der Hand haben, still auf dem Platz stehen und werfen oder fangen?
2: Genau, also man darf nicht mit der Scheibe in der Hand rennen, aber man darf so eine Art Sternschritt machen wie beim Basketball, um eben an den Gegner vorbeizukommen.
3: Die anderen Spieler, die dürfen sich bewegen. Es geht nur um die Person, die Scheibe in der Hand hat, die Frisbee-Scheibe, die darf sich nicht bewegen.
1: Das heißt, die anderen dürfen sich bewegen, dürfen den Gegner
3: ablenken
1: weil keiner weiß,
3: wo. Finte schlagen, Haken schlagen, wie man das vielleicht auch aus dem Fußball kennt, um sich mal frei zu laufen, in Räume zu gelangen, wo vielleicht kein Spieler ist und da halt dann die Frisbee-Scheibe zu fangen.
1: So, blicken wir mal so auf die Geschichte. Seit wann wird, ich will es mal jetzt Ultimate nennen als Oberbegriff, gespielt und wann gab es so die ersten Aktivitäten hier in Deutschland?
3: Also ursprünglich kommt es aus Amerika, wie der Name auch schon sagt. Ultimate Frisbee wurde dann das erste Mal, wie man es heutzutage spielt, dann in den 80er, 69er Jahren gespielt, also letzten Jahrhunderts. Und ich musste selber recherchieren, in den 70er Jahren, Ende der 70er Jahre kam es anscheinend dann nach Deutschland. Und meistens ist es so mit Universitäten, sage ich mal, verbunden. Also eigentlich an jeder größeren Uni gibt es auch eine Frisbee-Abteilung, wo man dann eben Frisbee spielen kann, das ist ähnlich wie in Amerika, das ist auch oft an die Highschools gebunden, dass es da Teams gibt.
1: Die haben dann wahrscheinlich in den Pausen zwischen den Seminarblöcken irgendwo ein bisschen Langeweile, dann liegen die da auf der Wiese rum, ja, und dann wird einfach, vielleicht am Anfang war es die Brotbüchse und später dann die Frisbee-Scheibe, so ein bisschen Ablenkung, dass man auf andere Ideen kommt und daraus hat sich vielleicht ein Spiel entwickelt.
3: Ja, also was auch noch zu sagen ist, also in Amerika ist American Football ganz stark und das ist ja, sage ich, eher mal körperbetont und sag ich mal, da hat man, wenn man stärker ist, einen großen Vorteil. Und Frisbee ist eben genau das Gegenteil. Da ist so, the spirit of the game wird es genannt. Also da geht's, ist so eine Art Ehrenkodex des Spiels. Da geht's darum, eben möglichst fair zu spielen, gegenseitigen Respekt auszuüben, aufeinander zu achten. Und das Besondere ist eben auch, dass in den unteren Ligen, beziehungsweise nicht Ligen, aber halt ganz, bei ganz normalen Turnieren wird das Spiel auch ohne Schiedsrichter gespielt. Das heißt, man muss dann in der Kommunikation mit dem gegnerischen Team auch, sage ich mal, wenn es brenzlige Entscheidungen gibt, zu einer Einigung kommen, ohne dass es einen externen Schiedsrichter gibt.
1: Du hast Finn erzählt, 7 Spieler pro Mannschaft. Wie viel können insgesamt auf dem Spielfeld sein? 10 oder auch 14 oder mehr? Oder ist es an die 7 gebunden wie beim Fußball, Handball etc.?
2: Genau, es sind immer 7 auf dem Spielfeld. An sich gibt es jetzt keine Begrenzung, wie viele Spieler man komplett mit zu einem Turnier mitnehmen darf. Man darf auch, egal wie oft, auswechseln, immer nach einem Punkt. Genau, aber auf dem Großfeld sind 7. Es gibt auch ein Kleinfeld, das ist dann ungefähr die Größe von einem Handballfeld. Da sind es dann 5 gegen 5.
1: Okay. Könnt ihr uns so ein bisschen einen Überblick über das Regelwerk geben? Du hast schon eine ganze Menge erzählt. Du willst in die gegnerische Hälfte und willst vom Prinzip die Frisbee, ähnlich wie beim Football, den Ball oder beim Baseball vom Prinzip den Ball irgendwo in die über die gegnerische Endzone, in die gegnerische Endzone bringen. Und wie läuft das beim Frisbee? Auch so vom Punkt, von der Punkteverteilung her?
3: Ja, also an sich gibt's, das ist dann eher wie beim Fußball wieder. Also wenn man die Frisbee-Scheibe in Endzone fängt, dann gibt's einen Punkt. Und danach gibt's anstatt einen Anstoß, gibt's einen Pull. Das heißt, da wirft die gegnerische, also die gerade einen Punkt bekommen hat, versucht die Scheibe möglichst weit in die zur gegnerischen Hälfte zu spielen. Und dann geht das Spiel wieder weiter.
0: Ja. Ich muss es nochmal nachfragen. Ja. Endzone, die Scheibe fangen. Das heißt also, wenn eine Person in der Endzone steht, stellt sich ja erstmal die Frage, welche Person muss in der Endzone stehen und die Scheibe fangen? Die eigene Mannschaft oder die gegnerische Mannschaft? Und muss die Scheibe gefangen werden oder darf die in der Endzone auch auf den Fußboden fallen?
2: Also es muss der eigene Gegner, der eigene Mitspieler muss in der Endzone die Frisbee fangen. Die Endzone ist meistens so zwischen 10, 15, 20 Meter quasi vom der letzte Stück vom Feld auf beiden Seiten. In der Endzone dürfen egal wie viele Spieler sein.
1: Es gibt keinen Abseits, ne?
2: Es gibt keinen Abseits, genau.
1: muss man immer fragen, weil wenn man beim Fußball geht, wäre das wahrscheinlich Abseits. Wenn jetzt da alle von den 7 stehen, 6 dort und warten, dass mir irgendeiner die Scheibe zuspielt in der Endzone, kann ja passieren, ne?
0: Ich muss nochmal nachfragen. Das heißt also, von der eigenen Mannschaft schleicht sich so ganz klamm und heimlich eine Person in die Endzone und versucht sich da so in Stellung zu bringen, dass eine Mitspielerin, ein Mitspieler dann in der letzten Runde die Scheibe wirft und die besagte Person in der Endzone das dann fängt und dann ist es ein Punkt.
2: Genau, ich glaube, so ganz klamm und heimlich passt es meistens nicht. Also Frisbee ist eine sehr laufintensive Mannschaftssportart. Das heißt, es geht viel um Laufen, nicht? Das heißt, ich kann tief laufen, bis in die Endzone vielleicht die Scheibe bekommen oder muss eben zurückcutten. Da ist immer viel, viel Bewegung drin. Meistens bewegt man sich so, je nachdem, Stück für Stück nach vorne. Und dann versucht man halt, sich auch in der Endzone frei zu laufen. Hat natürlich auch immer meistens einen Gegenspieler, gegen den man dann antreten muss sozusagen. Und genau, man muss die Scheibe fangen. Wenn die Scheibe auf den Boden fällt, dann ist es ein Turn. Das heißt, dann hat die andere Mannschaft die Scheibe und dann ist quasi...
1: Darf wieder nach vorne
2: in die andere Richtung. Genau, die gehen dann wieder auf ihre Endzone zu sozusagen.
1: Tja, ich überlege gerade... Foulspiel, ja, also ich weiß, du hast gesagt, jeder zum Gegner ist ein bisschen, vielleicht doch ein bisschen körperbetont, wird faul gespielt und wenn es keinen Schiedsrichter gibt, wer pfeift das dann oder sagt, hallo, da Ellenbogen, da an den Hals gehört nicht hin?
3: Ja, also da gibt's, es gibt Fouls und die werden dann auch quasi von den Spielern auf dem Feld gecallt, also angesagt und da gibt's einfach verschiedene Handzeichen für verschiedene Arten von Fouls und dann hat immer der gegnerische Spieler, der das Foul gemacht hat, hat dann immer die Möglichkeit, das Foul zu akzeptieren. Das heißt, der sieht ein, dass er einen Fehler gemacht hat, dann kriegt meistens die angreifende Mannschaft die Scheibe wieder zurück oder wer auch immer die Scheibe hatte. Oder eben, es ist contested, das heißt, er nimmt das Foul nicht an und hat halt eine eigene Sichtweise drauf. Und dann kommt es eben zur Diskussion und da müssen sich die Spieler dann einig werden.
1: Ja.
3: Wo dann auch manchmal noch andere Spieler, die nicht am Foul beteiligt sind, auch noch ihre Meinung zu sagen. Willst du noch ergänzen, Marjan?
2: Ja, man kann natürlich auch sagen, Frisbee ist erstmal ein kontaktloser Sport.
3: Ja, okay,
2: also
3: das ist wichtig.
2: Ist ein großer Fokus darauf, dass man eigentlich versucht, keine Fouls zu verursachen und eben körperlos zu spielen. Ich glaube, das ist auch so eine der großen Besonderheiten beim Frisbee. Natürlich passieren, wie Tobi gerade erzählt hat, immer mal wieder Faust, aber man kommt halt in Kontakt und dann muss halt zwischen den beiden Personen, die es eben verursacht haben, geregelt werden.
0: Naja, aber bei den vielen Leuten, die da schon unterwegs sind auf dem Spielfeld, irgendeine Person muss doch, naja, am Rande irgendwie aufpassen, dass da alles glatt läuft und dass die Regeln eingehalten werden. Wer macht das?
2: Das gibt es tatsächlich eben nicht beim Frisbee. Also ja. Das wird quasi komplett selbst geregelt. Genau, es muss halt eine Einigung gefunden werden auf dem Feld. Man kann dann noch, wenn man auf dem Feld sagt, ich habe es nicht gesehen oder ich habe es halt so gesehen und die andere Person hat es halt anders gesehen, kann man auch noch eine dritte Person entweder auf dem Feld oder auch aus dem, also vom Spielrand hinzuziehen, um irgendwie nochmal eine dritte Meinung zu haben. Aber es sind halt alles Spieler. Also es gibt jetzt keinen Schiri, der irgendwie sagt, der das letzte Wort hat oder so.
1: Und ihr müsst doch vorher festlegen, wie lange gespielt wird. Da gibt es auch irgendwie keine Regel, sagen wir mal 20 Minuten, 30 Minuten und auch die Punkteverteilung ist auch 13, 15, 17. Das legt ihr vor dem Spiel dann individuell selbst fest, ja?
3: Ja, da gibt es schon Regeln. Meistens, wenn man eben sich dann irgendwie bei einem Turnier spielt, meistens sind es so Wochenendturniere, wo sich dann verschiedene Vereine anmelden. Also es gibt jetzt nur in der obersten Liga gibt es eigentlich dann regelmäßige Turniere und dann gibt es jeder Turnierveranstalter vor, in welchem Rahmen er spielt, also 30 Minuten die Halbzeit, 20 Minuten Halbzeit, wie groß das Spielfeld ist und meistens ist es eine zeitliche Begrenzung und dann, je nachdem wie es dann am Ende steht, ist das Spiel halt vorbei und einer hat gewonnen oder verloren.
1: Und bei den, wir haben es gerade angesprochen, Fouls oder Tacklings, wie man es halt nennt, wird dann auch die Zeit eingefroren in dem Moment. Dann stoppt vielleicht einer in dem Disco. Nicht?
3: Nee,
1: die
3: das
1: Zeit läuft okay, weiter. Zeit läuft weiter. Ja. Und wenn jetzt, sagen wir, von den sieben, wenn dann auf einmal vier gegen vier diskutieren, war es jetzt ein Foul oder nicht, auf einmal ist die Spielzeit zu Ende. Oder sagt man dann selber, jetzt machen wir erstmal einen Cut und diskutieren das 5 Minuten aus? Wie läuft das?
2: Also tatsächlich ist festgelegt, wenn ein Foul passiert, dann diskutieren erstmal die. Sind ja meistens zwei Personen, die diskutieren erstmal unter sich und der Rest ist leise. Es wird signalisiert hier, es gibt einen Stopp, das heißt, alle bleiben da stehen, wo sie gerade sind. Und dann wird ausdiskutiert, man kann natürlich auch nochmal sagen, hier Zeit, dass es eben irgendwie zeitnah geklärt werden soll, aber meistens, also ich habe selten erlebt, dass es irgendwie eskaliert ist oder so. Da finden sich eigentlich innerhalb von ein paar Sekunden meistens eine Lösung. Manchmal ist es vielleicht eine Minute, wenn es hochkommt oder so.
3: Das kann man auch sagen, ist glaube ich das Besondere eben, dass man sich gegenseitig wertschätzt und auch eben, wenn eben einer das dann als faul empfunden hat oder sich halt eben irgendwie bedrängelt gefühlt hat, whatever, oder irgendwie Sachen gemacht, das akzeptiert man dann auch einfach als Gegenspieler und sagt, okay, ich vertraue dir da, dass ich mich falsch verhalten habe oder dich abgedrängt habe und dann wird es meistens so geregelt, dass es dann halt akzeptiert wird.
1: Man will ja auch weiterspielen, ist halt die Spielzeit, die verloren geht letztendlich. Tja, ihr seid beim USV Erfurt, beim Universitätssportverein integriert. Ja, wie lange gibt es dort eigentlich die Sektion, wo man es mal nennt, Frisbee?
3: Ja, unsere Abteilung, wir waren uns selber nicht ganz sicher, wir haben mal ein paar ältere Hasen gefragt. Okay. Also die meinen so seit 2012, 2011, aber genau können sie es auch nicht sagen. Und jetzt Weitwurf Erfurt, so haben wir uns nochmal genannt, als Abteilung, so heißen wir jetzt seit 7 Jahren oder 8 Jahren, so grob.
1: Und wie seid ihr zum Frisbee so gekommen, aus einer Lust und Laune heraus? Oder war das schon, ihr kanntet den Sport und sagt, ich will das, wenn ich in Erfurt unterwegs bin, auch machen?
3: Also bei mir war es ganz klar so, ich habe in Corona angefangen, mit einem Kumpel zusammen einfach sowohl Football als auch Frisbee zu werfen. Und weil wir einfach nur zu zweit waren, man durfte sich nicht mit so vielen Leuten treffen. Und dann habe ich irgendwann recherchiert, als Corona vorbei war, ob es da nicht auch einen Sport gibt. Und dann bin ich drauf gekommen und habe halt einfach gegoogelt.
1: Und bei dir haben dich Freund oder Freundin mitgenommen?
2: Nee, ich bin durch den Unisport auch hingekommen. Ich komme eigentlich aus einer anderen Mannschaftssportart und dachte mir, Unizeit, perfekter Moment, um irgendwie eine neue Sportart auszuprobieren. Wollte aber gerne eben im Mannschaftssportbereich bleiben. Dann bin ich eigentlich recht zufällig beim Frisbee gelandet und habe, glaube ich, vorher irgendwie einmal in meinem Leben oder so eine Scheibe geworfen. Genau, und dann bin ich halt irgendwie hängen geblieben.
3: Das sind viele irgendwie.
1: Ja, das klang schon so am Anfang des Gesprächs heraus, also mehr so eine Hobbymannschaft. Aber nehmt ihr trotzdem an irgendeinem vielleicht aktiven Spielbetrieb teil?
3: Ja, aktives Spielbetrieb nicht, sondern meistens gibt es, wie gesagt, so Wochenendturnieren, die von irgendwelchen Vereinen dann ausgetragen werden. Und da meldet man sich an. Und wir hatten jetzt in diesem Jahr 4 Turniere, glaube ich, oder 3 Turniere, wo wir als eigenes Team mitgemacht haben. Und ansonsten gibt es auch immer noch so Head-Turniere, das heißt, wo man sich als Einzelperson anmeldet. Dann wird man zufällig mit allen anderen Personen, die sich auch angemeldet haben, vermischt. Okay. Und dann werden da Teams gebildet. Und deswegen ist es, wie Marjan auch gesagt hat, eigentlich Es ist eine kleine Community, weil der Sport ist nicht so groß, aber es sind alle sehr offen und man kann da sehr gut Leute kennenlernen und eben auch Kontakte knüpfen, mhm, in ganz Deutschland.
1: Da kann man schon mal den Bogen springen. Du sagst, hier in Erfurt ist eine kleine Community, die sowas betreibt, aber es wird ja auch auf Deutschland, auf deutscher oder auf internationaler Ebene Ultimate Frisbee gespielt. Es gibt zum Beispiel den deutschen Frisbee-Verband, den DVF, der kooperiert inzwischen auch mit dem DOSB, dem Deutschen Olympischen Sportbund. Es gibt die World Games in Mixed Ultimate Frisbee und in Disc Golf. Wie seht ihr eigentlich diese Entwicklung so?
2: Ich glaube, es ist auf jeden Fall spannend. Das Lustige ist, wir haben uns davor gar nicht so viel Gedanken dazu gemacht und haben uns erstmal vorher nochmal kurz ausgetauscht, was wir jetzt so dazu denken. Ich glaube, es ist natürlich, wie bei jeder anderen Sportart, wenn man so den Sprung schafft und ein bisschen bekannter wird, ist natürlich erstmal positiv zu wissen, okay, man mehr Leute kennen einen, man hat vielleicht auch irgendwie eine Perspektive, um irgendwie auch neue Menschen zum Sport hinzuführen, zu sagen, hier, das gibt's jetzt alles. So ein bisschen der Übergang zu einem leistungsorientierteren Sport kommt natürlich eben auch immer mit irgendwie mehr Bürokratie, bisschen mehr Strukturen etc. Ja. Aber ich glaube, an sich finden wir es eigentlich ziemlich spannend und sind neugierig, wie sich so entwickelt und natürlich eben dieser Hauptgedanke oder die Hauptfrage ist natürlich, ob dieser typische Charakter vom ITMN, also dieser sehr fair play ausgerichtete Spielart eben auch im, sag ich mal, leistungsorientierten Rahmen so Bestand hält oder ob sich da ein bisschen verändert. Aber an sich finde ich es eine spannende Entwicklung.
1: Das ist ja jetzt in Deutschland relativ neu, dass man da so diesen olympischen Gedanken dort pflegt und man sagt, vielleicht gibt es da auch in, weiß ich nicht, 2, 3 Olympiaden später dann ein deutsches Olympiateam, die da Ultimate spielen. Ist sowas denkbar?
3: Ich denke mal, das liegt dann in den Entscheidern vom DOSB vom IOC. Aber es gibt ja definitiv eine deutsche Nationalmannschaft, sowohl bei Männern als auch Frauen, als auch Mixed. Also wo dann Frauen und Männer zusammenspielen, gemischt, nicht getrennt spielen. Also es ist auf jeden Fall denkbar. Solange halt Ultimate irgendwo Fuß fasst, wird es auch eine deutsche Mannschaft auf jeden Fall geben.
1: Ja, für euch jetzt auf lokaler Ebene, welches sportliche Highlight steht so demnächst an? Gibt es vielleicht ein Turnier?
3: Wir waren letztes Wochenende auf einem Turnier in Erlangen, wo wir gespielt haben. Und jetzt in nächster Zeit ist es in einem Monat, glaube ich, da sind wir in Chemnitz auf dem Turnier, das ist ein Head-Turnier, das heißt, da organisieren wir dann einfach nur zusammen die Anfahrt, sind da zusammen, verbringen eine gute Zeit, aber spielen nicht zusammen, wahrscheinlich nicht im Team, sondern werden irgendwie zufällig zusammengemischt. Allgemein fängt jetzt auch der Winter an, das heißt, es gibt vermehrt Hallenturniere und in Hallen hat man meistens nicht so viel Platz oder die sind nicht so groß und deswegen sind da meistens, spielt man da 5 gegen 5, bisschen andere Regeln, da ist das Spiel noch ein bisschen schneller und eben auch vermehrt Head-Turniere, also nicht so Turniere, wo man dann als Mannschaft zusammenspielt, sondern oft irgendwie zusammengewürfelt wird.
1: Du hast gerade angesprochen, kalte Jahreszeit, Hallenturniere, Hallentraining vielleicht auch. Was macht ihr im Winter? Gibt es in Erfurt eine Halle hier, wo man auch spielen kann, wo man das Ultimate betreiben kann? Oder sagt die Stadt, nö, ihr kriegt keine Halle?
3: Ja, also in der Vergangenheit hat die Stadt gesagt, nee, wir kriegen keine Halle, beziehungsweise,
1: okay.
3: Ja, ganz konkret jetzt vielleicht so nicht, aber so mäßig, ich meine, die Hallenlage ist angespannt, also viele Vereine wollen ja dann auch irgendwie Hallenzeiten haben und dadurch, dass wir auch bereit sind, im Winter draußen zu trainieren und es auch eigentlich mehr Spaß macht, sage ich mal, auf dem Kunstrasenplatz hier im Nordpark trainieren wir eben, ist es für uns auch in Ordnung so. Also wir wollen da jetzt kein böses Blut oder so.
1: Aber man kann ja mal an die Verantwortlichen vom Erfurter Sportstättenbetrieb mal appellieren, wenn sich jemand meldet von Ultimate Frisbee, vom Universitätssportverein, vielleicht habt ihr doch mal, drückt mal die Augen zu und gebt ihr mal in der Woche wenigstens eine Stunde eine dieser Hallen. Mittlerweile gibt es auch viele neue Hallen, egal ob das am Beethovenplatz die neue Halle ist oder jetzt haben sie in der Granichfelder Straße im Muldenweg Grundschule 20 eine neue Halle aufgemacht. Also es gibt schon Möglichkeiten. Wenn jemand jetzt Lust hat, sich mit dem Ultimate Frisbee mal zu beschäftigen, mal das auszuprobieren, wo kann man euch momentan noch finden zum Training zum Beispiel?
3: Ja, also wir trainieren immer mittwochs ab 20 Uhr am Kunstrasenplatz im Nordpark und da trainieren wir also Stunde 45 Minuten. So ein Training ist immer ein bisschen warm machen. Wir sind zwar ein Hobbyverein, also wir sind bunt gemischt von alten Hasen, die schon lange spielen, aber auch sehr viele, sag ich mal, Neulinge, die noch nicht lange dabei sind. Und das heißt, man ist jederzeit willkommen, einfach zum Training zu kommen. Man kann uns über unsere Website. Wenn man einfach Weitwurf Erfurt oder Frisbee, Ultimate Frisbee Erfurt googelt, findet man unsere Website. Da hat man ein Kontaktformular, kann man uns schreiben und dann finden wir auf okay. jeden Fall einen Weg.
0: Kunstrasenplatz im Nordpark. Ist es dieser Platz direkt neben der Skaterbahn?
3: Nicht direkt. Das ist nochmal so ein 500 Meter weiter. Da ist so das Volleyballfeld. Genau. Ich weiß nicht genau die Adresse, das ist da in der Nähe von dem Velodrom, also wo diese Radrennbahn ist.
1: Bei der Radrennbahn.
3: Ja, da gegenüber.
1: Ja, das ist vom Ach so, Prinzip ja, der...
0: diese große Sportanlage,
1: Fußball die da genau. kennt. Fußball kennt man es als Union-Sportplatz.
3: Genau.
1: Man kennt es auch vom Inline-Hockey. Inline-Hockey wurde auch gespielt. Genau. Und es gibt auch eine kleine Kneipe, wo man danach sein Bierchen ziehen kann. Also wir wissen, wo es ist.
3: Was vielleicht auch noch interessant ist, für das Wintersemester werden wir auch wieder einen Unikurs anbieten. Also da kann man nicht nur als Studi teilnehmen, sondern auch als externer Gast. Und den Kurs gestalten wir so, dass der sehr anfängerfreundlich ist. Das heißt, wenn man da mal reinschnuppern möchte, wird der ab dem 26. Oktober, glaube ich, immer montags stattfinden, auch um 20 Uhr am Kunstrasenplatz im Nordpark. Man muss sich davor nur über den USV Erfurt da anmelden und dann kriegt man eine Bestätigung, ob man irgendwie teilnehmen kann oder nicht.
1: So, und jetzt habt ihr noch die Chance, Werbung für euren Sport zu machen. Ja, warum sollte man gerade Ultimate oder Frisbee betreiben? Was ist das Schöne daran?
2: Ich finde es immer cool, dass es eine Sportart ist, die man mixed spielen kann, also Frauen und Männer zusammen. Und ich mag diesen Teamgeist-Charakter und auch das Fairplay. Es macht schon super viel Spaß. Man kann super viel laufen. Man ist gut ausgelastet, wenn man Frisbee spielt. Genau.
3: Ja, für mich ist es auch auf jeden Fall so die Offenheit von den ganzen Leuten, die man da so kennengelernt hat. Es ist einfach, man wird sehr willkommen geheißen auf jeden Fall. Und was so sportlich gesehen sehr interessant macht, ist, dass man halt sowohl das Laufen hat, das Ausdauernde, aber auch eben dadurch, dass man die Frisbee werfen muss, irgendwie die Technik lernen muss, wie man, da gibt es ganz viele verschiedene Wurfarten und Techniken und da kann man ganz tief reingehen und halt so seine Fähigkeiten einfach verbessern und das ist irgendwie ein cooler Mix.
1: Ja, dann danke an Mark Jam und Tobias vom Ultimate Frisbee hier von Erfurt, vom USV Universitätssportverein, ne? Dann wünsche ich euch viel Erfolg für die Zukunft und vielleicht sieht man sich doch mal irgendwann im Park, wenn die Frisbee-Scheibe dann fliegt. Ne?
3: Ja, auf jeden Fall. Danke für die Einladung.
0: Jo. Das heißt, da ich öfter mal an besagter Sportanlage, Nordpark, Rittstraße vorbeifahre, sollte ich doch künftig mal schauen, ob da irgendwelche Scheiben durch die Gegend fliegen.
1: Guck mal, ne?
4: Gefahr ist auf jeden Fall im Verzug.
1: Was?
0: So.
1: Gefahr ist im Verzug,
3: ja. Ja, klar, ne?
0: Jetzt ist hier was anderes in Verzug, das ist die Musik und ich würde jetzt den Titel erstmal spielen wollen. Ich sag mal noch nüscht an, die Band gibt schon lange und hat da gerade ein neues Album veröffentlicht und sie haben einen riesen Hit auch vor vielen, vielen Jahren gehabt. Aber die Band selber ist doch sehr bekannt.

0: So, jetzt kommt die Preisfrage. Wer war das?
1: Ich war so noch im Frisbee-Rausch, habe über die Scheibe drüber nachgedacht und was da so im Nordpark passiert, nach dem Grillen oder keine Ahnung was. Vom Gesang hätte ich jetzt auf Europe getippt, aber ob die noch was machen, weiß ich nicht.
0: Er hat wieder nachgelesen.
1: Ich habe nicht nachgelesen, also wirklich, ich sehe das gar nicht, was auf dem Bildschirm steht, ne?
0: Tatsächlich
1: Europe. Ich habe geschwankt zwischen Europe und John Bon Jovi irgendwie so ein bisschen, ne?
0: Das war tatsächlich Europe und zwar der Titel The Cult of Ignorance aus dem neuen Album Come This Madness mit Veröffentlichung im September 2026. Europe ist knapp nur ein paar Tage alt, also das neue Werk.
1: Also überlege ich so The Final Countdown irgendwo in den 80ern. Ja?
0: Richtig.
1: 80, 90, 2000, 2010, 2020, sagen wir 2026, ein halbes Jahrhundert her. Ne?
0: Also die Leute haben tatsächlich sich irgendwann mal zusammengetan und gesagt, wir machen wieder was und das Album ist jetzt tatsächlich draußen. Also Europe, wie du zu Recht gesagt hast, die Final Countdown seinerzeit, ja, der ganz große.
1: Ja, ganz groß. So war für mich damals so ein One-Hit-Wonder. Danach hast du von Europe eher weniger gehört, dann kam sie wieder mal irgendwie. Ne? Aber dass die 50 Jahre später nochmal hier so einen Burner bringen, keine Ahnung. Also ja, wahrscheinlich, wenn dann die Kohle alle ist, dann kommst du nochmal und sagst, komm jetzt, ne? Siehe die Stones, die können auch nicht genug kriegen. Ne?
0: So, komm jetzt, muss ich mal das Ende machen.
1: Ach ja.
0: Jetzt fängt er wieder mit seinen Zetteln an.
1: Och ja, weil unsere Zeit ist fast vorbei. Ne?
0: Nee, gut, das brauche ich noch mal
1: Ruhe. Wir haben keine 5 Minuten mehr, aber du hast noch 3 Seiten vorzutexten hier. Ne?
0: Ja, Nachhörmöglichkeit, Internetpräsenz von Radio Frei, Menüpunkt Programm auf der linken Seite, dann Programmtabelle, Freitag 15 Uhr für diese Sendung. Am 6. Oktober diesen Jahres, 15 Uhr, könnt ihr das Musikmagazin Rock Metal hören. Ich stelle euch hier die Band Mad Max aus Deutschland vor. Und diese Band, ja, ist nicht zu verwechseln mit dem Film. Und Mad Max gibt es, wenn ich das jetzt recht in Erinnerung habe,
1: auch schon gefühlt 40,
0: sehr lange,
1: keine Ahnung, wie viele Jahre.
0: Jahre, 45 Jahre sind das, glaube ich. Die nächste Sendung A bis Z ist dann am 16. Oktober diesen Jahres 15 Uhr. Der Inhalt, ja, das sind Beiträge zu unterschiedlichen Themen. Vielleicht, wenn ich das schaffe, gibt es da noch was zum Thüringer Denkmalschutzpreis, denn der ist ja nach Erfurt vergeben. Aber da muss ich erst noch mal ein bisschen telefonieren, ob ich da Leute bekomme, die da mitmachen.
1: Vielleicht gibt es da ein Ergebnis von der letzten Stadtratssitzung, keine Ahnung, bis
0: dahin. Nee, die ist ja später, aber das muss man behandeln.
1: Ich dachte, sie machen nur eine zwischendurch, wegen dem Eklat vom letzten Mal, nicht?
0: Gibt es Veranstaltungen, allgemeine Informationen, da fragt mich das, gibt es den Sport nur in Kurzform. Damit besten Dank an euch für das Zuhören. Auspunkt, Schluss. Tschüss sagen
1: der Frank
0: und Earthman. Tschüss. From the Underground. Tschüss.

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9: Hallo und herzlich willkommen bei der Sondersendung aus dem Radio Frei. Heute ist die lange Nacht der Demokratie und dazu haben wir für euch ein paar Beiträge vorbereitet.
10: Und hier ist das erste Lied vor dem ersten Beitrag, Elbe von Bossa.

0: Hallo, ich bin die Alma und damit ihr überhaupt wisst, wer euch das alles hier erzählt, machen wir eine kurze Vorstellungsrunde.
1: Ich bin Tarek und mache bei der Sendung heute mit.
2: Ich bin Juna.
3: Und Eva. Und Alma und ich waren letztens in der Stadt unterwegs und haben Leute gefragt, was für sie eigentlich Demokratie ist. Viel Spaß beim Zuhören.
4: Eine Freiheit und schönes Leben. Und ansonsten, in meinem Alter, habe ich jetzt nicht mehr allzu große Wünsche, weil ich weiß, dass das Alter nicht mehr allzu sehr schön sein kann, alleine. Und ansonsten hoffe ich, dass es doch so einigermaßen weitergeht in Deutschland.
5: Dass jeder seine freie Meinung äußern kann.
6: Recht. Dass jeder seine Stimme abgeben kann oder jeder seine Meinung frei äußern kann, ohne dass bestraft wird.
7: Dass sich auch vielleicht mal in die Schuhe des anderen zu stellen und sich vorzustellen, wie er sich fühlt in gewissen Situationen, um vielleicht darüber eine Verständigung zu finden. Vielleicht auch mal, das wichtig ist, vielleicht auch zu schauen, wie fühlt sich der andere damit, um in auch unterschiedlichen Wahrnehmungen vielleicht auch dadurch in Verbindung zu bleiben und Verständnis voneinander zu haben und vielleicht darüber einen Konsens zu finden, mit dem jeder ganz gut leben kann.
8: Ein ganz großer Faktor ist der Respekt voneinander, egal welchen Alters.
9: Ja.
8: Und dann schließt das ja an, was meine Freundin gesagt hat.
9: Ja. Ne?
8: Wenn Respekt da ist vor dem anderen, dann kann man auch Dinge anders sehen.
10: Na, was ist denn Mitbestimmung? Meinungsfreiheit?
11: Demokratie ist für mich die Mitbestimmung aller Menschen gleichermaßen, egal von welcher Herkunft, Kultur, und alle, die in Deutschland leben, wenn man auf Deutschland guckt, sollten sich beteiligen dürfen und gemeinsam das Land auch mitgestalten.
0: Jetzt hört ihr nochmal ein Lied. Fakt ab von Nina Truba und Mako.

0: Und jetzt kommt das Kinderrecht Beteiligung. You gotta
1: fight for your right. Hallo und herzlich willkommen. Ich stelle euch heute Artikel 12 des Kinderrechts vor. Ich lese euch zuerst die staatliche Version und danach die kindgerechte Version vor. Die Vertragsstaaten sichern dem Kind, das fähig ist, sich eine eigene Meinung zu bilden, das Recht zu dieser Meinung in allen diesen Kindern berührenden Angelegenheiten frei zu äußern und berücksichtigen die Meinung des Kindes angemessen und entsprechend seines Alters und seiner Reife. Zu diesem Zweck wird dem Kind insbesondere Gelegenheiten gegeben, in allen diesen Kind berührenden Gerichten oder Verwaltungsverfahren entweder unmittelbar oder durch einen Vertreter oder eine geeignete Stelle im Einklang mit den innerstaatlichen Verfahrensvorschriften gehört zu werden. Die kindgerechte Version lautet: Du hast das Recht, deine eigene Meinung mitzuteilen und Erwachsene müssen das, was du sagst, ernst nehmen. Auch Richter müssen dich anhören, wenn du betroffen bist. Ein Freund und ich haben ein paar Sachen rausgesucht, wo wir das Gefühl haben, dass unsere Meinung ernst genommen wird oder wo wir das Gefühl haben, dass sie halt nicht ernst genommen wird. Da haben wir zum Beispiel bei der Schule haben wir das Gefühl, dass unsere Sorgen nicht ernst genommen werden, weil es sich nichts ändert, wenn wir was sagen. Das ist einfach ein bisschen problematisch und deswegen haben wir das aufgeschrieben. Bei dem neuen Wehrdienst haben wir das Gefühl, dass wir irgendwie nicht ernst genommen wurden, weil wir demonstriert hatten. Und das finden wir doof, weil wir darauf keine Lust persönlich haben. Aber bei dem Radio haben wir das Gefühl, wir werden ernst genommen, unsere Sorgen werden gehört. Da hatten wir sogar ein Treffen, da wurde uns einfach die Frage gestellt, was mögen wir nicht. Und dann durften wir einfach ankreuzen. Deswegen beim Radio fühlen wir uns eigentlich gut und dass unsere Meinung auch gehört wird, das finden wir super. Genauso werden wir auch bei uns zu Hause ernst genommen und bei uns können wir einfach auch mitbestimmen und das finden wir einfach super. Wir haben jetzt das Fazit sozusagen draus gezogen, dass wenn wir gehört werden wollen, dann müssen wir auch dafür sorgen, dass wir halt die richtigen Leute ansprechen und nicht nur zu irgendwelchen Menschen gehen, die es eh nicht interessiert. Also wir haben das Gefühl, man kann nicht mit einem Menschen so normal reden, wie man das möchte. Tschüss!
2: Jetzt kommt ein Interview, was das Jugendforum mit BAM gemacht hat. BAM setzt sich für die Beteiligung von Kindern und Jugendlichen in Erfurt ein.
3: Wir haben heute hier im Studio drei Gäste von BAM. Und jetzt, wer seid ihr und was ist BAM?
4: Hi, ich bin Vanessa, bin Referentin bei BAM Erfurt.
5: Hallo, schön hier zu sein. Mein Name ist Dani und ich bin auch Referentin bei BAM Erfurt seit letzten Sommer.
6: Ja, ich bin Robby und ich mache mein FSJ bei BAM und bin seit September dabei und mache das noch bis zum August diesen Jahres.
5: BAM ist die Beteiligungsstruktur für Kinder und Jugendliche in Erfurt und unser Träger ist der Stadtjugendring und wir sind ein Projekt, wie gesagt, vom Stadtjugendring und unser Hauptziel ist, Beteiligung in Erfurt zu stärken.
4: Genau, und BAM gibt es seit 2017, das heißt, die Struktur wurde dort neu gebildet, richtig mit Satzung und damals wurde auch das Schülerparlament mitgegründet und auch die erste Jugendkonferenz gab es, auf der der Name von BAM verabschiedet wurde. Wir hatten damals einen Namenswettbewerb dafür ausgeschrieben. Die junge Menschen hatten Vorschläge eingereicht und gewonnen hat der Name BAM, der für Beteiligung, Action, meine Meinung steht.
3: Wie kam es dazu, dass es BAM gibt?
4: Also es haben sich vor 2017 ziemlich viele Menschen, vor allen Dingen Menschen, die aus der Kinder- und Jugendarbeit sind, ausgetauscht darüber, dass es mehr Möglichkeiten geben muss für junge Menschen, sich einzubringen. Die haben sich ziemlich lange ausgetauscht und sind dann irgendwann über eine Veranstaltung tatsächlich an junge Menschen gekommen, die gesagt haben, oh, das ist eine coole Idee. Wir hätten dann auch noch eine Idee für ein Jugendgremium. Da ist dann die Idee des Schülerparlaments noch zugekommen. Das heißt, da haben sich zwei Ebenen gefunden und damit das Ganze wirklich auch fest verankert ist, wurde dann entschieden, da tatsächlich eine Satzung auch festzuhalten, die im Stadtrat damals einstimmig beschlossen wurde. Das heißt, die ganze Stadt Erfurt hat gesagt, ja, wir möchten gerne, dass Kinder und Jugendliche sich beteiligen können. Und genau, so sind wir quasi entstanden, in ganz einfach runtergebrochen. Und seitdem wird diese Struktur auch stetig ausgebaut und fester verankert. Und genau, auch die Themen erweitern sich jedes Jahr tatsächlich.
3: Wieso war es so wichtig, dass es BAM gibt?
4: Also wichtig, dass es BAM gibt, ist natürlich, dass junge Menschen die Möglichkeit bekommen, ihre Stimme zu äußern, ihre Meinung auch einzubringen und Feedback zu geben, auch so zu städtischen Vorhaben. Also wenn die Stadt entscheidet, hey, hier soll ein neuer Spielplatz gebaut werden, wäre es vielleicht ganz nett, wenn man die Kinder, die dann später dort spielen, auch einbezieht. Das heißt, ganz inhaltlich ist es wirklich so, dass ein großer Nutzen darin besteht, junge Menschen einzubeziehen. Für die Erwachsenen. Für die jungen Menschen selbst ist es aber auch total wichtig, Möglichkeiten und Räume zu haben, sich selbst verwirklichen zu können, auch zu lernen, wie funktioniert denn eigentlich Demokratie tatsächlich? Wie kann ich mich da einbringen und auch meine Umgebung mitgestalten und das auch ganz aktiv und praktisch lernen. Und dann gibt es natürlich auch einige rechtlichen Grundlagen, die dazu führen, dass es notwendig ist, dass es BAM gibt.
5: Genau. Die Notwendigkeit für Beteiligung ist natürlich nicht einfach so entstanden, sondern ist auch rechtlich verankert, wie zum Beispiel in den Kinderrechten oder der EU-Charta zu den Grundrechten, dass Kinder eben nach Artikel 24 auch Rechte haben, dass ihre Meinung berücksichtigt werden nach dem Grundgesetz, also nach ganz, ganz vielen Gesetzen, wie zum Beispiel auch, oder wenn wir jetzt bei den Kinderrechten bleiben, ne, dass Paragraph 12, Berücksichtigung des Kinderwillens. Und das heißt nicht, das ist was, was wir uns ausgedacht haben, sondern Beteiligung ist rechtlich verankert und deswegen die Entstehung und ich glaube auch, dass so eine Koordination von Beteiligung sinnvoll ist, dass die Akteure, die in Erfurt tätig sind, wie jetzt in den, ja, die Jugendorganisation, dass sie jetzt nicht jeder einzeln aktiv werden, sondern dass man sich auch dachte, naja, es könnte ja viel effektiver sein, wenn so eine Struktur auch die verschiedenen Akteure vernetzt und da fachlich gut aufgestellt ist und auch überhaupt vielleicht manchen dann erklärt, naja, wie funktioniert jetzt überhaupt Beteiligung? Also wie könnt ihr das gut machen? Und dass das dann Ganze einfach auch effizienter gestaltet ist als diese Grundidee, naja, wir machen ein bisschen Beteiligung, sondern es auch wirklich dahin zu bringen, okay, wir schreiben es uns zum Beispiel in unsere Satzungen oder wir machen wirklich feste Vereinbarungen, dass wir beteiligen, weil das dann einfach dazu führt, dass es eher umgesetzt wird.
3: Was hat BAM alles schon gemacht?
5: Genau, da ist BAM schon seit 2017 gibt, fällt mir auch schon eine Sache ein, die eigentlich schon knapp seitdem stattfindet. Und zwar ist das die Jugendkonferenzen, die es in Erfurt immer gibt und die sicherlich einige kennen. Wir machen aktuell immer, letztes Jahr hatten wir auch eine stadtweite Jugendkonferenz gemacht und dieses Jahr wird die 10. Jugendkonferenz stattfinden. Und dann können wir die.
4: Genau. Was mich interessiert, was hat BAM schon gemacht? Inhaltlich, thematisch, Projekte, was genau interessiert euch?
3: Eigentlich alles.
4: Dann ist es tatsächlich so, also wir haben ziemlich viele Projekte und Veranstaltungen, wie die Jugendkonferenz, genau. Wir versuchen tatsächlich, dass die Themen, die über Jugendbeteiligung in Erfurt passieren können, die von jungen Menschen auch selber kommen, wirklich total offen sind. Also es gibt jetzt nicht die Grenze, dass es zum Beispiel nur schulische Themen sind oder dass es immer nur um Demokratie gehen muss, sondern es kann auch mal um den Zebrastreifen vor der Schule gehen oder dass der Schulweg dunkel ist oder dass man mehr Kultur haben möchte oder Nachtkultur. Also es ist total relevant auch für junge Menschen, da zu wissen, hey, ich kann mich mit allen Themen, die mich irgendwie betreffen, einbringen und das versuchen wir in den Veranstaltungen und Projekten immer unterzubringen und auch dieses Gefühl zu geben von, hey, das, was ich halt mir wünsche, das, was ich für Ideen habe,

0: unterschiedlich, was man machen kann, aber wir versuchen das so vielfältig wie möglich zu gestalten, damit ganz viele Entscheidungsspielräume auch entstehen.
1: Und auch zu der Frage, was wir machen, finde ich, passt auch gut die Einordnung, mit wem wir das machen, weil natürlich auch unsere Hauptzielgruppe sind schon bis unter 27-Jährige, 6 bis 27-Jährige. Das heißt, wir machen da auf der einen Seite viel und wie schon auch Vanessa sagte, bringen wir nur die Themen ein, die auch von jungen Menschen an uns kommen. Also wir setzen selbst, sage ich jetzt nicht, oh, das Thema finde ich interessant, sondern wir warten immer darauf, dass junge Menschen auf uns zukommen mit ihren Themen. Zum anderen haben wir aber auch, dass wir Projekte zum Beispiel durchführen mit Fachkräften, also dass wir Fortbildungen machen zum Thema Beteiligung mit zum Beispiel, letztes Jahr war das mit SchulsozialarbeiterInnen, die wir gemacht haben. Aber es finden auch dann wirklich konkrete Veranstaltungen noch für junge Menschen statt, wie zum Beispiel die aus der Schülervertretung kommen. Da gibt es den Klassen- und SchülersprecherInnen-Tag in Erfurt, der eben wirklich dann von der dritten Klasse bis zur Berufsschule die SchülerInnen abholt, um eben, also es kommen dann Schülervertretungen, die dann dort lernen, ja, was kann ich jetzt eigentlich, ich bin jetzt gewählt, was kann ich an der Schule machen als Schülervertretung und dann gibt es dort Workshops. Das heißt, die Zielgruppe greifen wir auch ab, aber wir haben natürlich auch viel in Verwaltung und in Stadt zu tun, um dort zu erklären, warum es eben wichtig ist, dass ein Spielplatz nicht einfach gebaut wird, sondern dass dabei Kinder beteiligt werden. Und manchmal versuchen wir auch mit manchen Projekten diese Bereiche zu verbinden. Wir haben zum Beispiel sogenannte Projektpatenschaften, bei denen junge Menschen an uns herankommen. Aktuell haben wir eine laufende zum Thema mentale Gesundheit, die wir dann in Verbindung gebracht haben mit passenden Personen aus dem Gesundheitsamt und aus den Fraktionen, die dem Thema auch nahe dran stehen und die sich jetzt entschlossen haben, eine Umfrage zum Thema zu machen, weil sie gesagt haben, hey, mentale Gesundheit ist absolut wichtig für uns. Wir wollen gucken, wie ist da die Versorgung, wie steht es da drum? Und das unterstützen wir auch im Sinne von, dass wir dann einfach unsere Kontakte nutzen und so verschiedene Akteure, die vielleicht vorher nicht direkt sich gefunden hätten, dann zusammen an einem Thema arbeiten können. Und da haben wir auch aktuell jetzt diese Projektpatenschaft laufen und sind schon ganz gespannt, was da die Umfrage auch ergibt, die sie geführt haben zum Thema.
2: Wie schafft ihr das alles zu zweit oder zu dritt?
1: Artig, danke dafür. Frage ist großartig. Danke dafür. Genau, wir sind auch, wir haben gar keine vollen Stellen, wir beide, jeweils nur 75% und wir schaffen es deswegen, weil wir glauben, dass wir alle BAM sind. Das heißt, wir sind nicht alleine in Erfurt, wir haben dieses Netz von Jugendorganisationen, die wir ja auch, wir haben ja gesagt, der Stadtjugendring ist unser Träger. Das heißt, wir sind da gut vernetzt und wir können nur gemeinsam daran arbeiten. Also ihr seht ja, wir sind zwei Personen mit jetzt noch Hilfe von FSJ. Wir können nicht alle Beteiligungsprojekte in Erfurt umsetzen, das wäre schön, aber das funktioniert nicht. Deswegen BAM ist größer, als wir das sind, würde ich sagen.
0: Willst du was zu deinen Aufgaben erzählen, ja, was du machst?
3: Ja, also wir kriegen das irgendwie gewuppt und ich bin auch sehr froh, da so ein bisschen mithelfen zu können. Sei es jetzt mal irgendwie eine E-Mail schreiben, Protokoll führen bei einem wichtigen Treffen oder andersweitig was mitzusteuern. Ich habe jetzt zum Beispiel, Social Media, mache ich auch immer mal so ein paar Posts für Insta. Ich habe ein Reel geschnitten vom KST, witzigerweise. Bin ich davon abgekommen, was ich... Und ich dann natürlich nochmal selbst eine Perspektive einnehmen kann, als selbst noch junger Mensch und auch als jemand, der bereits ehrenamtlich in Jugendkrimi aktiv war, dann natürlich auch da so ein paar Methoden noch irgendwie hervorzaubern kann und natürlich, dass ich auch selber Projekte angehe. Derzeit plane ich zum Beispiel einen Konzertabend zu einem politischen Thema und versuche da auch gerade Jugendgruppen anzuschreiben und sie zu erreichen, um dann mit ihnen gemeinsam das auf die Beine zu stellen.
2: Wie funktioniert die Zusammenarbeit mit den ganzen Jugendhäusern?
0: Also mit den Jugendhäusern sind wir tatsächlich regelmäßig vernetzt. Das heißt, da stehen wir im Austausch, darüber erfahren, was bei denen so passiert, welche Themen gerade relevant sind. Und wir laden auch immer zu den Projekten, wenn wir wissen, in der Nähe gibt es ein Jugendhaus, Jugendhäuser und die Jugendlichen dort ein, an den Projekten teilzunehmen, fördern auch die Jugendlichen direkt in den Austausch mit uns zu kommen, wenn sie selbst Unterstützung bei Projekten brauchen, auch sei es eine Mikroprojektförderung oder einfach, hey, ich habe jetzt, wie gesagt, diesen Zebra Gazastreifen, den ich da gerne bauen möchte. Ich habe keinen blassen Schimmer, an welches Amt ich mich wenden soll. Muss ich mich überhaupt an ein Amt wenden? Und da helfen wir auf jeden Fall immer ganz aktiv dabei. Genau, das heißt, hier ist es eigentlich relativ regelmäßig und die Jugendhäuser nehmen auch eigentlich jedes Jahr an der Jugendkonferenz teil und sind dann mit vor Ort und

0: Jetzt hört ihr einen Beitrag über das Recht auf Minderheitenschutz. You gotta fight
1: for your right. Artikel 30. Minderheitenschutz. In Staaten, in denen es ethnische, religiöse oder sprachliche Minderheiten oder Ureinwohner gibt, darf ein Kind, das einer solchen Minderheit angehört oder Ureinwohner ist, nicht das Recht vorenthalten werden, in Gemeinschaft mit anderen Angehörigen seiner Gruppe seine eigene Kultur zu pflegen, sich zu seiner eigenen Religion zu bekennen und sie auszuüben oder seine eigene Sprache zu verwenden.
2: Und jetzt nochmal in kindgerechter Sprache. Jedes Kind hat das Recht, eine eigene Kultur, Sprache und Religion zu leben, egal ob das alle Menschen in seinem Land so tun oder nicht. Minderheiten und Ureinwohner benötigen dafür besonderen Schutz.
3: Aber wie betrifft uns das eigentlich im Alltag? Gucken wir doch einfach mal in unsere Schule rein, in jede einzelne Klasse. Wenn wir uns einfach mal umdrehen und einfach mal gucken, sehen wir, dass da ganz verschiedene Menschen sind, aus ganz verschiedenen Ländern, mit verschiedenen Kulturen und Sitten. Jeder dieser Kinder, die aus anderen Ländern kommen und eine eigene Religion haben, haben das Recht auf eine geschützte Religion, dass sie die immer ausleben können, egal wie, ob mit Kleidung, Sprache oder mit Festen wie das Zuckerfest. Und ihnen darf es nicht verboten werden, ihre Kultur ablegen zu müssen, da es geschützt ist, diese weiterzuleben. Aber bekanntlich hält sich ja nicht jeder dran. Es gibt in vielen Schulen Lehrer, die Aussagen treffen wie: Wir sind in Deutschland, hier wird Deutsch gesprochen, was absolut gegen den Artikel 30 verstößt, weil ja jedes Kind mit seiner eigenen Kultur diese ausdrücken darf und soll. Und damit wollten wir euch nur ein paar Beispiele nennen, wie es euch in eurem Alltag betrifft, und ihr solltet wirklich niemals eure Religion für irgendwen ablegen, sondern lebt eure Kultur und lasst sie nie fallen.
0: Jetzt kommt das Lied I Kissed a Girl von Katy Perry.

0: Und jetzt kommt das Kinderrecht auf Gesundheitsvorsorge. You gotta fight
1: for your right. Artikel 24. Gesundheitsvorsorge. Die Vertragsstaaten erkennen das Recht des Kindes auf das erreichbare Höchstmaß an Gesundheit an, sowie auf Inanspruchnahme von Einrichtungen zur Behandlung von Krankheiten und zur Wiederherstellung der Gesundheit. Die Vertragsstaaten bemühen sich sicherzustellen, dass keinem Kind das Recht auf Zugang zu derartigen Gesundheitsdiensten vorenthalten wird. Die Vertragsstaaten bemühen sich, die volle Verwirklichung dieses Rechts sicherzustellen und treffen insbesondere geeignete Maßnahmen, um die Säuglings- und Kindersterblichkeit zu verringern, sicherzustellen, dass alle Kinder die notwendige ärztliche Hilfe und Gesundheitsfürsorge erhalten, wobei besonderer Nachdruck auf den Ausbau der gesundheitlichen Grundversorgung gelegt wird, Krankheiten sowie Unter- und Fehlernährung auch im Rahmen der gesundheitlichen Grundversorgung zu bekämpfen, unter anderem durch den Einsatz leicht zugänglicher Technik und durch die Bereitstellung ausreichender vollwertiger Nahrungsmittel und sauberen Trinkwassers, wobei die Gefahren und Risiken der Umweltverschmutzung zu berücksichtigen sind, eine angemessene Gesundheitsfürsorge für Mütter vor und nach der Entbindung sicherzustellen, dass allen Teilen der Gesellschaft, insbesondere Eltern und Kindern, Grundkenntnisse über die Gesundheit und Ernährung des Kindes, die Vorteile des Stillens, die Hygiene und die Sauberhaltung der Umwelt sowie die Unfallverhütung vermittelt werden, dass sie Zugang zu der entsprechenden Schulung haben und dass sie bei der Anwendung der Grundkenntnisse Unterstützung erhalten. Für die Gesundheitsvorsorge, die Elternberatung sowie die Aufklärung und die Dienste auf dem Gebiet der Familienplanung auszubauen. Die Vertragsstaaten treffen alle wirksamen und geeigneten Maßnahmen, um überlieferte Bräuche, die für die Gesundheit der Kinder schädlich sind, abzuschaffen. Die Vertragsstaaten verpflichten sich, die internationale Zusammenarbeit zu unterstützen und zu fördern, um fortschreitend die volle Verwirklichung des in diesem Artikel anerkannten Rechts zu erreichen. Dabei sind die Bedürfnisse der Entwicklungsländer besonders zu berücksichtigen.
2: Jetzt kommt nochmal eine leichtere Version für kleinere Kinder. Du hast das Recht auf die bestmögliche Gesundheit, medizinische Behandlung, sauberes Trinkwasser, gesundes Essen, eine saubere und sichere Umgebung, Schutz vor schädlichen Bräuchen und das Recht zu lernen, wie man gesund lebt.
3: In unserem Alltag betrifft uns, dass wenn wir zum Beispiel zum Arzt müssen, wo uns dann die bestmögliche Behandlung garantiert wird. Außerdem haben wir immer Zugang zu sauberem Trinkwasser. Uns wird beigebracht, wie man gesund lebt, zum Beispiel von unseren Eltern oder durch die Schule. Und wenn man trotzdem krank wird, hat man den Anspruch auf Pflege und medizinische Behandlung von unseren Eltern. Trotzdem gibt es Situationen, in denen diese Rechte leider nicht eingehalten werden. Zum Beispiel, wenn unsere psychische Gesundheit nicht ernst genommen und übergangen wird. Oder wenn uns nicht beigebracht wird, wie man gesund lebt. Aber in den allermeisten Fällen wird der Artikel 24 eingehalten.
0: Ja, jetzt kommt das Lied Bloodstream von Alyssa Grace.

0: Wir haben jetzt im Studio zwei Gäste. Stellt euch doch mal vor.
1: Ja, hallo, ich bin Kerstin. Und ich komme von einem Bildungsverein, der macht Bildungsangebote außerhalb von Schule. Und da haben wir so bestimmte längere Projekte oder auch so kleine Seminare und Veranstaltungen. Und ja, deswegen sind wir hier, um da auch ein bisschen was davon zu erzählen.
2: Hi, ich bin Helena, ich bin Kerstins Kollegin und ich arbeite ebenfalls bei dem gleichen Träger. Ich arbeite dort in einem Projekt, das Bildungsangebote für Jugendliche und junge Erwachsene macht, für Menschen zwischen 15 und 27 Jahren.
1: Genau, und vielleicht, um das noch zu sagen, dieser Bildungsanbieter, der heißt Arbeit und Leben Thüringen.
3: Und hier haben wir schon die erste Frage an euch. Was macht ihr für ein Projekt?
1: Also, wir machen viele Projekte. Und so ein Projekt ist ja immer befristet für einen gewissen Zeitraum. Kann entweder eine Woche, zwei Wochen oder auch manchmal 5 Jahre andauern oder laufen. Und ich habe viele Projekte für Leute, die zum Beispiel aus dem Ausland nach Thüringen gekommen sind und die zum Beispiel auch ihre Sprache verbessern wollen in so einem Radio wie Radio Frei. Und dann habe ich noch andere Projekte für Erwachsene, die sich so in der Arbeitswelt weiterbilden wollen.
2: Genau, und ich arbeite in einem Projekt, das Faktiv heißt. Anders als Kerstin arbeite ich nur in einem Projekt und widme mich dem ganz. Und in diesem Projekt geht es darum, dass man sich mit bestimmten Themen ganz intensiv auseinandersetzt. Also es sind politische Themen, die wir bearbeiten und es geht viel um Medienbildung. Also das heißt, dass wir zum Beispiel über sowas wie Verschwörungserzählungen sprechen oder uns zu Themen wie der Manosphere informieren. Also ein Ort, wo Menschen schlecht über Frauen denken und dort auch solche Informationen verbreiten. Oder auch zum Beispiel über Deepfakes und KI-generierte Inhalte.
0: Und was ist eure Aufgabe bei dem Projekt Die lange Nacht der Demokratie?
1: Okay, ja, und du hast gesagt, Die lange Nacht der Demokratie ist was, wo wir jetzt quasi so eine einmalige Veranstaltung machen, weil die lange Nacht der Demokratie findet ja auch nur an einem einzigen Tag in Thüringen statt und ist jetzt auch hier ganz neu in Thüringen. Gibt es in anderen Bundesländern schon länger, schon seit 2012 in Bayern zum Beispiel und ist jetzt nach Thüringen gewandert. Und wir sind halt so ein Teil von der Langen Nacht der Demokratie. Und nicht nur wir, weil es eine Kooperation, und zwar mit euch. Und ihr seid ja hier die Jugendredaktion von Radio Frei. Und wir hatten uns überlegt, weil all unsere Angebote immer was damit zu tun haben, quasi Menschen zu befähigen, in der Gesellschaft oder in der heutigen Welt irgendwie noch mitgestalten zu können. Und nicht zu sagen, oh, ich habe keinen Bock, ich mache nur noch irgendwie mein Ding, sondern auch aktiv sich beteiligen zu können. Das habt ihr ja sicher auch in der Schule, was weiß ich, als Schülersprecher oder sowas, wo man aktiv was mitmachen kann. Und genau so versuchen wir das eben auch bei unserem Bildungsanbieter in die Breite zu tragen und beteiligen uns deshalb an der langen Nacht der Demokratie.
2: Bei mir kam die Anfrage an, ob wir von Faktiv, also von unserem Projekt aus, etwas beisteuern können. Und es entstand dann die Idee, mal mit Jugendlichen zu sprechen, die einen Projekttag mitgemacht haben. So wäre es dann unser Beitrag entstanden. Da geht es dann darum, dass wir Jugendliche interviewen oder die sich gegenseitig interviewen eigentlich zum Thema der Demokratie.
3: Und wie kam es zu diesem Projekt?
1: Also wir wurden gefragt, weil wir haben auch viele Kontakte und große Netzwerke und wir wurden gefragt, ob wir uns beteiligen wollen an der langen Nacht der Demokratie. Dann haben wir gesagt, klar, das ist ja das, was wir jeden Tag irgendwie auch machen wollen und deswegen wollen wir auch Teil sein davon. Und wir arbeiten ja auch viel mit Jugendlichen und Kids und deswegen hatten wir dann die Überlegung, ach cool, könnten wir ja mit Radio Frei mit euch was zusammen machen. Und das, was jetzt auch in den Sendungen danach folgt, ist auch zur Langen Nacht der Demokratie und das dann nicht zusammen mit Jugendlichen, sondern dann mit Erwachsenen.
0: Welche Personen sind eure Zielgruppe?
2: Genau, ich hatte es ja schon angedeutet, ich arbeite mit Jugendlichen und jungen Erwachsenen. Ganz genau sind das Menschen zwischen 15 und 27 Jahren. Und meistens sind es Jugendliche am Übergang zwischen Schule und Beruf. Also ich arbeite aber mit Jugendlichen, die in Regelschulen sind oder in Gymnasien zum Beispiel oder die gerade so ein Berufsvorbereitungsjahr machen, weil sie ihren Schulabschluss gerne nachholen wollen und das vorbereiten oder gerne eine Ausbildung hätten und dieses eine Jahr, das sie in BVJ dann haben, zur Vorbereitung nutzen. Es sind aber auch Erwachsenengruppen dabei und teilweise sogar auch Lehrkräfte und Fachkräfte. Also zum Beispiel Lehrerinnen, die Medien unterrichten als Unterrichtsfach oder eben auch Deutsch und Geschichte.
1: Und jetzt für die lange Nacht der Demokratie ist es wirklich eine ganz breite Zielgruppe. Zielgruppe ist ja auch so ein komischer Begriff. Also alle, die uns hören quasi, die wollen wir ansprechen und natürlich auch mit euch gemeinsam was machen. Deswegen seid ihr auch Teil der Zielgruppe.
3: Und was wollt ihr mit diesem Projekt erreichen?
2: Das ist eine gute Frage. Ich wünsche mir persönlich, dass wir junge Leute dazu anregen, dass sie sich mehr Gedanken darüber machen, wie sie mit Medien umgehen und dass sie Kritisches hinterfragen lernen. Also, dass sie nicht alles, was sie zum Beispiel bei Social Media finden oder im Internet lesen, einfach für wahr und glaubwürdig halten, sondern dass sie lernen, dann auch mal zu fragen, ob das denn wirklich stimmt oder dass sie anfangen, ihre Fakten zu checken und mehr Informationen einzuholen, bevor sie zum Beispiel Memes weiterleiten oder irgendwelche Informationen anderen Leuten erzählen. Und ich glaube, dass viele Jugendliche das schon oder junge Erwachsene das auch schon richtig gut können, aber würde mir wünschen, dass sie es noch besser können und wir das eben gemeinsam lernen. Also kritisch hinterfragen und genau, Fakten checken, das wäre super.
0: Wie wird das Projekt umgesetzt?
2: Also Faktiv wird umgesetzt, indem wir mit Projekttagen an Schulen oder Bildungseinrichtungen kommen. Und dort setzen wir dann innerhalb von 6 Stunden einen Projekttag um, der unterschiedliche Methoden beinhaltet. Ganz oft ist es eine bunte Mischung aus Tätigkeiten, die die Jugendlichen und jungen Erwachsenen selber machen. Also zum Beispiel, dass sie selbst Nachrichten produzieren oder dass sie ihren eigenen Newsfeed überprüfen oder dass sie recherchieren, ob eine Nachricht wahr ist oder sich zum Beispiel intensiver mit einer Verschwörungserzählung auseinandersetzen. Und es gibt aber auch immer ein bisschen Input von uns und Materialien, die sie sich angucken können, um halt noch weitere Informationen zu bekommen.
1: Ja, also wie es umgesetzt wird, ich würde jetzt einfach mal gucken, wie auch die lange Nacht der Demokratie umgesetzt wird. Die findet ja dann heute statt und da gibt es ganz unterschiedliche Veranstaltungsformate, entweder unsere Radiosendung hier, die geht ja dann auch abends noch bis 21 Uhr oder es gibt auch Poetry Slam Workshops oder Stadtrundgänge, also ganz unterschiedliche Veranstaltungen in ganz Thüringen. Und wer daran Interesse hat, kann auch mal gucken im Netz unter demokratienacht-thüringen.de. Da finden sich alle Veranstaltungen, die quasi im Rahmen der Langen Nacht der Demokratie stattfinden.
3: Warum finden Sie es wichtig, über die Demokratie zu sprechen?
1: Also ich finde es deshalb wichtig, weil wir Demokratie so als was Gegebenes hinnehmen, sowas als was immer da ist und worum man sich eigentlich gar nicht kümmern muss oder gar nicht dafür einsetzen muss, sondern es ist einfach da. Und deswegen finde ich das wichtig, dass man sich das auch bewusst macht. Was bedeutet das überhaupt für mich, ne? Also wie wir jetzt, wir können hier im freien Radio unsere Meinung sagen zum Beispiel. Uns kommt keiner rein, der jetzt hier den Sender stürmt und plötzlich alles ausmacht und nur noch seine Meinung durch die Kanäle bringt. Das ist für mich zum Beispiel auch Demokratie und es gilt es auch zu schützen. Genauso sehe ich das auch bei Medien, was du gesagt hattest. dass man überhaupt noch rausfinden kann, was ist eigentlich noch wahr und was ist auch irgendwie von Leuten behauptet. Das ist für mich alles Demokratie. Und deswegen finde ich es wichtig, immer wieder darüber zu sprechen, was es eigentlich bedeutet.
2: Ich glaube, es ist wichtig, darüber zu sprechen, weil wir den Begriff Demokratie vielleicht alle ein ganz kleines bisschen unterschiedlich verstehen. Das ist wie mit so Begriffen wie Liebe und Freundschaft oder Respekt. Wir können sagen, ich möchte, dass du mich respektierst und du kannst von mir zum Beispiel Respekt einfordern. Aber eigentlich wissen wir beide nicht ganz genau, was das wirklich bedeutet für den anderen. Und erst wenn wir uns darüber austauschen und sagen, was bedeutet denn Respekt? Zum Beispiel, dass ich dich ausreden lasse oder zum Beispiel, dass ich mir anhöre, was dir wichtig ist oder dass ich mir Zeit nehme für dich, dass ich irgendwie versuche, dich zu unterstützen, all solche Sachen, dann bekommt das sehr, sehr viel mehr Griffigkeit und dann wissen wir viel besser, worum es eigentlich geht. Und so ist das bei der Demokratie auch. Wenn wir nicht darüber sprechen, was das eigentlich für uns bedeutet, dann wissen wir auch gar nicht so richtig, wie wir sie umsetzen können oder warum sie so wichtig ist oder was sie uns bringen kann zum Beispiel, also welche Vorteile eine Demokratie hat. Ja, und deswegen finde ich es toll, dass wir zum Beispiel bei solchen Anlässen wie der Langen Nacht der Demokratie einfach Gesprächsanlässe schaffen können und mit Leuten auch mal vielleicht ins Gespräch kommen, mit denen wir sonst nicht geredet hätten.
0: Was wünschen Sie sich für die Zukunft, für unsere Demokratie?
1: Also das kann ich ganz kurz sagen, dass sie erhalten bleibt und dass wir irgendwie alle was dazu beitragen.
2: Ich würde mir wünschen, also ja, dass die Demokratie erhalten bleibt, da gehe ich voll mit. Aber ich würde mir auch für die Menschen, die in einer Demokratie leben oder vielleicht gerne in einer Demokratie leben würden, dass die den Wert der Demokratie erkennen. Also dass sie erkennen, was eben alles dahinter steht und dass sie dann anfangen, sich dafür einzusetzen, dass sie selbst in Frieden leben können zum Beispiel und anderes auch tun. Und dass man das nicht so als Geschenk oder so Selbstverständlichkeit oder vielleicht auch als etwas betrachtet, das man eigentlich abschaffen möchte. Genau, also ich würde mir wünschen, dass der Wert der Demokratie erkannt und dann auch geschützt und gestärkt wird.
0: Also für mich ist Demokratie eine ganz vielfältige Sache, weil du kannst Demokratie nicht wirklich mit einem Wort oder so beschreiben, weil es halt so viele Schichten und verschiedene Sachen hat. Für mich ist Demokratie einfach, dass man sich auch für die Dinge, die man und für die Werte, die man gut findet, einsetzt und auch versucht, die andere Perspektive zu verstehen und sich in die hineinzusetzen, um halt einfach das große Ganze zu verstehen und nicht nur seinen eigenen Blickwinkel zu haben, weil halt der eigene Blickwinkel nur sagt, wie es dir geht oder was du gut findest und nicht, was die anderen auch gut finden.
3: Dankeschön für dieses Interview und für eure Antworten auf unsere Fragen. Und jetzt kommt das Lied Jan Delay aus St. Pauli brennt noch Licht.

0: So, das war die Sondersendung der Freisprecher. Wir geben jetzt ab an die Erwachsenenredaktion von Rade.
1: Tschüss!
2: Tschüss!
3: Tschüss, meine Freunde.
4: 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Ah, ungesunder Lebensstil, rund um dort die Stage bespielen. 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Deine Crew besteht

0: aus dem Chaos erwächst was Gutes, habe ich mal gedacht. Aber ich weiß nicht, jetzt sehe ich mich im totalen Chaos. Ein volles Studio mit Menschen, die mich bedrohen und bedrängen. Wenn das Demokratie ist, weiß ich nicht. Aber naja, ich freue mich sehr, dass ich nicht allein bin. Miriam, hallo.
1: Hallo.
0: Was machst du denn hier?
1: Sendung.
0: Ach so. Lia.
1: Ja, hallo.
0: Du machst das jetzt nur Podcast, ist gar nicht live, jetzt bist du live.
1: Ja, ich dachte, ich probiere mal was Neues aus hier mit dir.
0: Ist es aufregend?
1: Ja, ich bin schon ein bisschen aufgeregt.
0: Ja, ist klar, ist gut. Aber das ist eigentlich gar kein schönes Thema, also Demokratie, dass die in Gefahr ist, lange nach Demokratie. Und wir reden über Sachen, die eigentlich so staubtrocken und überhaupt gar nicht sexy sind, aber vielleicht doch, oder?
1: Ich glaube schon, weil das ist ja das, was uns Menschen einfach beschäftigt. Und Demokratie klingt so groß, aber eigentlich ist es ja auch das, was wir im Alltag, also alles ist ja irgendwie auch politisch. Deshalb glaube ich, das ist ganz wichtig, darüber zu sprechen.
0: Machen wir. 2 Stunden.
1: Ja. Aber wir haben interessante Gäste.
0: Ja, das stimmt wirklich. Also das Lisa Schwörer, die hält was zusammen, was mir gar nicht so bekannt ist. Loft. Die Abkürzung ist schon eigenartig, aber da geht es auch um Erwachsenenbildung, es geht um Bildungsfreistellung, Bildungsurlaub und so. Auf jeden Fall ist die Frau toll, weil die den ganzen Laden zusammenhält und jetzt mal sehen, ob wir sie zusammenhalten.
1: Ja, ich bin ganz gespannt, sie mit unseren Fragen löchern zu können.
0: 10 Jahre Bildungsfreistellung, lange nach der Demokratie und dann diese Demo, ich glaube, sie war auch da. Hart verdient, deine Arbeit, deine Gesundheit, deine Rente. Apropos Arbeit, ihr habt mit dem Unternehmensberater gesprochen, sowas macht man doch nicht.
1: Der hat aber ganz gute Antworten gegeben.
0: Echt, ja?
1: Wir haben es einfach mal probiert.
0: War der cool?
1: Ja, der war ganz nett.
0: Oh, war ganz nett. Sehr diplomatisch. Und ist SRB, unser Schwesterradio, könnte man das sagen, in Saalfeld-Rudelstadt, da eins von den Bürgersendern, die bald weggemacht werden sollen.
1: Genau, die.
0: Ja,
1: noch sind sie da und haben uns einen Beitrag mitgebracht, den wir heute auch noch irgendwann spielen.
0: Ja, wir sind, also uns geht es ja auch an den Kragen. Der Bürgerfunk steht unter Beschuss, so auch SRB. Deswegen solidarisieren wir uns und machen einfach was zusammen. So, fertig.
1: So.
0: Wisst ihr, was wir vergessen haben?
1: Hm? Nee.
0: Den Namen zu sagen.
1: Ja.
0: Das ist ja kein unterdessen normal. Also normal sind wir ja nicht. Das heißt ja Rage.
1: Rage.
0: Und das ist wie bei den Bekloppen von Radio Frei, die kürzen alles ab.
1: Ja, gell? Das habe ich auch schon gemerkt.
0: Ohne Punkte Rage. Radio, Arbeitswelt und Gewerkschaften.
1: Mhm.
0: E, was ist das E? Könnte Erfurt sein, gell?
1: Erfurt.
0: Ja, oder?
1: Ja, passt. Passt.
0: Und noch was, hier die Kinder. Ich habe als ersten Song rausgesucht, das muss Demokratie aushalten können. So ist auch, also Lisa Schwörer kommt auch erst ins Studio, wenn dieser Song kommt.
1: Und
0: der kam aber eben schon. Und
1: ja.
0: Müssen wir noch mal, der war nur zur Hälfte.
1: Ja, das ist schön. Den können wir nochmal spielen.
0: Spielen wir nochmal.
1: Ja, da war sie auch nicht da. Da war die Jugend hier ein bisschen voraus.
0: Naja. Ja. Und ich hatte befürchtet, dass es so endet. Ich meine, dass es so anfängt. Na komm, wir sagen nochmal Hallo. Hallo zu Rage.
1: Hallo.

0: Die lange Nacht der Demokratie hat schon begonnen. Moment. Die lange Nacht der Demokratie hat schon begonnen. Und wenn ihr das in der Wiederholung hört, dann beginnt die Nacht gleich. Ihr hört Rage, Redaktion Arbeitswelt und Gewerkschaften. Vor ungefähr 10 Jahren klang es stellenweise so, als würde der mit der Bildungsfreistellung, also dem Bildungsurlaub, gleich der wirtschaftliche Untergang Thürings mitbeschlossen. Untergangsszenarien von der Thüringer Wirtschaft, Betriebe im Ausnahmezustand, Produktivität im freien Fall, das Abendland kurz vor Feierabend. 10 Jahre später steht die Wirtschaft noch und das Gesetz auch. Aber wie gut funktioniert das Ding überhaupt, diese Bildungsfreistellung, dieser sogenannte Bildungsurlaub tatsächlich? Und noch grundsätzlicher, ist unsere Demokratie noch zu retten? Also ist da noch was? Was kann man da retten? Was kann politische Erwachsenenbildung in Zeiten von Polarisierung, Vertrauensverlust und Dauerkrise überhaupt noch bewirken? Darüber sprechen wir jetzt mit Lisa Schwörer von LOFT. Was heißt LOFT? Das ist die Landesorganisation der freien Träger der Erwachsenenbildung. Hallo Lisa. Das war jetzt der falsche Regler. Hallo, guten Morgen.
1: Hallo, guten Morgen.
0: Erwachsenenbildung klingt total trocken, aber in diesen Zeiten scheint es nötig zu sein. Ist die Demokratie noch zu retten?
1: Puh, das ist unsere gemeinsame Aufgabe, würde ich sagen. Das können wir schauen. Aber ja, Erwachsenenbildung ist auf jeden Fall nicht trocken und genau. Auch aktuell auf jeden Fall nötig, würde ich sagen.
0: Ja, das ist nötig, weil in der formellen Bildung in der Schule, das reicht nicht. Dieses Konzept vom lebenslangen Lernen, dass wir immer noch was dazulernen und verstehen, wie eigentlich Gesellschaft funktioniert, müsste eigentlich von jung bis alt passieren, oder?
1: Genau, so ist es. Und das Schöne an der Erwachsenenbildung ist, glaube ich, erstmal, dass sie freiwillig ist. Also niemand muss, jeder darf. Genau, und auch sehr vielfältig von den Themen ist. Ich glaube, heute sprechen wir vor allem über die politische Erwachsenenbildung, aber es gibt auch die berufliche Bildung, die Allgemeinbildung und Grundbildung, die kreative Bildung und ganz, ganz viel zum Entdecken und Auszuprobieren. Ja.
0: Das ist ja, dieses LOFT ist ein Zusammenschluss. Hast jetzt die Aufgabe, für alle zu sprechen, ist ja schwierig. Wer organisiert sich denn in diesem LOFT-Ding?
1: Ja, also wir sind ein Dachverband und bei uns sind 16 Mitglieder und das sind verschiedene Bildungswerke und Heimvolkshochschulen.
0: Was für Ding? Heimvolkshochschulen?
1: Heimvolkshochschulen, da gibt es 3 in Thüringen von und die haben das Motto Lernen unter einem Dach.
0: Ah, okay.
1: Eins befindet sich hier in Erfurt, das Bildungshaus St. Ursula und dann gibt es noch Kloster Donndorf an der Hohen Schrecke und in Uda im Eichsfeld gibt es auch noch eine Heimvolkshochschule. Genau, das ist auch ein relativ altes pädagogisches Konzept mit der Idee, dass man eben rauskommt aus seinem Alltag, eine Woche zusammen verbringt und dass Bildung dann eben nicht nur im Seminarraum stattfindet, sondern auch in der Begegnung unter den Menschen.
0: Also eine grundsätzliche Frage, kann man Menschen zu Demokratie erziehen? Das klingt irgendwie, da kommt jemand mit dem Zeigefinger und sagt, du musst aber sehr demokratisch sein. Geht das überhaupt? Ich würde das mal so grundsätzlich in Frage stellen. Ich war froh, als ich aus der Schule raus bin und immer dann noch ein Seminar, eine Weiterbildung machen. Wer macht das freiwillig und kann man Menschen zu Demokratie erziehen? So pädagogisch?
1: Ich würde sagen, ja und nein. Also ich glaube, politische Bildung, da wo sie gut ist oder auch Demokratieerziehung, ist schon was Offenes. Also keine fertigen Ergebnisse und das musst du am Ende denken oder das und das musst du am Ende sagen und verstanden haben, sondern Menschen erstmal darin zu stärken, eben selbstmündig zu werden, sich selbst zu verstehen, ihre Welt zu verstehen, Gesellschaft zu verstehen und gemeinsam zu gestalten. Und das ist natürlich immer auch was Offenes, weil es Menschen ja gerade darin bestärkt, selber ihre Meinung, ihr Urteil, ihre Interessen einzubringen. Genau, das heißt, im besten Fall ist es nicht Erziehung hin zu etwas, sondern eine Bestärkung davon.
0: Und im besten Fall wahrscheinlich noch spielerisch, dass es Spaß macht. Ich sehe es hier, wenn Jugendliche Radio machen, dann fühlt sich das für die gar nicht wie Schule an. Da machen die und merken plötzlich albern rum, bringen aber irgendwie was Sinnvolles. Also da kommt eine coole Sendung bei raus, die nebenbei irgendwie noch Bildung ist. Aber es fühlt sich nicht wie blöde Schule an. So, ist das das Konzept, das spielerisch auch zu machen?
1: Ja, genau. Spielerisch, dann natürlich auch ganz viel mit Exkursionen an andere Orte gehen, an dritte Orte gehen. Genau, da gibt es ganz viele unterschiedliche Konzepte und Formate. Ich überlege gerade, ob ich ein gutes Beispiel habe. Bei der langen Nacht der Demokratie, die ist ja heute und wir haben aber eine kleine Nachzüglerveranstaltung, die morgen stattfindet. Aha. Das ist zum Beispiel eine Trackshow, die stattfindet in Apolda morgen. Die Touren, die waren schon in Jena und haben noch einen dritten Termin irgendwo.
0: Was ist eine Trackshow?
1: Eine Trackshow, das sind Track-Performance-Artists, also genau, KünstlerInnen, die sich in Schale schmeißen und
0: Die Drag-Queen-mäßig.
1: Genau, Drag-Queens und auch Drag-Kings gibt es quasi in Thüringen. Es gab hier, glaube ich, im Kickerkeller eine Pride-Show, wo schon ganz tolle Auftritte waren.
0: Und jetzt check ich's, ja. Gab auch einen Beitrag bei Radio Frei drüber, ja, okay.
1: Genau. Und die sind unterwegs und sprechen danach aber auch nochmal über quasi die Geschichte des Tracks, aber auch die quasi eigene geschlechtliche Identität. Und das ist zum Beispiel was, das verbindet Bühne und politische Bildung. Und ich glaube, da haben alle einen tollen Abend zusammen.
0: Wir müssen mal über das Thema Bildungsfreistellungsgesetz, ist ja, der Name ist ja irgendwie komisch, wird landläufig als Bildungsurlaub bezeichnet. Ich habe es in der Anmoderation gesagt, vor 10 Jahren, da ist die Thüringer Wirtschaft Sturm gelaufen, dass alles untergeht und da gab es einen wahnsinnigen Gegenwind. Jetzt gibt es dieses Ding, dieses Bildungsfreistellungsgesetz, die Möglichkeit, wie viele Tage Urlaub kann man denn nehmen? Oder,
1: es sind 5 Tage Bildungsfreistellung für Azubis 3. Also das heißt, du kriegst
0: frei und dann kommt, kann man nochmal erläutern. Und jetzt nach 10 Jahren zieht ihr als Loft eine positive Bilanz, gleichzeitig nutzen zuletzt nur 3.600 Beschäftigte, wenn das stimmt, also weniger 0,3%. Stimmen die Zahlen? Haben das wirklich nur so wenige Menschen genutzt?
1: Ja, das stimmt in Thüringen und das ist auch was, womit wir jetzt nicht ganz zufrieden sind, auch wenn wir insgesamt sagen würden, es ist eine positive Bilanz. Genau, also es gibt es seit 10 Jahren und aktuell nutzen das knapp unter 1% der Beschäftigten in Thüringen. Und ich würde sagen, da ist viel Luft nach oben. Wenn wir gleichzeitig in Bundesländer gucken, die das schon seit 30 Jahren haben, ist teilweise die Teilnahmezahl auch nur bei 2% oder so. Und dafür ist es, glaube ich, so wie es sich entwickelt hat in Thüringen, erstmal ganz gut. Und es gibt ja 3 Möglichkeiten. Also einmal die gesellschaftspolitische Bildung. Das kann zum Beispiel, weiß ich nicht, auch eine Städtereise nach Marseille sein, die sich mit Konflikten moderner Großstädte auseinandersetzt. Oder die arbeitsweltbezogene Bildung. Es können sowohl berufliche Qualifizierungsmaßnahmen sein, als auch Fragen rund um Demokratie und Arbeit. Und dann die ehrenamtsbezogene Bildung, das ist der kleinste Part in Thüringen, für Menschen, die Verantwortung in Ehrenamt übernehmen und sich da eben auch weiterbilden und stärken können. Ja, und die Kritiker sagen einerseits, genau, die Gefahr ist so groß, das bringt die Thüringer Wirtschaft zum Einstürzen, das können wir uns nicht leisten und andererseits, das nutzt doch kaum jemand, das brauchen wir nicht und ich glaube, wir müssen uns jetzt erstmal entscheiden, sind es zu viele oder zu wenige Menschen, die es aktuell nutzen. Wir sind froh über jeden Einzelnen, der es nutzt, weil wir einfach denken, dass es Zeit und Raum für Bildung schafft quasi im Alltag, die sonst auch manchmal hinten runterfällt neben Arbeit, Familie, Ehrenamt, weitere soziale Verpflichtungen. Und man begegnet eben auch Menschen aus unterschiedlichsten Berufen und auch aus unterschiedlichsten Orten in Deutschland. Und auch das finde ich immer schon sehr bereichernd. Also ich war jetzt selber im März in Essen zu Strukturwandel im Pott. Und genau, aus Ost und aus West waren Teilnehmende da, aus verschiedensten Berufen, teilweise auch aus technischen Berufen. Und die haben natürlich auch alle ihr individuelles Wissen, ihre persönlichen Erfahrungen und ihr Fachwissen mitgebracht. Und dadurch habe ich das Thema einfach auf eine Art und Weise beleuchtet gekriegt, was ich mir alleine jetzt nicht hätte so erschließen können.
2: Genau. Ist das quasi auch die Grundidee dieser Bildungsfreistellung, so einen Raum zu schaffen, mal über den Tellerrand hinauszuschauen? Oder ist es dann doch eigentlich so ein bisschen mehr dieses, naja, es soll mir im Arbeitsleben auch nutzen? Was ist so die Grundidee von einer Bildungsfreistellung?
1: Also es ermöglicht beides. Es ermöglicht einerseits quasi den Zeit und den Raum im Arbeitsleben voranzukommen. Ich hatte zum Beispiel neulich einen Arbeitnehmer, der mich angesprochen hat, dessen Arbeitgeber einfach nie Zeit für Fort- und Weiterbildung gibt, der sich dafür freinehmen muss. Und da ist natürlich der gesetzliche Anspruch einer Bildungsfreistellung.
0: Privat freinehmen muss.
1: Ja. Genau. Und da ist natürlich, also der hat mir den Flyer aus der Hand gerissen, weil es einfach die Möglichkeit war zu sagen, nee, es gibt hier auch einen gesetzlichen Anspruch drauf und ich möchte mich weiterbilden, quasi in meinem Beruf. Und vor allem, wenn wir schauen auf die Thüringer Fachkräfteentwicklung, die Thüringer Fachkräfteallianz hat gerade so ein Papier rausgebracht, um was geht's in den nächsten Jahren. Und da taucht eben Qualifikation und Weiterbildung im Beruf nach Abschluss der Ausbildung als zentrale Maßnahme auf. Und da ist natürlich die Bildungsfreistellung ein wichtiges Instrument. Aber Menschen sind eben auch mehr als Arbeitskräfte. Und deshalb spielt die gesellschaftspolitische Bildung auch so eine große Rolle in der Bildungsfreistellung, weil es eben darum geht, Demokratie braucht mündige BürgerInnen und dafür braucht es dann eben auch Zeit und Ressourcen.
2: Und kann ich dann die Bildungsfreistellung, muss ich die mal als eins nutzen oder kann ich auch mal einen Tag nehmen und hier mich mal weiterbilden oder muss das immer zusammenhängen?
1: Es muss mindestens, glaube ich, 3 Tage zusammenhängend sein oder 2, da müsste ich jetzt nochmal genau ins Gesetz gucken, aber es gibt eine gewisse Anzahl von Tagen, die zusammenhängend sein müssen.
0: Lass uns gleich mal einen Werbeblock machen, wie das funktioniert. Wenn ich mal, ich arbeite jetzt irgendwo, ich arbeite in der Gärtnerei, ne? Rose, sagen wir mal, Gärtnerei, gab es ja wirklich so. Und ich sage, ich will aber mal jetzt nach Wien, da habe ich was gelesen, die bieten da was an, da geht es um sozialen Wohnungsbau, weil ich Ehe sauer bin, dass ich Kinder bezahle. So, und da fahre ich dahin. Das kann ich dann einfach machen und informiere meinen Arbeitgeber oder wie läuft das jetzt ganz praktisch?
1: Es gibt eine Frist, also Punkt 1 ist, dass Angebot muss anerkannt sein als Bildungsfreistellungsangebot von Thüringen quasi. Das ist wie so ein Qualitätscheck, sage ich mal. Also so, dass tatsächlich da Bildung stattfindet, dass es auch eine gewisse Qualität hat, dass es ein rundes Programm ist. Wenn es anerkannt ist, dann kann man sich einfach anmelden und muss einen Antrag stellen beim Arbeitgeber mit einer Frist von, ich glaube, 8 Wochen und muss das quasi schriftlich beantragen. Das ist aber relativ easy. Also da gibt es ein vorgefertigtes Formular für. Es gibt auch eine Website in Thüringen, bildungsfreistellung.de, die das so ganz Schritt für Schritt erklärt.
0: Nochmal, bildungsfreistellung.de.
1: Genau.
0: Okay.
1: Ja, hat sich Thüringen schnell die Domain gesichert. Und da wird so ganz Schritt für Schritt erklärt quasi, wie man das machen kann als Arbeitnehmer. Und man muss eben diese Frist einhalten. Es ist ein ganz einfaches Formular, was man ausfüllt. Dahinter hängt man das Angebot an und reicht es ein. Und der Arbeitgeber darf das auch nicht einfach so ablehnen, sondern nur unter bestimmten Bedingungen. Also wenn es jetzt doch besondere betriebliche Engpässe gibt, weil genau in der Woche alle anderen schon im Urlaub sind und beantragt haben oder so. Aber auch dann ist nicht grundsätzlich, dass der Anspruch darauf verwirkt quasi, sondern man darf das zu einer anderen Zeit in dem Jahr machen oder man darf sogar ins nächste Jahr mitnehmen.
0: Ach so, genau. Das verfällt nicht. Ja. Wenn ich jetzt mal so eine coole Reise nach Wien, habe ich letztens gesehen, das war toll. Und die Leute, die da waren, die fanden das auch riesig so. Wie komme ich denn daran? Woher soll ich denn wissen, wann, wo was stattfindet?
1: Ja, das ist tricky. Sage ich gleich, das ist ein bisschen eine Baustelle. Also man findet auf der Website bildungsfreistellung.de erstmal alle Angebote, die anerkannt sind vom Land Thüringen.
0: Ich guck gleich mal, ja.
1: Ja, die sind aber nicht chronologisch sortiert und da sind auch Sachen drin, die vor 5 Jahren anerkannt wurden, die aber jetzt vielleicht nicht mehr stattfinden. Das heißt, das ist so ein bisschen eine Baustelle. Dann auf unserer Website findet man alle Angebote von unseren Mitgliedern. Also wir sammeln dann immer alle Bildungsfreistellungsangebote unserer Mitgliedseinrichtungen. Da findet man die dann auch da chronologisch läuft, ja. Sortiert.
0: Ich sehe gerade interessant. Aktuell ist da
1: gut. Bildungsangebote, Bildungsfreistellungen, genau. Und dann gibt es auch einfach größere Träger, die sich so ein bisschen etabliert haben. Also es gibt so 5, 6 Seiten. Wenn man dann auf den schaut, kann man auch nochmal gucken.
0: Aber ich kann schon eine Suchmaschine anwerfen und sagen, suchen mir bitte Angebote aus, die anerkannt sind. Muss ich da nur, es gibt ja so, was ich sag mal jetzt BWT, Arbeit und Leben haben wir gehört und so und all, die haben alle Angebote und die ganzen Loft-Leute in Thüringen, muss ich mich da auf Thüringen beschränken oder kann ich sagen, da die Bremen? Die Hamburger haben eigentlich auch was Cooles?
1: Ja, das geht auch, solange es anerkannt ist in Thüringen. Was viele Anbieter anbieten, ist, dass sie schauen, wer sind die Teilnehmenden und dann kümmern sie sich um eine Anerkennung in dem jeweiligen Bundesland. Also als wir jetzt in Essen waren, gab es am Ende, glaube ich, 6 verschiedene Feedbackbögen für 6 Bundesländer, weil es eben Teilnehmende aus 6 Bundesländern gab.
0: Woher soll ich denn wissen, dass das gerade in Thüringen anerkannt ist?
1: Das schreiben sie dazu.
0: Ach, das schreiben die dazu. Ja.
1: Also sie sagen entweder

0: Freistellung finde ich super, würde ich meinen Mitarbeitenden gerne anbieten. Ich würde hier gerne als Arbeitgeber auch gleich irgendwie ein Angebot mit an die Hand geben können. Gab es das auch schon mal?
1: Da stecke ich nicht so drin, weil ich einfach quasi diesen Kontakt nicht so pflege. Das liegt bei anderen. Aber was es auf jeden Fall gibt, ist, also es gibt zwei Sachen dazu. Ja, das gibt es. Ich kenne ein Beispiel aber aus Hessen, wo quasi das dann auch über die Betriebsstrukturen quasi schon vermittelt wird, Bildungsfreistellung als quasi Attraktivitätspunkt auch im Arbeitsverhältnis. Und gleichzeitig ist es aber schon so, dass das freiwillig vom Arbeitnehmer ausgeben muss. Also das kann keine Pflichtfortbildung oder Pflichtweiterbildung sein, die im Rahmen des beruflichen Kontextes notwendig
2: ist. Und dass ich es auch nochmal checke, es muss nichts mit meiner Gärtnerei Rose zu tun haben. Das muss nicht fachlich. Es kann jetzt wirklich tatsächlich was sein, was mit meinem Berufsfeld gar nichts zu tun hat. Nur weil es interessiert mich, aber es ist anerkannt und da fahre ich halt hin.
1: Ja. Genau.
2: Also es ist keine berufliche Qualifikation und Weiterbildung, was manchmal der Irrtum ist.
1: Das ist auch möglich. Also wir hatten jetzt so ein paar O-Töne gesammelt quasi für 10 Jahre Bildungsfreistellung. Was bringt das den Menschen eigentlich? Und da war es so, dass es auch Menschen gab, die das genutzt haben, um beruflich in ein völlig anderes Feld reinzuschauen quasi und sich da zu beschäftigen. Aber diese gesellschaftspolitischen Fragen betreffen uns ja alle. Also Wien, das ist ja häufig zum Thema Wohnen irgendwie. Und genau, wohnen müssen wir ja irgendwie alle und ist ja auch ein hohes Politikum gerade. Das heißt, da kann sich natürlich einfach jeder anmelden.
2: Lag es nur an der schlechten Öffentlichkeitsarbeit? Das klingt jetzt so super, was du erzählst. Ne? Und eigentlich auch einfach, aber warum nutzen das so wenige Leute? Weil sie Angst haben vor ihrem Arbeitgeber, weil sie denken, ach naja, das ist nicht lustig, oder da muss ich auch noch was lernen und so weiter. Urlaub, also warum funktioniert es nicht?
1: Ja, das ist eine gute Frage. Ich kann das auch gar nicht nachvollziehen, weil ich mache mal ganz viel Werbung dafür in meinem Freundeskreis und da gibt es ganz viele Bildungsfreistellung-Teilnehmende und es ist auch so ein Highlight im Jahr, also weil es so anregend ist. Die Leute kommen ja auch immer so ganz aufgedreht und motiviert zurück aus der Bildungsfreistellung. Und ich finde, es hat auch was mit Anerkennung zu tun. Also wir hatten jetzt zum Beispiel auch so Kita-Erzieherinnen, die sich dann mit Reggio Emilia Pädagogik in Norditalien auseinandersetzen.
2: Oh, schön Italienreise, geil.
1: Genau, und die zehren auch richtig davon dann in ihrer Pädagogik im Alltag. Und genau, ja, es gibt, glaube ich, verschiedene Gründe. A, gibt es natürlich weiterhin diese Sorge, dass zu viele Menschen das machen. Also es wird jetzt nicht unbedingt immer propagiert und empfohlen von allen, auch wenn ich glaube, dass das ein Fehler ist, weil ich glaube, also meine Einschätzung wäre, dass eigentlich schon wieder die motiviertesten Menschen die Bildungsfreistellung machen und dann auch ganz viel Motivation mit in den Arbeitsplatz zurückbringen. Genau, dann gibt es natürlich manchmal auch so ein paar Herausforderungen wie Kinder. Also was macht man in der Woche? Mhm. Es gibt einige Angebote, wo auch Kinder mitgebracht werden können.
2: Echt? Ja.
1: Aber es ist eher die Ausnahme und es kostet natürlich auch nochmal ein bisschen mehr, weil einfach Kosten anfallen. Ja, vielleicht gibt es auch so ein bisschen die Angst, dass es wie Schule ist, wo man die Angst aber wirklich nehmen muss. Und dann gibt es natürlich auch die Sorge, wenn ich der Erste im Betrieb bin, wie wird reagiert?
2: Ist das auch, das müssen wir mal überhaupt besprechen. Ich will mich im Betriebsrat engagieren, ich will in eine Gewerkschaft gehen, ich will Bildungsfreistellung. Da ist so eine subtile Angst. Was könnte mein Arbeitgeber davon denken? Woher kommt denn die Angst? Ist die berechtigt? Das ist doch irgendwie ist doch ungut, oder?
1: Ich glaube, da seid ihr die Experten.
0: Also ich denke, es geht dann schon teilweise viel auch um die Angst auch vor Konflikten. Mhm. Und man muss natürlich auch ein gewisses Selbstbewusstsein dann auch mitbringen, natürlich diese Dinge auch zu vertreten und für sich einzustehen und für die Haltung auch einfach weiterhin tragen zu können. Und ich glaube, das ist schon ein Punkt. Und was mir auch noch eingefallen ist, vielleicht auch bei den Gründen, was wir ja teilweise, wir sind in Betrieben unterwegs, wo es teilweise auch um Produktion und so weiter geht, da ist natürlich auch ein ganz anderes Arbeitspensum, ne? Also da mal irgendwie zu sagen, ich bin jetzt mal hier raus, das wirft so einen ganzen Schichtbetrieb natürlich auch durcheinander.
2: Ich bin die Verräterin möglicherweise, ist ja blöd. Ja.
0: Oder man hat auch einfach, genau, also auch das Gefühl, man kann es sich vielleicht auch gerade gar nicht erlauben, so, ne? Ich glaube, das spielt manchmal auch eine Rolle.
2: So eine komische Scham oder was ist das?
3: Ja, also ich weiß, als ich davon überhaupt mal erfahren habe, ich war auch total begeistert, bin direkt den ganzen Katalog durchgegangen und hatte irgendwie 20 Tabs offen mit Sachen, die ich total spannend finde. Und dann habe ich mich mit ganz vielen Leuten unterhalten, auch aus verschiedensten Bundesländern, auch ältere Menschen, die dann gesagt haben, naja, was kannst du ja nicht machen? Deine Kollegen, also da müssen die ja deine Arbeit machen. Also ich fand das immer ganz schlimm, wenn Leute das gemacht haben. Also ich glaube, da

0: besteht auch so ein Druck von Kollegen, die dann sagen, naja, jetzt macht er sich einen schönen Urlaub und ich muss jetzt die Arbeit übernehmen. Also das ist das, was ich gehört habe.
1: Ja. Gar nicht mal die bösen Arbeitgeber, sondern die Schere im Kopf und die emotionale Schere. Vielleicht auch gibt es sowas, eine emotionale Schere. Aber du weißt, was ich meine.
0: Ja.
1: Ich bin die Verräterin, die jetzt einfach mal wegfährt.
0: Ich fahre jetzt mal schön nach Wien und
1: auch doof. Ja. Das heißt, der Sturm von den Arbeitgebern ist gar nicht so groß, Lisa? Oder die Empörung, die ist ja dann geschwunden bei den teilnehmenden Zahlen. Das heißt, es ist eher, dass die Leute sich nicht trauen.
2: Das wäre eine Vermutung oder eine These. Ich glaube, da ist schon auch was dran, ja. Und ich glaube aber auch dieses Angst vor Schule. Warum sollte ich mir eine Woche frei nehmen für Schule? Also ich glaube, das ist auch was, wo man einfach viel Arbeit machen muss.
3: Ja,
2: genau.
3: Toll. Würde mich auch mal interessieren, ich weiß nicht, ob du da Einblick hast, vielleicht, weil der Kontakt dann doch nicht so da ist, aber kann man auch so ein bisschen sehen, welche Branchen oder welche Berufszweige sich quasi für eine Bildungsfreistellung interessieren? Geht es wirklich bis zum Arbeiter, sage ich jetzt mal, oder ist das dann am Ende doch vielleicht auch wieder eine Frage von Bildungskapital, von genau.
1: Dass immer die gleichen, die sich engagieren, dann auch dahin fahren. Ne?
2: Ja, also ich habe die Zahlen leider jetzt heute nicht mitgebracht, aber die gibt's. Also das wird ja, diese Anerkennung wird verwaltet durch das Land Thüringen, durch das Bildungsministerium, und die Träger, die da ihre Angebote anerkennen lassen, werden auch einmal im halben Jahr zum Feedback aufgefordert und da wird so eine Statistik erhoben. Genau, ich glaube, aus dem Dienstleistungsgewerbe sind die größten Zahlen an Teilnehmenden. Es machen ein bisschen mehr Frauen als Männer. Genau, und nach Abschluss verteilt sich es auch einigermaßen. Genau, also ich würde sagen, es gibt Tendenzen, aber es ist jetzt nicht so wie unter einem Hochschulabschluss macht das keiner oder so, sondern es ist eigentlich ganz gut verteilt. Auch altersmäßig. Also es gibt auch so ein Stereotyp, dass das nur ältere Menschen machen oder dann Rentner sogar nach ihrem Erwerbsleben nutzen. Das stimmt aber auch nicht. Die meisten, die das machen, sind so zwischen 30 und 50 nach der Statistik. Genau. Aber Geld ist natürlich eine Frage. Also es kostet eben, es hat einen Teilnahmebeitrag und da gibt es auch nach oben kein Ende. Also es gibt auch, aber es gibt auch viele Sachen, wo man für so, ich sag mal, 400 Euro für die Woche quasi Programm und Unterkunft hat und Verpflegung zumindest zum Teil. Manchmal ist es so, dass man dann tagsüber irgendwie noch sich selber was Kleines holen muss oder so. Genau, also da ist es auch gut zu schauen, wer sind die Anbieter, und wenn es eben gemeinnützige Organisationen sind, sind die Sachen natürlich häufig günstiger, als wenn es privatwirtschaftlich angeboten
1: wird. Ich habe auch schon Sachen in Erfurt erlebt, in einem Kurs einer Volkshochschule, da waren Leute, ein Freund von mir hat da einen Kurs gegeben, gesagt, das lief da im Laben und dann mache ich da irgendwie ein paar Stunden Programm und bleibe aber in Erfurt. Das geht auch. Eine kostengünstige Variante, wo man eben nicht Übernachtung zahlen muss.
2: Genau, vor Ort. Oder es gibt ja auch manche Lehrgänge, das sind dann ganz klassische Seminarraumsituationen, und wenn man das auch an dem Ort macht, wo man wohnt, dann ist das natürlich auch günstiger. Wir hatten ein Beispiel, man kann auch, also wenn es im Bereich berufliche Qualifikation und Weiterbildung doch fällt, kann man zum Beispiel auch, wenn man die Bedingungen erfüllt, den Thüringer Weiterbildungscheck für die Kosten des Kurses
1: beantragen. Check im Sinne von Geldcheck? So.
2: Genau, der Thüringer Weiterbildungscheck fördert quasi berufliche Weiterbildung von sozialversicherungspflichtigen Beschäftigten. Ich glaube, mit einem unter einem Bruttoeinkommen von 55.000 im Jahr. Gerade ist der leider ausgesetzt, aber der soll jetzt eigentlich im Herbst wieder losgehen. Und da werden Kosten bis zu 90% der Kosten bis zu 1.000 Euro übernommen. Wir hatten ein Beispiel zum Beispiel. Da hat jemand, der im Automobilzuliefererbereich gearbeitet hat, in einem Betrieb, der hat die Bildungsfreistellung genutzt, auch als erster in seinem Betrieb, um den Ausbilderschein zu machen. In Erfurt, und hat dann die Kosten zum Beispiel auch beantragt beim Weiterbildungscheck und hat die dann da erstattet bekommen.
1: Ich muss mal vor, Scheck, also das ist, wir reden jetzt von dem Scheckbuch. Ich dachte, das ist ein Wort, das längst ausgestorben.
3: Das hast du auch schon benutzt.
1: Ja, aber nee, das hat sich doch ein Boomer ausgedacht, diesen Begriff Scheck oder Weiterbildungscheck.
2: Ja, ich glaube, es ist so ein Wortspiel mit Weiterbildung.
1: Check. Ja. Und ein Scheck und ein Scheckbuch. Jeder versteht was anderes.
2: Ja, interessant. Aber es ist eigentlich ganz schön, weil es auch relativ niedrigschwellig ist sich gut verwenden lässt. Und allgemein finde ich auch, also es wird ja immer über zu viel Bürokratie geschimpft. Und es stimmt ja auch in ganz vielen Fällen. Aber ich finde, sowohl für den Bildungsträger als auch für den Arbeitnehmer ist es relativ einfach, sich um diese Bildungsfreistellungssachen zu kümmern. Also man beantragt das, die Anerkennung relativ einfach. Es ist sehr straightforward, und auch als Arbeitnehmer, was man dann ausfüllen muss für den Arbeitgeber, ist nicht wahnsinnig kompliziert. Das finde ich eigentlich ganz schön.
1: mal gucken bei Loft oder bei bildungsfreistellung.de und diese Suchmaschinen, deine Wahl, Iskosia, Schnuffibuff, mal anwerfen und dann findet man das. Wie politisch sind denn die Veranstaltungen? Also ich habe auch Vorwürfe von Arbeitgeberseite gesagt, ja, das ist doch dein Pseudo-Urlaub und das ist ja gar nicht politisch und so weiter. Könnte man jetzt mal fragen, was politisch ist, aber das muss schon einen gewissen Anspruch haben und zumindest bildungspolitisch sein. Oder wie sind da die Kriterien?
2: Also der Begriff ist erstmal gesellschaftspolitisch, das heißt quasi wir schauen auf verschiedenste gesellschaftliche Themen und versuchen erstmal zu vermitteln quasi häufig ja auch erstmal eine Analyse der Situation, Wohnen, wie funktioniert Wohnen in unserer Gesellschaft überhaupt, was sind Herausforderungen und so weiter. Ja, es gibt natürlich erstmal Grundsätze von, das muss Bildung sein, also das muss eben den Teilnehmenden Kenntnisse und Fähigkeiten vermitteln, damit sie sich selber ein Urteil bilden können und nicht, das ist jetzt hier die richtige politische Meinung, wenn du die mitgenommen hast, bist du hier fertig. Gleichzeitig ist es so, dass es sehr plural ist, also natürlich gibt es Träger, es gibt gewerkschaftliche Träger, es gibt kirchliche Träger, also so, und es kann ja auch erstmal jeder Bildungsträger oder auch andere Einrichtungen und Organisationen so ein Konzept entwerfen, und ich würde sagen, das funktioniert dann eher über einen Pluralismus. Das ist halt verschiedenste Perspektiven, die gesellschaftlich ja auch da sind quasi und verschiedene gesellschaftliche Strömungen, Meinungen und so weiter ausbilden, sich mit einem Thema beschäftigen und dabei natürlich ihre Werte und Perspektiven auch mit einbringen.
1: Das heißt, der Verband der Thüringer Wirtschaft kann genauso was anbieten wie also ein sich links verstehender Träger, also das ist wirklich in dem Sinne auch politisch pluralistisch breit.
2: Genau, und die IHK macht auch selber relativ viele Angebote der Bildungsfreistellung im beruflichen Bereich.
1: Die ja sehr arbeitgebernah ist, die machen das auch. Aha.
2: Genau.
1: Und die Loft vertritt wen?
2: Loft vertritt die Bildungsträger. Mhm. Also es ist so ein Dreiklang im Bildungsfreistellungsgesetz. Also es gibt einen Beirat, von dem wir auch Teil sind, der diese Angebote prüft. Und dieser Dreiklang ist zwei Arbeitgeberverbände, zwei Arbeitnehmerverbände und zwei Bildungsverbände. Und wir sind einer dieser beiden Bildungsverbände.
1: Läuft das alles harmonisch oder zofft ihr euch auch?
2: Ach, es hat, also ich bin ja erst letztes Jahr dazugekommen, nach 9 Jahren Erfahrung, und ich würde sagen, also nachdem dieser Beirat 9 Jahre tagt, und es wird kritisch geprüft und es wird auch diskutiert, wenn man den Eindruck hat, das erfüllt die Kriterien nicht. Ich finde, das Bildungsministerium macht an der Stelle auch eine sehr gute Arbeit in der Vorprüfung, und aber man hat sich eingespielt, also man hat sich ein gemeinsames Verständnis und einen gemeinsamen Qualitätsstandard erarbeitet über die Jahre, und deshalb würde ich sagen, klar gibt es Einzelfälle, wo auch mal kontrovers diskutiert wird, aber insgesamt hat man ein sehr gutes gemeinsames Verständnis von, was ist Bildungsfreistellung und was fällt da drunter und was fällt da nicht drunter. Und es gibt manchmal den Vorwurf, dass, also dieser Urlaubsbegriff, der ist natürlich ein bisschen griffiger.
1: Soll man das nicht sagen,
2: es hat sich so durchgesetzt. Ich finde das auch nicht schlimm, wenn man das sagt. Okay. Also Bildungsfreistellung klingt dann schon immer wieder deutlich sachlicher oder so komplizierter. Deshalb, ich glaube, so im Alltag gerne Bildungsurlaub. Aber ein Vorwurf oder eine Kritik, die sich immer wieder hält, ist, wir wollen Leuten doch nicht hier ihre persönlichen Hobbys bezahlen. Und da müssen wir halt immer sagen, nee, persönliche Hobbys sind auch nicht anerkennungswürdig als Bildungsfreistellung in dem Fall, sondern es ist eben Gesellschaftspolitik, Arbeitsweltbezug und Ehrenamtsbezug.
1: Also immer die Gefahr, dass eine ideologische Diskussion wird. Trotzdem, es wird das nicht genutzt. Setzt ihr euch als Loft jetzt weiterhin dafür ein? Sind sich die Träger einig, dass das bleiben soll?
2: Ja, also genau, es war, vielleicht kann man dazu sagen, der Vorgänger von Loft quasi, uns gibt es erst seit 20 Jahren, aber der Vorgänger.
1: Erst?
2: Genau, erst.
1: Ihr habt ja gestern Jubiläum gefeiert, war eine schöne Party?
2: Ja, es war schön. Genau, und 1990, 91, also unmittelbar nach der Wende, hat sich die Landesarbeitsgemeinschaft der Thüringer Erwachsenenbildung gegründet. Das ist vielleicht so ein Vorgängerzusammenschluss, viele unserer Mitglieder waren da dabei. Und die haben 1990 einerseits das Thüringer Erwachsenenbildungsgesetz miterarbeitet, was dann 91 auch verabschiedet wurde. Und es gab aber auch einen Entwurf für ein Thüringer Bildungsfreistellungsgesetz, der auch überreicht wurde der Politik, der aber nicht umgesetzt wurde. Das hat dann bis 2016 gedauert. Das heißt, die Forderung nach Bildungsfreistellung ist eigentlich, seitdem es die Erwachsenenbildung quasi nach der Wende gibt in Thüringen, auch eine Forderung der Erwachsenenbildung. Deshalb halten wir da natürlich dran
1: fest. Also es braucht Jahrzehnte, um solche Sachen durchzusetzen. Und wenn es jetzt da ist, wäre es ja dumm oder Quatsch, das aufzugeben, selbst selbst wenn es nicht so dolle genutzt wird. Trotzdem mal, wenn du jetzt in deinem Freundeskreis kannst du gut Werbung machen, aber wenn du jetzt mal auf der Straße jetzt sagst, du willst Leute überzeugen, was wären denn so knackige Argumente zu sagen, mach's doch mal, probier's doch mal, es könnte cool sein. Was wären da so Argumente, wenn du jetzt rausgehen müsstest in der Straßenbahn mit jemand quatschen?
2: Vielleicht könnten wir die auch zusammen sammeln. Ja, aber okay, genau. Ja, also ich würde erstmal sagen, es sind einfach 5 Tage, die du für dich hast, quasi, um dich weiterzuentwickeln auf der Ebene, auf der du möchtest. Genau, dann würde ich sagen, es ist so cool. Also ich bin auch einfach wirklich Fan. Es gibt so coole Angebote, es macht so viel Spaß. Man lernt so viel, man lernt so interessante Leute kennen. Also ja, ich bin wirklich persönlich auch Fan.
1: Ja, dann sage ich mal mein Argument, also Reisen bildet und mal mit einer Gruppe in einer anderen Konstellation mal rauszukommen, mal einen Abstand zu haben, mal so ein Please have a look from above, mal was von draußen zu sehen, kann ja helfen. Und, und freiwillig würde man sich mit einem bestimmten Thema vielleicht nicht beschäftigen, aber dann in so einer Gruppe könnte es ja Spaß machen.
0: Ja, oder? Vor allen Dingen auch nicht so intensiv. Also ich denke mir, ich laufe ganz oft durch die Gegend und finde Sachen total spannend und dann fällt es aber auch wieder direkt so weg. Und wenn man da mal so ein paar Tage wirklich intensiv dran arbeitet, wo ich jetzt auch nicht selber alles reingeben muss, sondern mir wird das auch noch erklärt, mir wird das gezeigt, dann kann ich mir vorstellen, bilden sich da vielleicht auch wieder ganz neue Interessen und Möglichkeiten und wer weiß, was da noch so draus entsteht. Also ich finde, das kann einen ja total weiterbringen.
3: Voll. Ich mache jetzt nochmal so ein bisschen was Rationales und sage, Kosten-Nutzen-Aufwand ist auch positiv. Also so wie ich gehört habe, ist es ja super easy, einfach Bildungsurlaub, jetzt bin ich auch schon drin, Bildungsurlaub zu beantragen. Und genau, also bei den Nutzenfaktoren kann ich mich euch nur anschließen. Ich glaube, es ist einfach schön, auch mal rauszukommen, über den Tellerrand schauen zu können, sich weiterentwickeln zu können in den Bereichen, die einen interessieren oder was ganz Neues zu entdecken.
1: Haben wir eigentlich gesagt, dass es dann auch möglicherweise Referentinnen und Referenten gibt? Weil das ist für uns jetzt selbstverständlich. Da ist dann schon jemand, der dann durchs Programm führt, Leute, die sich auskennen, die dann in Wien die Stadtführung machen oder was war dein Highlight, wo du gesagt hast, also das sind Menschen, ausgebildete Menschen, die dann gebucht werden. Das muss man ja dann nicht selbst bezahlen möglicherweise, weil es ja gefördert wird. Also da sind schon oft Referentinnen da, die das ganz gut machen.
2: Also auf jeden Fall, es gibt, also das ist das eine, dass es natürlich Referentinnen gibt oder Menschen gibt, die ganz viel Zeit in die Vorbereitung gesteckt haben und sich irgendwie überlegt haben, wie können wir dieses Thema spannend aufziehen. Und dann ist es eben auch häufig so, also jetzt bei so einer klassischen Städtereise zu einem bestimmten Thema, dass man ja auch noch Initiativen für eine Organisation vor Ort tritt, die nochmal ihre Perspektiven und Einblicke liefern, was man ja auch, wenn man da jetzt privat hinfahren würde, klopft man ja nicht beim Mietverein aus XY und sagt, könnt ihr mir mal was über eure Arbeit erzählen oder so.
1: Also in Italien, da haben da so Freunde, die Radiogruppe, die sind da auch gefahren und da haben die da tolle Leute da von der Emilia Romagna, so Initiativgruppen. Bei einer privaten Italienreise lernst du das nicht kennen.
2: Genau.
1: Das ist eigentlich ein gutes Argument, finde ich.
2: Und was ich auch nett finde, ist, also genau, Einsamkeit ist ja schon auch ein Problem gesellschaftlich, was immer stärker zunimmt. Und ich finde, auch da ist es eigentlich ein tolles Angebot, um quasi sozial in der Gruppe unterwegs zu sein, irgendwie andere Menschen kennenzulernen, die sich ja vielleicht auch für ähnliche Themen oder Sachen interessieren wie einer selbst. Also es gibt so ein, zwei Eltern von Bekannten in meinem Freundeskreis, die würde ich eigentlich ganz gerne mal in diese Bildungsurlaub schicken. Ich arbeite dran.
1: Ja, den schickst du einfach mal diesen Link zu der Sendung, die man dann nachhören kann. Oder eben loft-thüringen.de, Thüringen mit UE oder bildungsfreistellung.de. Die lange Nacht der Demokratie.
2: Heute ist es soweit.
1: Das ist ja heute. Wann beginnt eigentlich die Nacht, wenn es dunkel wird oder was? Also wenn ihr das Original jetzt hört, an diesem verregneten, dunklen Tag, müsst ihr noch ein bisschen warten. Wenn ihr es 18 Uhr hört, dann fängt die Nacht dann bald an, weil es ja, wann ist eigentlich Sonnenuntergang? Keine Ahnung. Lange nach der Demokratie, denke ich immer, das ist so ein bisschen daher organisiert. Was ist denn das? Also das ist wie lange nach dem Museum ist cool, weil da kann man rumziehen, da kann ich mir vorstellen, lange nach der Architektur, da gehe ich rum in einer Gruppe und ziehe durch die Stadt. Wie ist es bei der langen Nacht der Demokratie? Ist es ähnlich?
2: Es ist ähnlich, genau. Die lange Nacht der Demokratie findet heute zum ersten Mal in Thüringen statt. Das Konzept ist aber übernommen. Das hat, ich glaube, 2012 zum ersten Mal in Augsburg stattgefunden, hat sich dann auf ganz Bayern ausgeweitet, ist dann auch in Baden-Württemberg gibt es das auch. Genau, und wir machen das zusammen mit dem Thüringer Volkshochschulverband, die hatten das angestoßen zum ersten Mal. Und genau, wir machen natürlich das ganze Jahr über Demokratiebildung und politische Bildung und hatten aber gesagt, wir machen das auch mal quasi am 2. Oktober unter einem Label, um da mal den Scheinwerfer drauf zu werfen, wo findet eigentlich überall politische Bildung, Demokratiebildung, Auseinandersetzungen statt. Und das sind einfach dezentrale Veranstaltungen in ganz Thüringen. Vielleicht nicht so ganz so wie die lange Nacht der Museen, wo man dann auch durch verschiedene Museen an einem Abend läuft. Es ist eher ein wirklich breites Angebot an Veranstaltungen und man kann sich was aussuchen, worauf man Lust hat.
1: Jetzt müssen wir Beispiele machen. Also da ist ja eine Seite auch
2: Demokratienacht-Thüringen.de.
1: Demokratienacht-Thüringen.de und jetzt muss ich ja Thüringen suchen, Diskussion will ich nicht, Lesung, Event, gehe ich drauf, Thüringen, klack, funktioniert nicht, egal. Aber es gibt eine Seite, das wo man... das sind richtig, nicht nur Veranstaltungen, die ich mir jetzt online anschauen kann, sondern ich kann an Orte gehen.
2: Ja, genau. Also es gibt ganz unterschiedliche Angebote. Volkshochschule Meiningen heute Abend ist ein Poetry Slam. Augustinerkloster heute Abend ist eine Führung zur Geschichte des Augustinerklosters mit Bezug auf Erfurter Demokratiegeschichte. Erfurt im Nationalsozialismus macht heute Abend einen Stadtrundgang. Was gibt's noch? Es gibt ganz, ganz viel.
1: Hast du jetzt alles aus dem Kopf erzählt, muss man sagen. Ich habe hier Manuskripte und du kannst dir Sachen merken, echt. Du bist noch nicht Doomscrolling gefährdet oder geschädigt, besser gesagt. Ne? Also lange nach der Demokratie. Habt ihr noch was, wo man sagt, da muss man hingehen?
3: Also ich fand spannend den Poetry Slam Workshop tatsächlich, den es ja gibt. Ich glaube auch in Meiningen, wenn ich das richtig gesehen habe. Genau, vielleicht auch nochmal zur Info. Die ganzen Veranstaltungen findet man unter demokratienacht-thüringen.de/Veranstaltung. Da ist das quasi die gesamte Übersicht über die Veranstaltung. Und ich finde, das hat sich super spannend angehört. Oder auch, was ich auch sehr ansprechend fand, war die Ausstellung von auch eine Volkshochschule. Komme ich gerade nicht genau drauf, welche Volkshochschule es ist. Aber die eine Ausstellung macht mit Stücken, die in Workshops gestaltet wurden zum Thema, genau, zum gesellschaftspolitischen, politischen Themen, wo diese Workshops quasi versucht haben, kreativ Zugänge zu erschließen. Und ich fand, das hat sich auch sehr spannend angehört.
2: Ja, wir machen selber auch ausnahmsweise eine Veranstaltung. Also normalerweise machen ja unsere Mitglieder die Veranstaltung und wir vernetzen und unterstützen unsere Mitglieder und vertreten sie nach außen. Aber wir sind heute, da freue ich mich auch sehr drauf, im ukrainischen Kulturzentrum in Erfurt in der Johannesstraße und haben Dimitri Kapitelmann, ein Autor, für eine Lesung zu Gast. Der liest aus seinem Buch Russische Spezialitäten. Genau, ein persönliches Highlight für mich, weil ich bin großer Fan des Buches. Mhm. Und wir versuchen aber auch in Kooperation mit den ukrainischen Landsleute e.V. das zweisprachig zu machen. Es wird ein bisschen DIY, ein bisschen Experiment. Wir probieren das aus. Also es gibt einen Dolmetscher für die Gespräche. Und die Lesung findet aber auf Deutsch statt und man kann auf Ukrainisch mitlesen über Beamer. Und da bin ich mal gespannt, ob das funktioniert und ob wir ein mehrsprachiges Gespräch im Anschluss zustande kriegen. Und ich freue mich aber sehr, dass da das ukrainische Kulturzentrum als auch Dimitri Kapitelmann, also wir haben das alles sehr kurzfristig angefragt und alle waren total offen und haben gesagt, ja, das machen wir zusammen. Lange Nacht der Demokratie ist wichtig. In dem Buch geht es einerseits um den Ukraine-Krieg und um familiäre Konflikte, die darum herum entstehen und andererseits thematisiert er aber auch rechte Gewalt und Ausgrenzungserfahrung im Osten. Er ist in Leipzig aufgewachsen, im Plattenbauviertel und das klingt als Hintergrundfolie seines Aufwachsens immer wieder an, die Beobachtung von Neonazis aus dem Fenster, die Plakate vor der Tür, rassistische Äußerungen von Mitschülern und deshalb war es ihm auch ein großes Anliegen, so lange nach der Demokratie jetzt auch nach Thüringen zu kommen, auch nach den Wahlen in Sachsen-Anhalt und MacPom.
1: Du bist Fan vom Buch, höre ich, und hast du gesagt Johannesstraße?
2: Ja, aber ich kann dir die Hausnummer leider gerade nicht sagen.
1: Aber Johannesstraße ist hier, wo wir sind, in Johannesstraße. Ja. Im ukrainischen. Wo ist denn das, verdammt?
2: Muss das ist hier ein paar Meter weiter runter, die Straße.
1: Richtung 1. Das ist
2: für unsere Hörer jetzt nicht hilfreich.
1: Richtung Anger.
2: Genau,
1: wir werden das jetzt sofort hinkriegen, um rauszukriegen, wo das ist.
3: Also, ich glaube, direkt an der Haltestelle Kaisersaal. Findet sich das?
1: Nicht beim Haus der Vereine, in der Nummer 1. Nee,
2: es ist auf der anderen Straßenseite, genau, direkt an der Haltestelle Kaisersaal trifft's. Ja.
1: Da haben wir es doch. Wunderbar. Ja. Und da, wie viel Uhr geht's los?
2: 18 Uhr geht's los.
1: Da fängt die Nacht schon an.
2: Ja, ja bei uns ja.
1: Und alles, also wenn man lange nach der Demokratie Thüringen suchelt, Mit dem Suchen wird man das alles finden, oder?
2: Ja, ja. Auf jeden Fall.
1: So, und da kann man losziehen. Das ist ja auch, meine Erfurt ist ja klein, da kann man das erlaufen. Ich bin ja gestern, also gut, hatte Schwierigkeiten, gestern in der Stadt zu laufen, weil so viele Menschen unterwegs waren, weil so ein schöner Tag war. Heute muss man vielleicht einen Schirm mitnehmen, aber geht schon. Ne? Getränk in der Hand und los geht's.
3: Ist vielleicht auch förderlich, weil man eben nicht die Zeit draußen verbringen möchte, sondern sich denkt, ach, so eine Lesung, heute mal schön im Trockenen, spannendes Thema, gebe ich mir.
1: Ja, super Argumente.
0: Oder ja auch online. Also man kann ja zum Beispiel auch nach der Sendung, wenn man sie in der Wiederholung zum Beispiel heute Abend hört, direkt die von der SLB, die schließt sich ja an.
1: Ach so.
0: Und die ist ja auch im Rahmen der langen Demokratie.
1: Was
0: das heißt, wenn man auch zu Hause bleiben möchte bei dem regnerischen Wetter, auch dann kann man an der langen Nacht der Demokratie teilnehmen.
1: Verstehe. SRB ist nochmal was?
0: Ach, das genau, das Bürgerradio Saalfeld-Rudolstadt.
1: Das ist Städte 3, gell? Das ist
0: ja, genau.
1: Mit denen machen wir was zusammen. Finde ich gut. Und mit denen habt ihr ja auch gesprochen. Damit geht es jetzt also nicht in der Live-Sendung, sondern dann in der Wiederholung weiter. Das ist ja ganz schön. Brainfuck, dass man sich jetzt vorstellen muss, dass wir jetzt gerade wiederholt werden. Geht schon. Ne? Ich stelle mir jetzt mal vor, wir müssten argumentieren für die politische Bildung überhaupt, für Demokratie, lange nach der Demokratie. Ich höre durchaus manchmal Äußerungen, naja, mit der Demokratie, funktioniert das überhaupt noch? Die schafft sich doch selber ab. Lisa, was motiviert dich denn für Demokratie zu kämpfen? Was du ja machst, ist ja kein Job, wo du sagst, da kriege ich mein Geld, gehe nach Hause. Da ist ja dann schon noch ein bisschen Leidenschaft dabei oder irgendwas treibt dich ja für die Demokratie und für das, was du da, also du bist ja ein politischer Mensch.
2: Also erstmal einfach ganz stumpfes Eigeninteresse. Ich möchte gerne in einer Gesellschaftsform leben, wo ich auch was zu sagen habe und wo ich auch mitbestimmen kann. Und die Demokratie ist da die einzige Staatsform, genau. Ich würde sagen, das muss man auch immer mal wieder in den Vordergrund stellen, weil häufig gibt es auch sowas wie, wir müssen die Demokratie retten, als wäre die ein Freund von uns oder etwas uns Äußerliches. Aber es ist ja die Art und Weise des gesellschaftlichen Zusammenlebens, die uns unmittelbar betrifft. Und ich möchte das natürlich weiterhin Rechte, Mitsprache, Rechte, Mitgestaltungsrechte haben. Ich glaube, das ist eigentlich das Hauptargument.
1: Ich höre immer nur Rechte.
2: Die Rechte sehr sind mehr so, als das, genau.
1: Also, ich meine eigentlich die Rechten politisch gesehen. Also politische Bildung soll ja Menschen nicht sagen, was sie denken sollen, sondern sie zu einer eigenen Urteilsbildung befähigen. Das ist ja das Schwierige, wie ich finde. Ne? Gleichzeitig stehen viele Träger klar für Demokratie, Menschenrechte und Vielfalt. Wie lässt sich das zusammenbringen, dass man von vornherein nicht schon so ein Mindset hat, ja, ihr müsst für Vielfalt sein, ihr müsst für das sein. Also dass man von diesem Zeigefinger, von diesem belehrenden, von diesem moralischen Ross, also ich reite das ja auch gerne, ich merke, erwische mich ja selber dabei, wie ich moralisch Urteil fälle, Menschen und dann so ein bisschen in den, also ich erhebe mich dann, also wie kommt man aus dieser Falle raus? So darf ja doch wahrscheinlich politische Bildung nicht sein, oder?
2: Ja, ich glaube, sie kann aber Verständnis vermitteln natürlich, wie kommt man eigentlich zu diesen Positionen und was spricht dafür? Das ist das eine. Ich glaube, es gibt so unterschiedliche Traditionen politischer Bildung, sage ich mal. Das eine ist ganz klassisch natürlich Staatsbürgerkunde. Wie funktioniert überhaupt unser demokratisches System? Welche Rechten habe ich? Wie funktioniert das Wahlsystem und so weiter? Das ist auch ein wichtiger Teil, aber das ist, also auf jeden Fall sollte man politische Bildung nicht darauf reduzieren. Ich finde es eigentlich immer da spannend, wo es zur Selbst- und Welterkenntnis beiträgt, also wo es ganz Alltagsthemen nimmt.
1: Du hast es schnell gesagt. Selbst- und Welterkenntnis, das klingt klasse.
2: Ja. Bestenfalls Lisa, ist es das.
1: Weißt du was, das muss jetzt ein Schlusswort sein. Guck mal bitte auf die Uhr. Du hast mich gebeten, dass ich dich 10 vor, dass du gehen darfst.
2: Ja.
1: Aber du würdest sicher gern weiterreden, ich auch und wir auch. Wir sind gerade mal am Anfang.
2: Ja.
1: Vielleicht kommst du ja mal wieder.
2: So machen wir es. Vielen Dank für die Einladung.
1: Ja, das war Lisa Schwörer von Loft und lange nach Demokratie, Bildungsfreistellung. Man denkt, man hat eine Stunde gequatscht und dann ist es dann doch, kommt es einem vor wie 10 Minuten. Lisa Schwörer, herzlichen Dank. Wir hören ein paar Takte Musik von Dali Puna und dann machen wir richtig weiter, oder?
3: Dann machen wir richtig weiter. Dankeschön, Lisa.

0: Ihr hört den Freien Rundfunk Erfurt International und das ist ja schön mit der zweiten Sendung von Rage, Redaktion Arbeitswelt und Gewerkschaften, wenn man so ins Quatschen kommt, aber das haut einem total den Zeitplan durcheinander, weil wir sind ja nicht schließlich nicht im Podcast, oder? Lisa, du machst sonst normalerweise Podcasts und hast alle Zeit der Welt und jetzt musst du dich einschränken, komisch, oder?
1: Ja, es ist schon total ungewohnt, muss ich sagen, weil man sonst auch immer nochmal, ach ja, man schneidet vielleicht nochmal was, was nicht so spannend ist und so, erzählt man eigentlich alles, aber irgendwie finde ich das auch spannend, muss ich sagen. Irgendwie mag ich das auch, die Stimmung von live. Auch wenn man so voreinander sitzt einfach.
0: Absolut, ja. Ich finde live ja klasse, weil das dann wirklich kickt und ja. Du hast jetzt gesehen, das Zeitgefühl ist ja völlig anderes.
1: Ja.
0: Weil ich hätte jetzt noch 2 Stunden mit Lisa weiterreden können. Wir waren ja gerade mal am Anfang, oder?
1: Ja. Aber so geht mir das beim Podcast auch immer. Ich will jedes Mal sagen, ich mache nur 1 Stunde und das sind immer 2 und dann bin ich so, wir müssen jetzt langsam mal aufhören, weil sonst hört sich das ja keiner mehr an, aber ich hätte eigentlich noch so viel zu erzählen und zu fragen und ja, aber ich hätte auch noch viele Fragen stellen können, das ist
0: ja
1: auch total interessant.
0: Ja. Aber du machst einen Podcast, wie heißt der?
1: Der hat gar keinen Namen tatsächlich.
0: Ja, komm, aber also du hast schon mal gemacht auf Arbeit.
1: Genau, es gibt 2. Es gibt einmal genau auf Arbeit, da habe ich so ganz viel um, was beschäftigt Leute eigentlich im Arbeitsleben konkret, was sind da die Themen und schon immer rund um Thema auch so Mitbestimmung, Diskriminierungserfahrung, auch mal Menschen zu Wort kommen lassen, die Sachen vielleicht selber erlebt haben oder auch Beratungsstellen wie faire Integration, die da mal so aus dem Nähkästchen erzählen, mit was für Themen die Leute auch zu ihnen kommen.
0: Das machst du ja gut, weil du das aus den Leuten so rauskitzelst, das fühlt sich dann auch gar nicht an. Da kommt dann die böse Journalistin, die mich ausquetschen will, sondern ihr quatscht einfach so. Ne?
1: Ja.
0: Ist das auch so ein Trick, dass man so erstmal so ganz nett und freundlich ist und mit eine gute Atmosphäre aufbaut und dann erzählen die Leute auch in den Betrieben. Das sind ja nicht Leute, die sonst Interviews geben, oder? Das sind die auch gar nicht gewöhnt.
1: Auch so Betriebsräte. Aber ich finde das auch. Also ich glaube, ich gehe halt auch so daran, ich bereite mich natürlich vor und meistens merke ich, das, was auf dem Zettel steht, das gucke ich mir gar nicht an, sondern es ist wirklich...
0: Ihr quatscht dann.
1: Genau, und das, was die erzählen, interessiert mich ja wirklich und ich denke mir, ach krass, wie macht ihr das denn und ach, wie funktioniert das mit eurer Mitbestimmung und dann fühlt es sich wirklich an wie so ein Gespräch, was man abends in der Kneipe führt und gar nicht unbedingt, ich sitze jetzt hier im Radio, da merkt man immer noch, am Anfang sind die Leute ein bisschen aufgeregt und dann blendet man das auch aus und man guckt sich an und man redet miteinander und dann ist es halt einfach ein Gespräch und ich glaube, davon lebt es halt auch.
0: Davon lebt es und jetzt hast du noch die zusätzliche Ding, dass wir dieses Zeitkorsett haben jetzt und noch Sachen unterbringen, denn diese Magazin ist ja wirklich nur 2 Stunden, wir sind zu dritt, alle wollen irgendwie was sagen und dann sprudelt es raus, ist ja okay, dann machen wir noch ein bisschen Musik und ihr habt ja auch Gäste und da muss man aber fairerweise sagen, das habt ihr vorproduziert.
1: Genau, richtig.
0: Also wir hören jetzt noch 2 Sendungen, die jetzt 2 Beiträge, die nicht live sind. Warum wen habt ihr euch da gekrallt und haben die das freiwillig gemacht?
2: Niemanden gezwungen. Wir haben niemanden gezwungen. Niemand wurde, kein Tier, kein Mensch wurde während der Produktion verletzt, wie das immer so in Filmen heißt.
0: Wer weiß.
2: Wir haben einmal mit Amanda geredet. Amanda ist auch Redakteurin beim Bürgerradio SRB, also Saalfeld-Rudolstadt-Blankenburg. Mit ihr haben wir gequatscht über einen Beitrag, der ja auch im Anschluss, wenn ihr die Wiederholung hört, also oder 18 Uhr heute am 2. Oktober gespielt wird. Genau, da haben wir ein bisschen mit ihr über diesen Beitrag gequatscht, was da drin eigentlich vorkommt, wie es zustande gekommen ist, wie sie überhaupt auch ins Radio gekommen ist, denn sie hat auch eine ganz interessante Geschichte. Und der zweite Beitrag, da haben wir uns mit Valentin Jäger unterhalten.
0: Was ist das?
2: Valentin ist ein Unternehmensberater in...
0: Ach, der.
2: In ganz Deutschland unterwegs und mit ihm haben wir so ein bisschen die Frage gesprochen, ja, wie sieht's denn mit Demokratie in Unternehmen aus oder mit Demokratisierung in Unternehmen und da natürlich besonders mit dem Blick auf Abläufe, Prozesse, wie demokratisch ist es da in den deutschen Unternehmen und was ist so seine Meinung dazu und wie kann man es vielleicht hinkriegen, ein bisschen demokratischer zu werden? Genau. Habe ich das gut zusammengefasst, Lia?
1: Ja, total. Und ich finde, gerade bei Unternehmensberater denkt man ja sofort an Effizienz. Ne? Also Unternehmen sollen effizient gemacht werden. Und wie passt das eigentlich mit Demokratie zusammen? Und was rät er da den Leuten? Und ich fand, das war ein überraschend lockeres Gespräch, muss ich sagen.
0: Ich bin jetzt sehr gespannt.
1: Wir
0: hören jetzt mal ein paar Takte Musik. Die Nacht von Peter Lichtweiß. Sie haben ja die lange Nacht der Demokratie, die erste in Thüringen, in der Single-Version von Peter Licht. Die Nacht.

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0: Wir lassen uns doch nicht den Mund verbieten,
1: Halsmeister.
0: Nein, das ist doch keine Art der Sondersitzung hier. Diese mit Halsmaul, diese Antilopengänge, diese Hip-Hopper immer. Wirklich schlimm. Ihr hört Rage, Redaktion Arbeitswelt und Gewerkschaften im Rahmen von unterdessen dem Magazin auf Radio Frei. Und ich muss mal sagen, wow, was ist das für eine eigenartige Konstellation? Ich werde in die Zange genommen von zwei. Ihr seid ja beide Erwachsenenbildern. Ja, du arbeitest bei Arbeiten Leben Thüringen. Das ist einer dieser Erwachsenenbildungsträger, die bei Loft organisiert sind.
1: Genau,
0: bei der Lisa Klasse, wie ich das sagt, die tolle Frau, wie die das macht und so. Und ihr seid damit organisiert. Du machst selbst Erwachsenenbildung. Die ganzen Schwierigkeiten, von denen wir gesprochen haben, mit denen bist du täglich konfrontiert. Was cool ist, was Leute interessiert, auf die Beine zu stellen, mit Leuten zu arbeiten, diese Demokratie zu retten und so. Also du musst dir jeden Tag so ein bisschen die Welt retten. Ganz schön harter Job, oder?
1: Oh, das klingt ja ganz schwierig. Ja, total.
0: Und ich will keinen Druck aufbauen.
1: Nee, aber ich konnte total relaten auf, was sie gesagt hat am Anfang, dieses, naja, ich finde, es klingt immer so wahnsinnig hochgestochen nach Parlamenten, nach Parteien, aber so, das bedeutet ja eigentlich so in dieser konkreten Arbeit auch, dass man hat ja rausgefunden durch Studien auch, dass Demokratie auch bedeutet, naja, oder ein demokratisches Erleben gefördert wird, wenn wir gute Arbeit in Betrieben zum Beispiel haben. Und das ist ja das, womit ich mich auch auseinandersetze, weil wir einfach mit Seminaren in Unternehmen reingehen und dann nochmal gucken.
0: Lassen die euch rein?
1: Schwierig tatsächlich, schwierig, aber manchmal funktioniert es ganz gut und ich glaube dadurch, dass die vielleicht auch merken, naja, wir wirbeln da gar nicht das große Ganze auf, sondern politische Themen sind sowieso da, ob wir da sind oder nicht. Die Frage ist, werden sie aufgefangen, werden sie bearbeitet?
0: Aha.
1: Und ich glaube, dadurch, durch so positive Erfahrungen schafft man es, dass Leute einander verändern.
0: Ah, verstehe, die Leute sind sowieso politisiert, die regen sich auf, die sind wütend oder resigniert oder quatschen, also das heißt, die Themen sind eh da und ihr bietet was an, einen Ort und einen Raum und was weiß ich, eine Methode oder was, wie man da ins Gespräch kommt und quatscht. Ihr gebt jetzt nicht irgendeine Meinung vor und sagt, das, sondern das, ihr seid so wie die Handwerker oder die den Rahmen schaffen.
1: Genau, ich glaube, wir schaffen einfach Angebote und das ist immer die große Angst, dass wir da mit irgendeiner politischen Agenda reingehen, was wir natürlich auf gar keinen Fall tun. Es geht ja darum, mit den Menschen zu arbeiten, zu den Themen, die da sind, weil das ist ja Quatsch, als würde man
0: mit
1: wie
0: den
1: so
0: Menschen arbeiten, ich würde nicht mit mir arbeiten lassen wollen. Das sagst du ja. Aber mit den Leuten reden oder die Ansprache ist es schon, oder?
1: Ja, weil also es ist ja nicht so, als würde man so den Anzug der Persönlichkeit auf einmal ablegen, bevor man so zur Arbeit reingeht, sondern man nimmt sich ja mit, man nimmt seine Einstellung mit, die Sachen, die einen beschäftigen. Und das hört ja bei der Arbeit nicht auf. Da gibt es Pausengespräche, da gibt es Reibungen, da gibt es Konflikte. Und gerade so diese politischen Konflikte zum Beispiel auch mal bearbeiten. Und nicht immer nur inhaltlich, sondern wie schaffen wir es eigentlich, im Gespräch miteinander zu bleiben, auch wenn wir ganz unterschiedliche Ansichten haben.
0: Das kann ja gehen. Also diese Verhärtung, dieses sofort, das ist Team der, das ist Team da.
1: Buzzwords und es ist zu.
0: Und dann, die gehört zu dem. Also sofort diese Spaltung im Kopf auch. Ah, die gehört nicht zu mir. Auch so ein komisches Ding, so ein Reflex, den ich an mir auch manchmal entdecke.
1: Ja, genau.
0: Das ist ein Teil des Problems? Ja, wahrscheinlich, oder?
2: Denke schon. Also es gibt ja auch oder gab ja auch Studien, wo auch durchaus Unternehmen das auch als Herausforderung genannt haben, dass einfach in Belegschaften eine starke Polarisierung auch stattfindet. Also Belegschaften sind ja auch Gesellschaft irgendwie in a nutshell, also im Kleinen, Gesellschaft im Kleinen, das findet man ja auch im Betrieb einfach. Und all die Probleme, die wir im Großen in der Gesellschaft sehen, von vielleicht auch Tendenzen von Spaltung, wobei man natürlich auch immer fragen muss, ist es letztendlich dann auch immer so groß, wie es ja manchmal medial besprochen wird, aber trotzdem diese kleinen Punkte oder diese Konfliktlinien, die man in der Gesellschaft im Großen sieht, findet man natürlich auch in Belegschaften wieder.
0: Wir haben was versprochen und angekündigt. Wollen wir das mal machen nach dem Song? Ne?
1: Ja, unbedingt.
0: Wie heißt der? Ich habe den Namen von dem Unternehmensberater schon wieder vergessen.
2: Valentin Jäger, mit dem haben wir gesprochen und genau, würden jetzt einfach mal unser Gespräch abspielen.
0: Nee, wir haben einen Song vorher. Nee.
2: Noch einen Song
0: keine
2: vorher.
0: Abbruch. Keine Parolen von Lindemann und danach kommt er. Wie heißt er nochmal?
1: Valentin Jäger.
0: Ja, genau. Jetzt habe ich den Namen gecheckt.

0: Er reist durch die Republik, berät und begleitet unterschiedliche Unternehmen und erlebt dabei verschiedenste Führungsstile, Betriebskulturen und Arten der Zusammenarbeit. Er sieht, wie tagtäglich in Unternehmen Entscheidungen getroffen werden, wie und wie viel Beschäftigte mitgestalten können und wie Führung tatsächlich gelebt wird.
1: Und ein ziemlich guter Ausgangspunkt also für unsere Frage, wie demokratisch ist unsere Arbeitswelt wirklich? Und deshalb herzlich willkommen an Valentin Jäger und vielen Dank, dass du uns heute an deinen Eindrücken teilhaben lässt.
2: Sehr gerne.
1: dann erstmal so vorab. Also uns interessiert erstmal, was macht eigentlich so ein Unternehmensberater? Warum wirst du kontaktiert? Was sollst du machen?
2: Also, ja, was macht so ein Unternehmensberater? Also nicht. Nee, also meine Unternehmensberatung, wir sind vor allem in der Lebensmittelbranche, da vor allem im Bio-Sektor unterwegs. Und wir machen Restrukturierung. Das heißt, wenn es im Unternehmen wirtschaftlich nicht so gut geht, dass irgendwie ins Wackeln kommt, im besten Fall merkt die Geschäftsführung das, bevor es zu spät ist. Im schlimmsten Fall ist es schon recht weit fortgeschritten. Dann geht es darum, das Unternehmen einfach Lösungen zu finden, falls es die denn gibt, es wieder in ein gutes Fahrwasser zu bringen. Wir machen aber auch Qualitätsmanagement. Da geht es viel um so Normierungsquatsch, leider. und im besten Fall darum, die Produkt- und Prozessqualität so stabil aufzustellen, dass der Kunde anhaltend zufrieden ist. Also die Lehrbuchdefinitionen, plus dass wir auch sehr technische Sachen machen, also so Produktionsoptimierung.
1: Das klingt jetzt ja erstmal sehr nach so Effizienz und Prozessen und auch Wirtschaftlichkeit. Landet man da auch schnell bei der Frage so Führung, Unternehmenskultur, Zusammenarbeit?
2: Ja, auf jeden Fall. Also die Frage ist natürlich immer so ein bisschen, wo kommen denn die Probleme her, die eigentlich da sind? Und meines Erachtens haben die so gut wie immer irgendwas mit der Führung oder Führungskultur zu tun. Also für mich ist eigentlich so eine Grundvoraussetzung, gerade bei so Restrukturierungsthemen, dass ich dann mit der Führungsriege anfange. Ich halte das für in aller Regel relativ, zumindest nicht mittelfristig, langfristig wirkungsvoll, da dann irgendwie ein paar Leute, ich sag jetzt mal krass, in der Produktion rauszuschmeißen und dann stimmt's wieder. Sondern ich fange da eigentlich grundsätzlich mit dem Management an.
1: Das ist ganz interessant, weil eigentlich würde man jetzt mal davon ausgehen, ne, Unternehmen sind zunächst erstmal keine Demokratien, so eine Geschäftsführung wird ja nicht gewählt, sondern ist da. So ein Management ist ja auch irgendwie die Riege, die Entscheidungen treffen und eigentlich sind es ja dann die Beschäftigten, die sich so an Weisungen halten müssen. Also so ein bisschen bei uns zugespitzt gefragt, sind Unternehmen eigentlich kleine Diktaturen? Könnte man das vielleicht manchmal auch so formulieren?
2: Ja, ich sag freundlich immer einen Hofstaat. Ja, Diktaturen sind sie natürlich insofern nicht, dass dem gegenüber eine Rechtsstaatlichkeit ist, die natürlich reguliert, was in einem Unternehmen erlaubt ist und was nicht. Bedeutet auch eine Geschäftsführung, hat sich natürlich an Gesetze zu halten und kann jetzt nicht wie ein Diktator machen, was sie möchte oder Gesetze nach Lust und Laune erwirken. Also da ist schon ein Unterschied, aber jetzt erstmal die meisten Gesellschaftsformen, die wir in Deutschland und auch in anderen Ländern haben, sind keine demokratischen Institutionen.
1: Und spielt das, was wir jetzt so Demokratisierung nennen würden, also so ein Mehr an Beteiligung, Mitsprache, Transparenz bei einer Entscheidungsfindung, in Ihrer Beratung oder in deiner Beratung eine Rolle und nennen Unternehmen das auch so oder wie bespricht man das?
2: Naja, das kommt natürlich immer so ein bisschen darauf an, aus welcher Ecke das Unternehmen kommt. Ich sag mal gerade so in diesem Bio-Sektor sind natürlich viele Unternehmen oder einige Unternehmen, ich sag mal, entweder machen sie bei der Gemeinwohlökonomie mit oder sind damit zumindest inspiriert oder daran interessiert, wo Demokratisierung für sich als Wert gesehen wird. Da besteht auf jeden Fall schon ein Interesse an sowas. Aus, ich sag mal jetzt so Effizienz, Effektivitätsgründen raus, würde ich sagen, kommt sehr darauf an. Also Demokratisierung im Unternehmen auch so als, das ist immer gut und Selbstzweck zu sehen, das wäre zwar ideell schön, die Realität ist da, glaube ich, ein bisschen komplizierter. leider.
1: Ja, da würden wir auch mal mit einer Nachfrage ansetzen, denn man kann es ja irgendwie auch verstehen, ne? Also, dass eine Geschäftsführung sagen könnte, naja, Mitbestimmung schön und gut, aber es müssen halt auch irgendwie schnell Entscheidungen getroffen werden, damit wir irgendwie Aufträge bekommen, damit unsere Produktion läuft, damit wir irgendwie unsere Ziele erreichen. Gerade weil wir ja auch vielleicht in einer super schnelllebigen Zeit unterwegs sind. Vielleicht haben Sie ja auch bei dem Aspekt schon so ein bisschen einen Punkt. Auch nochmal mit Blick auch zum Beispiel auf andere Bereiche, wenn man jetzt so in den Bundestag schaut, bis da Gesetze verabschiedet werden, das ist ja einfach ein ewig langer Prozess. Also die Frage ist, stehen sich vielleicht mehr Beteiligung und Effizienz tatsächlich manchmal so ein bisschen im Weg? Ist da ein Spannungsverhältnis?
3: Und wie sieht es auch in der Realität aus? Wird das wirklich dann so umgesetzt?
2: Also, ja, nein, kommt drauf an, ist, glaube ich, die Antwort. Erstmal grundsätzlich, also ich war auch mal Geschäftsführer von einem Lebensmittelproduzenten und es ist natürlich so, dass man als Geschäftsführer am Ende auch die Verantwortung für die Entscheidungen tragen muss. Mhm. Und ich glaube, da zu sagen, ich mag da das letzte Wort haben, im Zweifel ist, wenn das eben so aufgestellt ist, schon auch richtig so. Und ja, eine Geschäftsführung muss auch manchmal unliebsame, aber wichtige Entscheidungen treffen, wo, ich sage mal so, für diese Entscheidung langfristig zu werben und so, das jedem zu erklären, zu verstehen, wie hängen A, B, C zusammen, über das Einzelinteresse vielleicht hinaus. Ja, das ist natürlich furchtbar zeitaufwendig und das geht nicht immer, aber es geht aber auch mehr, als oft gemeint wird. Mhm. Ich glaube, wenn man jetzt Teilhabe, würde ich das jetzt mal nennen, jetzt nicht Ja oder Nein sieht, sondern eher auf so einer Skala, wie viel, denn da gibt es ja auch einen sehr, sehr funktionalen Ansatz. Also ich sage immer, naja, Mitarbeiter in Entscheidungen mit einzubinden, muss man jetzt gar nicht unbedingt aus reiner Menschenliebe sehen, sondern ich finde, ein hartes Kriterium ist, naja, also um die Entscheidung umzusetzen, braucht sie denn die Akzeptanz der Leute oder lässt sich das auch so durchsetzen? Mhm. Und bei vielen Dingen, ich sag mal, wo man Experten für braucht, die auch sehr selbstständig arbeiten müssen, klar kann man denen irgendwas verordnen. Die Frage, ob sie es dann machen oder gegen wie viel Widerstand man dann ankämpfen muss, ist halt eine ganz andere Frage. Plus, dass sich Mitarbeiter ja oft auch in Dingen viel besser auskennen, weil sie viel näher dran sind. Und zumindest die mal zu konsultieren oder auch um ihre Meinung zu fragen oder auch in einen Entscheidungsprozess einzubeziehen, das ist einfach oft klug, wenn es einem darum geht, auch eine gute Entscheidung zu finden. Ja, und wie er das gesagt hat, da steht natürlich manchmal Zeitdruck dem gegenüber, klar. Aber die Frage ist, wie viel Zeit kostet es dann hinten raus, wenn, ich sag mal, dann die Leute in Aufruhr geraten, ja, das wieder aufzufangen. So, das wird nämlich da oft nicht gesehen, wie aufwendig das ist.
1: Kannst du vielleicht so ein Beispiel aus deiner Beratungspraxis geben, bei dem irgendwie ein Unternehmen wirklich effizienter vielleicht auch geworden ist, weil Beschäftigte mehr Verantwortung übernehmen konnten, ihr Wissen einbringen konnten und irgendwie Entscheidungen mitgestalten konnten?
2: Ja klar, also ich meine ein ganz anderes Beispiel, da ging es um ein Schichtmodell in der Produktion und da wurde den Mitarbeitern sehr sorgfältig erklärt, was so die Vor- und Nachteile sind und die Belegschaft durfte darüber abstimmen, welches Schichtmodell sie nehmen. Interessanterweise haben sie sich für das für sie unbequemere, aber wirtschaftlich sinnvollere entschieden.
1: Spannend.
2: Ja. Was, wenn man es ihnen verordnet hätte, wahrscheinlich eine riesen Wutwelle nach sich gezogen hätte. Ja, aber da sie so halt gesehen haben, ja, okay, aber das bringt uns ja auch am Ende was. Wobei wir bei einem weiteren Punkt sind, wie weit haben denn die Mitarbeiter was davon, dass das Unternehmen erfolgreich ist, über das ihr Arbeitsplatz erhalten wird und ihr Gehalt bezahlt wird, hinaus ist natürlich auch ein wichtiger Motivator bei sowas, wie weit die Mitarbeiter, was weiß ich, über eine Jahresprämie oder irgendwas in der Art, ja, natürlich auch am Erfolg beteiligt werden. Ne? Ansonsten ist natürlich sowas schwierig umzusetzen, weil die Leute sagen, ja gut, habe ich mehr Stress und Chef hat das dritte Auto, jetzt muss ich übertrieben gesagt. Ja. Also so ist es ja oft nicht, das ist ja echt oft ein Klischee, aber ne, das ist natürlich dann so das Gefühl und auch ein verständliches.
3: Was ich gerade noch so beim Zuhören auch gedacht habe, es ist ja auch wirklich so eine Haltungsfrage. Also wie sehe ich meine Mitarbeitenden? Sehe ich die, wie du gesagt hast, als Expertin für ihre Lebenswelt und vielleicht auch, und nicht nur vielleicht, sondern auch für die Arbeitswelt, in der sie arbeiten, und traue ihnen dann eben auch zu, mitzubestimmen? Oder denke ich halt, ich muss es von oben, also von top down bestimmen?
2: Ja, ich glaube, da liegt natürlich ein bisschen eine Menschenbildfrage dahinter.
3: Ja.
2: Also ich fordere meine Kunden auch immer auf, sich dazu entscheiden, welchem Menschenbild sie folgen wollen.
3: Mhm.
2: Also ist mein Menschenbild, meine Mitarbeiter haben grundsätzlich Bock darauf, Leistung zu erbringen. Das wollen sie eigentlich aus sich heraus und ich sollte ihnen dabei nicht im Weg stehen. Ungeachtet, dass es bei 100 Menschen dann halt 2 gibt, bei denen das nicht so ist, aber die große Mehrheit möchte das. Oder ich sage, naja, der Mensch ist halt träge, sucht den Weg des geringsten Widerstands und damit er Leistung bringt, muss ich ihn halt knechten und treten. Das ist so das andere Menschenbild. Und ich sag mal, beide findet man irgendwo in der Realität bestätigt so. Also ich glaube, ich war da, als ich so frisch motiviert irgendwann mal vor Ewigkeiten von der Uni kam, desillusioniert. Also ich sag da immer ein bisschen böse, das Qualitätsmanagement hat mein humanistisches Weltbild zertrümmert, weil es Vollidioten gibt's halt doch. Ja, die Frage ist, machen sie halt die Mehrheit?
3: Mhm.
2: Hab mir das dann wieder so langsam erarbeitet. Aber das hat man schon im Management immer wieder so Momente und die sind auch gefährlich, wo man wirklich dasteht und es nicht mehr versteht. Ja?
3: Mhm.
2: Man steht vor einer Situation, man kann es einfach nicht mehr nachvollziehen, wie man darauf kommen kann. So.
3: Also und, Mitarbeitende nicht mitgezogen sind, oder?
2: Ja, oder auch, ich sag mal, Fehler machen und die verstecken und wirklich großen Schaden anrichten, weil sie einfach nicht mitdenken, nicht gewillt sind, irgendwie über ihren Horizont rauszugucken und man wirklich dann dasteht und einfach nur mit dem Kopf schütteln kann. Das macht natürlich auch unheimlich wütend. Und ich glaube, da ist so ein innerer Wendepunkt, wo man als Führungskraft das entweder unheimlich den Charakter verderben kann oder man als Mensch da sehr stark dran wachsen kann. Und ich glaube, das hängt auch sehr an der Wahl des Menschenbilds. Ich bin da den Führungskräften gegenüber immer sehr herausfordernd, dass ich sage, naja gut, so eine Prämisse, der ich folge, ist, dass ich sage, Fehler der Führungskraft sind halt nie Fehler der Mitarbeiter, aber Fehler der Mitarbeiter sind immer auch Fehler der Führungskraft, weil irgendjemand hat den Menschen dahingestellt oder hat ihn nicht richtig eingearbeitet oder weiß schon lange, dass er trotz allem Bemühen an der Stelle nicht richtig ist und hat ihn halt da gelassen. So, ja. Und dass dieses sich über Mitarbeiter beschweren,

0: So?
1: Ja, also so regional merke ich das eigentlich nicht. Also ich glaube, jetzt so Branchenseite, klar, so diverse Demokratisierungsprojekte, Konzepte, die kommen ja zum Beispiel auch aus viel aus dem Softwarebereich, ja, wo Leute sehr selbstständig sowieso arbeiten müssen, einen hohen Bildungsstand haben, wo vielleicht auch mehr der Wunsch danach da ist, selber mitgestalten zu können, also wo man so seine Nerdy-Blase hat, in der das halt relativ gut funktioniert, vielleicht auch die Zeit dafür da ist. Ich meine, das ist auch nochmal so ein Punkt, den ihr ja auch vorhin angesprochen habt, das hängt ja nicht nur an der Entscheidung, sondern auch was gibt das Arbeitsumfeld hier, also Menschen, die jetzt in der Produktion arbeiten, ja, da kostet halt jede Minute, wo die Produktion steht, viel Geld. Ja, und die jetzt irgendwie da rauszunehmen für einen, ich sag mal, eine Form von Entscheidungsprozess, da kommen wir schon guten Grund dafür, weil es halt de facto viel kostet. Ja, ich sag mal, in einem Umfeld, in dem eh schwierig zu differenzieren ist, was ist da jetzt produktives oder unproduktives Arbeiten. Ich sag mal, wenn jetzt ein Softwareentwickler da sitzt, ja, dann nichts tut, dann kann es sein, dass er unheimlich produktiv arbeitet, weil er gerade über was nachdenkt oder den letzten Clubbesuch verarbeitet. So, das weiß man halt nicht. Deswegen ist es schwierig bemessbar. So, das ist auch okay. Und da ist es aber leichter, Menschen für sowas rauszunehmen, weil die ja auch sowieso in Meetings Sinn und Besprechungen und so. Da ist eine Kultur dafür da. Ist natürlich in anderen Arbeitsumfeldern dann nicht so. Mit Generation, ja, würde man so meinen, so klischeehaft, je älter die Leute sind, desto verbohrter und autoritärer sind sie. Meine Erfahrung ist das witzigerweise nicht. Eher auch die Erfahrung gemacht, wo ich dann erstaunt war mit relativ jungen Leuten, die gesagt haben, der ganze Scheiß interessiert mich nicht, für was habe ich einen Chef, der soll halt sagen, was ich mache. Das ist mir viel zu anstrengend und so nervig. Würde ich daran nicht festmachen, glaube ich, eher so eine individuelle Frage und ob das jemand zu schätzen weiß, ob da jemand zu motiviert ist. Ja. Und ich glaube, da kommen wir auch so ein bisschen an den Punkt, wo ich sag mal, ich bin der kritische Befürworter von diesen ganzen Sachen. Aber ob jetzt so Demokratisierung in Unternehmen per se gut ist, da bin ich sehr, sehr vorsichtig, das zu sagen. Also, weil die Menschen, die da arbeiten müssen, das halt auch wollen. Ich sage immer böse, man kann Menschen nicht zur Mündigkeit zwingen. Das ist ein Widerspruch. Und wenn Menschen sagen, naja gut, also mein Ideal ist, ich habe einfach einen Job, ich möchte möglichst wenig Verantwortung übernehmen. Ne? Wenn Feierabend ist, lasse ich den Stift fallen, mag damit auch nichts mehr zu tun haben. Und die gibt es halt auch nicht. Ich habe nicht den Eindruck, dass das eine Altersfrage ist. Ja. Und auch das ist ja total legitim, wenn man sagt, hey, die Arbeit, das ist halt meine Arbeit, damit verdiene ich mein Geld, aber das ist nicht mein Leben, meine Selbstverwirklichung, meine Erfüllung, die findet irgendwo anders statt. Ne? Ich mache da gerade so viel, dass es okay ist und mir keiner einen Krachen fahren kann, mehr mag ich auch nicht geben. Das ist ja total legitimer Standpunkt, finde ich in Ordnung. Solange so jemand nicht Führungskraft, das ist alles gut.
0: Ja, das stimmt. Na, für uns, die so auch in der politischen Bildung arbeiten, ist natürlich auch immer total spannend, wenn wir uns mal so Studien durchlesen. Da gibt es zum Beispiel eine von der Hans-Böckler-Stiftung, die eben sagt, naja, wenn wir in der Arbeit oder bei der Arbeit Demokratie erleben, also ich kann mitbestimmen, ich kann irgendwie auch Selbstwirksamkeit erfahren, hat das auch einen Einfluss auf mein generelles demokratisches Erleben. Und vertraue auch auf Demokratie grundsätzlich gesellschaftlich mehr. Und wenn jetzt so ein Geschäftsführer das sieht und sagt, okay, cool, ich will starten, ich würde das total gerne auch in meinem Unternehmen ermöglichen, was wäre denn so, was würdest du denn einer Geschäftsführung raten? Wo fängt man da an? Was sind die ersten Schritte? Oder kann man das so grundsätzlich sagen?
1: Ja, kann man schon grundsätzlich sagen. Ne? Also das wäre ja jetzt wertegeleitet, was ihr sagt. Ne? Vielleicht nochmal einen Schritt zurück. Es ist richtig, was ihr sagt. Ne? Also die Menschen, also wir leben politisch in der Demokratie glücklicherweise, aber wir bewegen uns in unserem Arbeitsfeld eigentlich in aller Regel in einem in dem Sinne nicht demokratisch geführten Rahmen. Das ist sicherlich richtig. Wenn jetzt jemand tatsächlich sagt, okay, ich möchte mehr Demokratisierung, würde ich schon sagen, okay, dann lass doch dieses ideale Ansinnen mit einer funktionalen Ebene verknüpfen. Wo gibt es regelmäßig auch völlig unnötig Widerstand.

0: sind bei Entscheidungen? Wo werden die nicht mitgetragen? Auch über die Führungsebenen hinweg? Oder wo sind Probleme zu identifizieren? Einfach weil schlechte Entscheidungen immer wieder getroffen werden, Fehler wiederholt werden. Wo habe ich vielleicht auch Prozesse im Unternehmen, die eigentlich ein Stück weit demokratisiert werden müssen aus einem funktionalen Aspekt raus, weil schlichtweg die Umwelt sich so schnell verändert, dass der Prozess sich darauf anpassen müsste, dass wenn das aber erstmal durch 5 Entscheidungsebenen läuft, das so lange geht, ja, da schon wieder 2 weitere Veränderungen durch sind. Also eine schnellere Anpassung der Prozesse einfach notwendig ist. Also ich würde versuchen, dieses Ideelle und dieses Funktionale zusammenzubringen und dann auch schauen, wie ich das vorhin gesagt habe, das jetzt nicht direkt über das ganze Unternehmen ausrollen zu wollen, sondern damit erstmal in einem Bereich anzufangen, wo die Menschen darauf Bock drauf haben. Je nachdem, welche Methode man da anwenden will, muss man die ja auch dazu erstmal qualifizieren. Also nur weil man eine Demokratie geboren ist, kann man nicht unbedingt Demokratie.
1: Nee, das stimmt. Ja. Das denken ja immer viele, ja.
0: Ja, und wie gesagt, also Demokratie und mündig sein hängt halt direkt miteinander zusammen. Und die spannende Frage ist, wollen das die Leute denn an der Stelle? Wollen sie es wirklich?
1: Ja.
0: Ja. Oder wollen sie gerne in ihrem Opfernarrativ, die da oben machen halt alles falsch und wir sind die Armen und müssen es halt ausbaden, verharren. Das ist natürlich auf der anderen Seite auch total bequem.
1: Ja.
0: Wenn man sich dann plötzlich mit Sachen auseinandersetzen muss, die unweigerlich komplex sind, dann merkt man auch oft, dass das alles nicht so einfach ist, wie hinterher hätte Fahrradkette zu sagen.
1: Und wo lernt man es halt auch, ne? Also was du gerade gesagt hast, dieses, wir reden immer davon, wir sind in der Demokratie und wir müssen demokratisch handeln, sind aber auch in einem Schulsystem, wo Demokratie auch nicht stattfindet. Und dann kommt man in die Arbeitswelt und startet so in sein alltägliches Leben rein und auf einmal soll man ein demokratisch mündiger Mensch sein, hat aber auch nie gelernt, mitzubestimmen, außer jetzt vielleicht ab 16 mit Wahlen. Aber es findet ja sonst gar nicht so in Institutionen statt. Und deshalb braucht es manchmal eben dieses auch erstmal, das zu lernen, Möglichkeiten zu haben, wirklich dem zu trauen, mitbestimmen zu können. Und genau, deshalb finde ich das so spannend. Wann lernt man das eigentlich?
0: Ja, unbedingt. Also in der Schule wenig.
1: Ja.
0: Ja. Also theoretisch, dass man dann aufsagen kann, wie das so funktioniert. Aber praktisch, also zu meiner Schulzeit hat sich da aus meiner Sicht jetzt nicht grundlegend was verändert. In Schulen gibt es ja auch das Problem oder die Herausforderung, dass so didaktische Formate, die stark selbstgesteuert sind, ja, also wo die Schüler zum Beispiel entscheiden können, an was sie jetzt gerade arbeiten, ne, projektiert arbeiten, dass man so einen genannten Scheren-Effekt hat. Also der eine Teil der Schüler, der profitiert da unheimlich von und der geht da drin auf. Und der andere hat halt echt Probleme, damit mitzukommen. Und Ähnliches behaupte ich in Unternehmen mit so Demokratisierungskonzepten zu beobachten. Ja, also die einen, die gehen voll drin auf und die anderen überfordern das eher tendenziell. Und da liegt das, was ich vorhin gemeint habe. Ich würde nicht sagen, das ist per se gut, sondern wie vielleicht die einen Schüler mit Frontalunterricht eher klarkommen und die anderen mit selbstgesteuerten Lernen. Es ist vielleicht bei Mitarbeitern auch so.
2: Ja, ein bisschen situationsabhängig und auch abhängig einfach von den Personen, ne? Also das darf man ja auch immer nicht unterschätzen, der Faktor Mensch, der ja auch einfach ganz viel reinspielt. Das ist ja wie beim Führungspersonal, so bei der Belegschaft, so beim Alltag einfach.
0: Ja.
2: Ist halt, ja. Vielleicht jetzt noch so eine kleine Einschätzungsfrage als Abschluss. Wie demokratisch würdest du unsere Arbeitswelt denn einschätzen? Von 0 bis 10 vielleicht?
0: Also die Frage ist, auf welcher Flughöhe? Ne? Mhm. Also ich finde die erstmal, was jetzt die Regulation von Unternehmen angeht und was man da so darf und was nicht, ist ja Deutschland eher stark reguliert. Ja, da würde ich sogar sagen, an manchen Stellen überreguliert. Also es findet ja in einem demokratischen Setting statt. Also die Unternehmensregeln, die werden ja nicht frei erfunden, sondern ganz viele kommen ja erstmal durch Gesetz so. Ja? was auch, ich sag mal, für Demokratisierung im Unternehmen, also Demokratie leben, auch wieder Grenzen aufwirft für bestimmte Dinge, dürfen die Mitarbeiter im Prinzip gar nicht entscheiden. So, ja? Also da entscheidet immer noch die Führungskraft, übernimmt aber die Empfehlung der Führungskräfte oder so, der Mitarbeiter. So, also da, das ist einmal das Setting, das ist natürlich demokratisch. Die Gesellschaftsformen selber und die Unternehmen aufgebaut sind, sind in aller Regel ziemlich undemokratisch. Also dass tatsächlich Mitarbeiter Entscheidungen treffen oder überhaupt in Entscheidungen wirklich mit einbezogen werden, irgendwas abstimmen dürfen, was wesentlich ist, ist eigentlich relativ selten. Obwohl es schöne Methoden dafür gibt, ist da die, glaube ich, oft die Sorge, dass das dann so eine Eigendynamik entwickelt, oft zu groß. Ich glaube, die Eigendynamik kriegt man unweigerlich eher, wenn man es nicht tut.
1: Ja.
0: Und wie gesagt, es ist halt kein Schwarz-Weiß, sondern eher eine Frage, wie viel und wie man auch abstimmt. Also ich finde, systemisches Konsensieren heißt das, da stimmen die Leute nicht, ich bin für etwas, sondern sie stimmen quasi gegen Entscheidungen. Das macht zum Beispiel in der Entscheidungsfindung, werdet ihr wahrscheinlich kennen, einen Riesenunterschied. Jetzt ganz interessante Beispiele und da versucht man halt eher so den gemeinsamen Nenner zu finden, mit dem die meisten gehen. Darum geht es ja auch oft. Es geht ja oft darum, die wenig schlechteste Lösung zu finden und die beste Lösung zu finden. Wo man dann auch in einen ganz anderen Entscheidungsdiskurs kommt. Weil wenn die Leute gegen was werden, fragt man, okay, was ist denn dein Problem damit? Na, was ist denn der Widerstand? Lässt sich die Entscheidung auch entsprechend hin anpassen, dass du da auch mitgehen kannst.
2: Ja, öffnet also nochmal andere.
0: Die Mehrheit will jetzt dieses und jenes, also und der andere Teil hat halt geschissen. Das ist einfach ein Riesenunterschied.
2: Voll, öffnet nochmal ganz andere Gesprächsmöglichkeiten.
1: Also ich würde sagen, vielen Dank. Ja. Ich fand es total interessant, weil wir natürlich immer auch mit einer ganz anderen Brille da drauf gucken, aus so einer pädagogischen Arbeit heraus und es mal total spannend ist, mit so einer Brille von einem Unternehmensberater auch drauf zu gucken. Deshalb vielen Dank für die Einblicke. Ich fand es total spannend. Ich könnte hier noch länger weiterreden.
0: danke schön.
2: Das war Valentin Jäger mit uns im Gespräch für unsere Sendung Garage, die ihr gerade hört, das Magazin, was manchmal unterdessen ergänzt, würde ich jetzt mal sagen, hier in Radio Frei. Wir haben mit ihm über die Frage gesprochen, wie demokratisch ist unsere Arbeitswelt und haben gehört, naja, viele Graubereiche. Es kommt drauf an, auf welcher Ebene befinden wir uns? Reden wir von Einbettung der Unternehmen in die Gesellschaftsform? Reden wir von Prozessen innerhalb der Unternehmen? Reden wir von Methoden? Genau. Und was ein ganz interessanter Aspekt für uns war, ist das Thema von Demokratisierung muss sich nicht immer ausschließen mit der Funktionalität, sondern Demokratisierung kann im Unternehmen super sinnvoll sein, auch mit Blick auf Effizienz.
3: Effizienz, ich muss mal sagen, die Effizienz, also wir haben nicht mehr so viel Zeit, das ist eine Live-Sendung, meine Damen und Herren und vor allen Dingen und so weiter. Wir haben ja einen gewissen, das ist ja der Druck, das Korsett der Live-Sendung und wir sind ja in einer langen Nacht der Demokratie. Also die Nacht und die beginnt ja dann jetzt irgendwie auch jetzt, dann in einer halben Stunde geht dann die lange Nacht richtig los, aber vorher reden wir auch noch über die lange Nacht der Demokratie mit einem Schwesterradio aus Saalfeld-Rudolstadt, oder?
1: Genau, und zwar hören wir da Amanda Hurley, sie arbeitet beim SRB und die erzählt ein bisschen davon, was eigentlich in der Sendung von ihr heute Abend passieren wird, worüber wir sprechen werden und gibt uns einen kleinen Einblick in die interkulturelle Woche. Da gab es nämlich eine Veranstaltung, in der Menschen erzählt haben, die aus dem Ausland nach Deutschland gekommen sind, was ihre Erfahrungen sind beim Eintritt ins Arbeitsleben und sie erzählt noch von dem spannenden Projekt Migradio, was es dort gibt.
3: Radio?
1: Migradio, Migranten und Radio, das gibt es hier aber radiofrei auch.
3: So ist es, zu gutem Radio gehört Musik und am besten natürlich gute Musik.

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0: Im besten Fall werden in der Demokratie verschiedene Interessen, Lebensrealitäten und Bedürfnisse miteinander verhandelt und ausgehandelt. Es kommt also auf Repräsentation verschiedener Stimmen an und wie sich diese im Geschehen einmischen. In diesem Sinne könnte man sagen, gehen Demokratie und Radio Hand in Hand, oder Miriam?
1: Genau, denn Radio lebt auch von Stimmen und davon, dass Geschichten, Erfahrungen und verschiedene Blickwinkel auf die Welt erzählt werden. Und das kann man in Thüringen ganz niedrigschwellig in den freien Radios und Bürgerradios machen. Eine, die das sagt, ist Amanda vom Bürgerradio SRB Saalfeld-Rudolstadt-Blankenburg. Und Amanda ist jetzt auch mit uns im Gespräch.
0: Erstmal hallo und schön, dass du uns heute digital zugeschaltet bist.
2: Hallo, vielen Dank für die Einladung. Ich freue mich sehr, mit dabei zu sein.
0: Sehr schön. Wir wollen mit dir heute nicht nur allgemein über das Radiomachen sprechen, sondern speziell über den Audiobeitrag, der im Rahmen der interkulturellen Woche bei euch im Jugendredaktion Bollwitz entstanden ist und der heute in unserem Radioprogramm zur langen Nacht der Demokratie gespielt wird. Und je nachdem, wann ihr uns gerade am 2. Oktober hört, heißt das entweder um 21 Uhr oder gleich im Anschluss an unsere Sendungswiederholung. Also bevor wir jetzt erstmal dazu kommen, wie bist du denn überhaupt zum Radiomachen gekommen und dann in der Folge auch der Redaktion in Bollwitz?
2: Okay, wie man vielleicht hört, ich komme auch aus einem ganz anderen Land. Ich komme ursprünglich aus Neuseeland und es ist eigentlich sehr lustig für mich, dass ich jetzt im Bürgerradio in Deutschland arbeite, weil ich habe selber im Bürgerradio angefangen und das war mit 15 Jahren als junger Mensch in Neuseeland, habe ich für ein Access-Radio gearbeitet, was ähnlich ist wie ein Bürgerradio hier in Deutschland, auch in einer Jugendredaktion und da habe ich meine Liebe für Radio entdeckt und genau, dann habe ich Journalismus studiert, habe eigentlich in viele verschiedene Länder gearbeitet, unter anderem in Melbourne, Australien und im London, United Kingdom. Und dann bin ich wieder nach Neuseeland gegangen und habe da für Radio New Zealand gearbeitet als Redakteur und als Editor. Ich saß mit auf dem Schreibtisch und hat mitbestimmt, was im Radio zu hören wurde, auf diese Nachrichtensender und sowas, was eigentlich mir sehr viel Spaß gemacht hat. Ja. Und dann bin ich nach Deutschland gekommen, der Liebe weg und auch ein Flugzeug hat mich hierher gebracht. Und für eine lange Zeit konnte ich meine Liebe für Journalismus nicht aufüben. Da es hat sehr lange gedauert, bis ich Deutsch gelernt habe und bin immer noch dabei zu lernen. Genau, und dann irgendwann ist eine Freundin zu mir gekommen und hat gesagt, oh, ich kenne diese tolle Bürgerradio und das hast du immer früher gemacht und hättest du eigentlich eventuell Lust, diese Projekte zu koordinieren. Und das war dann gleich die Jugendredaktion Bollwitz. Bollwitz ist ein kleines Ortsteil bei uns im Saalfeld. Da wohnen 1000 Leute aus 29 verschiedenen Ländern. So, es ist ein sehr interessanter Platz. Manchmal sind Konflikte, manchmal sind Probleme da. Aber was ich gesehen habe, ist wirklich sehr beeindruckend, dass so viele Leute hier versuchen, Fuß zu fassen in dieser Welt und genau, einfach hier ein bisschen durchzustreichen. Und mit dem Projekt arbeite ich mit jungen Leuten. Wir machen Radio zusammen, Interviews, wir haben eine kleine Webseite aufgebaut, wo man unsere Beiträge hören kann und unsere Bilder sehen. Und ja, das macht unheimlich viel Spaß.
0: Das klingt auch super spannend. Auch dein Weg so zum Radio und so dieser ganze Background, das ist ja auch total mutig, wenn man das eben nicht die Muttersprache ist, dann halt auch zu sagen, na, ich gehe ins Radio, das ist ja dann nochmal eine noch größere Herausforderung, weil es da ja auch einfach nur um Sprache geht. Ne? Das ist halt das, was man hört.
2: Ja. Ich muss ehrlich sagen, ich habe meinen ersten Beitrag nie wieder.
0: Aber ich glaube, das geht selbst mir so, weil es erstmal auch so ungewohnt ist, finde ich, Stimme und so zu hören.
1: Ja. Auf jeden Fall.
0: Vielleicht kannst du uns auch noch mal ganz kurz abholen, was sind eigentlich die interkulturellen Wochen?
2: Die interkulturellen Wochen gibt es in Deutschland seit 51 Jahren. Voriges Jahr war der Jubiläumsjahr, 50 Jahre. Es wurde ursprünglich von der Kirche herausgebracht, von der katholischen Kirche, von der evangelischen Kirche und der griechischen orthodoxen Kirche in den 70er Jahren. Die haben gesagt, komm, wir müssen einfach ein bisschen was tun hier in Deutschland, um Leute abzuholen und einfach dieses Thema interkultureller Toleranz anzusprechen. Da war immer noch damals ein Tag, jetzt eine Woche oder so, bei uns im Landkreis machen wir einen ganzen Monat lang eine Reihe voller Veranstaltungen. Das war immer noch über 50 Jahre über diese Themen sprechen müssen, ist an einer Seite toll, an einer Seite leider nicht so toll. Ja, es ist eigentlich interessant, dass es einfach nicht so harmonisch laufen kann oder so in Deutschland. Ja.
1: Voll.
2: Genau, und bei uns im Landkreis Saalfeld-Rudolstadt, das ist der 8. Mal, dass wir teilgenommen haben in dieser Veranstaltungsreihe. Wir haben auch dieses Mal 29 verschiedene Veranstaltungen über einen ganzen Monat lang hier im Landkreis. Es geht von Konzerte bis Lesungen, Fotoausstellungen, eine Filmabend haben wir auch. Ja, viele verschiedene Ideen sind da.
1: Schön. Und ihr begleitet dann quasi auch mit dem Radio. Wir haben jetzt auch schon gehört, eure Sendung ist ja auch im Rahmen dieser kulturellen, interkulturellen Woche entstanden. Und ihr seid ja auch Teil mit diesem Beitrag bei uns hier im Sendungsprogramm zur Langen Nacht der Demokratie. Was ist denn dieser, oder was führt denn in diesem Beitrag quasi die interkulturellen Wochen zur Demokratie? Genau, worum geht es konkret in eurer Sendung?
2: Wir haben eigentlich die Auftaktveranstaltung für die interkulturelle Woche gefeiert. Und das war wirklich toll. Wir waren alle zusammen im Batik Software. Das ist eine Softwarefirma hier in Saalfeld. Der könnte eigentlich irgendwo anders sein in der Welt und genauso erfolgreich sein werden. Aber der Geschäftsführer Jörg Flücker hat gesagt, nein, mein Herz schlägt für diese kleine Stadt und ich baue meine riesengroße Firma hier auf. Und wir sind wirklich sehr glücklich, dass sie hier geblieben sind. Und wir haben auch die Möglichkeiten gehabt, nicht nur diese Veranstaltung da stattfinden zu lassen. Mit meiner Jugendredaktion haben wir über die letzte Zeit eine Fotoausstellung erarbeitet. Und das ist auch multimedial. Wir haben auch Interviews mit verschiedenen Leuten gemacht. Und durch einen QR-Code auf dem Bild kann man ein Interview mit gewissen Menschen hören quasi. Und diese Fotoausstellung hängt in der Schaufenster von diesem Gebäude von Batik Software. Das ist ein altes Kaufhaus hier in Saalfeld. Und die haben das neu saniert. Und wie man das vorstellen kann, die haben so tolle, riesengroße Schaufenster da. Und das haben wir einfach mit unseren Bildern jetzt verfilmt. So, was wir im Radio zu hören werden heute Abend, ist ein Mitschnitt von der Auftaktveranstaltung und auch der gleichzeitige Vernissage von unserer Fotoausstellung.
1: Spannend. Kann man die Bilder auch jetzt noch sehen? Also hängen die da länger? Oder?
2: Ja, die werden durch die ganze interkulturelle Woche hängen. Auf unserer Webseite, man kann die auch sehen.
1: Das ist cool.
2: www.jrb.srb.fm.
1: Ja.
2: Genau. Auch an dem Abend haben wir eine Austauschrunde veranstaltet. Und das heißt Azubi Arbeit Ausländer, internationale Talente für die Arbeitswelt. Und da sind 6 Leute zu uns gekommen, 3 davon mit Migrationsbiografie und 3 davon, die in Deutschland geboren sind. Und da hat jeder über seine Erfahrung mit diesem Thema Arbeit und wie das ist mit Migrationshintergrund eine Fuß zu fassen in der Arbeitswelt, was auch sehr interessant war. Und ich war sehr dankbar, dass die Leute sehr offen und ehrlich mit uns geredet haben an dem Abend.
0: Und kannst du da mal so ein paar Eindrücke vielleicht schildern? Also gar nicht jetzt so tief ins Detail gehen, aber was haben die Menschen da so erzählt?
2: Ja, wir haben 2 Frauen gehabt mit medizinischem Hintergrund. Die eine heißt Sarah Hess und sie macht den Onboarding mit der Thüringen-Kliniken hier in Saalfeld. Das ist der größte Arbeitsgeber bei uns im Landkreis. Und über 200 Leute arbeiten in dem Krankenhaus mit Migrationshintergrund. Und Sarah Hess ist zuständig für wie das ist für die Leute, wenn die erste Mal hierher kommen. Wie lerne ich Deutsch? Welche Wörter brauche ich in diesem medizinischen Bereich zu arbeiten? Wo finde ich eine Wohnung? Wie komme ich klar mit dieser ganzen Bürokratie, die ganze Formel und Dokumente, die ich ausfüllen muss? Sandra Hess ist diejenige, die gewisse Leute begleiten. Und was interessant ist, sie sind wirklich aktiv im Ausland. Suchend für Leute, die hierher kommen. Da sind einige Leute jetzt von Mexiko hierher gekommen, aus dem Kamerun zum Beispiel. Meistens in diese Richtung Pflege, aber auch je nachdem, was in diesen medizinischen Bereich reinpassen kann. Wir haben auch mit Marzia Afghanzadeh geredet. Das ist eine junge Ärztin aus Afghanistan. Sie ist seit 2 Jahren hier in Saalfeld und sucht händeringend eine Arbeitsstelle als Ärztin. Und sie hat für uns geschildert, wie schwer das ist, diese Arbeit auszuüben. Ihre Sprachkenntnisse ist eigentlich super, besser als meins. Auf alle Fälle. Aber es geht um das richtige Papier zu haben und dann die richtige Möglichkeit. Man braucht einfach der erste Mensch, der sagt, du bist toll, komm, arbeite für mich. Aber erstmal diejenige zu finden, das ist nicht so einfach. Und jetzt arbeitet sie in einem Wohnheim für Leute mit Behinderung und lebt der Arbeit, aber es ist nicht genau das, was sie machen möchte. Sie ist Internist und eine sehr tolle, sehr intelligente Frau.
0: Das schneidet sich ja auch so gut mit unserem Thema, so Demokratie in der Arbeitswelt, weil es braucht auch diese Offenheit auch von Unternehmern, also klar auch von der Person, die nach Deutschland kommt, aber auch so eine Offenheit von den Unternehmen zu sagen, wir nehmen die Leute auf, wir begleiten vielleicht auch mal diese schwierigen Umwege nochmal mit wie Anerkennung, Sprachbarriere und übernehmen dann aber auch so eine gesellschaftliche Verantwortung.
2: Das ist das, man braucht, wie gesagt, einfach nur jemand, der sagt, ich mag mir das. Ja. Ich nehme diese Person mit. Und es kann sein, dass am Anfang nicht alles einfach ist, aber ich investiere die Zeit und vielleicht das Geld nötig, um dass ich das wirklich diesen Mensch behalten kann. Ja.
1: Ja, vielleicht kannst du ja auch noch mal ein bisschen aus deiner Arbeit so erzählen. Ich höre jetzt, im Beitrag geht es viel um auch Partizipation, um Teilhabe, ums Gehörtwerden und sich auch verständlich machen, vielleicht auch darum, Anschluss zu finden. Vielleicht mit Blick auch auf deine Arbeit in der Jugendredaktion. Wie erlebst du das denn? Was machen denn all diese Dinge mit Menschen, wenn es gelingt? Also wenn sie einen Ort finden, wo sie mitmachen können?
2: Es ist wirklich toll zu sehen. Die jungen Leute kommen oft mal zu mir und die haben Angst. Wir haben alle Angst vor diese Mikrofone, wenn wir erst mal anfangen. Und Schritt by Schritt, diese Selbstbewusstsein zu sehen, dass in diejenige entwickelt, das ist wirklich was Besonderes ist für mich. Und ich denke auch bei dieser Auftaktveranstaltung, das wäre für mich sehr interessant, auch Leute wie Marzia kennenzulernen. Ich könnte sie nicht im Voraus. Mhm. Und sie war auch sehr nervös an dem Tag, aber da sie so offen und so ehrlich mit uns geredet hat und danach hat sie so eine große Lächeln auf ihrem Gesicht und man konnte sehen, dass sie wirklich stolz mit sich selber war. Ich habe es gewagt, ich saß da, da waren 50 Leute vor mir und ich habe trotzdem in Deutsch über mein Leben erzählt. Da war ich auch sehr stolz auf sie, dass sie das auch gewagt hat. Und genau, das ist das. Ich denke, dass es ist wirklich nicht einfach, hierher zu kommen und erstmal etwas zu probieren. Keiner von uns möchte das nicht schaffen, was wir vornehmen. Auch mit der Sprachhindernisse, das ist wirklich eine große Herausforderung für uns alle. Und da ich auch nicht aus Deutschland komme, denke ich, kann ich das ein bisschen miterleben. Ich kann auf alle Fälle Empathie mit vielen verschiedenen Leuten haben. Ja, es ist wirklich nicht einfach, sich zu öffnen. Aber man muss, das ist das, man muss probieren.
1: Ja, voll. Wie erreicht ihr denn migrantische Stimmen für euer Angebot? Also jetzt bei dir ist es ja insbesondere die Jugendredaktion. Kann man einfach zu euch kommen? Geht ihr irgendwie aktiv auf Leute zu? Wie funktioniert das?
2: Genau, in Beuwitz neulich wurde ein neues Einrichtung gebaut, das Workhouse. Und das ist wirklich eine sehr tolle Platz für viele Leute, die in Beuwitz wohnen. Man kann einfach dahin gehen und Workshops machen oder Ideen ausüben oder je nachdem. Und in diesem Ortsteil wohnen sehr, sehr, sehr, sehr viele junge Leute und man trifft die. Die sind einfach überall, auch in diesem Workhouse-Gelände. Die kommen da zum Spielen oder wenn das Workhouse geschlossen ist, man sieht, wie viele Kinder diese Gelände trotzdem benutzen, was auch sehr schön ist. Man muss einfach die Leute ansprechen und sagen, hey, hast du Lust? Wollen wir das etwas probieren? Genau. Mhm. Ich mache auch eine andere Angebot hier in Saalfeld und das heißt MIG Radio. Das ist dann ein Angebot für Leute, die Deutsch lernen und in einer Sprachschule tätig sind. Und die können zu uns im Radio kommen und wir machen dann zusammen Beiträge oder zum beispielsweise eine Sendung jetzt zur Seite. Daran arbeiten wir. Und da haben wir die Sprachschule dann quasi animiert. Wir haben verschiedene Flyers ausgeschickt und haben gesagt, hey, habt ihr vielleicht Leute, die Interesse haben würden an diesem Projekt? Und ja, wir hatten wirklich das große Glück, dass sehr viele Leute Interesse haben. Und durch dieses Projekt sind andere Leute zu uns gekommen. Und zum Beispiel, wir haben auch mit Tarek geredet an dem Abend bei der Auftaktveranstaltung. Der ist Bauingenieur und sucht auch Arbeit hier in Deutschland. Mhm. Und ich habe ihn durch dieses MIG-Radio-Projekt kennengelernt. So, ja. Yeah. Es öffnet viele, viele Türen eigentlich.
0: Ja. Das stimmt, da muss man ja immer nur so den Einstieg finden in das Thema und ich glaube auch, dann finden sich ganz viel, weil es da ja auch total viel Bedarf gibt. Das klingt total spannend, was du da alles so machst. Also vielen Dank, dass wir mal ein bisschen teilhaben konnten an deiner Arbeit und du so ein bisschen erzählt hast. Und dann freuen wir uns gleich auf eure Sendung und sind ganz gespannt, damit reinzuhören.
1: Ja, sind gespannt, welche Geschichten uns da noch erwarten. Wir haben jetzt schon einmal von Tarek gehört und auch von einer Medizinerin aus Afghanistan, die ihre Geschichte erzählt. Wir sind gespannt, was dann noch so auf uns wartet und bedanken uns auch nochmal bei dir, Amanda, und beim Bürgerradio SRB, dass wir ein bisschen in deine Arbeit reinschauen durften und du uns diesen interessanten Beitrag mitgebracht hast.
2: Vielen lieben Dank für die Möglichkeit, dass wir mitmachen dürfen bei der langen Akt der Demokratie.
1: Ja. Ich würde jetzt noch mal ein letztes Fenster nutzen, wenn du sagst, ich möchte noch mal kurz Werbung für unser Bürgerradio machen. Wie kann man euch denn erreichen? Wie findet man euch? Wo findet man euch?
2: Wir sind zu hören bei 105,2 UKW oder FM. Aber das ist eigentlich nur hier in unserem Landkreis. Und sonst, man kann uns über unser Livestream hören. Und das ist einfach über unsere Webseite zu hören. Das ist www.srb.fm.
1: Okay, dann wissen die Leute jetzt Bescheid. Wir sagen Dankeschön und verabschieden uns von dir, Amanda. Herzlichen Dank.
2: Tschüss. Vielen lieben Dank.
1: Tschüss.
3: Tschüss. Ihr hört Rage. Unterdessen in Rage. Oh, ich muss jetzt mal ein bisschen runterkommen. Was war denn das für ein hervorragender Dialekt?
1: Neuseeland.
3: Ah, Neuseeland. Stark, oder?
1: Ja, ist schön.
3: Abgehört. Warte mal, ich habe ja gar nicht jetzt. Ihr Lieben, wir haben es geschafft.
0: Ja.
3: Ja.
0: So
3: ja.
0: Schnell ging's.
3: Ja.
0: Schnell verflogen.
3: Wir müssen raus, wir müssen weg, wir müssen in den ja. Regen gehen, in die Nacht, in die lange Nacht der Demokratie.
0: Ja.
3: Ich weiß es gar nicht. Ich glaube, ich bleibe in der Johannesstraße, gehe vielleicht zu der Lesung, mal sehen und gucke nochmal auf der Seite. Lange Nacht der Demokratie. Und wenn ich jetzt noch eine Idee haben müsste, welche hätte ich denn dann zu haben sollen?
1: Haben sollen. Ja, für heute ist die lange Nacht der Demokratie auf jeden Fall ein guter Anlaufpunkt. Wenn es aber um andere Termine im Oktober geht, da hätten wir im Angebot zum Beispiel den 10.10. 12 bis 19 Uhr ist da nämlich der Workshop mit den radikalen Töchtern.
3: Was sind denn die radikalen Töchter?
1: Die radikalen Töchter sind ein Kollektiv, würde ich jetzt mal sagen, die Workshop-Angebote anbieten zum, ja, die einladen, Ideen für Aktionen zum, ja, zu entwickeln, zu finden, die inspirieren wollen und die sagen, aus der Wut in den Mut, sich zu engagieren.
3: Aus der Wut in den Mut, sehr gut, weil ich habe auch manchmal so einen Frust und denke, was machst du denn damit? Es ist eigentlich ja Energie, die nur umgeleitet werden muss, oder? Wut ist vielleicht eine fehlgeleitete Energie, die man in eine Live-Sendung oder in eine Protestaktion, in irgendwas ummünzen oder transformieren sollte, oder?
0: Ja, und ich glaube, es braucht aber diese Wut auch erstmal, ne? Weil Sachen laufen schief und Sachen laufen nicht gut und deshalb braucht es auch so diese Wut als so treibende Kraft für Veränderungen. Und ich glaube, dafür sind die radikalen Töchter super. Ich habe schon ganz viel Tolles gehört.
3: Ja, genau. Radikale Töchter, cool. Gefällt mir irgendwie gut.
0: Ja, die machen ganz tolle Sachen.
1: Ja.
3: Rage ist ja auch in Rage sein. Ne? Das ist auch, finde ich, eigentlich eine gute Abkürzung. Ja. Aus der Rage, in der man keine Affektkontrolle, ich lasse es mal raus, mündet es irgendwie in was wir jetzt machen. Und 2 Stunden live in Rage. Wann ist denn eigentlich die nächste Sendung?
0: Am 4.12. könnt ihr uns wieder hören. Am
3: 4.12. ist wieder so ein Freitag, ne?
0: Genau, das ist wieder ein Freitag. Wir sind immer freitags zu hören.
3: Wir losen und würfeln dann aus, in welcher Konstellation das ist. Aber vielleicht hört ihr uns zu dritt wieder, oder der Frank ist vielleicht dann auch wieder dabei. Mal sehen. Und wenn ihr sagt, wir wollen mitmachen, wir haben Themen, Interviewpartner, interessante, dann schreibt uns an redaktion@radio-frei.de oder vielleicht haben wir sogar eine eigene Rageadresse, weiß ich gar nicht.
1: Ja, haben wir auch.
3: Haben wir, ja?
1: Rage@radio-frei.de.
3: Die habe ich noch nie angeschrieben, muss ich mal machen. Also Redaktion kommt auch an, aber Rage. Ganz wunderbar.
1: Ja.
3: Hast du vielleicht noch mehr Veranstaltungshinweise?
1: Ich habe noch mehr Veranstaltungshinweise. Natürlich. Wie gesagt, 10.10. Workshop mit den radikalen Töchtern. Das ist heute noch bis zum Abend eine Anmeldung möglich unter eveno.com aus Mut wird Wut. Oh, genau andersrum. Naja, auf jeden Fall ist das die Veranstaltung von Loft, wo wir ja heute auch die Lisa zu Gast hatten, vom DGB Bildungswerk und von Arbeit und Leben Thüringen. Also auch auf diesen Seiten findet man Infos zu dem Workshop. Dann habe ich noch mitgebracht, am 11.10. in der Frau Korte sowie am 14.10. auch in der Frau Korte findet eine Theaterperformance statt. Ein Theaterprojekt, junge Menschen zwischen 20 und 35 Jahren haben sich im Rahmen der interkulturellen Woche thematisch mit dem Thema Stress auseinandergesetzt. Stress auf Arbeit, Stress im Alltag, Stress mit Krankheit und Rassismus. Und wer jetzt also diese Dimension von Stress und vielfältige Perspektiven darauf mal erkunden möchte mit dieser Theaterperformance, ist herzlich eingeladen. Eintritt erfolgt auf Spendenbasis und die Anmeldung ist wegen begrenzter Plätze am besten zu machen, und zwar unter hallo@theaterprojekt-stress.de.
3: Das macht mich schon unter Stress, so eine Adresse mir merken zu müssen.
1: hallo@theaterprojekt-stress.de findet man aber auch bestimmt im Internet nochmal, wenn man es ein bisschen googelt.
3: Theaterprojekt-stress.de, das ist doch einfach. Warte mal, das ist ja, ich bin schon im Stress, Junge.
1: hallo@theaterprojekt-stress.de. Mehrsprachige Theaterperformance, wer da Lust hat. Denn der erste Termin ist am 11.10. 16 Uhr in der Frau Korte. Und dann zuletzt noch mitgebracht, das macht nämlich der Frank, der hier eigentlich auch in der Rage-Sendung mit aktiv ist. 18.10. 14 Uhr Stadtrundgang Arbeiterbewegung und Nationalsozialismus in Erfurt Nord. Findet übers DGB Bildungswerk statt im Rahmen der alternativen Studieneinführungstage. 2 Stunden vom Veto bis zur L50 und Punkt.
3: Ich will keinen Stress machen, aber es ist, wir müssen jetzt, haben wir noch eine halbe Minute noch Zeit. Eine halbe Minute, um zu sagen, es war schön.
1: Ja.
3: Miriam von Arbeit und Leben Thüringen, Lia von Arbeit und Leben, Carsten Rose von Radio Frei, wir sind alle von Radio Frei, das machen wir bald wieder. Das war die Sendung Rage, unterdessen in Rage. Tschüss und euch ein schönes Wochenende, eine schöne lange Nacht der Demokratie, Reaktion an rage@radio-frei.de. Tschüssi.
1: Tschüss.

0: 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Einen wunderschönen guten Abend und herzlich willkommen zur Auftaktveranstaltung der 8. Interkulturelle Woche im Landkreis Saalfeld-Rudolstadt. Wir freuen uns sehr, dass unser Landrat, Herr Marco Wolfram, bei uns heute Abend ist. Vielen Dank, dass Sie gekommen sind. Und ebenso danken wir Jörg Flicker, der Geschäftsführer von Batik Software GmbH, und seinem Team, insbesondere Christian und Linda, dass wir hier sein dürfen und diese wunderschönen Räumlichkeiten, um diesen tollen Anlass zusammen zu feiern. Vielen lieben Dank. Liebe Gäste, liebe Freundinnen und Freunde der Interkulturellen Woche, liebe Vertreterinnen und Vertreter des SRBs, sowie liebes Team und Familie der Jugendredaktion Beuowitz, wir freuen uns sehr, diesen besonderen Abend mit euch zu teilen. Ich bin Amanda Höhli, ich arbeite bei Radio SRB und seit 5 Jahren bin ich zuständig für die Jugendredaktion Beuowitz. Mit mir im Moderationsteam heute ist unsere ehemaligen FSJlerin Henriette Lichtenheld und Melina Eis von der SRB Jugendredaktion Rabatz.
1: Genau, ich bin die Henriette und heute Abend feiern wir gleich 2 besondere Anlässe. Zum einen die Vernissage der multimedialen Ausstellung Wir sind hier, der Jugendredaktion Beuowitz, sowie den Auftakt der interkulturellen Wochen. Später im Programm findet zudem die Gesprächsrunde Azubi, Arbeit, Ausländer, internationale Talente für die Arbeitswelt statt. Dabei berichten 6 Menschen mit ganz unterschiedlichen Lebens- und Berufswegen von ihren Erfahrungen rund um die Themen Migration und Arbeit. Aber zuerst die interkulturellen Wochen. Seit über 50 Jahren wird die interkulturelle Woche in ganz Deutschland gefeiert. Ihren Ursprung hat sie im Jahr 1975, damals noch als Tag des ausländischen Mitbürgers. Das Ganze hat sich dann als interkulturelle Wochen ausgeweitet, denn wie der Schweizer Schriftsteller Max Frisch sagte, es wurden Arbeitskräfte gerufen, es kamen aber Menschen. Denn Menschen sind nun mal Lebewesen, die auch eine Kultur haben und wenn sie zum Arbeiten kommen, bringen sie logischerweise auch ihre Kultur mit. Und es ist schwer, sich Deutschland ohne Zuwanderung vorzustellen. Es gibt so ein Video im Internet, vielleicht haben Sie das auch gesehen, da sitzt eine ganze Krankenhausstation auf einer Treppe. Dann werden alle Menschen mit Migrationsgeschichte aufgefordert, die Treppe zu verlassen. Einer nach dem anderen geht fort, bis am Ende nur noch wenige Personen übrig bleiben. Dieses Bild macht deutlich, wie sehr unsere Gesellschaft von Vielfalt geprägt ist und wie wichtig Menschen mit Zuwanderungsgeschichte für das Funktionieren unseres Alltags sind.
0: Rund 21 Millionen Menschen in Deutschland sind entweder selbst eingewandert oder Kinder eingewanderter Eltern. Das ist ein Viertel der Bevölkerung. Mit diesen Worten würdigte Bundespräsident Frank-Walter Steinmeier im Jubiläumsjahr 2025 die interkulturelle Woche die Bedeutung von Migration für unser Land. Und weiter, wir sind mehr als ein Land mit Menschen mit Migrationshintergrund. Deutschland ist ein Land mit Migrationshintergrund. Ein Deutschland ohne Einwanderer wäre ganz ohne Zweifel ein ärmeres Land. Was uns in den kommenden Wochen erwartet, wird uns gleich Sebastian Heuchel vorstellen, der die Koordination des Programms übernommen hat. Doch zunächst begrüßen wir Ariana und Martin von der Tonart Musikschule. Vielen Dank, dass euch beiden uns heute Abend musikalisch durch den Abend begleitet. Noch ein organisatorischer Hinweis. Die Gesprächsrunde und die Redebeiträge des heutigen Abends werden aufgezeichnet. Das Material wird vom SRB im Rahmen der interkulturellen Woche für Radiozwecke verwendet. Vielen Dank für Ihr Verständnis.

0: Ach, wie schön. Vielen lieben Dank, Ariane und Martin. Mehr von der Tonart Musikschule hören wir noch im weiteren Verlauf des Abends. Jetzt freue ich mich aber, unseren Landrat, Herrn Marco Wolfram, bei uns begrüßen zu dürfen.
1: Ja, meine sehr geehrten Damen und Herren, auch von mir ein herzliches Willkommen hier bei BATIX. Es ist wieder soweit. Ein Monat lang, vom 14. September bis zum 11. Oktober, steht der Landkreis Saalfeld-Rudelstadt ganz im Zeichen der interkulturellen Wochen. Bundesweit gibt es diese Aktion nun seit über 50 Jahren und sie ist Teil des gesellschaftlichen Lebens. In unserem Landkreis begehen wir die interkulturellen Wochen zum 8. Mal. Und wenn man auf den Beginn zurückblickt, kann man feststellen, das Programm und das Angebot konnte seit der ersten interkulturellen Woche 2019 erheblich ausgeweitet werden. Ich habe auch schon in dieses Heftchen reingeschaut. Das ist ja wirklich sagenhaft, was da in diesem Jahr auf dem Programm steht. Sei stark und mutig. Lass dich nicht einschüchtern und hab keine Angst, heißt es in der biblischen Botschaft, auf die die Kirchen als Initiatoren der Aktionswoche im Jahr 2026 setzen. Wir sind dafür, in einer offenen Gesellschaft zu leben, die sich für die Teilhabe aller einsetzt. Mit diesem Dafür-Motto legen Sie den Fokus bewusst auf einen positiven und hoffnungsvollen Akzent, der sich gegen den Kleinmut und die Angst vieler gesellschaftlicher Debatten unserer Gegenwart wendet. Diesen Mut wollen wir auch in unserem Landkreis beweisen. Längst ist unsere demografische Entwicklung so, dass sie unseren hart erarbeiteten Wohlstand gefährdet. Die Lücke zwischen denen, die aus dem Berufsleben ausscheiden, und denen, die neu einsteigen, ist erheblich. Wir sind auf Zuzug von jüngeren Menschen angewiesen. Immerhin ist die Attraktivität unseres Landes durch das neue Staatsbürgerschaftsrecht erheblich gestiegen und die Zahl der Einbürgerungen von gut integrierten ausländischen Mitbürgern steigt. In jedem Quartal gibt es eine feierliche Einbürgerungsveranstaltung in unserem Landkreis. Die Begeisterung unserer neuen Mitbürger erwärmt das Herz, wenn sie ihren Eid auf das Grundgesetz sprechen. Gleichzeitig verschließen wir nicht die Augen davor, dass gelingende Integration kein Selbstläufer ist. Sie fordert von allen Seiten Anstrengung, Geduld und das klare Einfordern unserer gesellschaftlichen Regeln. Wo Menschen aus unterschiedlichen Kulturen aufeinandertreffen, gibt es auch Reibungspunkte. Und es ist wichtig, die anderen zu kennen, ein Verständnis für den anderen und für die Kultur des anderen zu haben. Die interkulturelle Woche ist dabei ein sehr guter Anlass, sich in einem ungezwungenen Rahmen zu begegnen. Der Dank gilt dem Organisationsteam und den Partnern, die wieder viele spannende Veranstaltungen und Aktionen auf den Weg gebracht haben, sodass man während des Aktionsmonats fast jeden Tag etwas anderes erleben kann. Ich freue mich auf dieses bunte Programm und wünsche Ihnen allen viel Freude, schöne Begegnungen und viele neue Eindrücke. Herzlich willkommen zur interkulturellen Woche im Landkreis Saalfeld-Rudolstadt.
0: Vor 5 Jahren hat der SRB ein innovatives Projekt ins Leben gerufen. Die Jugendredaktion Bollwitz, eine Gruppe junger Menschen mit Migrationsgeschichte, die das Leben und die Ereignisse im Saalfelder Ortsteil Bollwitz mit Ton und Bild dokumentiert. Heute feiern wir, wie vorhin schon gesagt, die Vernissage ihres Projekts Wir sind hier. Eine multimediale Ausstellung mit Interviews von Menschen, die in Bollwitz leben und arbeiten. Die Ausstellung gibt Einblicke in ihre Geschichten, Erfahrungen und Perspektiven und zeigt die Vielfalt, die unseren Landkreis bereichert. Mehr über dieses spannende Projekt wird uns nun die Geschäftsführerin des SRB, Cornelia Mörsch, erzählen. Aber zuerst ein kleiner Mitschnitt.
2: Wir sind hier. Interviews und Bilder aus der alten Kaserne. Bollwitz in Saalfeld. Eine multimediale Ausstellung der Jugendredaktion Bollwitz von Radio SRB. In unserem Stadtteil leben und arbeiten mehr als 1000 Menschen aus 29 verschiedenen Ländern. Jeder Mensch hat eine andere Geschichte. Hier ist eine davon.
3: Ich bin nach Deutschland gekommen, weil ich Sicherheit, Ruhe und eine bessere Zukunft gesucht habe.
4: Mein größter Traum ist, es, mein eigenes Modernhaus zu eröffnen, vielleicht in einer großen Stadt, wo andere afrikanische Leute leben.
5: Ich bin in Saalfeld groß geworden. Ich habe hier die Grundschule besucht und habe auch die weiterführenden Schulen besucht. Also ich kenne mich in Saalfeld sehr gut aus.
6: Wir haben viele junge Männer hier mittlerweile, die halt in die Wohnungen, meine Meinung, reingestopft werden und wenig Familien. Und wenn Familien da sind, die meisten ziehen halt lieber in die Großstädte. Bleiben wenig Familien hier und das finde ich eigentlich ein bisschen schade.
7: Ich bin von Libyen auf den Meer gekommen bis Italien und dann von Italien sind wir so 8 Monate da geblieben. Und also wir sind nicht da so lange geblieben. Dann sind wir von Italien nach Frankreich und dann von Frankreich nach Deutschland.
8: Ich finde nicht gut. Alle gut hier.
9: Was vermissen Sie am meisten an Ihrem Heimatland?
10: Familie.
11: Wir haben so geplant, dass nach Frankreich fliegen, aber es hat uns Schicksal hier nach Deutschland gebracht.
12: Das Werkhaus verschafft Bollwitz so ein Stück weit eine Identität und den Menschen hier im Sinne von, es gibt einen Ort, wo man zusammenkommen kann, wo man sich ja wie ein Teil von etwas größerem Ganzen fühlt.
13: Ja, ich muss sagen, die letzten 4 Jahre hat sich das sehr verändert. Positiv. Jeder hält zusammen, jeder grüßt, jeder kennt den anderen.
3: Wenn man sich nicht richtig ausdrücken kann, fühlt man sich manchmal hilflos, obwohl man zu viele zu sagen hat.
6: Das kracht auch manchmal, das finde ich halt sehr problematisch. Jeder hat so sein Trüppchen. Da gibt es auf der einen Seite die Türken, da sitzen da die Araber, da sind die Syrer und da sind die Georgier. Und ja, vertragen sich manche halt nicht.
11: Was wichtig ist für Flüchtlinge, ist, dass die sich integrieren. Die Integration muss von beiden Seiten kommen.
7: Ich lerne jetzt noch bei 10. Klasse und so, dann muss ich noch Berufsschule machen. Das dauert so 3 Jahre und dann mache ich mir meine Ausbildung bei Autoelektromechaniker. Es ist bestimmt ein bisschen schwierig, aber es ist egal, man muss einfach versuchen.
12: Ich glaube, eine große Lösung wäre, dass Menschen erstmal so ihre Vorurteile abbauen im Stadtteil gegenüber.
13: Es ist echt schwierig, eine Gemeinschaft aufzubauen, wenn die Leute kommen und gehen.
4: Meine Kinder hat immer gemobbt bei anderen Kindern, aber sie sind jetzt gewohnt mit das.
5: Als ich in der Grundschule war, hat es niemanden interessiert, wie einer aussieht oder wie einer, woher einer kommt.
3: Ich möchte Menschen in schwierigen Zeiten helfen und ihnen etwas von der Unterstützung zurückgeben, die ich hier Erfahrungen habe.
11: Das Beste ist hier in Deutschland, dass ich ein sicheres Leben habe. Ich habe meinen Job, meine Wohnung.
12: Hier finden so schöne Workshop-Formate und Veranstaltungen statt. Das ist ja nicht nur eine Bereicherung für die Menschen hier vor Ort in Bollwitz, sondern könnte eine Bereicherung für alle anderen sein.
2: Leben Sie gerne hier?
13: Ja, natürlich. Das ist mein Zuhause.
0: Ein herzliches Willkommen auch von mir. Heute sind wir hier. Eine ganz entscheidende Aussage von jungen Menschen, die wir seit Jahren begleiten. Die Jugendredaktion Bollwitz gibt es ungefähr seit 4, 5 Jahren. Wir haben sehr früh angefangen, dieses Projekt zu etablieren. Man ist auf uns zugekommen seitens der Stadt und hat gefragt, was können wir als Medium anbieten im Ortsteil Bollwitz? Und wir haben gesagt, wir können sehr gerne etwas anbieten, wenn junge Leute sich bereit erklären, mit uns zu arbeiten. Und konnten für diese Arbeit Amanda Hurley gewinnen, die hier so um die Ecke steht. Amanda hat mit ihrem Hintergrund sofort Ja gesagt und hat gemeint, sie versucht auf jeden Fall, da etwas zu wuppen. Die Jugendredaktion Bollwitz, wie gesagt, gibt es seit 4 bis 5 Jahren. Anlass war der Wunsch, nach einem interessanten Angebot für Kinder und Jugendliche mit Migrationsgeschichte zu schaffen, um bessere Sprachkenntnisse zu erlangen. Und das kann man ganz gut im Radio, weil da muss man sprechen, sonst kann man sich nicht ausdrücken. Und das ist ein übrigens sehr gutes Mittel, eine Sprache zu erlernen, weil man Aussprache, Ausdruck und Grammatik übt und so ganz, ganz nebenbei kommunizieren muss mit Menschen.
10: Die ersten Mitglieder waren Tim, Arma und Kasi, die Amanda gewinnen konnte für unsere Geschichte und hat damit mit den drei jungen Leuten die Grundlage eigentlich geschaffen für dieses Gesamtprojekt. Seitdem haben insgesamt 25 Jugendliche aus Beulwitz, Größten und dem Gebiet der Alten Kaserne an dem Medienprojekt mitgewirkt. Und mir liegt wirklich viel daran, das auch nochmal deutlich zu machen, dass es nicht nur Kinder mit Migrationshintergrund gewesen sind, sondern dass es hier um eine echte Integrationsarbeit geht. Gemeinsam haben sie Radiobeiträge produziert, Veranstaltungen begleitet und eigene Projekte umgesetzt. Die Ausstellung »Wir sind hier« zeigt die Sicht junger Menschen auf ihren Stadtteil. 10 Jugendliche haben Menschen aus Beulwitz interviewt und fotografiert. Besonders engagiert bei der Umsetzung waren Noor, Najat und Shams. Wir wissen, dass in Beulwitz heute über 1000 Menschen aus ungefähr 30 verschiedenen Herkunftsländern leben. Die Ausstellung macht ihre Geschichten sichtbar und hörbar. Sie zeigt Beulwitz als vielfältigen Lebensort jenseits von Vorurteilen und Schlagzeilen. Deshalb geht unser Dank an alle Beteiligten, die ihre Geschichten mit uns geteilt haben und an die jungen Menschen, die mutig genug waren, Fragen zu stellen. Ein herzlicher Dank gilt natürlich der Firma Batix, insbesondere Jörg Flücke, der nicht nur unseren Jugendlichen diese Möglichkeit bietet, die Ausstellung zu veröffentlichen, sondern weil er für Beteiligung und Integration steht und vielfältig aktiv ist, wie kein anderer hier.

0: Thank you, Steve.
1: So, dann machen wir mal weiter mit dem zweiten Teil der heutigen Veranstaltung. Weiterhin begleitet von mir, aber jetzt auch von Melina Eis. Hallo Melina.
2: Hallo.
1: Im August waren im Landkreis Saalfeld-Rudolstadt 4.904 Menschen arbeitssuchend gemeldet. Davon hatten 586 Personen, also 17,5%, eine Migrationsgeschichte. Diese Zahl überrascht auf den ersten Blick, denn so mancher mag es nicht glauben, aber Menschen mit Migrationsgeschichte machen lediglich rund 5,5% der Bevölkerung unseres Landkreises aus.
2: Woran liegt das? Und welche Herausforderungen begegnen Menschen mit internationaler Biografie auf ihrem Weg in Ausbildung und Beruf? Und welche Unterstützung braucht es, damit Integration in den Arbeitsmarkt erfolgreich gelingen kann? Wir freuen uns sehr, heute 6 Menschen mit unterschiedlichsten Erfahrungen und Perspektiven in unserer Gesprächsrunde begrüßen zu dürfen.
1: Arbeit, Azubi, Ausländer. Internationale Talente für die Arbeitswelt. So, ich würde jetzt schon mal unseren ersten Gast hierher bitten, und zwar ist das Christian Ute. Christian Ute arbeitet seit über 20 Jahren als mobiler Jugendarbeiter in Saalfeld. In seiner Arbeit begleitet er junge Menschen auf der Suche nach ihrem nächsten Schritt im Leben. Gemeinsam mit seiner Frau, der Modedesignerin Judith Scott-Lerack, hat er das Projekt Bollwitz Designed ins Leben gerufen. Das Projekt unterstützt Frauen und Jugendliche, die sich für die Modebranche interessieren.
2: Herzlich willkommen. Was hat Sie dazu bewegt, mit jungen Menschen zu arbeiten? Und wie haben Sie gemerkt, dass genau das der richtige berufliche Weg für Sie ist?
3: Ja, also um ehrlich zu sein, um ewig jung zu bleiben. Man ist immer an diesen jüngsten Themen, die Gesellschaft ausmachen, dran. Und das schützt einen irgendwie, ein bisschen kalkig zu werden. Und ich finde es sehr bereichernd, sozusagen immer mit der Triebkraft der Entwicklung in Kontakt zu sein.
2: Als Sie 2003 Ihre Arbeit im Bildungszentrum Saalfeld begonnen haben, war die große Fluchtbewegung aus Syrien noch Zukunft. Was hat sich seitdem mit Ihrer Arbeit verändert?
3: Also der Anteil Jugendarbeit mit Migranten hat sich verändert, weil dort neue Perspektiven dazu kamen. Es ist nicht nur, dass wir ein Fußballspiel machen oder die Beratungsthemen haben sich geändert. Vor allen Dingen die Biografien rücken noch mehr in den Vordergrund und die Hindernisse, die es gibt, integriert zu werden.
2: Was sind Ihrer Meinung nach die größten Herausforderungen für Menschen mit Migrationsgeschichte und haben sich genau diese Hindernisse in den

0: letzten Jahren verändert?
1: Ja, also ich glaube, man kommt in einem neuen Land an, kann die Sprache noch nicht und hat keine wenige soziale Kontakte. Und ich glaube, es braucht immer diese Brückenbauer, die einfach helfen, die Lücken zu sehen, wo wird wirklich Hilfe gebraucht. Und da gehe ich mal so weit, wir leben in einer sehr reichen Gesellschaft, die auch sehr viele Angebote hat, bereithält für die Integration. Und trotzdem braucht es immer noch so ein Stückchen vertraute Basis oder einen Weg zu zeigen, der niemand anders zeigt. Und in der aufsuchenden Arbeit ist das ein ganz großes Thema. Ich glaube, jeder wünscht sich ein soziales Netzwerk. Und ich glaube, dass wir oft in solchen Blasen leben. Aber ich glaube, dass Migranten auch selbst manchmal zurückgeworfen sind auf ihre eigenen Gruppen, weil sie da noch den größten Rückhalt haben. Und wir versuchen immer Projekte zu machen, die auch so Brücken herstellen zwischen diesen Welten und auch helfen, dass sich Gruppen öffnen.
0: Blicken wir nochmal auf das Thema Arbeitswelt. Welche Erfahrungen machen junge Menschen mit Migrationsbiografie nach der Suche nach einem Ausbildungsplatz? Und wo sehen Sie persönlich besondere Chancen, aber auch Herausforderungen?
1: Also ich erlebe eigentlich immer was sehr, sehr Schönes, dass ganz viele Menschen zu mir kommen und sagen, ich habe einen Plan, ich will eine Ausbildung machen. Erlebe ich ein sehr großes Engagement und auch viele Wege, die die Leute auf sich nehmen. Aber dann kommt der traurige Moment. Ich erlebe sehr oft die Ernüchterung, die Enttäuschung, wenn viele Bewerbungen geschrieben werden und die Leute oft den Satz hören, es tut uns leid, aber sie passen nicht zu unserem Profil. Ja? Ihr habt es ja schon angesprochen, jeder sechste Auszubildende ist Migrant und wir leben in einer demografisch schweren Zeit und wir können es uns eigentlich nicht leisten, Leute hier nicht zu integrieren, nicht für den Arbeitsmarkt zu gewinnen. Und wenn man dann hört, dass die Quote der Leute, die in Ausbildung kommen, bei Ausländern viel weniger ist, dann müssen wir uns Gedanken machen. Und ich erlebe eigentlich, dass die Menschen an sich natürlich auch Hemmnisse haben, die Sprache, der Schulabschluss, die Qualifizierung, aber dass wir auch mal dahin schauen sollten, wo sind die Lücken, wo sind die Hürden, die den Zugang zur Ausbildung verhindern.
0: Nun hört man ja immer wieder, dass solche junge Menschen in bestimmte Berufe gedrückt werden, Handwerk etc. Sehen Sie das auch so, beziehungsweise finden Sie, dass der Markt heute auch für eben diese jungen Menschen offener ist als früher?
1: Ich habe den Eindruck, dass viele Menschen, die jung sind in Deutschland und sich integrieren, eigentlich schon gehört haben, wo sind die Mangelberufe. Ja, kann ich in die Pflege gehen oder in das Handwerk? Das haben die alles schon mal gehört. Und ich habe den Eindruck, dass die ein bisschen realistischer sind, was Ausbildung angeht. Dass sie nicht unbedingt den ganz großen Influencer-Traum im Kopf haben oder verrückte Karrieren. Und das ist eigentlich ein großes Entgegenkommen. Ja. Ich erlebe dann aber auch, dass die Leute selbst in diesen Berufen, wo sie nun annehmen, jetzt werden wir mit offenen Armen empfangen, ein blaues Auge haben und sagen oder zu uns sagen, jetzt haben wir 20 Bewerbungen geschrieben und wir waren doch nur dort und wir sehen das jeden Tag in Nachrichten, wo wir gebraucht werden und irgendwas hat dagegen gesprochen.
0: Vielen Dank für Ihren Input. Wir würden jetzt gleich mal unsere zweite Interviewpartnerin nach vorne bitten, Martia Afganzana. Seit 2 Jahren und 3 Monaten lebt Martia Afganzana in unserem Landkreis. Die Ärztin hat die letzten 2 Jahre genutzt, um die Anerkennung ihrer Qualifikation zu erhalten und die deutsche Sprache zu erlernen. Seit einiger Zeit betreut sie Menschen mit Behinderungen in einem Wohnheim im Saalfelder Stadtzentrum. Ihr Wunsch nach einer festen Anstellung als Ärztin hat sich bislang leider noch nicht erfüllt. Derzeit absolviert sie eine Hospitation an den Thüringen Kliniken.
2: Frau Afganzada, herzlich willkommen. Mich würde jetzt erstmal interessieren, wo Sie als Ärztin gearbeitet haben.
3: Vielen Dank für die Einladung. Ich freue mich, heute hier sein zu dürfen. Zu Ihrer Frage, ich habe Medizin in Afghanistan studiert und nach meinem Studium habe ich als Ärztin in einem privaten Krankenhaus gearbeitet.
2: Warum sind Sie nach Deutschland gekommen?
3: Ich bin vor 2 Jahren nach Deutschland gekommen, weil ich hier eine neue berufliche Perspektive gesucht habe. Gleichzeitig sind die beruflichen Bedingungen in Afghanistan, besonders für Frauen, schwieriger geworden. Und als Ärztin war es mir sehr wichtig, meinen medizinischen Weg weiterzugehen und meine medizinischen Kenntnisse auch hier einzusetzen.
2: Sie haben in Afghanistan als Internistin gearbeitet. Welche Erfahrungen haben Sie da gesammelt?
3: In Afghanistan habe ich vor allem im Bereich der Kardiologie gearbeitet und viele Patientinnen und Patienten mit verschiedenen Herz-Kreislauf-Erkrankungen behandelt, zum Beispiel angeborene Herzfällen, Herz-Klappenerkrankungen, Koronarherzerkrankungen und vieles mehr.
2: Welche Möglichkeiten haben Sie bereits probiert, Arbeit hier in Deutschland zu finden?
3: Ich habe mich persönlich bei vielen Krankenhäusern beworben und auch über Jobportale und persönliche Kontakte nach Stellen gesucht.
2: Warum ist die Suche für Arbeit für Sie so schwierig gewesen? Was glauben Sie, spielt damit rein?
3: Ich denke, also Sprache spielt auch eine große Rolle hier, aber sie ist nicht der einzige Faktor. Die Anerkennung der Qualifikationen, die notwendigen Prüfungen und auch bürokratische Schritte können die Suche nach einer Stelle erschweren.
2: Was motiviert Sie, weiterzumachen und weiter zu suchen?
3: Mich motiviert vor allem, Menschen zu helfen und auch hier wieder als Ärztin arbeiten zu können. Ich möchte zeigen, dass sich aushalten lohnt und dass auch die Menschen mit ausländischen Abschlüssen viel beitragen können.
2: Gibt es auch positive Erfahrungen, die Sie jetzt bereits hier in Deutschland gesammelt haben, was Ihren Beruf angeht?
3: Eine meiner schönsten Erfahrungen in Deutschland ist mein Bundesfreiwilligendienst. Seit einem Jahr arbeite ich in einer Wohnstätte, in einem Wohnheim für Menschen mit Behinderungen. Und die Leute dort, die sind sehr freundlich. Ich habe dabei viel über Menschlichkeit und Zusammenhalt gelernt. Und ich will auch an dieser Stelle meinen guten André und meine ganze Bruder-Gasser-Familie grüßen, die gerade so hören.
2: Jetzt weiß ich nicht, wie viel Sie schon in Ihrer Hospitation in den Thüringen-Kliniken gemacht haben und gesehen haben, aber ich denke, es ist vielleicht ganz interessant, welche Unterschiede Sie sehen zwischen dem Gesundheitssystem in Afghanistan und dem in Deutschland.
3: Natürlich, es gibt einen großen Unterschied. Das Gesundheitssystem in Deutschland ist sehr gut und organisiert und auch die Menschen haben durch Krankenversicherung einen guten Zugang zur medizinischen Versorgung. In Afghanistan gibt es auch sehr gute Ärzte, aber natürlich fehlen moderne Geräte und Ausstattung und auch viele Menschen, die können nicht einfach medizinische Behandlung und so alles bezahlen oder leisten, aber trotzdem unsere Ärzte, die leisten eine sehr gute Arbeit mit den wenigen Möglichkeiten.
2: Nun sucht Deutschland dringend Ärztinnen und Ärzte, aber man sieht ja bei Ihnen, dass der Weg dahin dann eben nicht so leicht ist. Was denken Sie, kann Deutschland tun, Potenzial internationaler Medizinerinnen und Mediziner besser zu nutzen?
3: Meiner Meinung nach, Deutschland sollte internationale Ärztinnen und Ärzte beim Einsteig helfen, zum Beispiel durch gute Sprachkurse und auch eine einfache Anerkennung der Abschlüsse. So können sie schneller arbeiten und den Ärztemangel verringern.
2: Vielen Dank, dass Sie sich heute die Zeit genommen haben.
3: Gerne, danke Ihnen.
2: So, fliegender Wechsel. Unser nächster Gast ist Sebastian Petzelt. Sebastian Petzelt ist der Geschäftsführer des Interkulturellen Zentrums für Bildung und Kommunikation, kurz IZBK, in Rudolstadt. Bei ihm trifft sich, wie er selbst sagt, die Welt. Seit 2007 bietet das IZBK Sprachkurse sowie berufsorientierte Bildungsangebote an. Heute ist die Einrichtung an 4 Standorten vertreten. In Rudolstadt-Schwarzer, in Erfurt, in Weimar und in Apolda.
0: Herzlich willkommen.
4: Danke für die Einladung.
0: Wer sind die Menschen, die das IZBK besuchen und aus welchen Ländern und Lebenssituationen kommen diese?
4: Tatsächlich trifft sich bei uns die ganze Welt. Das heißt, wir haben aus allen Ländern, von allen Kontinenten haben wir Teilnehmer. Natürlich durch die Flüchtlingswellen 2015-16 kamen natürlich sehr viele Leute aus Syrien und dem Nahen Osten zu uns. Die stellen nach wie vor auch noch eine große Gruppe bei uns in den Sprachkursen dar. Darüber hinaus natürlich auch Afghanistan und eben halt mit dem Krieg in der Ukraine haben wir dann natürlich auch sehr viele Ukrainer aufgenommen, sodass wir sagen könnten, momentan sind die Paritäten so, dass eben die Ukrainer den größten Teil in unseren Kursen ausmachen. Danach kommen die Syrer, die Afghanen und dann kommen auch viele andere, ja, aus der ganzen Welt, wie ich sagte.
0: Wie wichtig sind Deutschkenntnisse für ein gutes Ankommen in Deutschland Ihrer Meinung nach?
4: Also man kann natürlich auch in Deutschland ankommen ohne Sprachkenntnisse. Wir haben ja in den Sprachkursen, die sind ja sehr ausdifferenziert. Wir haben ja Leute dabei, die noch nicht mal in ihren Herkunftsländern lesen und schreiben konnten. Die gehen dann in die sogenannten Alphabetisierungskurse oder Zweitschriftenlernerkurse. Man braucht nicht unbedingt die Sprache gleich am Anfang. Es ist natürlich wichtig, dass man diese Sprache entsprechend entwickelt. Und das sollte man möglichst schnell machen, damit man eben halt den Schlüssel zur Gesellschaft bekommt. Denn das ist ja eigentlich dann auch der Zweck dieser Sprache, damit man sich auch selbst managen kann, damit man teilhaben kann, damit man auch in den Arbeitsmarkt auch kommen kann und damit eben halt auch Teil einer Gesellschaft. Das ist das, was wir unter Integration verstehen.
0: Reichen die Deutschkenntnisse, die in solchen Kursen vermittelt werden, aus, um im Arbeitsalltag erfolgreich zu sein?
4: Man muss sagen, dass es natürlich unterschiedliche Stufen gibt. Also ganz klar, der Besuch eines Integrationskurses mit dem Ziel, eine B1 zu absolvieren und das dann auch zu schaffen, ist ein erster Schritt. Das ist ein Grundlagenlevel, was man braucht, um sich selbst eben im Alltag zu managen. Dafür ist das gut. Aber für den Einstieg in eine berufliche Laufbahn ist das eigentlich zu wenig. Also man muss ganz klar sagen, dass dafür eigentlich ein Minimum-Level an B2 vorhanden sein muss, also ein berufssprachlicher Sprachkurs dann noch absolviert werden sollte. Und wenn man beispielsweise, wie meine Vorrednerin, im Bereich Medizin unterwegs sein will, dann sind eben halt C1-Kenntnisse also schon ein ganz bedeutend hohes Level notwendig, um eben Fuß fassen zu können. Tatsächlich sind ja viele auch von den Ausbildungsberufen setzen ja voraus, dass man ein Sprachlevel hat, und das ist eben dieses Sprachlevel B2, was notwendigerweise da sein muss.
0: Wo liegen die größten Herausforderungen für Migrantinnen und Migranten, wenn sie nach Abschluss ihres Sprachkurses eine Arbeit aufnehmen wollen?
4: Das sind natürlich eine ganze Menge eben halt. Sie haben natürlich auch das Problem, dass sie zum Teil auch mit Vorurteilen bedacht werden. Das ist tatsächlich auch erwiesen, dass in auch Bewerbungsverfahren tatsächlich Menschen, die mit einem entsprechenden ausländischen Namen bereits eben halt nicht so gleich behandelt werden, wie es tatsächlich auch Menschen mit einem deutschen Nachnamen machen. Es gibt eben halt die Probleme, dass die Leute nicht nur die Sprache nicht können, sondern es fehlen eben halt zum Teil auch interkulturelle Fähigkeiten. Dann ist es natürlich so, dass wir ja nicht nur junge Leute haben, die zu uns kommen, sondern auch Leute, die eine eigene Biografie mitbringen, die also gearbeitet haben, einen Abschluss gemacht haben. Da sind dann die Handicaps, dass eben halt die Anerkennungsverfahren entweder zu lang dauern oder eben halt dann nicht anerkannt werden und es nicht eben halt genügend adäquate Möglichkeiten gibt, um diese Lücken zu schließen, damit sie eben halt reibungslos in diesen Arbeitsmarkt eintreten können.
0: Viele Arbeitgeber wünschen sich heutzutage sehr gute Deutschkenntnisse. Wie realistisch ist diese Einschätzung Ihrer Meinung nach?
4: Ich kann die Arbeitgeber gut verstehen und ich bin ja selbst auch Arbeitgeber und bei uns in unserem Institut, in unserem interkulturellen Zentrum arbeiten knapp 80% unserer Mitarbeiter, haben einen Migrationshintergrund. Natürlich möchte man eben halt einen Arbeitnehmer haben, der möglichst sehr gute Kenntnisse und Fähigkeiten im Deutsch mitbringt, weil das ist das A und O, um eben halt auch Dienstanweisungen zu machen, um sich zu verständigen dann auch. Deswegen mein Appell ist schon, dass eben halt auch durch die Politik die Weichenstellungen so gestellt werden, dass eben halt die Leute wirklich zu einem B2 geführt werden, weil das ist ein entsprechendes Level, mit dem man anfangen kann. Nicht jeder braucht eben halt dann C1. Das allein ist es nicht. Es ist natürlich auch der Mensch, der dahinter steht, und meistens ist es ja auch so, dass wo ein Wille ist, da ist auch ein Weg, und da kann man sich auch entsprechend verständigen, aber es braucht halt auf dem deutschen Arbeitsmarkt Grundlagenlevel im deutschen Bereich. Ohne das geht's nicht.
0: Erleben Sie auch, dass Teilnehmende trotz sehr, sehr guten Sprachkenntnissen Schwierigkeiten haben, auf dem Arbeitsmarkt Fuß zu fassen?
4: Das ist tatsächlich so. Das ist natürlich kein Phänomen momentan, was nur eben halt Menschen mit Migrationshintergrund haben, sondern das ist tatsächlich auch ein Phänomen, was eben halt auch bei Studienabsolventen an deutschen Universitäten momentan auch für ja, geborene Deutsche eben halt da ist, dass der Arbeitsmarkt sich eben halt auch ein Stück weit eben halt auch gerade für Akademiker auch in eine etwas negative Richtung entwickelt hat. Und mittlerweile muss man natürlich auch als Migrant darüber nachdenken, wenn man eine Berufswahlentscheidung trifft oder eine Ausbildung machen möchte, auch wie wird sich das in der Zukunft entwickeln? Wird KI etc. nicht eben halt Teile dieses Berufsfeldes dann eben vereinnahmen? Und da sollte man vorher sich gut beraten lassen. Und wie ich vom Erstredner gehört habe, gibt es da ja sehr gute Angebote auch, um sich da entsprechend coachen zu lassen.
0: Dann einen vielen lieben Dank an Sie.
4: Ich bedanke mich auch.
0: Sarah Hess ist seit 5 Jahren im Bereich Personalgewinnung der Thüringen Kliniken tätig. Mit rund 2000 Beschäftigten sind die Thüringen Klinik der größte Arbeitgeber im Landkreis. Darunter sind 200 Menschen mit internationaler Biografie. Frau Hess, herzlich willkommen.
5: Vielen Dank für die Einladung.
2: Warum sind die Thüringen Kliniken darauf angewiesen, Fachkräfte aus dem Ausland zu gewinnen?
5: Ja, wir hatten eingangs vorhin, ich weiß gar nicht genau, wer es gesagt hat, ich glaube, Sie waren es mit der Treppe, das Beispiel im Krankenhaus, und das ist natürlich bei uns auch so. Wir haben in der Pflege, aber auch im ärztlichen Dienst die Lage, dass einfach in Deutschland die Stellen nicht mehr nachbesetzt werden könnten ohne die Zuwanderung. Und auch bei uns wäre der Fall, wenn unsere ausländischen Kollegen ab morgen nach Hause zurückkehren müssten, dann wäre die Versorgung unserer Patienten hier im Landkreis massiv gefährdet.
2: Gibt es bestimmte Länder, in denen Sie gezielt nach Mitarbeitenden suchen?
5: Es gibt bestimmte Länder. Ich sag mal, die gezielte Suche machen wir jetzt noch nicht so lang und hauptsächlich im Bereich der Pflege. Wir arbeiten zum Beispiel sehr gut mit Azubis aus Kamerun. Das ging vor ein paar Jahren mal los. Da ist der Erste im Prinzip proaktiv auf uns zugekommen, hat sich beworben. Wir haben das einfach mal als Modellversuch probiert, hatten am Anfang viele Schwierigkeiten und Hürden auch mit Visa und diesen behördlichen Dingen, haben aber sehr gute Erfahrungen gemacht, und kaum war der Erste da, dann spricht sich das in dem Land rum. Die haben eine Community, und jetzt haben wir jedes Jahr massivst Bewerbung aus Kamerun für die Ausbildung zum Beispiel. Wir haben aber auch junge Leute aus Madagaskar bei uns oder was haben wir denn, 2 Chinesinnen tatsächlich dieses Jahr auch, die sich über den Bundesfreiwilligendienst, ähnlich wie Marcia, auch im Prinzip hier erst so ein bisschen eingefunden haben und danach dann in die Ausbildung gegangen sind.
2: Wie gelingt es Ihnen denn, so Sprachbarrieren zu überwinden und die neuen Mitarbeitenden bei der Integration zu unterstützen?
5: Es gibt mittlerweile sehr schöne Programme, die in Deutschland gefördert werden. Die Anerkennung der ausländischen Qualifikation als Pflegefachkraft zum Beispiel wird seit ungefähr 2 Jahren durch einen Sprachanbieter begleitet, nennt sich Lingoda, wird von der Bundesregierung gefördert, und die Teilnehmenden haben immer 2 Tage pro Woche Sprachunterricht mit Theorie, also Pflegedeutsch, und 3 Tage gehen die dann in die Praxis. Und jetzt gibt es auch noch ein neues Projekt, wenn sie dann schon anerkannt sind und trotzdem noch Mangel, sage ich mal, oder Mängel bestehen im Sprachlichen, dann kann man auch nochmal eine zusätzliche Qualifikation, das sind nochmal 9 Monate ungefähr, mit wöchentlicher Sprachbeschulung auch in Anspruch nehmen, auch zu 100% kostenfrei für die Teilnehmer.
2: Wie kommt das so bei den Teilnehmenden an?
5: Sehr gut. Also wir haben jetzt unsere beiden indischen Mädels, die im Prinzip am Anfang noch nicht dieses neue Programm hatten, was ich eben erwähnt habe, also wirklich alles so ein bisschen in Eigenregie auch lernen mussten. Und denen haben wir das jetzt nochmal ermöglicht, weil trotzdem immer noch so ein paar Barrieren da sind. Und die haben das auch sofort angenommen und starten jetzt im September damit.
2: Was für Herausforderungen bringt das aber alles auch noch so mit sich?
5: Naja, da ist auch ein relativ großer organisatorischer Aufwand mit dahinter. Man muss das natürlich auch immer ein bisschen auch mit auf dem Schirm haben, wer gerade wie in welchem Stand ist und welche Qualifizierungen macht. Und für die Teilnehmenden natürlich ist das auch nochmal ein großer Anteil an privaten Zeit, die sie da auf sich nehmen müssen.
2: Gibt es auch Fälle, in denen Teilnehmende wieder Deutschland verlassen, weil ihnen das nicht so zugesagt hat oder irgendwas nicht gepasst hat?
5: Die gibt es, aber eigentlich weniger aufgrund unseres Systems, sondern oft sind es familiäre Dinge. Also wir haben häufig auch in der ärztlichen Qualifizierung Teilnehmer, die dann halt wirklich nach Hause zurück müssen, um die Familie zu unterstützen, was man ja auch nachvollziehen kann, wenn es einem Familienangehörigen sehr schlecht geht. Genau. Aber ein Abbruch, weil ihnen hier die Rahmenbedingungen nicht gut passen, haben wir relativ selten.
2: Nun ist Diskriminierung und Rassismus ja leider auch ein Problem. Haben Sie das mitbekommen im Arbeitsumfeld irgendwie mal gegenüber internationalen Fachkräften?
5: Ja, das ist ein Thema, obwohl ich sagen muss, dass es relativ wenig auftritt. Also wir werden selten damit konfrontiert. wir haben schon mal eine Rückmeldung gehabt, gerade von den Azubis aus Kamerun, die ja nun doch auch eine sehr dunkle Hautfarbe haben, dass es mal auch, sage ich mal, unangenehme Kommentare gegeben hat. Aber unsere Teams und die Kollegen gehen damit mittlerweile sehr gut um. Die wissen genau, was dann zu tun ist. Die werden dann wirklich von den Patienten auch, sage ich mal, getrennt, müssen dann erstmal nicht hin. Der Patient wird auch nochmal ganz gezielt darauf hingewiesen, dass wir das eben nicht dulden. Und somit konnte man das immer relativ schnell dann auch abwenden.
2: Was würden Sie Menschen sagen, die überlegen, aus dem Ausland nach Deutschland zu kommen, um bei den Thüringen-Kliniken zu arbeiten?
5: Also grundsätzlich sind die natürlich herzlich willkommen. Klar haben auch wir gewisse Rahmenbedingungen, die vorhin auch schon mal angesprochen wurden. Ja, gerade in der Klinik ist es so, es müssen gewisse Impfungen vorliegen, es müssen Qualifikationen mitgebracht werden. Wir müssen da viele Schritte gehen, die teilweise auch sehr viel Zeit in Anspruch nehmen. Das heißt, man braucht manchmal auch einen langen Atem, ja, um auch wirklich dann zum Erfolg zu kommen. Aber wir versuchen im Rahmen unserer Möglichkeiten auch die Kollegen zu unterstützen, zu begleiten, auch hier wirklich bei uns dauerhaft zu halten und denen auch eine schöne Integration hier zu ermöglichen.
2: Dankeschön für Ihre Zeit.
5: Danke ebenso.
2: Der nächste fliegende Wechsel, und wir verlassen jetzt das Gesundheitswesen und kommen zum Bauingenieurwesen, und zwar zu Tarek Al-Rakban. Die Begeisterung für das Bauingenieurwesen kommt bei Tarek Al-Rakban nicht von ungefähr. Ein Blick auf seinen Vater Josef genügt. Als Professor für Bauingenieurwesen arbeitete er nämlich einst in Rumänien. Damit prägte er den beruflichen Werdegang seines Sohnes. Tarek Al-Rakban ist heute 32 Jahre alt und kam erst vor wenigen Jahren nach Deutschland. Sein Einstieg in die Arbeitswelt war jedoch alles andere als einfach. Nach langem Suchen gelang ihm zunächst eine Anstellung in Sundern. Nach dem erfolgreichen Abschluss dieses ersten Arbeitsvertrags beginnt im Oktober nun eine neue berufliche Station in Göttingen. Schritt für Schritt fasst er somit in Deutschland beruflich Fuß, aber der Beruf hat auch seine Schattenseiten, nämlich muss er seine betagten Eltern in Gondorf zurücklassen und künftig weiter entfernt von ihnen leben.
0: Herzlich willkommen.
6: Vielen Dank. Hallo zusammen.
0: Was hat Sie dazu bewogen, Bauingenieurwesen zu studieren?
6: Also natürlich hat mein Vater ein bisschen Überblick gegeben auf dem Studium, auf was eine Rolle von Bauingenieur hat mir ein bisschen Kenntnis gegeben und mich persönlich, ich hatte immer Interesse an Bauwesen als Kind und ich finde Bauingenieurwesen ist sehr wichtig. Es kann man auch merken in jeder Ecke in der Stadt oder vor Infrastruktur, das ist sehr für Menschen sehr hilfreich, die können die Menschen ohne die Bauwesen nicht weiter entwickeln oder leben.
0: Welche beruflichen Erfahrungen konnten Sie bereits in Syrien sammeln?
6: Also in Syrien ist natürlich, es gibt Unterschiede zwischen Bauwesen in Deutschland und Syrien, aber natürlich gibt es die Grundlagen, die sind fest, Beispiel die Koordinierung auf der Baustelle, die Denkweise von Bauingenieur oder die wie umgehen mit Menschen auf der Baustelle, die technische Erfahrung, die Normen, Beispiel, die Schriften, die sind ähnlich zu deutschen Vorschriften in Bauweise oder in Straßenbau oder in Gebäudebau oder in Wasserbau ist ungefähr gleich.
0: Vor welchen Herausforderungen standen Sie, als Sie Arbeit in Deutschland gesucht haben?
6: Es gab viele Herausforderungen. Erste kommt die Sprache. Die muss man gut Sprachkenntnis erfahren. Und die Qualifizierung von die Abschlüsse, die muss man erstmal. Als Bauingenieur braucht man zusätzlich die Führerschein. Die muss immer unterwegs auf die Baustelle tätig. Dazu kommt die Wettbewerb mit deutschen Ingenieuren. Sie haben hier studiert, sie haben die Muttersprache, die deutsche. Und der letzte Punkt ist, die Arbeitgeber zu erzeugen. Warum will mich auswählen, nicht die deutsche Ingenieur? Das muss man extra Bemühung geben und sogar mehr Erfahrung zeigen und das braucht viel Zeit, viel Konzertieren, auf dem Erfahrung sammeln, natürlich viele Bewerbungen geben, nicht einfach aufgeben. Ja.
0: Jetzt haben Sie schon gesagt, nicht einfach aufgeben. Wie ist es Ihnen gelungen, trotz dieser vielen Schwierigkeiten immer motiviert zu bleiben?
6: Hier in Deutschland ist andere Geschichte. Egal was man war, in seiner Heimat war Chef, hat 10 Jahre Erfahrung. Hier sollte ungefähr von null anfangen, weil hier die Erfahrung, die kommt außerhalb Deutschland, ist hier ungefähr nicht bekannt oder nicht qualifiziert. Und deshalb braucht man Geduld, weil er muss weiter versuchen. Die Ergebnis kommt nicht schnell, muss warten und nicht einfach von 10 Bewerbungen aufgeben. Das konnte sein 100, 200 Bewerbungen bis die erste, weil die erste Stelle immer in Deutschland ist die größte Schwierigkeit. Die zweite Stelle ist einfacher, weil hat schon hier in Deutschland Erfahrung, kann man zeigen im Lebenslauf, aber die erste ist wirklich besonders schwierig.
0: Wie ist es Ihnen nun gelungen, Ihre aktuelle bzw. neue Arbeitsstelle zu finden?
6: Also nach 6 Monaten Tätigkeit als Bauingenieur bei Stadt Sundern hatte dadurch viele Erfahrungen gesammelt. Ich habe praktische und meine theoretische, die habe früher von meinem Studium mit verbindet. Die Arbeit in der staatlichen Behörde ist eigenes. Schwierig, weil es kompliziert ist. Es hat viele Beteiligte, gibt es viele Normen und Beispiel mit, muss man mit Bürgern behandeln, muss man mit Bauunternehmen, Bauingenieur zusammen arbeiten, gut koordinieren, alles dokumentiert, alles organisiert. Ich habe diese Erfahrung und ich habe diesen Vorteil gesammelt und über meine Bewerbungsgespräche, meine Erfahrung in die deutsche Behörde, hatte ich den Vorteil, andere Herausforderungen zu finden, einfacher als die ersten Schritte oder die erste Stelle.
0: Vielen lieben Dank für Ihren Input. Nun würden wir gerne unseren letzten Interviewgast Karima Schala zu uns nach vorne bitten. Karima Schala kam 2001 aufgrund des Bürgerkrieges in Algerien nach Deutschland. Nach 5 Jahren in Bad Lobenstein zog sie mit ihrer Familie nach Saalfeld und engagierte sich seitdem in zahlreichen Projekten. Heute arbeitet sie als Migrationsberaterin und bei der Freiwilligenagentur Vielfalt in der Dartorstraße in Saalfeld. Darüber hinaus engagiert sie sich intensiv in den Vereinen Migranetz Thüringen und Migrasaal im Landkreis Saalfeld-Rudolstadt.
2: So, erstmal hallo Frau Schala.
7: Hallo zusammen.
2: Sie sind eigentlich ausgebildete Erzieherin. Warum haben Sie in Deutschland nicht in diesem Beruf gearbeitet?
7: Erzieherin in Algerien ist gleich nicht Erzieherin in Deutschland. Eine Erzieherin in Deutschland muss 5 Jahre studieren und das heißt Qualifizierung, das fehlt. Aber ich durfte trotzdem als pädagogische Hilfskraft 2 Jahre bei der AWO arbeiten und habe auch ein Angebot bekommen, dass ich noch 3 Jahre Lehrgang machen, damit ich auch als Erzieherin zu arbeiten. Aber es war leider Corona-Zeit und hat sich alles eingeschlafen.
2: Können Sie Ihren Weg auf dem deutschen Arbeitsmarkt noch mal ein bisschen, wie sagt man,
7: berichten?
2: Ja.
7: Ja, kann ich gerne machen. Ich muss sagen, ich habe ein bisschen Glück gehabt auf meinem Weg, wo dann die syrische Welle in 2016 kam, durfte ich beim Landratsamt als Sprachvermittlerin arbeiten und dadurch habe ich auch viele Erfahrungen gesammelt. Und dann habe ich auch bei der AWO, wie gesagt, vorhin als pädagogische Hilfskraft gearbeitet und auch in einem Projekt angekommen, auch in einer Migrationsberatung bei der AWO und habe ich auch dann auch mich intensiv nach der Corona-Zeit, habe ich auch Schwierigkeiten, wieder einen Job zu finden, habe ich dann Bollwitz Ehrenamt engagiert.
2: Da haben Sie ja wirklich schon einige Sachen gemacht und haben auch sich immer wieder erneut auf die Suche begeben müssen. Und da wissen Sie vielleicht, was so die hauptsächlichen Faktoren waren dafür, dass es schwierig ist, die Arbeit zu finden.
7: Eine Sprachbarriere ist auch ein großer Hürde, sage ich mal, und Qualifizierung. Und man braucht halt auch Zeit, sich den Arbeitsmarkt in Deutschland zu verstehen. Das ist auch ein anderes Feld, wo man aus anderem Land kommt und braucht man Zeit, genau hier in Deutschland sich zu finden und sich zu integrieren und so weiter und so fort.
2: Ja, und Sie sind ja in der Migrationsberatung bei der Freiwilligenagentur tätig und helfen da wahrscheinlich auch den Leuten, ein bisschen den deutschen Arbeitsmarkt mit ihren Erfahrungen zu verstehen. Richtig. Was für Probleme kommen denn so die Leute zu Ihnen?
7: Ja, verschiedene Probleme. Arbeit suchen zum Beispiel, Wohnung suchen oder Menschen, die einfach Anträge zu stellen, zum Beispiel Kindergeldantrag, Kinderzuschlag, was weiß ich alles, begleiten beim Arztbesuch zum Beispiel und auch halt unterstützen und helfen, wie man kann.
2: Gibt es da Unterschiede, mit welchen Problemen Frauen und mit welchen Problemen Männern zu Ihnen kommen?
7: Meisten Frauen und Männer haben fast gleiche Probleme halt, weil viele alleinerziehende Mutter gibt auch und die müssen auch den Weg gehen und bei uns Frage zu stellen oder Erklärung zu bekommen. Das ist tatsächlich gleich.
2: Okay. So, Sie sind jetzt seit 25 Jahren in Deutschland. Können Sie jetzt schon auf eine lange Zeit zurückblicken? Haben sich da die Chancen für Menschen mit Einwanderungsgeschichte verbessert oder verschlechtert?
7: Oh ja, wenn ich ehrlich bin, hat sich verbessert, weil damals, wo ich kam, also 2001, es gab gar keine Sprachkurse zum Beispiel, keine Migrationsberatung, wo man sich beraten lassen. Ja, hat sich viel verbessert.
2: Und was würden Sie sich von Politik, Arbeitgebenden und Gesellschaft weiterhin wünschen, damit sich vielleicht noch mehr verbessert und die Integration in den Arbeitsmarkt noch besser gelingt?
7: Meiner Meinung nach, die müssen die Zugänge nach Jobs, Arbeitnehmer, Arbeitsangebote einfacher zu machen. Man findet richtig viele Schwierigkeiten, einen Job zu machen. Oder die können einfach, meiner Meinung nach, einen Arbeitsbegleiter zum Beispiel in der Firma, zum Beispiel 3-4 Menschen begleitet diesen Prozess im Arbeit und da hat diese Leute Unterstützung und können auch gut Einstieg halt im Arbeit.
2: Ich glaube, man könnte jetzt noch viel mehr Fragen stellen, aber die Zeit sitzt uns im Nacken. Und danke, danke für Ihre Zeit.
7: Gerne, gerne.
2: Wir bedanken uns nochmal herzlich bei Ihnen für die angeregten Gespräche und den offenen Austausch am heutigen Abend. Die Beiträge unserer Gäste haben gezeigt, wie wichtig es ist, miteinander ins Gespräch zu kommen, Herausforderungen offen anzusprechen und gemeinsam nach Lösungen zu suchen. Wir hoffen auch, dass die heutige Diskussion noch viele weitere Gespräche anstößt und vielleicht auch noch den ein oder anderen konkreten Vorschlag hervorbringt, wie wir internationale Talente noch besser in Ausbildung, Arbeit und Gesellschaft integrieren können.

0: Vineyards of Bordeaux. Wir kennen das schon, dieses schöne Lied. Hit Battle.
1: Ja, mit Stefan.
0: Und Tom, guten Abend, ihr Lieben.
1: Ja, ich hoffe, ihr habt hier einen schönen Herbst.
0: Einen oktoberigen Herbst, wunderbare Sache, ja. Wir haben nur wenig Zeit.
1: Ja, wir sind mal wieder live. Das wird sich jetzt hoffentlich wieder einregeln.
0: Genau. Ich regle mich mal ein mit dem, was wir alle am liebsten haben, nämlich Money. Das ist ja schon ein Lied, was sehr, sehr oft gecovert wurde. Und die Head Codies aus England haben das im Jahr 91 auch schon mal gesungen. Und das ist, glaube ich, eine sehr schöne Einstimmung. Also Head Codies zur Orientierung, Billy Childish. Und da sind die Holy Golightly dabei und Louisa Black und die ganzen anderen Damen. Ja, also das wird jetzt lustig mit Money.

Ja, das war der Einstieg mit Money von den Head Codys. Den nächsten Song kann ich nicht so ganz unkommentiert losschicken. Garbage von den Deviants. In der letzten Sendung, wie ihr euch erinnern könnt, bestimmt, haben wir ja McFerrin gespielt. Und McFerrin ist ja der Kopf der Deviants. Und von ihrem ersten Album spiele ich jetzt das Stück Garbage. Und dieses Album ist eigentlich ziemlich lustig. Und die hatten auch damals gar kein Geld, um das im Jahre 67 rauszubringen. Aber ein Millionär, der 21 Jahre alt war, hat ihnen 700 Pfund gegeben, dass sie dieses Stück Vinyl pressen und produzieren können. Ja, jetzt kommt Garbage von den Deviants aus dem Jahre 67.

0: 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Ja, die Deviants. Die waren übrigens sehr angetan von den Fax und von Frank Zappa. Das kann man auf der Platte auch sehr hören. Aber die konnten noch nicht sehr, sehr viele Musikinstrumente spielen. Das hört man auch so ein kleines bisschen.
1: Ja, bei mir geht es jetzt etwas langsamer weiter. Wir gehen mal nach Neuseeland, nach 1979. Da gab es eine Band, die nannte sich The Futures. Und wir hören mal Victim.

infernaler Sound aus Neuseeland. Toy Love mit dem Song Frogs

die Ex, die kennt ihr bestimmt auch oder die kennen wir auf jeden Fall auch. Und ich habe immer sonst State of Shock gespielt und heute spiele ich mal State of Freedom von der Joggers and Smoggers Platte von 1989. Die Ex.

Ja, The Police mit Can't Stand Losing You von einer Single im blauen, transparenten Vinyl. Und darauf ist ein Typ, der hängt und er steht auf einem schmelzenden Eisblock, der von einer Elektroheizung geschmolzen wird. Dieses Foto habe ich mal auf Facebook gepostet. Das gab gleich eine Sperre. Es wurde also gleich zensiert. Ja, obwohl ich hingeschrieben habe, dass es ein Punkrock-Klassiker ist, aber das interessiert auch Facebook nicht. Da haben wir keine Ahnung. Ja, und dieser Song kommt natürlich morgen nicht in der Destroy Gallery. Da kommt nämlich die B-Seite. Das mal so vorweg. Ja, ihr könnt uns heute hören und morgen hört ihr dann vielleicht auch wieder was von uns. Also von mir. Von mir in der Destroy Gallery. So, nächste Band, die auflegt, das ist Guns for Hire. Und ja, wann kam die überhaupt raus? 1980. Und da geht es so ein bisschen Ska ab.

0: Stefan hat Talking Heads aufgelegt. Das finde ich ja ganz enorm. Electric Guitar, wie ich sehe. Hey, hey, hey, hey.
1: Du musst ja alles vorwegnehmen. Wir sind heute so unabgesprochen, wie wir immer bei den Hitbattles sind. Immer so bei den späten 70ern, Anfang 80ern. Aber es wird auch nochmal ganz, ganz frisch werden, denke ich mal. Aber von 79 ist die Platte. Ich bin auch erstaunt, dass sie schon so alt ist. Wir hören jetzt Electric Guitar. Den letzten Hitbattle habe ich ja gespielt von Frank Zappa. My Guitar Wants to Kill Your Mama. Und jetzt hören wir Electric Guitar von den Talking Heads von 79.

0: Ja, ich schließe mich etwas langsameren Musiken an. Und jetzt kommt gleich Colored Music von The Piranhas. Aber Stefan möchte auch noch was sagen.
1: Ja, das war natürlich jetzt auch ein Stückchen von einer Band, die ich auch sehr mag. Und zwar heißen die Pavement. Und die Platte hieß, wie hieß die Platte? Bright in the Corners, genau. Und davon hörten wir ein ruhiges, entspanntes Lied. Die Platte ist auch so aus den 90ern. Ja, also nettes Zeug.

0: Ja, und zwar rennt die Zeit. Das waren The Twin Case, Aliens in Your Midst. Und davor hörten wir The Residence. Ja, da ist der Song.
1: But no one knows.
0: Yes.
2: Ja, wir sagen Tschüss schon so gut wie ihr Lieben. Bis in 4 Wochen. Ich werde mit dem Orchester weitermachen, was ich schon immer gerne gespielt habe. Orchester Tupesson am Marcel Duchamp. Ja, und bis bald, würde ich sagen.
0: Ja, das war Hit Battle mit Stefan
2: und Tom Winke.

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2: Ja, so passiert's. Falsches Testchen.
3: Ja. Ich habe gedacht, du hast eine neue Melodie dir ausgedacht, nee, für uns nicht. Zum Anstieg hast du nicht. Naja, man kann ja mal auf den falschen Knopf drücken. Wir haben doch keine Zeit. Wir müssen schneller senden, sonst.
2: Jamaika Feelings hier am Freitagabend mit dem Enno.
3: Und neben mir steht der Matz, ist total aufgeregt. Das Herz wuppert. Das ist das Reisefieber. Du hast schon
2: am Flughafen.
3: Genau. Berlin und wo soll es hingehen?
2: Gran Canaria.
3: Wärst du noch 3.500 Kilometer weiter geflogen, wärst du in Puerto Rico angekommen.
2: Das Thema hatten wir schon.
3: Aber na gut, du wolltest ja nicht so weit flattern.
2: Halbe Stunde länger nehme ich, dann bin ich auf den Kap Verden. Da war ich nämlich noch nie.
3: Ja, Kap Verden, auch eine Stunde, die kannst du ja wirklich noch dranhängen. Das geht ja so. Gerade noch so.
2: Ich möchte jetzt hier ungern den Paul Simon totquatschen. So. Mother and Child Reunion, schönen guten Abend.
3: Genau, schönen guten Abend.

0: Crucible, why it's control yourself here bei Radio Frei mit Jamaika. Feelings, Freunde, es ist kalt geworden, es macht keinen Spaß. Es erinnert mich damals, das muss Anfang der 80er gewesen sein, da haben so ein kleines Dorf in Ostfriesland, die haben dann auch gesagt, Leute, wir wollen jetzt mal was Tolles machen, wir steigen ein in der Raumfahrt. Und das ist auch der Rest vom Dorf, das ist eine Macke. Sind wir doch schon längst drin, da haben doch schon die Amerikaner gemacht. Genau. Ja, die waren doch schon auf dem Mond. Ja, nee, Mond wollen wir nicht hin, wir fahren zur Sonne. Die Sonne ist doch viel zu heiß. Ach, babalapap, das machen wir nachts. So.
1: Gut, dann deswegen. Ist es, auf der Sonne ist es nachts gar nicht so warm.
0: Eben. So. Ja. In diesem Sinne, liebe Grüße auch nach Kleinfarna. Da habe ich mitbekommen, da gibt es auch einen Hörer von Radio Freien Jamaika Feelings. Wir sind jetzt zuvor.
1: Oh, hallöchen, du. Servus. Schönen Abend wünsche ich dir und ich hoffe, dass es dir gefällt.
0: Und ich habe gehört, du hörst gerne Bob Marley. Bitteschön. Dann hast du

0: Marley, no more troubles. Hier bei Jamaica Feelings mit dem Enno.
1: Und dem Matze. Und er hat es geschafft, der Bob Marley, und ist jetzt in einem Radio in den beiden Farnerschen Höhen herausgetönt und rausgetrönt. Ja, wir hatten es letztes Mal mit dem Song Kingston Town. Da habe ich gedacht, da hatte ich mal irgendwann das mal beim Wickel. Das habe ich mal wieder geguckt und ausgebuddelt. Drück mal auf das Knöpfchen,
0: Original. Also den hier willst du haben.
1: Den, ja. Original.
0: Oder Cover.
1: Genau. Und da sind wir nämlich bei dem Song Kingston Town. Schon, da habe ich das damals so vorbereitet. Und das ist wohl ein Song über die Hauptstadt Jamaikas. 1970 wurde der gleichnamige Song von Lord Creator veröffentlicht. Er ist in dieser Zeit in der jamaikanischen Musikszene sehr aktiv gewesen. Gebürtig stammt er übrigens aus San Fernando in Trinidad und Tobago. 1989 übrigens coverte die englische Band UB40 diesen Song. Und 1990 platzierte er sich dann auch von UB40 in den Charts, unter anderem in den Niederlanden und in Frankreich auf die 1 und in Deutschland auf die 5. 2007 nahm Alberosi den Song Kingston Town nochmal auf, welcher aber musikalisch, nur wenig an die Aufnahmen von Lord Creator und UB40 erinnert. Ich habe einfach gedacht, das Original kommt jetzt hier auf die Ohren, und das habe ich euch mitgebracht und rausgesucht.

0: Ja, da muss ich nochmal auf die CD genau gucken. Das waren die Wailing Sails mit
1: Wailing Souls.
0: Wailing Souls.
1: Mit Rudy Say Him Bad.
0: Ja, so eine nicht mehr ganz tagesaktuelle Nummer. Ein paar Jährchen hat sie schon auf dem Buckel.
1: Genau wie der nächste Song hier von Dennis Brown. It's time to have fun. Und wer ist eigentlich dieser Dennis Brown? Besser gesagt, wer war er? Dennis Emmanuel Brown. Am 1. Februar 1957 in Kingston geboren und seit 1999 leider auch schon dort verstorben. War ein jamaikanischer Reggae-Sänger. Sein Werk besteht aus über 75 Alben.
0: Ja, muss noch mal sacken lassen.
1: Ein Haufen Zeug. Ja, die seit den frühen 70er Jahren bis zu seinem Tode aufnahm. Brown galt als der Lieblingssänger von Bob Marley und sein Beiname war The Crown Prince of Reggae. Hier ist er für euch mit It's Time to Have Fun. Ja, nicht zu verwechseln mit Cyndi Lauper.
0: Ja, Cyndi Lauper hat ja einen ähnlichen.
1: Girls just wanna have fun, sie ist da, aber nicht, hat damit gar nichts zu tun.
0: Nee, hat's nicht. Null.
1: Nee. Schönen guten Abend.

0: Grateful Dead mit Touch of Grey. Jetzt könnte man meinen, Berührung von Grau, ich weiß es nicht. Ich könnte mich da persönlich jetzt angesprochen fühlen, aber du willst
1: nicht. Ich habe in meiner Zeit, Englisch war ja freiwillig, keine Lust gehabt auf Englisch, weil Russisch hat mich schon angekotzt. Um es mal knallhart beim Namen zu nennen, hat mich das angekotzt.
0: Das bisschen Dostoprimetschadenosti.
1: Das hat man sich gemerkt, in Svinus Ovako, das hat man sich gemerkt.
0: Ja, oder in Gedir de Voxar.
1: Aber
0: Das ist so,
1: das ist der ganze Kabellandtrick.
0: Die Basics, aber na gut.
1: Ja, aber wenn das alles so ein bisschen automatischer ginge. Aber heute kann man hier sagen, ich habe das Handy auf dem Tisch liegen und drücke auf den Übersetzer und dann brauche ich kein Chinesisch mehr lernen, dann geht das alles über den Übersetzer. Aber
0: das ist Chinesisch?
1: Ob das dann immer so schön übersetzt wird, wie es denn sein soll, das ist die andere Frage.
0: Unser nächster Künstler ist deutschen Bau, ist nicht Baujahres, nennt er es älteren Baujahres, aber in deutschen Landen geboren, hatte aufgrund seiner Herkunft natürlich mehr und länger Chancen, Englisch zu lernen, denn er kommt aus den alten Bundesländern, um nicht so genau zu sagen, aus der Ecke Münster.
1: Das war Pflicht.
0: Da durfte länger und intensiver Englisch lernen als meine Wenigkeit. Und das hört man auch, wenn man den nächsten Song, nämlich Big Man, sich anhört. Schönen guten Abend.
1: Ich wünsche euch auch schönen guten Abend.
0: Dr. Ringding in the Senior.
1: Ja.

0: Big Man, Musik von Dr. Ring Ding.
1: Genau, sehr schön. Der Moderator neben mir will schon wieder in den Urlaub flattern.
0: Ja, will er nicht,
1: da
0: er
1: muss. Gibt es, wieso muss? Man muss doch gar nichts, außer
0: mein Chef hat gesagt, du machst Urlaub, und dann gesagt, na gut.
1: Nö, da muss man auch was machen draus. Da bleibe ich da auch nicht irgendwo an der Ostsee, wo jetzt bei, wo man
0: bald der Motto hat, dass es Schlittschuh fahren. Das ist noch viel zu.
1: Nee, da ist das Wasser noch zu flüssig.
0: Ja.
1: Und zum Trinken ist es zu salzig. Also es taugt eigentlich für gar nichts. Wenn ich dich in den Urlaub schicke, dann geht es natürlich nicht ohne den Song Holiday und ohne den Song Flieger weg, also Flieger weit weg heißt das. Fangen wir mit den ersteren an.
0: Ich gucke lieber nochmal nach.
1: Flieger weg, das ist schwedisch.
0: Ach so, ja, ne, das ist, ja, das ist ja. Das.
1: Ja, da hast du mal ausnahmsweise
0: schwedisch kann er.
1: Richtig aus. Also, Maxi Priest, der hat dieses Lied, diesen Song Holiday für uns extra aufgenommen, damit wir den heute spielen können. Bürgerlich übrigens heißt er Max Alfred Elliot und geboren ist er am 10. Juni 1961 in London in England und im Vereinigtes Königreich. Und er ist ein britischer Reggae-Sänger und Songwriter. Maxi Priest arbeitet zunächst als Zimmermann, bevor er in der Reggae-Szene Londons Fuß fasste. Sein Debütalbum Yourself erschien Mitte 1985. Sein im Herbst 1987 erschienenes drittes Album gleichnamiger Art, also Maxi Priest heißt es, brachte ihm den endgültigen Durchbruch. Er veröffentlichte übrigens insgesamt 6 Alben, 18 Singles und 2 EPs. Und den Song, den ich jetzt spiele, Holiday, den hat er rausgehauen am 15.06.2014.

0: Ja, Jamaika-Feelings mit den Matze und dem Enno. Ja, da fliegt Matze zu den Kanaren. Da hätte er ja auch gleich noch sagen können, na gut, die 3.500 Kilometer, das geht dann auch noch. Da sind wir bei Puerto Rico und da ist das richtig schön. Da kommt nämlich dieser Song her und da heißt es im Prinzip am Ende des Songs, komm ins Paradies.
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0: Lanzai, Pedro Capó, Georgie Noriega, Rec 808, Shadow Towers, Puerto Rico.
1: Welcome to Paradise. Ja, genau, das war der Ausgangspunkt. Ab ins Paradies.
2: Mhm.
1: Jamaica Fings mit dem Matze.
2: Mhm. Und dem Enno, ja.
1: Du wolltest was finden und das war jetzt so knapp.
2: Bartmann-System. Ja, richtig. Ja, naja, gut, das habe ich jetzt nicht. Ich habe den Song gefunden, aber eben jetzt mal keine Hinweise.
1: Das wird nachgeliefert. Wir kümmern uns
2: ja, drum. Ja. Wenn wir die richtige Schreibweise kennen, mit Klammer auf, Doppel-N, Klammer zu und so weiter und so fort. Aber genau. Zumindest der nächste Song, der.
1: Guckt auf meine Hände, guckt, wie sie aussehen, wir schaffen das. Ich glaube, das kann sich jeder vorstellen, was gemeint ist.
2: Das ist eine kleine, liebgemeinte Einladung.
1: Ja,
2: mehr ist es nicht.
1: Drück es mal aufs Knöpfchen.
2: Hat er gemacht.
1: Tja. Alles andere, das kriegen wir raus.
2: Genießen.
1: Ja.
2: Nachdenken, ärgern.

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5: Tja, was hat eigentlich Blutwurst mit Wölfen zu tun? Ja. Lustige Frage, ist aber ganz einfach. Wohnt man in dem Gebiet Masserberg oder in dem Gebiet Neuhaus am Rennweg, dann kann man auch mal Wölfe auf 30 Meter sehen. Finde ich ja so prinzipiell ja gar nicht schlimm, aber was ist mit der Blutwurst? Das könnte den Wolf natürlich hungrig machen. Deswegen haben wir jetzt entschieden, die Regierung hat entschieden, also Landesregierung von Thüringen, die werden vergrämt, indem man mit Gummigeschossen auf sie schießt. Na toll. Naja, gut. Aber sei es drum, wir haben das Problem auch schon gehabt in Österreich. Und da gibt es eine Band, die heißt Bio Styler. Und da gibt es einen Song, der heißt Wolf und Bär. Der Song übrigens ist schon ein bisschen älter, ist am 21.04.2019 erschienen. Hinter Bio Styler steht übrigens René Paulik aus Bleiburg und er ist Liedermacher und Reggae-Künstler. Des Weiteren ist er auch Hobby-Biobauer und er ist in einem Faschingskabinett. Bleiburg übrigens ist in Österreich im Bezirk Unterkärnten. Der René Paulik ist unter anderem auch Sänger und Gitarrist der Unterkärner Reggae-Band White Vibration, wo ich auch nochmal musikalisch gleich darauf zurückkomme, die zurzeit aber nicht aktiv ist. Aber von 2013 bis 2018 hat sie eben auch Songs produziert und das gab auch viele in der Region eben regionale Reggae-Auftritte live. So unter anderem waren sie 2014 auch beim Live-Festival unter dem Motto Musik von hier dabei. Der Song Wolf und Bär basiert übrigens auf verschiedenen Medieninhalten zu diesem strittigen Thema, was eben darum geht, Tiere auszuwildern. Biostyler positioniert sich dahingehend, dass wegen vereinzelter solcher Tiere, die durch die dortigen Wälder streifen, nicht unbedingt gleich Panik und Aktionismus erforderlich sind, sondern im Gegenteil, es ist ja erstmal ein positives Zeichen in der Zeit von abnehmender Artenvielfalt, dass es diese Tiere überhaupt noch gibt. Auch haben diese Tiere ihre Daseinsberechtigung und selbst wenn es vielen überhaupt nicht ins Konzept passt. Und ich bringe euch jetzt mal genau diesen Song.

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0: Das klang mir jetzt alles ein bisschen sehr nach viel Bob Marley-Musik so.
1: Ja, so von der Idee war es, dass eine Band aus der DDR hat das auch schön gefunden und hat es eben in den Song integriert, der da hieß, ich möchte gerne Reggae hören.
0: Toll. Für unsere jungen Zuhörer, die jetzt ein bisschen neu sind bei Radio Frei, nicht wissen, was heißt denn DDR? Das war die Deutsche Demokratische Republik.
1: Genau. Ja. Vor 1989 hier.
0: Genau. Von 1949 an.
1: Genau.
0: Auf dem gleichen Grundstück hier. Nach wie jetzt die neuen Bundesländer.
1: Genau. Fünf neue Bundesländer. Nach den 40 Jahren war es dann aus. Da war die Laune so schlecht, dass es aus war.
0: Und sie hatte Geburtstag, die Deutsche Demokratische Republik. Wenn es sie noch geben würde, war sie nämlich Anfang des Monats.
1: Am 7. Oktober.
0: No, jetzt ist Rechnerei, gell?
1: Wie Geburtstag, wie alt wäre sie jetzt gewesen?
0: Ja.
1: Aber die schlechte Laune der Leute, nichts gab es, nichts durfte. Man war dann so groß, dass man dachte, nee, wollte ich nicht mehr. Da gab es eine friedliche Wende.
0: Bei 89 waren wir 40.
1: Genau.
0: Bei 99 waren wir 50. Bei 2009 waren wir 60.
1: Oh, da sind wir ja in Rente.
0: Da sind wir jetzt schon über 70.
1: 66 wären wir. Oh, 66 mit 60 Jahren, da fängt das Leben an.
0: Okay.
1: Oh, da wäre es ja Rente gewesen. Da hätte es ausgedient, da wäre es offiziell in Rente gewesen.
0: In diesem Sinne, ein guter Tag.
1: Neben mir sitzt der Matze.
0: Und neben mir der Enno.
1: Und wir sind jetzt nicht im Geschichtsunterricht. Nee, ihr könnt eure Bücher wieder zumachen. Wir sind hier bei Jamaica Feelings. Jetzt geht es um Reggae.
0: Genau, hier ist Musik von Green. Schönen guten Abend.

0: haben es mit dem Abakus nochmal nachgerechnet, Enno.
1: Genau, ja. Ich habe mit dieser Kassenstrippe, man zahlt recht, 76, 10 Jahre, ist die dann Rente. Und da hat er mir gesagt, 5 Sätzen vor es fest, ich bin ja total zerstört am Boden über meine Mathekenntnisse.
0: Eine Stunde nachsitzen, ja schon.
1: Nee, nachspielen.
2: Und Sport fällt aus.
1: Nachspielen, oh, schöner Sportfreund. Sport. Aber das komische Bahnzeug kann ausfallen.
0: Servus.
1: Ja, sehr.

0: Dinge verschieben sich, Pläne werden geändert, Leute gefeuert.
1: Klar, verstehe.
2: Tja, was soll's. Dinge verschieben sich, Pläne werden geändert, Leute gefeuert.
1: Tja, wir hatten nur keine Planänderung eingeplant. Deswegen...
0: Tja, wer plant schon eine Planänderung ein? Ich finde, das wäre schon paranoid, oder?
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4: Freund. Ja, und da habt ihr die richtige Welle gewählt. Ihr seid bei Radio Frei mit der Sendung Jamaika Feelings mit den Matze und dem Enno bei fortgeschrittener Stunde, ne? Knapp über der Halbzeit. Nach der deutschen Runde geht es ja wieder um Matze, seinen Urlaub. Er fährt in ein spanisches Gebiet und da fällt mir auch nur Spanisches ein und da geht's gleich los mit Manu Chao. Und da habe ich euch einen Song rausgesucht, der heißt Tude Was. Und da habe ich ein paar Sachen für euch rausgesucht. Manu Chao übrigens heißt eigentlich José Manuel Arturo Thomas Chao Ortega. Und er wurde geboren am 21. Juni 1961 in Paris. Und er ist eigentlich ein französischer Sänger und Gitarrist baskisch-galizischer Abstammung. Den musikalischen Stil seiner Solo-Veröffentlichung kann man unter dem Begriff Weltmusik zusammenfassen. Hauptsächlich sind übrigens seine Songs im Reggae-Stil gehalten und mit seiner Single Bongo Bong, ich glaube, das kennt jeder, gelang ihm 2000 der Durchbruch auf den Musikmärkten in Europa und auch in Nordamerika. Die Alben Clandestino und Proxima Estation und Esperanzo erreichten jeweils den Platin-Status. Sie beschäftigen sich, also die Texte, thematisch mit der Situation der Menschen auf der Welt im Allgemeinen, mit den Auswirkungen von Kolonialismus und Imperialismus auf die dritte und erste Welt, mit den Lebensbedingungen von Migranten in Europa oder auch nicht zuletzt sind es auch klassische Liebeslieder. 2024, also letztes Jahr, erschien das Album Viva Tu und insgesamt hat er vorher schon 6 Alben, 2 Live-Alben und 9 Singles herausgebracht. Und den Song, den ich euch jetzt spiele, Tu Dir Was, der erschien letztes Jahr auf dem Album Viva Tu und ist da eben mit drauf. Viel Spaß beim Lauschen.

0: Ja, das waren vier Titel am Stück.
1: Das war ja schon kein Tandem, das war ein Quantum.
0: Das war ein Quantum.
1: Quantum.
0: Aber sie sind eben alle sehr kurz, deswegen hat es sich immer eine Viertelstündchen gedauert und da sind sie alle schon davon. Ja, Manu Chao, nee. Damit sind wir ja rein. Neo Garcia hat mal im Programm, Paulo Londra und Lucra und Maluma haben den letzten Song eben gerade durch die Lautsprecher gezwitschert. Alles spanischsprachig, damit Matze sich schon mal an seinen Urlaub gewöhnen kann, aber was es an der Bar des Vertrauens für Musik
1: genau.
0: gibt.
1: beim ja. Getränkelieferanten des Vertrauens, richtig. Nee, aber das sind ja keine, die kommen ja nicht aus Spanien, das ist ja so Puerto Rico und
0: das
1: so
0: eine lateinamerikanische
1: Ecke da, wo
0: das ist eben, wenn du eben noch die 3500 Kilometer geflogen wärst, theoretisch.
1: Bist du aber nicht. Bei mir wird es jetzt mal nicht so kompliziert, sondern wir reihen uns ein in die Geschmacksträger.
0: Ich bin gespannt.
1: Ja, ja, der netten Rundens, Ska. So, und zwar ja. haben wir mit dabei, zum Beispiel The Busters. Dann haben wir Locomondo, die Sonderschule und nicht zu vergessen einen unserer Stammgäste hier bei Jamaica Feelings. Den, also nicht den Sven Rewirp, sondern den Bruder, den Jan Delay. Schönen guten Abend.
0: Ja, den wünsche ich euch auch.

0: fantastisch.
1: Das ist doch wirklich toll.
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0: Jamaica Feelings mit den Matze
1: und dem Enno, genau.
0: Und wir sind durch die Geisterstunde oder in der Geisterstunde. Wir schreiben also sozusagen schon Samstag, den 18. Oktober.
1: Ja, und da kommt nämlich immer der kleine Sams und verteilt die kleinen Punkte im Gesicht. Das macht er mal gerne im Sommer. Das nennt er dann Sommersprossen.
0: Sommersprossen.
1: Hm. Das macht er so. Kennst du nicht, ne? Das ist eine alte Geschichte. Das
0: weil
1: ist
0: ich ja den, weil, ich den, weil ich den keine Schnäpse ausgebe. Da, ach nee, da darf ja gar keiner trinken. Du kriegst, deswegen habe ich keine gekriegt von ihm.
1: Muss mal gucken. Muss mal, gibt es so verschiedene Internetseiten deines Vertrauens.
0: Da gucke ich mal.
1: Diverse Suchmaschinen und da guck mal nach dem Sams.
0: Nach was für einem System die Sommersprossen verteilt werden, ob das richtig auch fair und gerecht ist.
1: Ja, das ja. Macht, also zumindest nicht so wie der Sandmann, der einfach mal so in den Sack greift und dann den. Und
0: haut das Zeug raus.
1: Ja, den. Nee, das nee, so nicht.
0: Ich habe die Augen immer zugemacht, damit ich nicht einschlafe.
1: Hast du ausgetrickst, ja?
0: Ja.
1: Was ein böser.
0: Ich wollte noch Enterprise gucken am Sonntag.
1: Oh. Westfernsehen.
0: Das lief nämlich, genau, Westfernsehen im Osten, auf dem ZDF lief das immer.
1: Das ist
0: 20 Minuten Westfernsehen.
1: Und zum Pioniernachmittag haben wir sie gesucht.
0: Ja, da haben wir dann, der Enrico, da haben die, da durften wir über Enterprise nix nicht reden, da hat man gesagt, nee, das gehört sich nicht, das gehört nicht zu dem, was du sagen sollst.
1: Dann hast du gedacht, ja, nee, komm, ich gucke Raumschiff Orion,
0: das ist auch wieder scheiße. Ja, das ist auch schon
1: falscher aus dem Kanal.
0: Wir hatten eigentlich gar nichts so Spannendes für die Kinder.
1: Und doch, bis die kleine Emma um die Ecke kam, ich kenne ja Opa Rodenwald. Ja.
0: Lolek und Black hat man, die waren.
1: Opa Rodenwald, kennst du Opa? Ja, Spuk, da gab es eine ganze Spuk
0: unterm Riesenrad.
1: Spuk von draußen, Spuk unterm Riesenrad.
0: Und Spuk im Hochhaus.
1: Richtig.
0: Ja. Stimmt, sehr gut, sehr gut. Also es war ja nicht langweilig bei uns. Und Dr. Flimmerkiste, Dr. Professor Flimmrich, hat man auch.
1: Das kennt er nicht.
0: Das war in den Schulferien immer so um die Nachmittagszeit.
1: Schulferien, da kenne ich noch, ach, wie hieße denn L&T?
0: So, wir schweifen ab. Du willst musikalisch eine schöne alte Nummer präsentieren.
1: Ja.
0: So, Jungs und Mädels hier, ihr draußen hier, die uns alle zuhört. Jetzt gibt es eine alte Nummer von Matze, was Schönes.
1: Was schön. Na, alt ist die Nummer ist alt, aber wird in einer Fernsehserie gerne verwendet, die so im Nachmittagsprogramm auf nicht konventionellen öffentlich-rechtlichen Fernsehsendern läuft, aber das sind so Spartenprogramme, so Sparten. Egal, komm, hier ist
0: die Welt Amy Winehouse,
1: wir reden mal, uns hier um Kopf
0: mal,
1: und Kragen.
0: Drück mal, was das ist.
1: Jo. Amy Winehouse, you're wondering now. Schönen guten Abend.

0: Black or White, Musik von Michael Jackson in der speziellen Jamaica Feelings Reggae Version hier bei uns am Freitagabend oder besser gesagt, korrigiere mich, am Samstagmorgen.
1: Frühesten Morgen.
0: Ja, halbe Stündchen haben wir noch, liebe Freunde. Genau. Wir haben noch ein bisschen was ausgewählt, ein bisschen querbeet.
1: Genau. Und weil ja der Matze in den Urlaub flattert.
0: Flatter, flatter, flatter, genau. Das reizt dich, gell?
1: Das reizt mich. Da

0: Ja, gibt, immer drauf. Da gibt es nämlich noch immer schöne Musik. Welche Musikrichtung denkst du, was ich denn spiele?
1: Natürlich, keine Ahnung, Techno.
0: Oh, Techno.
1: Böses
0: NachbarmoderatorInnen. Nee. Natürlich gibt es Reggaeton. Was denn sonst? Aber die Art, die du nicht dort hörst. Aber was fällt dir denn was Besseres
1: ein? Die chinesische Reggaeton-Version.
0: Nee. Haben die überhaupt Reggaeton? Das weiß ich
1: nicht. Das weiß ich nicht, aber ich suche jetzt mal ein bisschen was chinesisches Reggaeton. Hab ich ja. Mach du mal deins, ich ärgere dich dann auch.
0: So, liebe Hörerinnen und Hörer, ihr habt es gehört. Der Mats hat Chinesisch, da kann chinesische Musik. Ich drücke erst mal hier aufs Knöpfchen. Lass mal die Vögelchen fliegen.

0: Era il genio.
1: Hast du schon gelesen, ne?
2: Jo, chinesisch, hat er mir schon gesagt. Ja, Entschuldigung, dass wir moderiert auf den Song, aber er hat's gefunden, einen chinesischen
3: Rocket. Einen von einigen auf meiner Festplatte, ja. Ja. Ne? Wenn wir schon sagen, Reggae weltweit, dann, around the
2: dann,
3: world.
2: Richtig.
3: Dann gehört das mit dazu.
2: Jetzt kommt aber erstmal die traurigste Aufgabe. Wir müssen uns von unseren Hörerinnen und Hörern verabschieden.
3: Es ist jetzt echt die letzte Ausgabe.
2: Ja, die erste Ausgabe vor deinem Urlaub.
3: Richtig, ja. Wir hören uns live in vier Wochen wieder.
2: In vier Wochen, genau. Das sind wir im November.
3: Da genau.
2: Ist es genauso scheiße wie zwischendurch die nächsten Wochen.
3: Zwischendurch, weiß ich noch nicht. Entweder lasse ich eine Sendung wiederholen.
2: Machst du was rein? Machst du was rein. Irgendwas Schönes.
3: Ein schönes Mixtape. Ich gucke mal.
2: Ich habe was
3: Schönes Neues da. Und genau. Mache ich ein Mixtape fertig für euch. Dann kriegt ihr das schön mal nett auf die Öhrchen.
2: Auf die Öhrchen, genau. Und da könnt ihr an den Matze denken, wie er das Wasser ballert. Macht er natürlich nicht. Aber es merkt ja gar keiner in dem großen Atlantik. Oh, wie nennt man das? Flachkörper.
3: Flachkörper, Bauchklatscher.
2: Werner's Flachkörper.
3: Ja. Also das ist halt eben kein Mittelmeertemperatürchen. So,
2: ja, das ist warm. Es ist kein Ostseewasser.
3: 18 Grad könnte schon.
2: 18 Grad?
3: Ja. Atlantisch und die Uhrzeit vor allem.
2: Ja, die Ostsee hat jetzt natürlich auch scheiß kalt, 50 Grad. Aber das ist ja wirklich überraschend. Ich war im Marokko, da war das Wasser 23 Grad.
3: Mittelmeer oder Atlantik?
2: Atlantik, Agadir. Und das waren schöne Wellen, schöne hohe Wellen.
3: Wann wart ihr da?
2: Vom 10. bis zum 24. Oktober.
3: Oktober.
2: Das ist jetzt so ungefähr,
3: das ist ja dann schon Küstennähe.
2: Ja, ich denke, vielleicht ist es dann auch wirklich Atlantik so. Und ihr seid in der Strömung, wo es eben sich austauscht.
3: Das ist schon ein bisschen, ja,
2: 18
3: ja.
2: Grad.
3: Ja, ja, ja. Das geht.
2: Na, man kann schon mal rein, aber es ist ja dann doch schon ein bisschen Ostsee-ähnlich.
3: Ja, aber
2: ich wusste ja gar nicht.
3: Es ist erfrischend bei den Temperaturen, doch, ja, doch.
2: Ja, 18 Grad. Ich meine, bei den schönen Wellen hast du ja schon. Oh, ich bin neidisch.
3: Ja.
2: So, drück mal erstmal den Song.
3: Ja, und trotzdem, wie gesagt, schönes Wochenende euch. In vier Wochen hören wir uns wieder. Ansonsten. Genau.
2: Und wer von euch Hörern sich traut, wir haben ja noch den Schottenheimer See und so. Traut euch mal rein.
3: Oh, Schlittschuh fahren.
2: Schlittschuh reicht nicht. Traut euch mal rein.
3: Arrivederci, macht's gut. Ciao.

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nicht alle Männer. Muss es jetzt eigentlich auch FrauInnen heißen? Männer und Frauen sind eben unterschiedlich. Warum will man die dann alle gleich machen? Ich mag, wenn Frauen ein bisschen devot sind. Ich bin eben Gentleman der alten Schule. Ach so, also dazu darf ich jetzt keine Meinung haben, oder was? Wenn man auch nur eine Meinung zum Papst haben darf, wenn man selber Papst ist, oder wie meinst du das? Niemand wird hier diskriminiert. Die wollen doch nur Aufmerksamkeit. Mir ist egal, was die machen, solange die mich nicht anfassen. Wenn sie Gleichberechtigung wollen, warum brauchen die dann eine Parade? Gott, alle sind so ernst.

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